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1: Heute geht es um das Campusradio CouchFM. Das ist ein Projekt in Zusammenarbeit der drei Berliner Hochschulen, der Humboldt-Universität, der Freien Universität und der Technischen Universität Berlin. Und ich möchte euch nun das Campusradio genauer vorstellen und habe hierzu Laura und Emily von CouchFM eingeladen. Herzlich willkommen.
2: Hi.
3: Hi.
1: Seit wann gibt es denn das Format Campusradio CouchFM?
2: Also 2011 kam die Idee auf. Und 2012 lief dann die erste Sendung schon. Also es ist jetzt schon ganz schön lange her.
1: Und ihr sendet ja jeden Tag und habt verschiedene Formate. Wie ist die Sendung denn aufgebaut?
2: Genau, also wir haben jeden Tag in der Woche ein unterschiedliches Format. Zweimal die Woche läuft unser Live-Magazin. Das heißt, da stehen wir live im Studio und reden über alles Mögliche. Und dann läuft auch Musik zwischendurch, wie man es aus dem Radio halt so kennt. Und montags ist bei uns immer Platz für eine Gästesendung. Mhm. Also da können zum Beispiel andere Unis ihre Projekte vorstellen, wenn sie selbst einen Podcast produzieren und so weiter. Dann haben wir am Mittwoch unsere Musiksendung, das Klangkompott. Das wird von der Musikredaktion gemacht und es kann auch alles Mögliche sein. Interviews, einfach eine Band vorstellen, ein Genre vorstellen, alles Mögliche. Genau, donnerstags läuft unser Gästezimmer. Das ist ein Interviewformat mit Personen zum Beispiel aus Politik oder der Kultur, Berliner Figuren, alles Mögliche. Ja, samstags ist bei uns Tanzstunde. Da können DJs aus Berlin ihre Sets spielen und sich so ein bisschen vorstellen. Und am Sonntag läuft unsere Wiedergabeliste mit den besten Songs aus der Woche.
1: Wie kommt ihr denn zu den Themen, die ihr in der Sendung besprecht?
3: Also ich finde, das ist auch mal ein sehr spannender Prozess, weil es einfach wirklich das ist, was die Couchies so im Alltag beschäftigt. Und das fand ich am Anfang auch so ganz ungewohnt, dass wirklich der Themenvorschlag einfach so reingeworfen werden kann. Und meistens wird er auch total cool aufgenommen und dann wird gebrainstormt, dann können andere relaten oder eben nicht. Und das ist immer ein total spannender Prozess. Also das meiste findet so in der Wortredaktion dann statt oder halt davor in den allgemeinen Sitzungen.
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1: Ich bin heute mit Bettina und Lida im Studio, die die Sendung Monday Movie Talk machen.
2: Hallo.
3: Hallo, Benni.
1: Die Schlagwörter zu eurer Sendung sind Aktuelles zum Film, Theater, Tanz und Literatur, grob zusammengefasst. Wie würdet ihr die Sendung in euren eigenen Worten beschreiben?
2: So ein anderes Schlagwort ist natürlich die Kritik zu Spielfilmen und Dokumentationen. Und wir bringen natürlich auch so ein paar O-Töne vom roten Teppich. Und wir haben ausgewählte Studiogäste. Wir besprechen eben aktuelle Theaterproduktionen und Tanzinszenierungen aus Berlin und Co. Das heißt, wir wandern auch mal in andere Städte und gucken, was in anderen Städten so los ist, dass man von Berlin aus dahin fahren kann. Aber primär sind wir queer-feministisch,
3: in die linke Ecke. Immer klassenkritisch, nicht nur film- und theaterkritisch.
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0: Ich bin heute hier mit zwei Hosts von der ukrainischen Radiosendung Trambeats FM. Schön, dass ihr da seid.
1: Ja, danke. Danke für die Einladung.
2: Danke, thanks a lot.
0: Lass uns über den Namen sprechen. Trambeats FM. Was heißt es?
1: Es gibt ein traditionelles ukrainisches Instrument, Musikinstrument, in Gebirgen meistens. Es ist ein großes Rohr, das heißt Trambita.
2: Dieses Name Trambeats FM, das bedeutet Trambita wie Musikinstrument und auch Beat für Musik. Trambita mit Beat.
0: Was sind die Themen, mit denen ihr euch beschäftigt?
1: Alles, was für die Ukrainer in Deutschland interessant ist. Ja, es ist die soziale Fragen, die Nachrichten, die Fragen der Kommunikation, die Fragen, die helfen auch die Gemeinde zusammen sammeln. Alles, was wichtig in der Ukraine ist, auch teilen wir mit. Und was für die Ukrainer in Deutschland wichtig ist, auch.
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7: Die Leute wurden misstrauisch. 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
8: In kleiner Runde? Ja, ja, kenne ich. Das ist doch dieser Podcast mit den zwei Medienüberlebenden, oder? Wie hießen die gleich nochmal? Hier Maurice Geider und Nadine, nee Quatsch, Julia Krüger. Die beiden quatschen jede Woche mit Medieninsidern über Medien halt. Höre ich echt oft. Ganz gut eigentlich.
9: Und damit willkommen zu einer neuen Folge eures absoluten Lieblingsmedienpodcasts in kleiner Runde Inside Medien mit Julia Krüger
10: und Maurice Geider.
9: Ja,
10: wir freuen uns sehr, dass ihr auch in dieser Woche mit dabei seid und wir freuen uns natürlich auch, dass immer mehr Leute dazukommen. Deshalb muss man an dieser Stelle auch nochmal ein herzliches Willkommen an alle neuen Menschen sagen. Also schön, dass ihr da seid. Und falls ihr es noch nicht gehört habt, wir freuen uns immer sehr über Interaktion. Ja, ihr könnt kommentieren, ihr könnt mit uns in den Austausch treten, ihr könnt uns auf Instagram folgen, da verpasst ihr nichts. Und uns natürlich auch eine gute Bewertung geben. Aber das könnt ihr dann auch am Ende der Folge machen. Also ihr könnt es erst mal anhören und dann für gut befinden und dann uns eine gute Bewertung geben.
9: Ihr könnt es aber vertrauen und auch jetzt schon die 5 Sterne raushauen. Ist nicht so ein Ding.
10: Ja, genau. Und bei uns ist es ja so, also wir sind ein Medienpodcast, deshalb freuen wir uns auch sehr, wenn Menschen aus der Branche uns immer wieder hören. An dieser Stelle auch liebe Grüße an alle Kollegen und Kolleginnen. Und bei uns ist es so, dass wir jede Woche über Medien sprechen. Wir sprechen oft über Medien-News und wir laden uns aber auch oft Medien-Insider ein. Ja, also Medien, die, Menschen... Wir laden uns Medien ein. Nein, soweit ist es noch nicht, aber wir laden uns Menschen ein, die in der Medienbranche arbeiten. Jetzt kommt erstmal unser Jingle und jetzt habt ihr genug Zeit für die ganzen Aufgaben, die wir euch gleich oder gerade eben schon gegeben haben.

0: Ich hoffe, ihr habt eure Hausaufgaben gemacht. Fangen wir an. Wir sprechen nämlich heute mit einer sehr beeindruckenden Frau. Und wenn wir ganz ehrlich sind, also Julia und ich sowieso, aber ihr wahrscheinlich auch nach diesem Interview jetzt gleich, wir sind auch alle ein bisschen, behaltet es für euch, neidisch auf sie.
1: Ja.
0: Denn wer ihr auf Instagram folgt, wer vielleicht die ZDF-Doku Abenteuer auswandern, Neustadt Namibia gesehen hat, der möchte am liebsten mit ihr tauschen.
1: Ja, die Rede ist von Jana Backhaus-Tors. Sie ist Schauspielerin, Sprecherin und Autorin und arbeitet heute von Swakopmund aus. Übrigens, Swakopmund und allgemein Namibia ist ja Maurice absoluter Sehnsuchtsort. Wie oft warst du denn schon da, Maurice?
0: Fünfmal.
1: Und es ist nicht das letzte Mal gewesen, was wahrscheinlich.
0: Ja,
1: und
0: ich arbeite im Kopf schon daran, im Herbst meine Workation.
1: Ich warte noch darauf, bis du mir irgendwann sagst, ich wandere aus nach Namibia. Wir können uns nicht mehr so oft sehen. Aber naja, das ist vielleicht Zukunftsmusik. Das Faszinierende aber an der ganzen Situation von Jana ist, dass es funktioniert. Denn Jana beweist uns heute nämlich das Gegenteil von dem, was ich immer dachte, nämlich, dass Auswandern in unserem Job eigentlich unmöglich ist.
0: Wir sprechen mit ihr über diesen Alltag, also ihren Alltag natürlich in Namibia, aber auch das Medienbusiness in Namibia und im Ausland und wie sie es geschafft hat, sich dort in Swakopmund ein Business aufzubauen, das, wie Julia ja gerade eben gesagt hat, funktioniert. Wie das funktioniert, das erklärt uns Jana Backhaus-Tors jetzt und damit herzlich willkommen in kleiner Runde, Jana. Jana, liebe Grüße nach Namibia, nach Langstrand in der Nähe von Swakopmund. Ich weiß das so gut, weil ich dich dort schon mal getroffen habe. Das brauchen wir ja gar nicht verheimlichen. Wie geht's dir?
2: Sehr gut. Ja, die Sonne scheint heute. Es wird ja langsam Winter bei uns. Ja, aber trotzdem scheint die Sonne und mir geht's sehr gut. Ein guter Montag heute.
0: Was schön.
1: Das freut uns zu hören. Auch von mir ein herzliches Hallo, liebe Jana. Wir freuen uns richtig doll, dass du heute bei uns in unserer kleinen Runde bist. Und ich muss dir sagen, ich habe dich ja das erste Mal gesehen in einer ZDF-Doku Abenteuer auswandern, Neustart Namibia. Das ist total witzig, weil ich habe mir die reingezogen, als Maurice gerade in Namibia war.
0: Ah,
1: weil
0: okay.
1: Maurice schwärmt ja immer so viel von Namibia und da bin ich über die drüber gestolpert und habe gedacht, die gucke ich mir mal an und hatte dir dann auch geschrieben, Maurice, ich weiß nicht, ob du dich erinnern kannst.
0: Ich habe diese Doku
1: gesehen. So cool und habe dann auch von Jana erzählt und dann hast du gemeint, ja, mit der gehe ich morgen frühstücken. Ich so, natürlich geht der morgen mit Jana frühstücken. Natürlich ist er auch in Namibia vernetzt. Also das fand ich so witzig und es war so eine coole Doku. Und hat auch, also auch eine Empfehlung an dieser Stelle, die gibt's noch, weil da kriegt man auch wirklich einen richtig schönen Einblick von dir und deinem Leben in Namibia. Aber erzählt uns doch mal kurz, wir haben es ja schon angerissen, wie habt ihr beide euch gefunden? Wie ist das zustande gekommen?
0: Oh, ist das jetzt auch ein Interview für mich hier?
1: Na, ich würde es schon gern von Jana hören, weil Jana soll das auf jeden Fall erzählen,
0: aber mit der Frage habe ich nicht gerechnet.
2: Ja, weil da gab es noch einen lustigen Zufall, ne? Wenn du jetzt schon sagst, ja, du hast an Maurice geschrieben, triff dich mal mit der oder versuch die mal kennenzulernen. Und dann hatte er den Kontakt schon und mich haben zwei Personen unabhängig voneinander, die sich, weiß ich gar nicht, ob die sich kennen, haben mich angeschrieben, weil Maurice ja überlegt hat, sich so ein bisschen zu vernetzen mit Menschen aus der Medienbranche in Namibia, Gleichgesinnte, coole Menschen, hat mir der eine geschrieben und meinte, ja, Jana, da habe ich an dich gedacht. Und die andere Person hat mir dann auch geschrieben und ich so, ja, dann muss das sein, dann lernen wir uns kennen und treffen uns. Und

0: Eine sehr internationale Gruppe, so eine Digital Nomad Gruppe, die eine Freundin von mir gegründet hat. Ich habe ihr auch so ein bisschen dazu geraten, so mach das mal, ich habe keine Zeit dazu, aber das wäre doch cool, wenn wir Leute aus aller Welt, die nach Swakopmund kommen, zusammenbringen können. Und da sind inzwischen über 100 Leute drin und alles, aber Digital Nomads, manche länger hier, manche aber auch Freelancer wie ich vor Ort, aber wirklich ganz gemischte Nationalitäten.
1: Das klingt richtig gut. Also so habt ihr euch gefunden und habt euch dann vernetzt und so ist jetzt auch quasi dann diese Einladung für unseren Podcast zustande gekommen. Und liebe Jana, nimm uns doch mal mit an deine Anfänge. Du bist jetzt in Namibia. Wie bist du denn überhaupt nach Namibia gekommen? Also ja, mit dem Flugzeug, das ist natürlich klar. Aber was war so der ausschlaggebende
0: Punkt? Es wäre ja cool, so eine Afrika-Überquerung mit einem Overlander zu machen mal, ne? Also das war tatsächlich nicht mein Plan damals. Ich bin vor mittlerweile 11 Jahren, war ich hier bei Hitradio Namibia, einem kleinen Privatradiosender, der deutschsprachig ist. Man weiß ja vielleicht so ein bisschen, dass Namibia eine recht große deutschsprachige Community hat. Und da gibt es halt diesen Sender. Und ich habe damals 3 Monate Praktikum da gemacht. Warum Namibia? Also ich war in Köln an der Uni beim Campusradio, war ein bisschen beim WDR, habe viel gemacht. Ich habe davor Schauspiel studiert und habe dann aber im Nachgang noch ein Studium der Linguistik und Phonetik gemacht. Und mein zweites Fach war Sprachen und Kulturen Afrikas. Was so ein bisschen war wie, ja, ich brauche ein zweites Fach, was interessiert mich denn? Ich war schon mal im Schüleraustausch in Südafrika. Also ihr seht, so ganz viele Dinge kommen zusammen. Nichts ist irgendwie zufällig. Aber ich habe dann natürlich überlegt, ja gut, wenn ich in Journalismus gehe vom Schauspiel, das habe ich tatsächlich dann nie so richtig gemacht, wäre es doch sinnvoll, sich auf ein Thema zu spezialisieren. Und so habe ich mir gedacht, ja, Afrika, Namibia, das macht doch total Sinn. Und bin dann so ein bisschen hier kleben geblieben. Also ich bin nochmal zurückgekommen, aber das Herz hier verloren und genau.
1: Schön.
0: Ausgewandert.
2: Kleben geblieben, finde ich, ist eine schöne Formulierung für ich habe mein Leben in Deutschland mehr oder weniger hinter mir gelassen, bin nach Namibia gegangen und bin da jetzt auch schon sehr lange. Mhm. Wann war denn für dich klar, dass du das machst, dieses Kleben bleiben, also dieses ich bleibe hier?
0: Also es war wirklich am Anfang eine harte Entscheidung, weil wir wollen ja heute auch über den Medienberuf sprechen und ich hatte immer den Traum, okay, vielleicht mal im Ausland zu leben, aber gerade mit einem Schauspielstudium auf einer anderen Sprache, die nicht die Muttersprache ist, zu spielen, wird man immer merken, dass man einen Akzent hat einfach, egal wie perfekt man ist. Und selbst auch journalistisch in einer anderen Sprache zu arbeiten, okay, möglich, aber ich habe schon die Hindernisse gesehen und habe dann aber meinen Mann hier kennengelernt und der hat auch einen deutschen Pass noch. Und wir haben dann überlegt, okay, oder kommt er zu mir nach Deutschland, aber sein Deutsch ist gut, aber er hat irgendwie nicht so dieses Arbeitsdeutsch oder gehen wir zusammen ganz woanders hin. Also wir haben wirklich so ein bisschen einfach überlegt und haben uns dann aber auch, nachdem wir 2 Jahre zusammen waren, auch entschieden, ja, wir wollen ja beide mal Kinder. Wenn ich ein Kind habe, kommt der Karriereknick sowieso in meinem Beruf und als Frau, da sind wir mal ganz realistisch. Und wenn ich auswandere, kommt er auch. Also habe ich gesagt, komm, wir kombinieren das, also wenn es klappt. Und es hat tatsächlich geklappt, dass wir dann schwanger geworden sind. Und ich habe dann gesagt, komm, dann orientiere ich mich mal, schau, ob mir Namibia so gefällt. War dann halt ein Jahr hier während der Elternzeit und habe so ein bisschen versucht, nebenbei mich zu orientieren und was aufzubauen. Und ich wollte aber auch zurück, das sage ich auch. Also 2017 bin ich hergekommen, richtig fest, dann 2 Jahre später haben wir wirklich überlegt, okay, wir müssen nach Deutschland, weil das hat keinen Sinn für mich. Ich bin unglücklich, dass ich für die Liebe und auch dieses schöne Land aber meine Karriere aufgegeben habe. Denn hier beim Privatradio konnte ich nicht mich so weiterentwickeln, wie ich gerne wollte. Und ich fand es sehr schwer als Journalistin, die in Deutschland jetzt nicht so sehr mit Sendern in Kontakt war. Ich habe halt hier und da mal was Kleines gemacht, das dann aufzubauen und Sachen zu pitchen. Da war ich noch nicht so weit. Und aber dann sind wir irgendwie doch hier geblieben, aber haben Dinge in unserem Leben verändert. Aber es kam halt auch für mich dann die Situation, dass ich wieder als Sprecherin sehr gut arbeiten konnte während der Pandemie. Und das hat eigentlich mich so ein bisschen gerettet, um zu sagen, ich mache schon noch was mit meinem Ursprungsberuf zu tun hat und was mich glücklich macht.
1: Also wir gehen da gleich nochmal die ganzen Stationen so durch, was du alles aufgebaut hast. Aber es ist einfach Wahnsinn, was du alles gleichzeitig machst und was du dir alles aufgebaut hast.
2: Dass du überhaupt Zeit hast für uns heute hier, ist ja schon verrückt.
1: Das ist ja das Schöne am Freiberufler sein. Die Zeit kann man sich ja immer nehmen. Ne? Das ist ja schon cool. Ja. Aber hättest du jemals gedacht, dass das so funktioniert in Namibia, dass du es tatsächlich schaffst? Natürlich ist

0: gibt Hürden, ne? Das haben wir jetzt schon rausgehört und es dauert natürlich auch wahrscheinlich mehrere Jahre, viele Jahre, bis man dann an einem Punkt ist und man sagen kann, okay, jetzt habe ich es echt, jetzt habe ich mir echt was aufgebaut, womit ich dann auch glücklich bin. Aber hättest du gedacht, dass das funktioniert als Freiberuflerin, als deutsche Freiberuflerin in Namibia? Mit dem Job, den du auch ausüben wolltest?
1: Also ich sag mal jein. Mir war klar, dass das mit dem Schauspiel nicht weiter funktionieren wird. Dazu ist der Markt hier zu klein. Viele Locals auch, also abgesehen davon, dass ich eine weiße Frau bin, die jetzt auch nicht perfekt Afrikaans spricht. Es gibt dann noch viel mehr Rollen im afrikanischsprachigen Bereich für weiße Personen. Das heißt, selbst für schwarze Menschen hier ist es so, dass die wir allerwenigsten rein vom Schauspiel leben können. Also das heißt, diese Industrie musste ich schon mal begraben, habe aber weiter gespielt und Dinge gemacht, auch auf der Bühne und so. Und das Sprechen, muss ich sagen, ich habe es ein bisschen am Anfang gedacht, ja klar, als ich in Köln war, hatte ich zu Hause auch ein kleines Homestudio. Sehr rudimentär, aber die Qualität hat gestimmt. Und er hatte auch Kunden, die ich nie im Leben echt getroffen habe und dachte zuerst, ja, das geht dann so weiter mit denen auf jeden Fall. Und dann akquiriere ich halt noch mehr und mache halt noch mehr Sprecherjobs. Und dann habe ich gemerkt, die Leute wurden misstrauisch. Die haben gesagt, ja, in Afrika? Und dann haben manche gar nicht erst gefragt, hast du denn ein deutsches Konto und wie machen wir das und so, wo ich dachte, das ist doch mein Bier, aber ne, und diese ganzen rechtlichen Sachen. Aber Leute haben auch gesagt, ja, hast du denn da Internet? Hast du, also kannst du denn auch delivern, kannst du garantieren? Es sind wirklich Dinge, wo ich gedacht habe, das, was für ein Bild habt ihr denn von Afrika und Namibia? Und dass auch dieses Vertrauen in die Person, die einen Job pitcht oder sich bewirbt und sagt, klar kann ich das machen. Das wurde vor der Pandemie so viel hinterfragt. Mhm. Und ich habe davor gedacht, das ist doch kein Problem. Ich hätte auch so tun können, als wäre ich in Deutschland. Aber ich habe gedacht, warum denn? Ich sag, wo ich bin. Und dann habe ich aber gemerkt, dass immer mehr Leute mich abgelehnt haben. Und dann wurde mir die Bude eingerannt während Corona, weil viele Sprecher noch nicht so bereit waren, den technischen Hintergrund oder das Setup im Homestudio zu haben. Und das war mein Glück. Und auf einmal haben sich viele Leute dafür sehr geöffnet und waren sehr offen, dass man halt dann einfach am anderen Ende der Welt sitzt.
2: Und heutzutage ist es ja tatsächlich ein gewisser technischer Standard, dass Leute zugeschaltet werden. Also ich habe auch letztens erst wieder Audioaufnahmen gemacht. Da saß der Producer in München. Ich war in einem Remote-Studio in Köln. Und das Ding ist, die Wahrheit ist ja gerade bei so Sprecherjobs, ne, ob jetzt fürs Fernsehen, für Hörbücher, wie auch immer, du bist eh allein in einer Kabine und hast den Regisseur, die Regisseurin, Producer, Producerin eh nur auf den Kopfhörern. Und es ist eigentlich, ganz ehrlich, es ist total egal, ob die Person hinter der Scheibe im gleichen Raum sitzt oder hinter dem Monitor in einer ganz anderen Stadt sitzt. Das ist eigentlich wirklich egal, solange das Internet funktioniert. Aber diese Vorurteile, die kriegt man ja auch immer mal wieder hingeworfen. Und wir haben ja auch in kleiner Runde, glaube ich, 3 Folgen oder sogar 4, ich bin mir gar nicht mehr so sicher, im letzten Jahr aus Namibia produziert. Das geht schon. Und ich hatte nicht so gutes Internet wie du. Das muss ich an der Stelle sagen, weil ich hatte, das lag aber auch an meinen Umständen, aber das ist ein anderes Thema. Ich finde das ja ganz interessant. Also du bist, du hast dann gemerkt, Corona hat dir in Anführungsstrichen geholfen, weil dadurch sich technische Standards und Setups ein bisschen geändert haben und du einfach schon ready warst für etwas, was Leute da noch nicht so drauf hatten. Aber trotzdem, dieser namibische Medienmarkt, das finde ich ganz interessant. Magst du den für uns mal umschreiben? Was gibt es in Namibia für Medien? Du hast gerade schon von Hitradio Namibia gesprochen. Wie ist die Struktur da? Wie ist auch die Unterhaltungsbranche? Das ist ja alles überhaupt nicht vergleichbar mit den deutschen Medien.
1: Nein, gar nicht. Wo fange ich da an? Es ist wirklich, also erstmal gibt es auch diese Aufteilung. Vielleicht kann man es ganz gut mit Deutschland vergleichen erstmal und gucken, was ist denn identisch. Es gibt hier auch NBC, also das National oder Namibian Broadcast Company. Die haben auch witzigerweise, obwohl es ja keine Amtssprache mehr ist, auch einen deutschen Bereich bei einem Radiosender, ist aber sehr, sehr verstaubt. Also irgendwie für die fast über 80, würde ich jetzt sagen.
0: Ui, okay.
1: Menschen, wirklich, da laufen auch so Orchesterkonzerte und Schlager und auch so vom Moderationsstil her. Aber es gibt es. Dann gibt es natürlich das Ganze noch auf Englisch und auf allen Landessprachen. Und dann gibt es eine recht große Privatradio-Cooperation, die hauptsächlich aber englischsprachige Sender oder reine Musiksender unter ihrer Haube hat. Ich meine aber auch einen in Oshiwambo. Und die sind auch super professionell aufgestellt. Aber dadurch, dass Namibia ja so eine kleine Bevölkerung hat, also nach dem letzten Zensus sagt man mittlerweile 4 Millionen, muss man sich jetzt aber vorstellen, das ist irgendwie so ein bisschen wie Lokalradio auf nationaler Ebene. Also wenn man sich das so ein bisschen vorstellen möchte, auch was Werbeplätze angeht, was das Budget angeht. Und beim deutschen Sender mit, ich sag mal, 25.000 deutschen MuttersprachlerInnen, vielleicht verstehen es aber noch mehr, viele haben es als Zweitsprache, ist der Markt natürlich wahnsinnig klein. Das heißt auch, man muss auch sehr aufpassen, was man sagt. Weil jetzt kannst du nicht den Werbekunden XY vergraulen, weil du hast nur eine begrenzte Anzahl von Werbekunden und bist sehr abhängig davon. Also ich finde, obwohl Namibia in der Pressefreiheit tatsächlich sehr weit oben steht, in diesem World Index Ranking, fand ich so, ja, ich muss ganz ehrlich sagen, sage ich jetzt auch hier so, dass man nicht so frei reden konnte über bestimmte Dinge. Man musste sich schon sehr gesellschaftlichen Normen anpassen und nicht in Fettnäpfchen treten, nicht provozieren oder keine schwierigen Themen ansprechen. Das zum einen. Dann natürlich also die Filmlandschaft. Hier kommen sehr, sehr viele ausländische Produktionen her, die hier drehen. Auch hier in Swakopmund, ihr kennt ja sicher Mad Max. Und ich glaube, der zweite Teil der Mumie oder diese Neuverfilmung wurde auch hier gedreht. Es gibt Wüste, es gibt tolle Landschaft. Und die Namibia Film Commission macht sehr, sehr viel dafür, um halt diese Investoren hier reinzuziehen, damit hier gedreht wird. In Walvis Bay wird jetzt sogar ein Motion Picture Studios Gelände gebaut, damit die Leute nämlich auch dann die Innenszenen in Studios drehen können und so noch mehr Arbeitsplätze schaffen, weil selbst Hollywood, ne, also Hollywood und auch deutsche Produktionen kommen dann hierher, um coole Außenshots zu machen, aber sind dann halt auch wieder weg. Mhm. Und das ist natürlich wahnsinnig schade. Lokale Produktionen, ich erzähle euch meine Anekdote aus von einem Pitch, den ich gemacht habe mit einem befreundeten Filmemacher. Wir haben den nicht bekommen, aber hinterher wussten wir auch warum. So, wir haben dann gepitcht, die Namibia Film Commission hat gesagt, ja, Webserienkonzepte kann man einreichen. Möglichst Comedy und so weiter und Webserien. Wir denken so, ja gut, wir wissen nicht, für was für einen Betrag wir pitchen. Wir machen mal Worst-Case-Szenario, mit dem wir arbeiten können, aber uns auch noch selbst bezahlen können, dass wir auch keine Visagisten kostenlos haben müssen, keine Statisten, sondern dass wir jedem ein für Namibia faires, was aber sehr, sehr niedrig ist im Vergleich zu Deutschland, da können wir auch noch gleich noch drüber sprechen, Gehalt zahlen können in der Medienbranche. Und unser Budget war dann 5-mal so hoch im Worst-Case-Szenario wie das, was die Leute von der Film Commission ausgezahlt hätten. Und wir haben so gesagt, also es war 2.500 Euro umgerechnet und wir waren dann so bei 20.000, wow. Oh nee, ist schon mal 10-mal so viel im Worst-Case-Szenario, wo wir gesagt haben, ja, wie soll man denn sonst eine Webserie produzieren, die auf dem Standard ist, auf dem wir arbeiten wollen? Und klar hätten wir sagen können, wir bezahlen uns nicht fürs Drehbuch schreiben, er sich nicht für Kamera und Schnitt, aber wir haben danach ein Produkt, aber das ist ja nicht Sinn der Sache. Und da haben wir uns halt sehr verschätzt, aber das muss man sich halt mal auch reinziehen. Dass das hier der Standard ist und damit wird das dann gemacht und vieles sieht leider halt auch so aus. Obwohl es hier wahnsinnig talentierte, gut ausgebildete Menschen gibt. Die University of Technology, die hat jetzt auch einen Animationsstudiengang. Aber die Leute können nicht vor Ort arbeiten, weil es gibt keine Animation Studios hier oder keine Geldgeber. Und ja, wie pitchst du dann? Für wen arbeitest du international? Gleichzeitig funktionieren Bezahlsysteme nicht so easy, wenn du kein deutsches oder anderes internationales Konto hast zum Beispiel.
0: Ja, nimm uns noch mal mit bei den Preisen. Das finde ich total spannend.
2: Wollte ich gerade vorwarnen, Jana. Weil Julia, wenn das Wort Geld, also Julia ist die Geldfrau bei uns. Ich rede hier gerne über Geld, aber Julia ist da ganz weit vorne.
0: Ich rede total gerne über Geld, weil mich interessiert das auch so. Ich finde das nämlich auch total wichtig, dass man untereinander, unter Kollegen auch sich über Gagen austauscht. Auch wenn das von Arbeitgebern dann wahrscheinlich nicht sehr gerne gewünscht ist. Aber ich finde das total wichtig, damit man einfach weiß, was ist eigentlich marktüblich, was ist branchenüblich. Üblich, damit man auch den Markt nicht kaputt macht mit Preisen. Mhm. Deshalb rede ich da so gerne drüber. Und genau, erzähl uns doch einfach mal, was kann man denn in der Medienbranche verdienen und kann man da eigentlich auch von leben in Namibia?
1: Also ja, es gibt Leute, die auch davon leben, aber das ist nicht zu vergleichen mit Honoraren, die man in Deutschland kriegen würde, obwohl ja, und Maurice wird das wissen, einige Lebenshaltungskosten hier ja doch sehr mit Deutschland zu vergleichen sind. Genau, also ich plaudere mal ein bisschen aus dem Nähkästchen und fange an von Gagen, die ich so bekommen habe, zum Beispiel für eine Radiowerbung, die ich mal gesprochen habe, wo die auch eine Da wollten die keine namibisch gelesene Stimme haben oder keinen namibisch gelesenen Akzent haben und hatten mich dann ausgewählt und ich habe dafür 500 Namibia-Dollar bekommen. Das war jetzt irgendwie, wartet aber, ich sage euch gleich, wie viel das ist, so 25 Euro für einen Radiowerbespot, wow, für eine Creme oder irgendwie so ein Beauty-Produkt, die national lief. Ne? Also ich habe halt einfach nur gesagt, ja, ich mache das, damit ich in meinem Portfolio einen namibischen Spot habe, damit ich Kontakte knüpfe. Aber das ist halt traurig. Dafür, ja, ich meine, ne, wir wissen es alle, da spreche ich in Deutschland nicht meine Telefonansage für. So.
0: Ja, für irgendeine, also da gibt es ja, kann man vielleicht für alle, die das nicht wissen und da gar nicht so drinstecken, es gibt, kann man im Internet sich auch eine Liste anschauen, was so die Standardpreise bei Sprechern ist. Ne? Und da wird ja dann zum Beispiel, also da wird dann pro Tag gerechnet, da hast du Summe XY, ist auf jeden Fall meistens dreistellig, würde ich jetzt mal sagen. Ne? Und dann kann man ja sogar noch berechnen, ob das noch auf Instagram läuft. Ne? Social Media wird dann vielleicht noch extra berechnet. Dann, ich weiß nicht, gibt es bei euch auch Buyouts?
1: Nee, gar nicht. Und das ist wirklich ein riesengroßes Problem. Also die Gagen hier auch, jetzt sagen wir mal, im Werbebereich, nicht nur als Sprechender, sondern auch als Model. Ich war in so einer kleinen Hotelkampagne vom Strandhotel letztes Jahr oder irgendwie so. Jedenfalls, es gibt diese Buyouts nicht. Ich meine, die machen die Werbung überall. Mhm. Ich sehe es ja auch, wo sie es dann auf Instagram schalten und so weiter. Und ich habe für die, ja, pro Tag irgendwie, glaube ich, 100 Euro bekommen. Und ich hatte nicht meine Visagistin und musste mir die Haare selber machen. Wow. Auch bei einem Seriendreh, da habe ich, glaube ich, für den Seriendreh, also für 12 Drehtage, gut, es war ein Low-Budget-Projekt, muss man dazu sagen, aber dennoch war es wahnsinnig gut umgesetzt. Und da war es halt für eine Nebenrolle mit 12 Drehtagen, bin ich da ja mit 12.000 Namibia-Dollar nach Hause gegangen, irgendwie 600 Euro. Das ist ein Hobby. Also da waren alle, und es war so witzig, weil am Set waren alle in den Rollen, waren irgendwie beim Radio angestellt und haben sich dann dafür Urlaub genommen, um diese Serie zu drehen. Also es ist völlig absurd, wenn man sich das vorstellt. Mhm. Was mir aber auch gezeigt hat, was für ein großes Privileg wir in Deutschland auch eigentlich haben. Wir wissen alle, gerade in den letzten Jahren, auch mit KI und in der Künstlerbranche, es wird nicht einfacher. Aber es gibt so viele Möglichkeiten und Wege, und auch Förderungen, die man beantragen kann und Dinge, wo man auch sehr viel selbst in die Hand nehmen kann. Auch wenn man vielleicht jetzt ja zu 10 Castings geht und 11-mal abgelehnt wird. So fühlt es sich ja manchmal an. Genau. Aber hier, ja, also hier wirklich erstmal das Gehalt, beim Radio auch der Stundenlohn. Gut, da sage ich jetzt mal, das war von 2018, dass ich da zuletzt einen Stundenlohn bekommen habe, aber das waren 12,50 Euro die Stunde. Für die Moderation, die Vorbereitung musste ich dazu machen für mich in meiner eigenen Zeit. Es war nur die Zeit, die ich im Studio auf Sendung war, die mir bezahlt worden ist.
0: Ganz andere Welt, ne? Also wie du schon sagst, da können wir in Deutschland echt glücklich sein, dass wir überhaupt von diesem Beruf hier auch gut leben können. Mhm. Es ist schon Wahnsinn.
2: Ja. Und gleichzeitig, wie du es ja gesagt hast, sind die Lebenserhaltungskosten ja jetzt, die sind geringer als in Deutschland, aber jetzt nicht so geringer, dass das im Verhältnis dann easy wäre. Das ist einfach nicht der Fall.
1: Genau, das ist nicht der Fall.
2: Ist nicht so.
1: Ja. Also ich glaube, die Leute, die hier in der Medienbranche arbeiten, wenn sie irgendwo fest angestellt sind, da kann ich jetzt auch nicht mitreden. Ich war auch beim Radio hier immer nur freiberuflich. Dann werden sie auch davon, sage ich mal, ein Durchschnittsgehalt haben, von dem sie gut leben können, je nachdem, wie sie ausgebildet sind. Aber diese ganzen Sachen, wie so ein Werbeshoot oder ein Sprecherjob und so weiter, das macht man dann mit, weil man angestellt ist oder halt man kriegt wirklich einen Apfel und ein Ei dafür und das ist natürlich ganz anders. Und ich musste mich auch dran gewöhnen, wie ich auch gerade gesagt habe, willst du jetzt Kontakte knüpfen, willst du ein Portfolio bauen vor Ort? Und eine Zeit lang habe ich das auch in Windhoek sehr aktiv betrieben und jetzt auch an der Küste, wie mit diesem Werbejob dann nochmal. Aber inzwischen ist es so, dass ich sage, ich muss remote arbeiten. Anders geht's nicht, weil ich kann halt auch nicht jedes Mal nach Windhoek fahren und mir wird nicht mal das Benzingeld bezahlt. So.
0: Wie weit ist das, Windhoek und Swakopmund?
1: Circa 400 Kilometer, bisschen weniger.
0: Ah, okay. Okay, also ist man auch so 4 Stunden unterwegs.
1: Genau.
0: 3 bis 4 Stunden wahrscheinlich, ne? Ja. Okay. Ja, also wir haben ja, Jana, wir haben ja vorhin schon so ein bisschen angerissen, dass du wahnsinnig viel machst. Ne? Du bist auch, also wenn man sich so mit dir befasst, dir auf Instagram folgt oder so, man merkt schon, du bist auf jeden Fall eine Macherin und du bist kreativ und du sprudelst vor Ideen und du setzt dann auch um. Du hast mehrere Standbeine. Nimm uns doch mal, du kannst ja mal kurz so anreißen, was du alles machst und dann gehen wir noch mal so punktuell durch.
1: Ja, ich muss dazu ganz wichtig vorher noch sagen, nur weil man so viel macht, heißt das nicht, dass ich alles immer zu 100% mache, weil das geht ja gar nicht. Du hast ja nur 100% in deinem Tag oder
0: das
1: in deinem
0: wir.
1: Kontingent, genau. und ich will das noch kurz beschreiben, bevor ich jetzt alles erzähle. Ich habe das mit einer Freundin, die auch so viel macht, mal besprochen. Das ist wie bei Mensch, ärger dich nicht, wenn du eine 6 würfelst und anstatt mit einer Figur 6 Schritte zu gehen, teilst du 3 irgendwie so auf und auf deine 6 Schritte, ja, die du hast. Und so ist das bei mir auch. Das heißt, manche Projekte liegen dann auch mal einen Monat fast brach, aber es ist nicht, dass ich die dann aufgebe. Ich mache dann weiter, wenn es passt. Und manchmal ist es ja auch so, dass man ja auch seiner Zeit mit Dingen voraus ist. Da werde ich auch gleich drauf zu sprechen kommen. Und dann kommt was rein und man sagt, okay, ich muss jetzt alles stehen und liegen lassen, weil das ist eine Chance. So. Und ich sag mal so, also ich habe Hörbuchsprechen angefangen, da war ich schon knapp 10 Jahre Sprecherin. Ich habe davor wirklich nur E-Learnings, Trainings, was gibt's, ne, Werbung, alle möglichen Sachen gesprochen, Voice-Over, aber keine Hörbücher. Damit habe ich erst 2021 angefangen und habe dann 2 Jahre später aber, weil ich gemerkt habe, ja, ich spreche immer nur für den gleichen europäischen Verlag und das ist auch schön und gut, aber da habe ich gemerkt, da ist es noch nicht so, dass alle bereit waren, auszulagern in ein kleines Homestudio. Zumindest nicht die Bücher, die ich sprechen wollte. Und dann habe ich eine Chance gehabt, dass ich selbst einen Hörbuchverlag gründen kann. Und habe gesagt, ja, dann mache ich das jetzt. Dann spreche ich doch mal jetzt Bücher, auf die ich Lust habe, von Autorinnen, die teilweise im Self-Publishing sind, teilweise auch bei Verlagen, aber die Hörbuchrechte liegen bei ihnen. Und so hat sich das dann aufgebaut. Und damit fange ich immer gern an, weil das ist mein Haupteinkommen. Plus halt andere kleine Sprechersachen, die in den letzten, ich sag mal im letzten Jahr, schon ein bisschen weniger geworden sind, weil ich nicht so viel Zeit habe, weil Hörbuch ist ja einfach wahnsinnig zeitintensiv, plus die ganze Verwaltung, die dranhängt. Aber ich habe jetzt in den letzten 8 Wochen jede Woche eine Doku gevoice-overt für eine Münchner Produktionsfirma.
2: Krass.
1: Verschiedene Genres von Naturdokus bis hin zu True Crime. Ja, also es war sehr, sehr cool und es geht auch noch weiter. Genau, so das ist halt, wovon ich lebe. Plus alte Kunden, die ich habe von früher, wo ich schon E-Learnings, In-House-Trainings vertont habe. Da greifen die natürlich immer wieder auf meine Stimme zurück. Und dann habe ich aber, das ist auch schon ein paar Jahre her, aber es ist sehr langsam gewachsen, habe ich auch so ein kleines Start-up gegründet. Es ist sehr selten, dass Leute einen wirklich gut behandeln. Ist meine Erfahrung. Vielleicht geht das anderen Leuten anders, aber ich habe sehr schnell gemerkt, du bist so ein bisschen Mädchen für alles und kannst du nicht dies noch und das noch. Und dann habe ich denen aber auch manchmal erklärt, wie sich meine Preise zusammensetzen. Und die waren wirklich am Limit, aber ich habe halt meine Angestellten fair bezahlt. Ich habe gesagt, ich kann doch nicht das, ich weiß, dass andere ihren Angestellten viel weniger bezahlt hätten und dann hätte ich auch mehr Gewinn gemacht. Aber ich habe gesagt, das kann ich nicht machen. Und bin dann aber in die Richtung gegangen, dass ich gesagt habe, das Konzept und dass wir Kindern in Namibia was Gutes tun wollen, ist ja aber super. Und dass meine Schauspieler auch bezahlt werden dafür und wir nicht einfach nur aus Spaß Theaterstücke aufführen, das war mir auch wichtig, eben weil hier in der Medienbranche so viel kostenlos passiert. Und das heißt, ich habe dann daraus einen Verein gegründet, der Smiling Kids Namibia heißt und wir machen theaterpädagogische Angebote von Theaterclubs bis hin zu Workshops oder auch einfach nur Clowns-Shows, also Klinik-Clown war ich in Deutschland. Und wir haben ja auch im Krankenhaus eine Zeit lang gespielt, haben aber festgestellt, dass uns die Kinder im Township wirklich viel, viel mehr brauchen. Vor allem auch, ich habe 2 männliche Kollegen, die ich ausgebildet habe zum Clown. Die Kinder in den Townships brauchen auch männliche Vorbilder, die mit ihnen spielen, weil das passiert sehr selten. Und das haben wir gemerkt, okay, das funktioniert wahnsinnig gut und wir finanzieren die Shows halt wirklich ausschließlich über Spenden oder Fördermittel. Aber wir werden bezahlt und die Clowns werden auch fair bezahlt dafür. So, das ist eine andere Sache. Aber für mich ist das tatsächlich das aktuell gar kein Standbein. Also da gehen dann auch meine Kollegen vor, die ihre Familien davon ernähren, dass ich sage, wenn ein Auftritt, wenn wir genug Geld haben und Dinge reinkommen, dann dürfen die zuerst bezahlt davon spielen. Und ich hänge mich vielleicht dran, wenn wir sehr viel Geld auf dem Konto haben, aber wir sind ein kleiner Verein. Genau, und da ist dann halt leider noch nicht so viel.
2: Was man raushört ist, wie ihr es gerade beide eben schon rausgearbeitet habt, dass du wahnsinnig viel machst in einem Land, das eine sehr krasse, sehr spezielle Geschichte hat. Ja. Also Namibia als ein Land, das unter mehreren Kolonialmächten gelitten hat, unter den Deutschen, also unter dem Deutschen Kaiserreich, mhm, um 1900, später unter den Briten, dann unter einer Annexion durch die Südafrikaner angeschlossen, dann die Unabhängigkeit 1990 und seitdem quasi sich sehr toll entwickelt. Trotzdem, diese Kolonialgeschichte ist im Land extrem präsent, mhm, und natürlich auch in den Köpfen der Menschen. Ich kann mir vorstellen, dass wenn jemand wie du mit eigentlich total tollen Ideen und Visionen und Inspiration ins Land kommt, das trotzdem nicht einfach ist, weil natürlich da so ein bisschen dieser, Julia hat es so schön in unseren Notizen geschrieben, dieser White Savior Komplex da ist. Da kommt also die weiße Frau aus dem reichen Westen, in Anführungsstrichen, mhm, hat ganz viele tolle Ideen und zeigt euch jetzt mal, wie das hier funktioniert. Und da, ich glaube, da clasht auch einiges, oder? Das macht die Sache auch nicht einfacher.
1: Ich finde es total wichtig, das anzusprechen, denn das war auch der Grund, wisst ihr, ich bin aus Deutschland gekommen, ich wusste, ich war schon auf internationalen Clown-Workshops, ich kannte Clowns ohne Grenzen, ich habe in der Schauspielschule meine Abschlussarbeit darüber geschrieben. Das Einfachste für mich wäre gewesen, mir ganz, ganz viel Fundraising zu holen, ganz viel Gelder und ich mache hier Klinik-Clownerie rund um die Uhr und bilde Leute aus. Gründe eine NGO von Anfang an, aber ich habe von Anfang an ganz bewusst gesagt, das mache ich auf gar keinen Fall. Und es klingt immer blöd, wenn ich das öffentlich sage und das vielleicht andere Leute hören, die das so gemacht haben. Das soll gar nicht anprangernd sein. Aber ich konnte für mich mit mir nicht vereinbaren und meinem Wissen, was ich über Sprachen und Kulturen Afrikas durch das Studium hatte und meine ganze Beschäftigung mit der Thematik, konnte ich nicht damit vereinbaren, dass ich mir monatlich ein Gehalt zahle, ein festes, über eine NGO, über einen Verein oder eine Organisation, die ich selbst gründe, um als weiße Frau nach Namibia zu gehen und dann vor allem den Lifestyle, den ich ja auch führe, ist ja jetzt egal, ob wie viel mein Partner vielleicht davon mitfinanziert. Die Leute sehen dich dann anders. Was mache ich, wenn ich in ein teures Restaurant gehe? Was ist, wenn ich auf Instagram was poste? Wenn ich ein neues Outfit habe, habe ich das immer ja irgendwie vielleicht auch von den Geldern finanziert. Auch wenn es mit guter, ehrlicher Arbeit ist, die auch wichtig ist. Aber ihr seht, die Problematik war mir bewusst und die war da und deswegen habe ich mich dafür entschieden, das am Anfang kommerziell zu machen. Und dann, als ich von anderen Dingen leben konnte, habe ich gesagt, nee, diese Kinder-Event-Firma als kommerzielle Sache funktioniert nicht. Ich mache jetzt eine NGO draus, ich mache es aber sauber und ordentlich und es gibt Hierarchien. Ja, ich bin die erste Vorsitzende, aber wir haben zum Beispiel in der Satzung stehen, dass im Vorstand immer ein namibischer Staatsbürger drin sein muss. Haben jetzt die Hautfarbe nicht definiert, aber das macht Namibia ja auch so schön inzwischen, dass sie ganz klar sagen, One Namibia, One Nation. Also jeder, der einen namibischen Pass hat, hat die gleichen Rechte, egal welche Hautfarbe er oder sie hat. Ich habe das nicht. Und dementsprechend haben wir aber auch versucht, Lösungen zu finden, dass die Gründungsmitglieder sind zur Hälfte schwarz im Verein. Manche kommen auch selbst aus dem Township. Also um solche Strukturen auch aufzubrechen und uns auch selbst zu reflektieren, die deutschen weißen Auswanderinnen, die damit Mitglied sind. Genau.
2: Mm, ja.
1: Und um jetzt also nochmal kurz auf die anderen Ideen zu kommen, da finde ich es fraglich. Also das ist ja eine Herangehensweise als Entrepreneur oder ja als Unternehmerin, jetzt ins Ausland zu gehen und was zu gründen. Aber das gibt's auch. Ich gebe euch vollkommen recht. Ne? Hey, ich bin die tolle Person und ich erkläre jetzt, und in Deutschland macht man das aber so und deutscher Standard. Das erlebe ich hier auch ganz, ganz oft, aber tatsächlich jetzt nicht in der Medienbranche und auch nicht so sehr in der Tourismusbranche. Das ist alles sehr namibisiert, egal wer da jetzt hinter sitzt. Aber ich erlebe das tatsächlich bei Deutschen, ich sage es speziell deutschen AuswanderInnen, die hier Unternehmen gründen und erstmal sagen, ja, wir müssen denen jetzt erstmal deutsche Standards beibringen. Und ich denke manchmal so bei mir, das ist schön und gut, aber wie wäre es, wenn du mal 2 Wochen Crashkurs machst, wie überhaupt Namibia funktioniert? So, denken die nicht dran.
2: Ja.
0: Ich glaube, es ist immer gut, und das ist der erste Schritt für alles, nicht nur wo, also egal wo man ist auf der Welt, dass man seinen eigenen Standpunkt kennt, dass man weiß, wie gehört man rein in das Gefüge und dass man selbst reflektiert ist. Und ich glaube, da kann man von dir sehr, sehr viel mitnehmen, Jana. Also da kann man von dir auch viel lernen, gerade dass du, weil du auch das Studium einfach auch hast, ne? Und das ist dir ja bei deinen Reiseführung ist dir das ja auch unheimlich wichtig, dass du da über die Geschichte aufklärst, weil ich glaube, du hast auch in der ZDF-Doku hast du eben auch gesagt, man kann eben das nicht ignorieren, wenn man als Tourist nach Namibia kommt. Ne? Ja. Also man muss sich auch mit der Geschichte auskennen oder man sollte sich damit beschäftigen und verstehen, warum da Häuser stehen, die eben deutsch aussehen. Mhm. Ne?
1: Ja.
2: Ich finde das auch total wichtig, ja.
0: Ja, ja. Wie sind da so die Reaktionen, wenn du auf deinen Stadtführungen dann auch diese harten Fakten da auf den Tisch bringst? Sind die Touristen da eher dankbar für oder wollen die das vielleicht auch gar nicht hören?
1: Also ich glaube, dass es im Moment, bin ich in einer sehr glücklichen Situation, dass die Leute mich buchen, weil sie es hören wollen. Es verirrt sich dennoch mal der oder die ein oder andere, die vielleicht was anderes erwartet hätten. Und ich passe meine Touren auch immer sehr daran an, woher die Leute kommen. Denn das ist eine Sache, die ist mir auch total wichtig bei allem Aktivismus, der da vielleicht versteckt ist und hinter ist und den ich aber auch in mir trage teilweise, sage ich immer, der beste Aktivismus bringt es nicht, wenn du die Leute nicht erreichst. Und mit Edutainment, wie auch meine Audioguide-App ist, die Clips sind sehr entertaining auch geschrieben und gut. Und wir dürfen auch auf der Stadtführung mal lachen. Und die Leute sollen sich abgeholt fühlen. Und ich frage am Anfang immer, wie viel sie denn schon wissen. Klar, wenn da jetzt irgendwie 14 Leute sind oder 15 in der Gruppe, dann hast du sehr unterschiedliche Antworten. Wenn die sich auch nicht kennen, dann muss man so ein bisschen gucken. Dann mache ich natürlich schon meine Standardtour. Aber die Leute haben auch dann weniger Angst, eine Frage zu stellen, wenn sie mal was noch nicht wissen. Weil ich das am Anfang immer vermittle und transportiere und sage, bitte fragt und unterbrecht. Und es ist auch nicht schlimm, wenn man was nicht weiß. Dann habe ich auch manchmal aber Touren, da war auch eine Dame einmal dabei, die wurde von ihrer Reisegruppe dann irgendwie mit so akquiriert. Ja, wir machen diese Tour, weil die hatten mich auch beim ZDF gesehen. Und ich habe aber gesagt, ja, ich mache das nicht für zwei Personen mehr so gerne. Ne? Ist ein bisschen wenig, aber wenn ihr mit mehr Leuten kommt, macht das. Und da war eine Dame dabei, die hat wirklich auf der Tour dann irgendwann gesagt, ja, nee, also ein Völkermord hier? Also, das war mir jetzt ja gar nicht bewusst. Und ich denke mir so, oh, die reist gerade schon 2 Wochen durch Namibia, er hat jetzt ihre letzte Woche vor sich. Und es war aber dann für mich auch ein Moment, dass sie das vor mir dann so offen zugeben konnte, dass ich dachte, hey, ich habe auf jeden Fall die richtige Connection mit ihr gemacht und sie wird das nie mehr vergessen. Und ja, es gibt auch Leute, die sagen, ich will unbedingt diese Tour und alle harten Fakten. Und am Ende sagen die, ich schäme mich so, Deutscher zu sein. Dann sage ich auch, nee, das hat mit dir ja nichts zu tun. So, im Gegenteil, du kannst jetzt in der Situation wahrscheinlich stolz auf dich sein, dass du auf dieser Tour warst und anderen davon erzählen kannst und dass du in deinem schönen Urlaub bereit warst, dich mit solchen harten Themen zu befassen. Weil es ist auch ein Privileg, ich habe das gestern auf Instagram tatsächlich geschrieben, wir waren auf Sansibar im Januar mit unseren Kindern und wir haben uns ganz bewusst dagegen entschieden, auf den Sklavenmarkt zu gehen, auf den ehemaligen. Vor allem wegen bildlicher Darstellung von bestimmten Statuen, die dort sind. Unsere Kinder sind 5 und 8 und das fanden wir noch nicht angemessen in der Situation. Aber wir reden trotzdem mit denen natürlich über solche Themen. Aber da habe ich wirklich gesagt, ja, ich mache jetzt von meinem Privileg Gebrauch. Es klingt auch scheiße, aber mache ich. Und wir machen es jetzt noch nicht, aber wenn wir noch mal da sind. Und als Tourist musst du dir halt auch immer die Frage stellen, du bist so privilegiert, allein, dass du einen deutschen Pass hast und dahin reisen kannst, dass du das Geld hast. Also alles kommt da doch zusammen. Und dann hast du nicht mal 90 Minuten auf deiner ganzen Tour durch Namibia, um dich mit so einem Thema zu befassen. Also das ist mir manchmal ein bisschen zu viel Privileg auch. Da muss man dann auch mal einen sauren Apfel beißen.
2: Nee, ich finde das auch, absolut richtig. War ein bisschen schade, weil ich war zu einer Zeit da, wo wir nur zu zweit gewesen wären auf so einer Tour. da hat das leider nicht geklappt, aber ich finde das auch unheimlich wichtig. Ich habe diese Tour dann quasi für mich so ein bisschen selber gemacht und habe bestimmte Orte besucht, wo ich auch dann ganz alleine war. Das macht auch ganz viel mit einem und das, ich finde das total wichtig, dass man dieses Privileg, das wir alle haben, dass man das verstehen lernt und dass man das nachvollziehen lernt. Und dann stehst du plötzlich auf, also so ging es mir zumindest, ich bin mit meinem kleinen Autochen dann auf einen Friedhof gefahren, den du sicherlich kennen wirst, in der Nähe von Swakopmund, so knapp eine Stunde raus, nicht ganz, und hab mir das angeguckt und dann stehst du zum Beispiel vor ein paar Gräbern von früheren deutschen Soldaten, die dort gestorben sind, für absolut schwachsinnigen wirklich für ganz schwachsinnige, schlimme Dinge. Und dann denkst du dir so, da liegen Menschen, die wurden knapp 20. Und das ist aber Teil der Geschichte. Und das lehrt einen auch, dass Dinge, die heutzutage in anderen Ecken dieser Welt passieren, auch absolut unsinnig sind und überflüssig und richtig, richtig schlimm. Und wir das eigentlich mehr nicht mehr machen sollten als Gesellschaft. Und da gehört sowas dazu. Und ich finde das total wichtig. Und das Land zu verstehen, in dem man ist. Und wenn man in die USA fährt, dann fährt man auch zur fucking Freiheitsstatue, die auch was damit zu tun hat, wie dieses Land kolonialisiert worden ist und was mit der Geschichte dieses Landes zu tun hat. Also ich finde das schon wichtig und toll, dass du es machst und dass du dich da auch nicht unterkriegen lässt. Weil ich mir vorstellen kann, da gibt es bestimmt den einen oder anderen auch vor Ort, der manchmal sagt, Mensch, Jana, jetzt ist doch auch mal gut. So, weißt du? Das kann ich mir auch gut vorstellen, aber ich kann mir vorstellen, dass das passiert.
1: Ich wollte gerade sagen, ich erzähle es euch gerne. Ich habe die Doku ist ja auch auf YouTube zu sehen und die wurde dann neulich nochmal ausgestrahlt und dann erdreisten sich Menschen wirklich, dass sie, also gut, meine, von der Firma ist meine WhatsApp-Nummer auch online, darüber finden auch die Buchungen für die Touren statt und Feedback für den Podcast und so. Dann finden aber Leute, die machen, ich denke mal, was geht denn in den Köpfen ab? Die finden es nicht gut, was ich mache. Dann googeln sie mich, dann finden sie die Nummer, dann schreiben sie mir eine Nachricht. Also sind ja schon mal irgendwie 4 Punkte, die du machen musst,
2: wo so viel Arbeit.
1: Keiner im Kopf sagt, stopp, warte mal. Und dann schreiben sie mir noch und sagen, dass sie das alles komplett blöd finden, was ich mache. Und ich sollte doch aufhören, hier irgendwie über namibische Politik zu reden, wo ich denke, ich rede gar nicht über Politik. So, klar, auch teilweise, aber Geschichte. Aber die haben den Punkt einfach nicht verstanden. Ich sage es euch auch, es sind weiße Namibier, die mir das geschrieben haben. Und denken aber nur, weil mir jetzt Gertrude das schreibt, denke ich, ja, ach danke, jetzt höre ich auf damit. Ja, gut, dass du sagst, dass ich es nicht machen soll.
0: Ja, das sind ja auch immer die Leute, die einem dann auch auf Instagram irgendwie in die DMs reinsliden.
1: Total.
0: Die immer irgendwie der Meinung sind, sie müssen jetzt noch ihren Senf dazugeben. Und oftmals, wie du es gerade schon gesagt hast, merkt man dann, okay, ihr habt es halt auch einfach nicht verstanden. Mhm. Und manchmal ist dann auch die Selbstreflexion einfach auch nicht da.
1: Überhaupt
0: nicht. Und genau deshalb müsste genau diese Nachrichten bestätigen dich ja darin, dass du eigentlich weitermachen musst.
2: Genau
0: wegen diesen Leuten. Und was du auch immer gerne sagst, ist, zwei Wahrheiten können gleichzeitig wahr sein. Ne, das ist, glaube ich, sowieso ein Punkt. Mhm. Das müssen wir alle uns immer mal wieder sagen, weil gerade in Zeiten, wo die Gesellschaft auch so aufeinander clasht, ne, und die rechts und links sehr, sehr stark werden und die Mitte so ein bisschen verschwindet, ist das ein Punkt. Ich finde, es ist ein ganz, ganz wichtiger Satz, den man sich so ein bisschen verankern sollte im Kopf in vielen Lebenssituationen. Aber vielleicht kannst du uns ja mal ein Beispiel aus deiner Welt geben, wo zwei Wahrheiten auch gleichzeitig wahr sein können.
1: Ja, das Thema liegt mir wirklich sehr am Herzen. Und ich habe irgendwann, während ich diese Tour designt habe, ich gemerkt, das ist das beste Thema, wie man die Leute auch kriegt. Ich meine, wir gehen an den schönsten Orten in Swakopmund vorbei, die Mole, wo man an Eis isst, wo auch heutzutage an einem Samstagvormittag total viele gemischte Ethnien unterwegs sind. Kinder, alte Leute, Touristen, Locals. Also es ist wirklich ein wahnsinnig schöner Ort. Und wenn man aber so sich mit der Geschichte befasst und weiß, unter welchen Umständen früher auch Leute diese Mole wieder, die wohl ist immer versandet, durch die Wellen, die dort reingegangen sind, Zwangsarbeiter, die wieder ausschütten mussten oder ausgraben mussten und Steine aufschütten mussten, auch an anderen Orten, wo man denkt, ja, ich kann doch trotzdem da aber jetzt noch heutzutage hingehen, auch mit dem Wissen, was da war, und kann aber trotzdem da einen guten Tag haben. Das heißt nicht, dass ich diesen Ort jetzt canceln muss, weil es ist einfach anders. Zeit verändert sich und es gibt natürlich auch Orte, wo das nicht so funktioniert. Ne? Aber das ist jetzt ein sehr gutes Beispiel, weil es einfach ein öffentlich zugänglicher, zentraler Ort der Stadt ist, der sich auch im Laufe der Zeit gewandelt hat. Und das ist nicht so, dass da nur weiße Leute sitzen dürfen, wie das vielleicht vor 50 Jahren noch war, sondern es ist ein Ort für alle Menschen. Und egal auch, wie die Geschichte dann vor 120 Jahren war mit der Entstehung, heutzutage kann ich mich dort aufhalten und ich darf mich auch wohlfühlen. Ich muss dann nicht mit einem total traurigen Gesicht den ganzen Tag rumlaufen. Ich darf das auch mal für einen Moment vergessen. Ich glaube, was zwischenmenschliche Beziehungen angeht und auch mein Leben hier, vor allem mit einem sehr schönen Haus, in dem ich lebe, ein sehr privilegiertes Leben, was ich hier führe, ja, jetzt kann ich mich ja entscheiden. Ich kann jetzt ja sagen, okay, ich gehe gar nicht mehr in ein Township, dann bin ich damit nicht konfrontiert, dann bin ich mich auch nicht dem Risiko ausgesetzt, dass jemand mich White Savior betitelt. Ich muss mich da nicht aktivistisch irgendwie mit einer dekolonialen Stadtführung engagieren. Ich habe ja mein Leben, ich kann einfach still sein und das ist okay. Aber was dann alles nicht mehr funktioniert. Aber du wirst immer Leute haben, die dich kritisieren, dass du das trotzdem machst. Und da sage ich, nee, zwei Wahrheiten können gleichzeitig wahr sein. Ich muss mich nicht opfern. Es bringt niemandem etwas, wenn ich jetzt in den Township ziehe und da lebe. Im Gegenteil. So, also das ist zum Beispiel auch noch, ja, wie kannst du in Namibia in so einem tollen Haus wohnen? Ja, zwei Wahrheiten, ne? Ich kann das, weil ich mich damit befasse. Aber ich finde dieses Thema, dass wir Menschen uns nicht mehr unterhalten können, glaube ich, am allerwichtigsten. Und wie du auch gesagt hast, die Mitte verschwindet so ein bisschen. Canceln habe ich ja auch schon angesprochen. Wenn wir aber anfangen, einfach Leuten zuzuhören und auch zu sagen, ja, du hast jetzt vielleicht eine Sache gemacht, die ist nicht so cool oder die geht nicht mit meinen moralischen Wertvorstellungen überein. Aber vielleicht kann ich versuchen zu verstehen, warum du das gemacht hast. Und vielleicht kann ich die Person ja auch inspirieren, es das nächste Mal anders zu machen. Und wenn wir aber sofort canceln und weggehen, dann besteht diese Chance gar nicht mehr. Und das ist doch sehr, sehr, sehr schade. Und ich kann vielleicht mit jemandem befreundet sein, der, natürlich reden wir jetzt nicht von irgendwelchen wirklich krassen Grenzüberschreitungen, das ist uns allen klar, was bestimmte rassistische Themen angeht. Aber es gibt Leute, die vielleicht mal eine Bemerkung machen, wo ich dann sagen kann, hey meine Liebe, das ist aber auch Alltagsrassismus. So. Und ich kann trotzdem mit der Person befreundet bleiben, weil ich sage, das weiß sie nicht. Ich kann es verstehen. Ich sehe, dass sie ein guter Mensch ist, mit ihren Kindern toll umgeht, Tiere rettet und total gebildet ist. Aber nur wegen so einem kleinen Slip-up kann ich doch jetzt nicht sagen, der Mensch ist von Grund auf schlecht. Weil ich glaube, das ist, was unsere Gesellschaft spaltet. Natürlich, wenn sie es nicht einsieht und daraus ein Thema macht und es immer weiter in die Richtung driftet, ist es klar, dass ich irgendwann meine Grenze ziehen muss. Aber dieses Chancen geben ist, glaube ich, das Stichwort auch dabei.
2: Ja, total.
0: Ja, und im Austausch bleiben und versuchen auch den anderen zu verstehen. Ja. Ne? Und ja, also diese gerade so ein paar Aussagen, was man früher vielleicht noch getätigt hat, da bin ich schon auch immer dran, auch bei meiner Familie, auch bei den älteren Leutchen, die ja noch ganz anders sozialisiert sind als wir, wo man dann auch mal sagt, ey, das sagt man so nicht mehr, das ist halt echt rassistisch. Und oftmals nehmen sie es dann aber auch an, ne? Weil viele das einfach gar nicht so im Alltag wahrnehmen oder manchmal kommt dann eben auch niemand, der halt sagt, na, das sagt man so nicht mehr, sollte man vielleicht nicht machen. Von daher ist es wichtig, glaube ich, dass man da im Gespräch bleibt, aber halt auch auf eine gute Art und Weise und nicht so sagen, boah, ey, wie kannst denn du sowas sagen? Das ist so rassistisch.
2: Weißt du, weil
0: dann sind die Leute halt, dann
2: bringt ne, nichts.
0: So, das bringt nichts. Halt gut im Gespräch einfach bleiben, ne? Und hoffen, dass dadurch dann irgendwie was haften bleibt.
1: Ich habe immer das Gefühl, dass Leute, die so sehr extreme Sachen dann vielleicht auch in eine gute Richtung tätigen, wo man sagt, generell vertrete ich deinen Standpunkt, aber ist es nicht ein bisschen extrem, jetzt zu behaupten, dass du nie einen Fehler machen würdest? Also ich mache mich ja selbst auch nicht frei davon. Mhm. Ich habe ja auch gelernt und ich habe auch vor 10 Jahren vielleicht eine Meinung gehabt, die in manchen Bereichen nicht mehr okay wäre oder Dinge gesagt, weil ich es aber nicht besser wusste, weil ich mit dem Stand des Wissens, den ich damals hatte, dachte, das ist jetzt richtig und ich mache das alles gut, so wie ich das mache. Und genau, und das finde ich auch nochmal wichtig zu sagen, dass es immer ein Zeichen ist, dass man sich selbst auch reflektiert und sich selbst auch weiterentwickeln darf, wenn man das bei anderen auch zulässt.
2: Ja, das ist ganz, ganz wichtig. Lass uns mal ganz kurz gegen Ende unseres Gesprächs auf die Medien zurückzukommen, weil ich das ganz spannend finde. Wir haben ganz viel gelernt darüber, wie du arbeitest. Es gibt diesen großen Unterschied, auch wenn es Ähnlichkeiten zwischen den Medien in Deutschland und Namibia gibt. Lass uns mal ganz kurz auf diese deutsche Community mal zurückkommen, die ja ihre, wie du auch schon erklärt hast, eigenen Radiosender hat. Es gibt eine eigene, also was ist eigen, das klingt jetzt, es gibt halt einfach einen deutschsprachigen Radiosender, es gibt eine deutschsprachige Zeitung, wobei der hintere Teil ist auch Englisch inzwischen, aber es gibt halt die Allgemeine Zeitung und so weiter und so fort. Diese Community, diese deutsche Community in ihrem Medienverhalten, das ist das, worauf ich hinaus möchte. Spannend. Wie nimmst du das wahr? Haben Medien denn einen Impact auf diese Leute? Weil was ich festgestellt habe, ist, dass diese Medien sich trotzdem sehr oft mit Themen aus der Bundesrepublik Deutschland beschäftigen. Also zum Beispiel Künstlerinnen und Künstler, die nach Namibia kommen, um dort zu performen. Aber selbst wenn, ich sage jetzt mal, im Deutschen Bundestag der Kanzler nicht gewählt wird, im ersten Wahlgang, steht das morgen in der Allgemeinen Zeitung auf der ersten Seite. Also diese, also das finde ich ganz interessant, wenn wir darauf nochmal eingehen könnten, wie dieses Medienverhalten dort vor Ort mit dieser Community ist oder in dieser Community.
1: Ich finde es spannend und ich kann es jetzt einerseits so framen, zwei Wahrheiten können gleichzeitig wahr sein, oder ich sage jetzt halt, ja, komisch, ihr sagt mir die ganze Zeit, ich bin ja keine Namibierin, ne, oder keine von euch, die nennen das ja hier Jerrys, also die Leute aus Jerrybai sind die Deutschen, die eingewandert sind. Gibt es auch eine Hintergrundgeschichte zu, aber jetzt sagen die so abwertend, ja, du als Jerry, du kannst uns das ja gar nicht erklären, wie Afrika funktioniert und so. Und gleichzeitig haben sie alle deutsches Fernsehen zu Hause. Ich nicht mal. Ich habe Netflix und ja, so sonst on demand in den Mediatheken. Aber sie haben alle, wirklich alle deutschen Sender. Sie lesen allgemeine Zeitungen. Ich weiß nicht, ob sie sonst deutsche Zeitungen online lesen. Habe ich tatsächlich von niemandem hier bisher gehört, oder News-Apps nutzen. Aber wisst ihr, was ich hier feststelle, ist eine große Empfänglichkeit für auch rechtsgerichtete, rechtspopulistische Meldungen, Fake News auf Social Media und so weiter, und ganz wenig Medienkompetenz, ganz wenig Einordnungsvermögen. Und das hat aber jemand so gesagt in Deutschland und so, und dann teilt man das auch ganz oft auf WhatsApp. Das ist jetzt nicht nur deutsche Medien. Ich weiß, dass man das auch in Deutschland macht, so diese Boomer-Generation ja auch. Da kriegt man doch auch mal von irgendeinem Onkel Herbert irgendein Video geschickt. Nee, aber Spaß beiseite. Tatsächlich ist es so, dass ich hier auch nicht nur in deutschsprachigen Medien, sondern auch in englischsprachigen Medien erlebt habe, dass ein ganzer Zeitungsartikel darauf basierte, auf einer Meldung, die ich auch in WhatsApp über meinen Mann bekommen habe, der mir das zeigte so. Und ich so, ey, das ist doch ein KI-generiertes Fake-Bild. Ich jag das auch noch durch so ein, ihr kennt ja diese Generatoren, wo man dann checken kann, wie viel Prozent KI-generated ist das Picture. Mhm. Und dann sagt es so 98% und ich nehme noch einen zweiten 93%. Und dann hat ein großes Medienhaus hier daraus einen ganzen Artikel geschrieben und als Quelle gesagt, Quelle anonym. Weil es über so einen WhatsApp-Channel.
0: Wow.
1: Und ich dachte so, krass. Das ist halt so hart. Das ist halt journalistische
0: das
1: Ethik.
0: Ist gefährlich.
1: Also es ist wirklich gefährlich. Und das finde ich aber auch wichtig zu benennen, aber das auch nicht nur bei den Deutschen zu benennen. Dennoch komme ich wieder dahin zurück, was Maurice gerade gefragt hat oder auch gesagt hat, ist es so, dass hier eine ganz große Empfänglichkeit für solche Sachen da ist, vor allem auch im deutschsprachigen Raum. Also es ist subjektiv, ich habe keine Statistik erhoben, aber ich empfinde es auf jeden Fall als sehr auffällig.
0: Ja, da sind wir uns doch alle ganz schön ähnlich, ne, die Gesellschaften. Mhm. Da muss man echt, aber Medienkompetenz fehlt ja hier auch komplett.
1: Ja.
0: Ne? Also das ist ja nicht nur in Namibia so, Maurice und ich, wir reden so oft darüber. Wir brauchen ein Medienkompetenzfach in der Schule, dass die Kinder schon von klein auf lernen, wie verhalte ich mich richtig auf Social Media, was sind Do's and Don'ts. Mhm. Wie erkenne ich KI-Inhalte? Was mache ich, wenn ich mir unsicher bin? Wie gehe ich damit um? Und so weiter und so fort. Die Liste ist ewig lang und das brauchen wir so dringend. Und da hoffe ich auch, dass sich da in Zukunft irgendwie ein bisschen mehr noch ergibt. Liebe Jana, wir sind jetzt am Ende unseres Gesprächs. Ich würde von dir gerne noch als letzte Frage, die würde ich dir gerne noch stellen. Was steht denn für dich jetzt noch so an? Du sprudelst ja vor Ideen. Was kommt so als nächstes? Ja, steht schon was in den Startlöchern?
1: Ja und nein. Also mal gucken. Ich schreibe gerade meinen ersten Namibia-Liebesroman, weil ich ja so viele Romance-Books erzähle. Ich weiß. Und es ist auch schwierig, ne, wo wir gerade das Thema, ne, Stereotypen, Romantisierung von Afrika etc. pp. Aber ich denke mir so, ich bin doch hier. Und was für ein besseres Research gibt es denn? Und ich habe in meinem Hörbuchverlag sehr viele Bücher, die so in Schweden oder Irland spielen. Ihr wisst schon, ne, diese Romantisierung der Nordsee. Und da habe ich gedacht, nee, komm, das kann man auch mit Namibia machen. Fragezeichen, kann man das auch mit Namibia machen, ohne dass man in diese Falle tritt? Mal schauen, ob es mir gelingen wird. Also daran arbeite ich. Ich habe ein Doku-Konzept in der Pipeline für eine Serie, die auch das südliche Afrika oder das generell verschiedene Länder Afrikas anders darstellen soll in den Medien. Schauen wir mal, ob wir das verkauft kriegen. Da sind wir schon sehr, sehr lange dran. Ja, das sind so die Sachen und sonst halt echt so Day-to-Day weitere Hörbücher sprechen, Geld verdienen und einfach auch Spaß bei der Arbeit haben. Ich glaube, das ist so wichtig.
2: Da
0: Das ist das Allerwichtigste.
2: Das ist, wir haben schon so viele Interviews geführt in diesem Podcast. Noch nie hat ein Interviewpartner, eine Interviewpartnerin am Ende gesagt und Spaß bei der Arbeit haben. Und ganz ehrlich, und ganz ehrlich, ich nehme es auch für mich mit, weil wir nie vergessen, wir haben heute viel über Privilegien geredet.
1: Ja.
2: Und bei all dem, was in den Medien passiert und der Transformation, das stresst uns alle und es bedroht Jobs und gerade. Ey, wir sollten den Spaß daran nicht verlieren. Das ist, glaube ich, ganz, ganz dolle wichtig. Das vergessen wir gerade alle so ein bisschen, zumindest hier in Deutschland. Das ist schön, dass du das am Ende gesagt hast. Das nehme ich mir wirklich mit. Das geht ganz tief rein. Fühl mich ein bisschen erwischt. Nee, genau. Ja, danke dir für diese Zeit. Ich bin auf diesen Roman gespannt. Ich bin wirklich gespannt auf diesen Roman. Wenn ihr die Möglichkeit habt, eines Tages eine Namibia-Reise zu machen, dann weiß ich, seid ihr auch in Swakopmund, weil das ist ein Must-Do. Und dann schaut nach Jana aus, nach ihren Stadttouren. Die sollen, wie gesagt, ich konnte keine mitmachen, als ich da war. Sie sollen aber, habe ich von vielen gehört, ganz toll sein. Darum macht das unbedingt. Lasst euch das nicht entgehen.
0: Jana, danke schön für deine Zeit. Und wir drücken dir die Daumen für alles, was da kommt. Wünschen dir weiterhin ganz viel Erfolg, viel Schaffenskraft. Und alles Gute für dich.
1: Ja, danke, dass ich hier sein durfte. Und danke für das tolle Gespräch.
0: Das war ein sehr, sehr schönes Gespräch und für mich sehr inspirierend. Ich.
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4: Herzlich willkommen bei den On-Air-Stories. In dieser On-Air-Story möchte ich euch die Sendung Oldie-Treff von Peter Ziermann vorstellen. Hallo Peter, schön, dass du da bist.
5: Ja, freut mich auch.
4: Was ist denn die Sendung Oldie-Treff genau? Also worum geht es?
5: Ja, ein bisschen old-fashioned Radio. Zum einen wird ich ja seit 100 Jahren gefühlt durch, dass wir hier noch Plattenspieler im Studio haben, weil ich tatsächlich immer noch eigentlich 100% Vinyl spiele und mein Musikgeschmack, der liegt ja eigentlich eher bei internationalen Titeln, bei Beat und vernünftigen Nummern der 60er, 70er Jahre. Aber ich spiele auch sehr viel deutsche Musik, bin nach wie vor jedes Wochenende auf dem Flohmarkt, sammel da irgendwelche Schallplatten ein und es gibt so einen Spruch, den ich auch seit Jahren mache. Bei mir kann sich jeder jeden Titel wünschen. Wenn jemand von Heino die schwarze Barbara haben will, dann kriegt er die auch. Ja.

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1: Herzlich willkommen zu einer weiteren On-Air-Story. Ich bin heute mit Rolf Gensrich im Studio, der die Sendung OK Beat macht.
2: Hallo, freue mich, dass ich hier sein darf.
1: Wie würdest du ansonsten deine Sendung generell beschreiben?
2: Die Sendung lässt sich eigentlich schlecht beschreiben. Also es gibt mehrere Varianten. Ich versuche, Gäste mir heranzuholen aus allen möglichen Gegenden, so Sachen, die mir über den Weg laufen. Das kann also der Würstchenverkäufer sein bis hin zu irgendwelchen kleinen Aktionen, Grundeinkommen zum Beispiel oder kleine Parteien oder aber Musiker, die mir auf der Straße auffallen, denen ich dann mal meine Visitenkarte gebe und sage, kommt doch mal vorbei, meldet euch doch mal.
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7: Hallo und herzlich willkommen zum Couch FM Gästezimmer. Mein Name ist Caro und heute ist Hatchet bei uns zu Gast. Hatchet ist eine Berliner Band, die in ihren Songs Indie-Rock mit Pop- und Funk-Elementen verbindet und damit vor allem zum Tanzen Lust macht. Die Band gibt's jetzt schon seit fast 5 Jahren und sie besteht aus den 4 Berliner Freunden Leon, Kalle, Matteo und Lenny. Die 4 sind jetzt schon überall in Deutschland mit ihrer Musik unterwegs gewesen und jetzt sind sie hier bei uns im Studio. Hallo, schön, dass ihr da seid.
8: Hello.
9: Hi.
8: Vielen Dank für die Einladung.
7: Vielleicht wollt ihr euch selber noch mal kurz vorstellen.
9: Ja, ich bin Matteo, ich bin der Drummer.
8: Ich bin Lenny und ich bin der Sänger.
10: Ich bin Kalle, ich spiele Gitarre und singe auch ab und zu.
11: Ja, also ich bin Leon und ich spiele Bass.
7: Hallo, schön, dass ihr da seid nochmal. Und ihr habt euch ja, habt uns wie in jedem Gästezimmer eine Playlist für die Sendung mitgebracht. Und ich würde sagen, wir hören jetzt direkt einmal mal den ersten Song. Aber dafür müsst ihr natürlich noch erklären, wie heißt der und warum habt ihr den mitgebracht?
9: Der erste Song ist Rücken an der Wand von uns und wir haben den mitgebracht, weil ich würde sagen, das ist so unser erster Song, der ein bisschen professioneller aufgenommen wurde. Davor haben wir alles noch selbst gemacht, jetzt machen wir immer noch viel selbst, aber haben eben auch ein bisschen professionelle Unterstützung und das ist irgendwie so der erste Song, der das eingeleitet hat, würde ich sagen.
7: Dann hören wir mal rein.

sich jetzt nicht mehr gemeldet. Ich habe auch nicht ganz verstanden, warum nicht. Weil ich fand letzte Nacht echt mega schön. Wenn du das hast, können wir uns nächsten Tag ja mal treffen. Ich würde mich echt gerne.

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1: So, willkommen zurück zum CouchFM Gästezimmer. Wir haben heute Headjet zu Besuch. Hallo nochmal.
2: Headjet.
1: Ja. Und bevor wir jetzt so richtig weitermachen, habe ich eine ganz wichtige Frage. Und zwar haben wir ja gerade euren Song Rücken an der Wand gehört und der lässt mich nicht mehr los. Und zwar besonders wegen einem Satz, der mir nicht aus dem Kopf geht, weil er irgendwie keinen Sinn ergibt, aber irgendwie auch schon. Und zwar, du denkst, ich will dich küssen, weil ich heiraten will. Was bedeutet das? Hat es eine Bedeutung? Bitte, lass mich wieder schlafen.
3: Für uns war das so ein bisschen, also wir saßen im Wohnzimmer bei mir und dann waren wir so, ey, wir lassen uns doch einfach so ein random Song schreiben, wo die Lyrics eigentlich nicht so wichtig sind. Und einfach so drauf los. Und haben so nicht drüber nachgedacht. Und am Ende bedeutet es gleich für uns, dass es so ein bisschen, denkst du, ich will dich küssen, weil ich heiraten will, dass man einfach so ein unbeschwertes Leben hat, dass man so durch die Welt läuft. Und es vielleicht jeder mal ein Kuss fällt, aber das nicht immer direkt heißt, dass man heiraten will.
1: Sehr gut, vielen Dank. Das heißt, dass ich mich jetzt wieder ruhig schlafen legen kann. Aber ihr seid ja jetzt schon echt seit einigen Jahren als Band unterwegs. Aber wie habt ihr euch denn überhaupt kennengelernt? Also wie ist die Band so zustande gekommen?
4: Also Kalle und ich, wir haben in der Schulband gespielt. Aber die drei der Jungs, die kannten sich schon davor.
5: Also Kalle, Lenny und ich, wir kennen uns seit 10 Jahren ungefähr. Wir sind zusammen in eine Klasse gegangen. Und dann tatsächlich sogar nach der Schulzeit, also das war überhaupt nicht, während wir in einer Klasse waren, haben wir dann gemerkt, okay, wir spielen irgendwie alle ein Instrument und haben alle Bock auf Musik, lass doch einfach mal eine Band gründen. Und dann haben wir zu dritt angefangen und dann irgendwann war halt einfach klar, wir brauchen noch einen Bassisten. Und dann hat Kalle gesagt, ey, ich kenne da so einen geilen Bassisten, geil, der spielt mit mir in der Schulband. Und das war halt der Leon.
4: Ja, in der Schulband haben wir sogar beide Gitarre gespielt.
6: Ja genau, Leon spielt eigentlich viel besser Gitarre als ich, aber er spielt noch viel besser Bass. Und deswegen ist die perfekte Ergänzung.
4: Dann hat er mich verhaftet und dann waren wir auf einmal im Keller. Und dann
5: ich glaube, es war Liebe auf den ersten Blick.
6: Ja, es war wirklich Liebe auf den ersten Blick. Also Leon, man muss dazu sagen, Leon kam zu uns in den Keller und wir haben ihm so unsere 5, 6 Songs vorgespielt. Und Leon hat dazu gespielt und es war alles irgendwie fein, aber Leon hat auch so gesagt, so, ey Leute, habt ihr auch einen Song, der mehr als 2 Akkorde hat? Aber ich weiß nicht, wie war das für dich?
4: Ja, nee, also ich bin halt runtergekommen und was ich halt super geil fand, ist, dass egal jetzt wie die Musik war, es wurde erstmal alles an Ideen aufgenommen. Man hat es erstmal gar nicht gewertet, sondern man war irgendwie da zu viert unten drin und es war eine sehr einfache, leichte Atmosphäre und es war nicht so, dass jetzt alles perfekt sein muss. Ja. Und es nervt auch, wenn das immer alles perfekt sein muss. Man soll sich ja frei ausdrücken können und das fand ich einfach eine super Stimmung da und deswegen hat es auch so gut gehalten.
5: Ich glaube, das Wichtigste bei uns ist, dass wir keine High-Performance

0: ganz kurz nur gemacht. Ja. Ich würde sagen, die ersten zwei Monate haben wir Cover gespielt, dann haben wir gesagt, wir wollen eigene Mucke machen.
1: Ich weiß noch, ich saß mit Kalle im Musikunterricht und dann hat Kalle angefangen, irgendwas von Johnny Cash zu spielen. Und dann habe ich da so rübergesungen, das hat sich wirklich so schlimm angehört.
2: Also genau, ich habe lang Gitarre gespielt, dann aufgehört und wieder angefangen und war Hurt von Johnny Cash, so der erste Song, den ich mir irgendwie so selber beigebracht habe. Und ich glaube, das Ding, warum wir keine Covers gespielt haben am Anfang, war, dass wir wirklich also nicht so gut in unseren Instrumenten waren, stimmt, als dass das wir irgendwo hätten rankommen können. Und dann ist daraus eigentlich so ein bisschen das Ding entstanden, dass wir wirklich nur gut genug waren für unsere eigene Musik und das daraus so ein bisschen entstanden ist. Und für Cover waren wir an dem Punkt irgendwie überhaupt noch nicht ready.
1: Ja, ich glaube, das ist wirklich das Ding, dass wir uns so irgendwie so frei fühlen, wenn wir zusammen Musik machen. Es fühlt sich immer an so wie so ein Jam erst. Und dann macht halt jeder das, worauf er Bock hat. Ja. Und dann entsteht halt sowas.
3: Erinnert ihr euch an den ersten Song, den ihr je geschrieben habt?
0: Oh. Ja, auf jeden Fall. Ich erinnere mich. Der hieß, ich weiß nicht, ob ich das im Radio sagen kann, aber der hieß Weißensee, Leichensee. Und das kam daher, den haben wir geschrieben auf Akustikgitarre. Das kam daher, dass wir sind auf ein Gymnasium gegangen, das war am Weißensee. Und das heißt, das war immer so da waren wir einfach oft an dem See und dann irgendwann kam die Meldung, dass da eine Leiche gefunden wurde. Und dann hat uns das bewegt. Und dann haben wir darüber einen Song geschrieben.
1: Ja, es kam auch raus, dass da echt schon relativ viele Leichen.
0: Ja.
2: Und zwei Monate.
0: Und deswegen haben wir das dann irgendwie zu einem Song gemacht. Aber man muss auch dazu sagen, dieser Song kam nie raus und wird auch nie rauskommen. Das war einfach nur, ich glaube, der erste Versuch, wie es ist, wenn man jetzt eigene Lyrics auf eigene...
1: Warum soll der
0: auf
1: nicht eigene, rauskommen?
2: Ja. Auch, 40 Jahre Hatchet, ja. Best of Sampler.
0: Ja, vielleicht irgendwann.
3: Ich beschreibe euch jetzt mal was. Und zwar Jugendclub Maxim.
0: Oh, ja, okay.
3: Vor, ich weiß nicht, 3-4 Jahren oder so, ich weiß gar nicht. Ich war da auf jeden Fall und ich habe eine Band gehört, die hieß Hatchet. Und ihr habt gesagt, dass es euer erstes Konzert war. Erinnert ihr euch daran?
0: Als ob du da warst.
3: Also drei war von da.
0: Ist es jetzt wirklich?
3: Nein, ich war da wirklich da.
0: Ja, aber dann ist es krass.
3: Ich habe Videos.
0: Ist das krass.
1: Oh Gott,
3: ja,
1: und Videos.
0: Damit kannst du es erpressen, ne? Ja. Die müssen wir nachher von deinem Handy löschen, würde ich sagen.
3: Ich würde sagen, Fan auf jeden Fall von wirklich erster Stunde.
4: Ja, das stimmt,
3: ja.
4: Ja, aber...
3: Also
4: ich hatte da ja Corona, ich war da gar nicht dabei.
0: Ja. Ja. Das war total kritisch, weil wir hatten uns mega drauf gefreut, ne? Wir haben jetzt nicht direkt angefangen live zu spielen, das war wirklich ein langer Prozess. Also wir haben angefangen, unser erstes Konzert war nach irgendwie, keine Ahnung, 2-3 Jahren, die wir im Keller da verbracht haben. Und dann haben wir uns so darauf gefreut, ich weiß noch, ich war ultra aufgeregt und komme dann morgens zu Kalle, da wo wir auch geprobt haben, und dann schreibt uns Leon einfach so eine Stunde vor dem Konzert: Jungs, ich wurde gerade positiv getestet.
3: Oh,
0: und wir wirklich so, fuck, was machen wir jetzt? Und dann haben wir das Konzert zu dritt gespielt.
3: Ihr wart super, kann ich bestätigen.
0: Wirklich. Oh, das ist ja.
1: Kann ich mir nicht vorstellen.
0: Eigentlich. Ich mir auch nicht.
2: Doch, das war hallo.
0: Die Energy war da.
2: Für den Zeitpunkt.
0: Die Energy war da.
2: Erstes Konzert.
1: Ja, Energy, stimmt.
0: Aber das ist so krass, weil ich weiß noch, also wir wussten ja noch gar nichts so. Und mittlerweile geht man halt in so eine Location und weiß, wo alles ist und wie das funktioniert. Und ich war so, okay, also was.
2: Erstes Mal Soundcheck.
0: Und ich hatte noch nicht mal meinen Führerschein. Meine Mom hat mich dahin gefahren, so, weil ich das Schlagzeug ja hatte. Das musste irgendwie transportiert werden. Verrückte Sachen, ja.
3: Okay, das heißt, seit dem ersten Konzert hat sich auf jeden Fall einiges entwickelt.
0: Ja, das stimmt.
3: Aber okay, jetzt letzte Frage vor dem nächsten Song. Euer Name ist ja sehr, sehr catchy. Hatchet. Das habe ich mich auch direkt dran erinnert nach diesem einen Konzert. Wo kommt der her?
2: Es ist eigentlich so ein wir haben total rumgesponnen am Küchentisch immer vor den Proben bei mir, bei meinen Eltern zu Hause, und dann hatten wir echt ganz viele unterschiedliche Sachen. Und dann hatten wir, glaube ich, erst Jethead auf dem Zettel, wir hatten ganz andere komische Namen, die ich jetzt hier gar nicht sagen möchte, weil...
0: Also das ist nicht komisch, das waren sehr gute Namen.
2: Das ist alles nicht so catchy und es wäre vielleicht auch eine ganz andere Musikrichtung gegangen, aber dann haben wir Jethead umgedreht und wurde es zu Hatchet. Und das fanden wir irgendwie cool in dem Moment. Also auf jeden Fall die Mehrheit der Band.
4: Das wäre lustig.
1: Stimmt, Matze war noch nicht direkt.
0: Nee, bin ich auch immer noch nicht.
3: Okay,
4: das war, glaube ich, auch gar nicht so richtig fest. Und dann bin ich halt irgendwie dazugekommen und habe gesehen, dass der Hatchet auf der Bassdrum stand. Und dann war ich so, ja, geiler Song. So, nee, den haben wir auch
3: guter Song.
4: Aber, ja, genau, geiler
3: mein
4: Name.
3: Lieblingssong,
4: und dann
3: actually.
4: Hießen wir halt so.
3: Ja.
2: Ey, es ist halt einfach ein super catchy Name, den man gut rufen kann. Und das war uns in dem Moment nicht bewusst, da haben wir gar nicht dran gedacht. Ja. Aber dann beim ersten Konzert, wenn das Leute dann so wiederholt irgendwie rufen, dann merkst du, okay, das hat irgendwie, haben wir einfach so einen Glücksgriff gehabt.
4: Ja.
3: Na, richtig cool.
2: Hatchet.
3: Jetzt kommt auf jeden Fall, bevor wir weitermachen, erstmal den nächsten.

0: Song, den ihr mitgebracht habt. Wollt ihr den einmal vorstellen?
1: Ja, voll gerne. Ana de Armas von The Thing.
2: Oh, Baby, oh mein Gott.
1: Ja, super geil. Also ich glaube, Kalle hat Ana de Armas oder
3: The Thing. Irgendwann mal hatte ich Glück im Spotify-Algorithmus und dann wurde mir die Band reingespült. Dann habe ich das den Jungs am See gezeigt.
2: Die Band heißt The Thing, das haben wir noch nicht gesagt.
3: Haben wir das die ganze Zeit am See gehört.
1: Das ist echt wirklich richtig
2: und
1: geil.
2: Und ich war so gecatcht. Kalle hat uns diesen Song vorgespielt. Ich glaube, Kalle hatte damals Beige Bouquet von denen im Algorithmus. Dann haben wir diese Band rauf und runter gehört. Das ist so eine auch Four-Piece-Band, so wie wir aus New York. Und die sind mega geil. Und dann habe ich gesehen, crazy, die spielen in Berlin live. Und dann dachte ich mir, okay, ich kaufe mir Tickets. Und dann habe ich so eine Sekunde gewartet und war, nee, ich kaufe mir erstmal keine Tickets. Ich schreibe die einfach an, ob die Bock haben, dass wir bei denen Support machen. Und dann haben wir halt bei den Vorband gemacht und das war das Krasseste für mich, weil wir haben diese Songs wirklich rauf und runter gehört, 2 Jahre lang. Und dann haben wir mit denen zusammen ein Konzert gespielt und mit denen danach noch lang abgehangen und so.
4: Das war wirklich einer der schönsten Konzerte.
2: Es war crazy. Und dann jetzt dieses Jahr direkt wieder mit denen ein Konzert gespielt. Und es sind immer richtig schöne Erinnerungen.
4: Ja, auch echt sweet people.
1: Ja, die sind richtig nice.
0: Super, na, dann freuen wir uns jetzt erstmal auf den Song Ana de Armas von The Thing. Oh.

0: So, hallo nochmal zu Couch FM. Das war Toy Boy von GG Blow Corporation. Und jetzt haben wir Hedjad hier bei uns zu Besuch und ihr habt uns diesen Song mitgebracht. Was habt ihr euch dabei gedacht?
1: Ja, GG Blow, mit denen haben wir vor einer Weile gespielt in der Königstadt. Also es ist wirklich schon eine Weile her, da wo wir halt auch momentan noch proben und so. Und
2: die haben eine geile Energy.
1: Die haben wirklich eine geile Energy. Die
3: mega Atzen.
1: Auch so, wie die so ihre Insta-Posts machen und alles. Ich feiere das einfach zu Todes. Das sieht alles so geil, random und kreativ aus und mit so viel Energie irgendwie. Und das spiegelt sich auch komplett in der Musik wieder. Die ist bunt, die ist frei, die lässt sich nichts sagen. Und das feiern wir irgendwie so daran, dass sie sich jetzt nicht irgendwie an den typischen Pop-Standard hält. Das ist auf jeden Fall cool.
3: Wir sind kleine Fanboys von
1: GG
3: Blow. Kann man schon sagen.
0: Richtig schön. Jetzt kommen wir wieder zu meinen Fragen zurück. Eure Songs waren ja sehr lange nur auf Englisch. Wie kam das denn? Ihr seid ja eigentlich nicht Englisch.
3: Das stimmt. Ich glaube, man hat es auch gehört, dass wir nicht irgendwie englischsprachig aufgewachsen sind. Es hat sich dann irgendwann, ich weiß nicht, wer das meinte, aber ich glaube, Kalle oder Matze meinte es. Lass doch mal einen deutschen Song schreiben. Dann hatten wir Gunther, war unser erster deutscher Song. Und es hat sich dann irgendwie viel echter und viel näher angefühlt, auf Deutsch zu singen und viel ehrlicher. Und dann dachten wir, okay, ey, lass doch bei Deutsch bleiben und nicht mehr das Englische machen, weil es sich einfach viel näher anfühlt und ehrlicher.
1: Also ich glaube, das Ding war auch, dass wir das direkt irgendwie in der Crowd gemerkt haben, wenn irgendwie wir halt so einen Chorus gesungen haben und dann wurde das halt dann direkt wiedergegeben irgendwie von der Crowd, ohne dass die jetzt den Song kannten, dass er irgendwie draußen war oder so. Und das ist halt
3: übel. True, das kam auch noch dazu.
1: Und das ist halt, ich glaube, wir waren als erstes bei Englisch, weil es einfach, keine Ahnung, wir haben so viel englische Mucke gehört. Also ich kenne so Blur und was weiß ich, Jets oder was habt ihr noch sonst gehört? The Strokes. Und ja, und dann ist erstmal der erste Instinkt, erstmal auf Englisch zu singen, aber so richtig, wie man es fühlt, war dann doch am Ende auf Deutsch.
0: Mhm. Hat euch da vielleicht auch so die deutsche Musikszene aktuell ein bisschen beeinflusst? Also so Leute wie Zartmann etc. sind ja gerade irgendwie voll am Durchstarten mit deutschen Texten, also so im Mainstream gerade. Mhm.
4: Ja, ich glaube, der Mainstream hat uns nie so richtig interessiert.
3: Nee, ich habe auch früher wirklich deutschsprachige Musik, also meistens, ich habe jetzt auch in der Playlist jetzt natürlich einen deutschsprachigen Song, aber meistens habe ich wirklich gehasst. Zum Beispiel Mark Forster war jetzt nie so richtig großer Fan.
4: Wir können jetzt auch mal hier ein bisschen haten. Wir können
5: Also ich glaube, ich habe das Gefühl, also ich habe schon früher auch gern deutsche Musik gehört, also deutschsprachig. Mhm. Ich habe das Gefühl, als wir angefangen haben, war so diese Szene, die da jetzt ist, das ist ja so in den letzten 3 Jahren extrem groß nochmal geworden. Das war dann noch gar nicht so richtig ein Ding, sagt mein Bauchgefühl. Ja. Aber so, ich weiß nicht, so Sachen wie Peter Fox haben einen natürlich schon auch geprägt. Und da wusste man immer so, ey, da muss man sich aber auch erstmal rantrauen irgendwie, auf Deutsch dann zu singen und so.
1: Du bist halt direkt nackt. Ja. Du bist halt wirklich das, was du singst, dafür steht dann dein Song. Und es ist nicht so, dass du dich dann halt hinter deinen englischen Lyrics verstecken kannst.
3: Ja. Deutsche Sprache ist halt immer so direkt, ne? Das ist mir immer aufgefallen beim Schreiben. Irgendwie beim Englischen kannst du so viel interpretieren und dann hast du einen deutschen Text und da hast du halt direkt auf die Fresse irgendwie. Ja. Und
5: weißt, voll konkret.
3: Ja, total.
1: Das ist auch richtig geil halt.
5: Ja.
0: Eure Musik ist ja besonders jetzt auf dem Album, das ihr rausgebracht habt, Hedjad, mega rockig und so erinnert auch voll so an die 70er. Und ja, ich weiß nicht, hattet ihr da bestimmte Inspirationen? Habt ihr da an so Leute gedacht oder so? Oder dachtet ihr einfach, oh, keine Ahnung, feier ich, mache ich jetzt einfach so?
4: Ich glaube, das bei uns ist es ganz krass so, dass jeder seine eigenen Inspirationen hat und jeder hat irgendwie, nimmt in sein Instrument das mit, was man selber so feiert und dann dieser Mix macht genau das aus, wie unsere Musik klingt und das ändert sich natürlich auch ständig, je nachdem, was man gerade so ein bisschen hört und wie man sich fühlt. Und bei dem ersten Album, ja, da hatten wir, also ich hatte Vorbilder wie die Red Hot Chili Peppers oder die Strokes oder sowas, also eher so Richtung Indie-Rock der 2000er Jahre. Und ich glaube, wenn wir ein bisschen mehr gewusst hätten über Aufnehmen, dann würde es auch eher in die Richtung klingen. Also ich sag mal, die Drums würden ein bisschen knackiger klingen und die Gitarren vielleicht ein bisschen verzerrter. Das wussten wir aber damals alles einfach noch nicht. Kommt irgendwie so die Inspiration her.
5: Aber auch wenn du das erste Mal Musik machst und das erste Mal Sachen aufnimmst, dann weißt du ja auch gar nicht, was rauskommt. Und deswegen ist es auch so eine Mischung aus, wir wollten da und dahin, man kommt da nicht ganz an und es ist am Ende so ein bisschen Zufall auch.
1: Mhm. Ja.
0: Genau, und ihr klingt ja jetzt in euren Studioaufnahmen gerade in den neuen Songs ein bisschen mehr nach Pop als vorher, aber live hört man auf jeden Fall noch eure Liebe so zum eher Rockigen raus. Irgendwie seht ihr euch genremäßig jetzt mehr im Pop oder wollt ihr euch gar nicht zuordnen? Wie läuft das?
4: Also ich finde Pop richtig geil.
5: Wir sind uns nicht einig.
3: Genau. Ich glaub,
5: wir sind
1: absolut überhaupt nicht einig.
3: Ich glaube, es ist wirklich wichtig, dass wir uns nicht irgendwo reinstecken in irgendeine Schublade und dass wir halt irgendwie noch so immer noch machen können, was wir wollen. Ich meine, jetzt gerade klingt es vielleicht ein bisschen poppiger, aber es kann auch sein, dass wir in einem Jahr vielleicht dann wieder rockiger sind.
5: Kann auch sein, dass wir in einem Jahr Techno machen.
3: Ja, vielleicht machen wir eine Tecke. Nee, aber ja, genau.
1: Ich finde es einfach toll, dass, wenn man sich jetzt nicht irgendwie labelt, klar, Pop, wenn man Pop sagt, dann kann man erstmal nur sagen, okay, Populärmusik. Und damit ist man dann ja auch noch frei, aber meistens hat man ja mit Pop immer die Assoziation von softer Mucke irgendwie, die halt jedem gefällt.
5: Ja.
1: Aber wir wollen uns nicht irgendwelchen Sachen anpassen. Wir wollen das machen, worauf wir Bock haben. Und deswegen werden wir uns nicht in irgendwelche Schubladen stecken, die jetzt irgendwelche Sounds vorgeben.
0: Das ist natürlich noch die Frage, was ist denn so euer Ziel mit den Songs? Was wollt ihr bei euren HörerInnen gerade so erreichen?
4: Hedonismus, gute Laune.
1: Ja, auf jeden Fall.
5: Ich glaube, am Ende ist immer so, im Fokus sind so die Live-Konzerte, gute Energy.
1: Ja.
5: Und bei uns ist wirklich, die Songs auf Spotify sind uns voll wichtig, aber ich glaube, die Konzerte, wir sind eine Liveband.
1: Ja.
5: Und es geht darum, beim Konzert irgendwie den Kopf abzuschalten, eine gute Zeit zu haben, tolle Leute zu treffen. Und die Leute bei unseren Konzerten sind auch alle super sweet und beste Publikum.
3: Am Ende ist das Ziel eigentlich, die Max-Schmeling-Halle auszuverkaufen.
1: Ja.
3: Wenn wir ehrlich sind, früher.
1: Wenn wir ganz ehrlich
3: Wenn wir
1: sind.
3: Ganz ehrlich sind. Ja.
0: Alles klar, gleich geht's weiter mit unserer Sendung. Aber jetzt kommt erstmal wieder ein bisschen Musik.
3: Juhu, was kommt?
0: Ja, jetzt kommt Nur geträumt von Nena. Wollt ihr dazu noch was sagen?
4: Den hat Lenny darauf gemacht.
3: Es war ein bisschen Kindheit für mich. Meine Mom hat den immer gehört im Auto, als wir zum Tennis gefahren sind und da irgendwie, das musste rein.
0: Ja, mit den Worten, let's go.

0: Das war Verrückt gemacht von Headjet und damit hallo nochmal zum Couch-FM-Gästezimmer mit Headjet.
1: Hey, hey.
0: Wollt ihr nochmal was zu Verrückt gemacht sagen? Weil ich spiele Verrückt gemacht gerade wirklich allen vor. Es ist mein größter Ohrwurm und jedes Mal, wenn ich anfange, den zu summen, steigen alle meine Freunde ein. Und ich konnte den Song sogar vor ein paar Wochen schon mal live hören und da ist mir auch aufgefallen, wie viele Leute die Songs schon mitsingen können. Und ja, das ist einfach schön. Wollt ihr noch was?
1: Oh ja, gerne. Verrückt gemacht ist eigentlich, also der Text ist entstanden, als Kalle und ich im Urlaub waren. Und Kalle, also wenn man ultra in love ist, dann vergisst man halt so ein bisschen seine Freunde. Manchmal vielleicht, ist zwar schlecht, aber es passiert halt. Und Kalle war halt echt die ganze Zeit abgelenkt, weil er die ganze Zeit an dieses eine Girl gedacht hat. Und da ist so ein bisschen der Text her.
2: Ja.
1: Dann also Kalle wurde verrückt gemacht.
2: Man dreht so ein bisschen durch und ja.
1: Aber natürlich wurden wir alle schon mal verrückt gemacht, oder?
2: Nee. Nicht sagen, dass es um dieses eine spezifische.
1: Ja, genau. Also ich glaube, man kennt es einfach, das Gefühl. Ja, und das war, glaube ich, in dem Moment einfach dran gedacht.
0: Ja, also wirklich sehr catchy. Und wie gesagt, es können schon mega viele Leute auf euren Konzerten die ganzen Songs mitsingen. Was macht denn das mit euch?
3: Das ist absolut verrückt. Ich weiß noch, ich hatte mal einen Moment, da saß ich hinter einem Drumset. Und da war die Crowd tatsächlich so laut, dass Lenny aufgehört hat zu singen. Und dann habe ich auch aufgehört, Schlagzeug zu spielen, weil ich wollte einfach diesen Moment genießen und ich wollte es hören. Und dann waren so die Instrumente weg und dann haben die Leute halt den Song mitgesungen. Und ich saß da so und dachte mir, Alter, was geht denn jetzt ab? Vor allem so, weil wir auch so eine stabile Crowd haben, die zu jedem Konzert kommen, haben wir einfach auch Leute, die Songs kennen, die noch gar nicht draußen sind. Ja. Und dann singen die Leute irgendwelche Songs mit, die sind noch nicht mal auf Spotify und trotzdem schreit der ganze Venue schreit diesen einen Song mit.
1: Dieses Feeling ist einfach wirklich ist unbeschreiblich. Weil wenn man das so mitbekommt, also planst du nie damit, dass irgendjemand deinen Song mitsingen kann. Und wenn es dann wirklich vorkommt, dann ist es so, Alter, krass. Also das Feeling, ja, ist crazy.
4: War das bei Garage oder wo war das? Weißt du noch, Matteo?
3: Weißt du jetzt so?
4: Bei welchem Konzert?
1: Das erste Mal.
3: Ja. Also das erste Mal, ja. Das erste Mal war es Garage, dass die Leute so richtig mitgesungen haben. Ja, also Venues jetzt. Ja.
0: Richtig schön. Ja, eure Fanbase wird im Moment ja auch immer größer. Hattet ihr jetzt schon mal so einen Moment, wo ihr das auch im normalen Leben bemerkt habt? Also, dass jemand irgendwie auf euch zugekommen ist?
3: Ja, tatsächlich nicht. Also es passiert immer häufiger. Zum Beispiel waren wir letztens an einem Späti und da kam dann so ein Typ, der wirklich nicht danach aussah, als würde er unsere Songs hören. Und er kam dann so zu uns und hat uns nach einem Foto gefragt. Und ich war erst total verwirrt. Ich wusste gar nicht, was er meint und warum er ein Foto will. Und dann hat er als zweite Frage hinterhergeschoben, aber bitte mit der ganzen Band, wenn es geht. Und dann war ich so, jetzt, ich hab's erst gar nicht gecheckt. Und sowas passiert immer häufiger. Und
1: du wolltest schon erst krass. Foto machen von ihm einfach so.
3: Ja, genau, ich wusste gar nicht, was er meint. Aber ja, nee, das ist dann schon irgendwie verrückt, wenn sowas passiert.
0: Richtig schön. Wir machen jetzt noch eine kurze Pause und dann sind wir gleich wieder da. Und zwar jetzt erstmal Softpower von Bilderbuch.

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1: So, willkommen zurück bei Couchfm mit Headjet heute. Ihr habt gerade gehört Soft Power von Bilderbuch. Wollt ihr dazu gerade noch was sagen?
2: Ja, also ich habe den Song darauf gepackt. Bilderbuch ist wirklich meine absolute Lieblingsband und ich bin totaler Fan von denen. Und ich würde auch sagen, die Musik, die ich reinbringe in die Band, das ist für mich immer die größte Inspiration, auf jeden Fall Bilderbuch. Ich finde die Jungs einfach richtig geil.
3: Wenn Matze Auto fährt, dann hat er die Macht über das Radio und dann läuft immer, also wirklich immer, irgendein Album von Bilderbuch durch, bis dann Veto eingelegt wurde.
4: Ja, irgendwann, Kalle ist auf dem Beifahrersitz und der greift dann irgendwann nach dem Handy und macht seine eigene Playlist.
2: Das ist jetzt aber auch unfair. Also ich höre nicht nur Bilderbuch.
4: Aber viel.
2: Ich höre schon sehr differenziert Musik, aber
4: Bilderbuch hat einen geilen Sound, wo wir auf jeden Fall sehr viel Inspiration von ziehen. Geile Gitarren, sehr schrill, geile Drums, richtig tight und so. Und die Vocals sind auch cool.
2: Und ich glaube, es würde auch tatsächlich perfekt passen, wenn wir da mal Vorband machen würden. Einfach nur, um das jetzt mal hier so raus.
1: Bewerbung. Ja.
2: Genau. Nee,
3: unsere Bewerbung haben wir eigentlich schon mal anders verschickt.
2: Stimmt. Das war, aber das ist nicht angekommen.
3: Das ist fast angekommen. In der Columbia-Halle war das, oder?
4: Ja.
2: Ja.
3: Da hatte Cullen Merch von uns an. Und dann waren wir so, ey, lass doch unser Merch einfach mal auf die Bühne werfen. Und das Problem war halt, Kalle hat schon ein bisschen geschwitzt, es war schon in der Mitte des Konzertes.
4: Und es hat ein paar Moshpits auf jeden Fall.
3: Es war schon ein bisschen nass. Und dann, ich weiß auch gar nicht, was wir uns dabei gedacht haben, aber wir haben halt einfach dieses Shirt so auf die Bühne werfen. Und es ist wirklich so knapp davor gelandet, und ist so runtergerutscht. Und dann hat er es nochmal irgendwie aufgehoben.
4: Also hast du dich so angeschaut?
3: Ja. Hast du es angeschaut und da stand halt Hedger drauf. Und ich glaube, ich würde es auch nicht checken, wenn ich jetzt so einen random Neologismus.
2: Aber man muss auch dazu sagen, unser Sänger, also Lenny, sieht 1:1 aus wie Maurice Ernst, also der Sänger von Bilderbuch. Und das ist wirklich crazy, er wurde schon auch darauf angesprochen. Und damit ihr euch jetzt selber ein Bild davon machen könnt, geht mal auf unser Instagram, wir heißen da Headjet Band. Und da ist ein Bild von Lenny drauf, das ist relativ am Anfang von unserer Page und da sieht er wirklich 1:1 so aus.
1: Sehr gut.
5: Das war die zweite Bewerbung.
1: Also Bewerbung ist raus. Wir machen jetzt erstmal weiter mit einem kleinen Fragenhagel. Also ich stelle euch jetzt hintereinander ganz viele Fragen und ihr sollt einfach das Erste raushauen, was euch in den Kopf kommt. Seid ihr bereit?
2: Ja.
1: Okay, das Erste ist, habt ihr eine Person, die ihr am liebsten mal als Feature auf einem Song haben würdet? Go. Oh,
2: Nina Chuba.
4: Oder Udo Lindenberg.
5: Crow.
3: Johnny Cash.
4: Nee.
2: Er ist tot, Digga.
3: Ja, aber...
1: Ist okay.
4: Er ist tot und sass.
2: Nee, Nina Chuba. Das wäre krass.
1: Das wär krass.
4: Udo Lindenberg.
1: Ja. Wer sind eure Lieblingskünstler zurzeit?
4: Oh, ganz
2: zur Zeit, also neu, oder was?
1: Ich okay. Egal was.
3: Fountain CC. Ja,
2: Wet Leg.
1: Ja, oh mein Gott. Ich liebe Wet Leg.
2: Ja.
4: Bei mir echt schwierig, ich höre ganz viel.
3: Kommt, haut mal raus.
1: Einfach Jungs. Das Erste, was
5: sag Alten Gün.
2: Okay, geil. Ja, okay, Kalle, ich jetzt muss zu meines, spät,
4: ich,
2: Digga.
4: Ich hab grad nichts im Kopf.
1: Okay, skip. Ein Genre, das ihr gerne mal ausprobieren würdet.
3: Wow. Ein Schlagersong finde ich echt lustig.
2: Safe. Ja, so ein Fußballschlager, so ein für die WM, so ein WM-Song. Ja.
1: Das ist jetzt eure offizielle Bewerbung als Schlager.
2: Ja.
3: Nee, wir wollen wirklich bei einem bleiben.
4: Hier
3: einer wäre lustig, zwei wäre gleich uncool schon wieder.
2: Ja.
1: Okay, aber.
2: Ja,
5: einer ist schon uncool, aber trotzdem. Ja.
1: Lieblingsclub in Berlin.
4: Boah, ich weiß nicht, wir gehen nicht so viel in Clubs. Ich glaube, wir sind echt so viel. Also die sind anderen die Jungs
3: immer da, wo wir spielen. Da, wo wir spielen,
4: ja, wir ist der geilste Club. Hauptsächlich auf Konzerte. Ich weiß nicht, 8mm Bar ist ganz geil, wenn da so ein kleines Konzert ist.
2: Achso, warte, geht's jetzt um Konzertvenues oder um Feierclubs?
4: Ich hab's gerade umgedichtet, Matteo.
2: Ja, okay, also Konzertvenue würde ich sagen, also das ist schon ziemlich geil in der Max-Schmeling-Halle, aber es ist kein Club.
1: Okay.
3: Mein Lieblingsclub, Max-Schmeling-Halle.
1: Okay, dann Mate oder Kaffee?
4: Kaffee.
3: Oh.
2: Kaffee,
4: dann zwei Mate und dann zwei Kaffee.
3: Kaffee, Mate.
4: Ach, schon eher Kaffee. Kaffee bockt ein bisschen.
3: Ja, Kaffee, du kannst nicht mehr mit Kaffee machen. Ja.
4: Bei Mate hast du immer noch so ultra viel Zucker mit drin.
3: Weißt du, dann hast du vielleicht mal Bock auf einen schwarzen Kaffee.
2: Okay, schwarzen Kaffee. Es ist auch bezeichnend, dass du jetzt bei Mate direkt an diese zuckerhaltige Limonade denkst.
1: Ja. Was sind das denn für kolonisierende Gedanken?
2: Also es gibt nämlich auch einfach das normale Mate-Getränk. Ja.
4: Ihr seid da alle mit in meinem Boot. Also.
2: Nein.
1: Okay, wir hatten es gerade schon fast, aber Venue, die ihr unbedingt spielen wollt, mal.
5: Ja, okay.
2: Ja, die Max-Schmeling-Halle.
3: Die M-Halle, ja.
4: Oh, ich würde schon auch ganz gerne eine 8mm Bar spielen.
3: Oh, ja.
4: Oh, bitte, Leute. Aber das ist jetzt hier schon. Nee. Ja.
2: Okay. Das kann doch nicht euer Traum sein.
4: Das ist ein Traum.
3: Da passen 50 Leute rein.
2: Das ist also gut. Also,
4: ich will auf diesem Tresen stehen und ein Gitarren-Solo spielen.
1: Bier oder Aperol?
5: Bier.
2: Aperol.
3: I-Bier.
1: Ja, genau.
2: Aperol. Oder beides gemixt.
1: Festival, das ihr unbedingt mal spielen wollt.
2: Southside, 100%. Oder Glastonbury, wäre auch geil.
4: Oh, Glastonbury wäre crazy. Ja. Glastonbury.
1: Beste Ablenkung für Lampenfieber vor einem Auftritt?
2: Ich habe tatsächlich gar nicht so richtig Lampenfieber, ja, müssen die anderen sagen.
4: Wir spielen immer Fußball, wir halten immer Ball hoch.
3: Obwohl wir ganz schlecht im Fußball,
4: wo wir ganz schlecht im Fußball sind.
5: Kalle hat dann auch immer Cowboy-Stiefel an.
4: Ich immer mit, ja, mit Stiefeln.
2: Ich mache immer vorm Gig Yoga. Das bringt mich auch so ein bisschen in so einen Zen-Modus.
4: Was auch geil ist, um sich selber abzulenken, Matteo macht Yoga und dann ihn nerven.
2: Ich trinke. Ja, ey, wir hatten letztens ein Konzert, da habe ich Yoga gemacht und dann hatte ich einfach so 3 Kameras in meiner Fresse und dann konnte ich mich gar nicht mehr entspannen, ich konnte mich gar nicht mehr drauf konzentrieren, so richtig mit Blitz und allem drum und dran. Ja, das war
4: da ganz akrobatische Position, dann wird er umgeschubst.
3: Bei mir ist, glaube ich, jetzt, ich weiß, alkoholfreies Bier trinken, ganz viel. Ja. Dann denke ich so ein bisschen, ah ja, krass, das wirkt ja trotzdem.
4: Ja.
3: Dann, perfekt.
4: Ja. Okay, gut. Ja. Dann aufs Klo.
3: Dann aufs Klo, ja.
1: Lieblingsbezirk in Berlin?
2: Prenzlauer Berg.
4: Prenzlauer Berg.
2: 100%.
1: Okay, und anschließend direkt, ist es Prenzlauer Berg, P-Berg oder Prenzlberg?
4: Prenzlauer Berg.
2: Prenzlauer Berg, aber ich finde P-Berg tatsächlich auch okay.
1: Was?
2: Stört mich nicht.
4: Ganz schlimm.
1: Nein,
4: ich finde es ganz
1: so
4: schlimm.
2: Es stört mich nicht, ne?
3: Ich finde P-Berg auch okay. Wenn du was schnell erzählen willst, dann dauert es zu lange, so Prenzlauer Berg. Also P-Berg.
1: Dann kannst du ja Prenzlberg sagen.
4: Prenzlberg, aber
3: nee, das ist das.
2: Prenzlberg ist schlimmer als P-Berg.
1: Okay.
5: Aber ich habe auch nichts gegen Prenzlberg, aber ich habe generell wenig gegen Sachen. Also.
1: Lieblings-U-Bahn. Wenn's
2: U2. U2, da haben wir auch mal ein Konzert gespielt, deswegen.
4: Ja.
2: Auf jeden Fall die U2.
1: Okay, Eurovision-Bewerbung, ja oder nein?
5: Ja.
2: Wir haben es mal probiert.
1: Wirklich?
2: Davon wissen die anderen nichts. Das habe ich hinter deren Rücken gemacht und ich habe uns da mal beworben, aber es wurde leider nichts.
1: Selber
2: Schuld, würde ich
3: machen,
2: sagen.
3: Wir würden es machen.
2: Okay. Selber Schuld,
4: aber nicht für Deutschland. Wir würden einfach für ein anderes Land.
5: Ja,
2: Österreich. Island. Ich glaube, Island. Okay. Island wäre geil.
4: Österreich ist okay. Oder...
2: Island, ich sag's dir.
1: Ja. Und letztens, most underrated Instrument.
2: Schlagzeug.
5: Querflöte.
4: Underrated. Cello.
1: Cello.
3: Oh, Cello gefällt mir.
4: Ich liebe Cello.
3: Bin ich dabei.
1: Okay, danke erstmal an euch. Jetzt machen wir weiter mit Musik und sind gleich wieder da. Jetzt kommt 1901 von Phoenix.
2: Oh ja. Yeah.

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1: Willkommen zurück beim CouchFM Gästezimmer mit Headjet. Ihr seid ja jetzt alle gerade so Anfang 20. Wie ist es denn eigentlich gerade so als Newcomer in der Musikszene? Wie werdet ihr da aufgenommen?
2: Richtig gut, würde ich sagen.
3: Schoché.
2: Also tatsächlich, man erzählt sich ja viel über die Musikbranche, aber bis jetzt haben wir echt so viele mega coole Leute kennengelernt und auch das ganze Umfeld, was wir uns jetzt geschaffen haben mit unseren Booking-Managern und unserem Management, das sind wirklich alles super, super sweete Leute und wir fühlen uns im Moment sehr, sehr wohl.
3: Das stimmt.
1: Wie habt ihr das eigentlich hingekriegt, ein Management zu kriegen? Das stellt man sich ja sehr schwer vor.
2: Ein Management kriegt man nicht, sondern ein Management wird auf einem aufmerksam. Das ist, also es ist so, ich glaub, es funktioniert nie so, dass man sagt, dass man ein Management anschreit und sagt, wir wollen da, sondern die sind auf uns zugekommen und haben gesagt, ey, wir finden euch interessant irgendwie, wir finden interessant, was ihr macht. Und dann haben die gesagt, wir wollen uns mal treffen und wir wussten noch überhaupt nicht, was ein Management überhaupt macht. Und dann haben wir uns mit denen im Café getroffen und dann ging das los.
1: Wie hat sich das angefühlt? So
3: crazy.
2: Fantastisch.
3: So ein crazy Gefühl, wirklich. Ja, und die beiden, wir verstehen uns, das ist echt so wie Familie eigentlich schon fast. Ja. Wir haben jetzt auch so Kochabende gehabt.
4: Ja. Oh. Ich saß gestern in der Uni und dann hatte ich ein Telefonat mit unserer Managerin und dann danach fragt mich wer aus der Uni so, ja, mit wem hast du telefoniert? Dann ich so, mit meiner Managerin? Und das hat sich komisch angefühlt.
1: Ja, apropos, ne, wie ist es eigentlich? Könnt ihr jetzt schon von eurer Musik leben? Was macht ihr gerade noch da daneben? Studiert ihr? Arbeitet ihr? Wie ist das gerade so bei euch?
2: Also bis jetzt, wir legen immer darauf Wert, dass das Produkt, was wir liefern, erstmal die beste Qualität hat. Das heißt, wir geben ganz viel aus für Studioaufnahmen oder für alles Mögliche drumherum, für Merch und für Werbung etc. Deswegen haben wir uns bis jetzt noch nicht einen Cent auszahlen lassen. Das heißt, keiner von uns hat bis jetzt mit dieser Band auch nur einen Cent verdient. Aber wir hoffen, dass es sich halt in der Zukunft ändert und dass man jetzt erstmal irgendwie ein bisschen.
3: Wir haben uns letztens schon mal eine Pizza geholt.
2: Das stimmt. Eine Pizza haben wir uns geholt.
4: Ja. Also wir sagen so, wir sitzen noch auf keinem Goldberg.
2: Nee.
5: Aber auf einer Pizza.
1: Immerhin, würde ich sagen, immerhin. Jetzt ist natürlich die Frage, wenn andere Leute sowas machen wollen, die jetzt gerade irgendwie anfangen, vielleicht eine Band oder Solo zu machen, hattet ihr da irgendwie Tipps? Hättet ihr irgendwie was ihr empfehlen könnt?
3: Ja, live. Und macht Mucke für euch und nicht für andere. Das ist einfach geil.
4: Macht Mucke mit euren Freunden. Setzt euch in irgendein Zimmer, irgendein Schlafzimmer, irgendein Kinderzimmer, was auch immer. Geil, wenn ihr einen Keller habt, dann geht da rein und einfach so viel Mucke machen, Spaß macht.
2: Und noch einen kleinen Tipp, den wir damals nicht bekommen haben, aber was wir herausgefunden haben. Guckt euch an, was für Jugendclubs es bei euch in der Nähe gibt, weil das wissen viele nicht. Man kann in Jugendclubs für mega wenig Geld proben. Wir zahlen im Moment, zahlen wir 5 € pro Person pro Monat für unseren Proberaum und wir werden uns jetzt bald irgendwie vergrößern. Das ist dann irgendwie der Step, den man geht, aber um anzufangen, ist es der absolut beste Ort und deswegen ist es ja der größte Skandal eigentlich, dass gerade unser Bürgermeister die Gelder streichen möchte für Jugendclubs oder kürzen möchte und das ist für uns auf jeden Fall ein großes Problem und da sollte man drauf aufmerksam machen, finde ich.
3: Ja,
1: auf jeden Fall. Ich muss auch leider euch schon sagen, das war's schon langsam mit unserer Stunde. Erstmal vielen, vielen Dank, dass ihr hier wart. Ihr habt uns jetzt noch einen allerletzten Song mitgebracht.
3: Yes, hier kommt Aperol Chic.
4: Tschüssi.
1: Tschüss.
2: Ciao, ciao, war mega.
1: Tschüss.

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1: Heute geht es um das Campus Radio CouchFM. Das ist ein Projekt in Zusammenarbeit der drei Berliner Hochschulen, der Humboldt-Universität, der Freien Universität und der Technischen Universität Berlin. Und ich möchte euch nun das Campus Radio genauer vorstellen und habe hierzu Laura und Emily von CouchFM eingeladen. Herzlich willkommen.
2: Hi.
3: Hi.
1: Seit wann gibt es denn das Format Campus Radio CouchFM?
2: Also 2011 kam die Idee auf. Und 2012 lief dann die erste Sendung schon. Also es ist jetzt schon ganz schön lange her.
1: Und ihr sendet ja jeden Tag und habt verschiedene Formate. Wie ist die Sendung denn aufgebaut?
2: Genau, also wir haben jeden Tag in der Woche ein unterschiedliches Format. Zweimal die Woche läuft unser Live-Magazin. Das heißt, da stehen wir live im Studio und reden über alles Mögliche. Und dann läuft auch Musik zwischendurch, wie man es aus dem Radio halt so kennt. Und montags ist bei uns immer Platz für eine Gästesendung. Mhm. Also da können zum Beispiel andere Unis ihre Projekte vorstellen, wenn sie selbst einen Podcast produzieren und so weiter. Dann haben wir am Mittwoch unsere Musiksendung, das Klangkompott. Das wird von der Musikredaktion gemacht und es kann auch alles Mögliche sein. Interviews, einfach eine Band vorstellen, ein Genre vorstellen, alles Mögliche. Genau, donnerstags läuft unser Gästezimmer. Das ist ein Interviewformat mit Personen zum Beispiel aus Politik oder der Kultur, Berliner Figuren, alles Mögliche. Ja, samstags ist bei uns Tanzstunde. Da können DJs aus Berlin ihre Sets spielen und sich so ein bisschen vorstellen. Und am Sonntag läuft unsere Wiedergabeliste mit den besten Songs aus der Woche.
1: Wie kommt ihr denn zu den Themen, die ihr in der Sendung besprecht?
3: Also ich finde, das ist auch mal ein sehr spannender Prozess, weil es einfach wirklich das ist, was die Couchies so im Alltag beschäftigt. Und das fand ich am Anfang auch so ganz ungewohnt, dass wirklich der Themenvorschlag einfach so reingeworfen werden kann. Und meistens wird er auch total cool aufgenommen und dann wird gebrainstormt, dann können andere relaten oder eben nicht. Und das ist immer ein total spannender Prozess. Also das meiste findet so in der Wortredaktion dann statt oder halt davor in den allgemeinen Sitzungen.
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1: Hallo und herzlich willkommen hier im Alex Spotlight. Wir haben gerade ein paar technische Probleme, aber stresst euch nicht, wir regeln das alles. Mein Name ist Link und heute zu Besuch bei uns im Spotlight ist Daniel, aka Bulgarian Car Trader. Hallo, wie geht's dir?
2: Sehr gut, sehr gut. Freue mich, hier zu sein.
1: Ja, freue mich auch. Danke, dass du es geschafft hast.
2: Ja, sehr schön hier.
1: Ja, oder? Du warst voll überzeugt von dem ganzen Büro.
2: So viel Platz, man kann Fußball spielen hier.
1: Könnte man, ja.
2: Könnte man.
1: Und zwar hast du im Oktober ein Album released, Greetings from Solgaria.
2: Lass mich überlegen, war es Oktober oder November?
1: Ich glaube Oktober.
2: Ja, ja, stimmt.
1: 10.10., oder?
2: Ja.
1: Und im Mai.
2: Ja, genau, korrekt.
1: Im Mai machst du so ein Extended Release, habe ich gesehen.
2: Ja. Steht jetzt an als nächstes, genau.
1: Was ist da Extended?
2: Es gibt eine Nummer, die es beinahe aufs Album geschafft hat und ich habe mich im Nachhinein geärgert, dass es nicht passiert ist.
1: Ja.
2: Und die veröffentlichen wir so als Single und die setzen wir an das Album dran und dann noch ein paar Demos, die so
1: cool.
2: rumschwirren, wo ich es einfach schade finde, dass die auch nicht irgendwie mit dabei sind. Also ja, ein schönes kleines Package, haben eine Kassettenauflage, das ist eigentlich noch, habe ich noch nicht erwähnt, aber wir machen so eine kleine Kassettenauflage davon. Also so richtig alte Kassetten.
1: Cool.
2: Hatte ich auch noch nicht bis jetzt.
1: Für die Nerds.
2: Für die Nerds, ja. Ja, ich weiß nicht, wie viele Leute da draußen Kassettenrekorder haben. Aber
1: ich denke schon, es gibt so eine Audienz dafür.
2: Ich denke, es ist einfacher als einen CD-Player zu kriegen, habe ich das Gefühl, man kann so kleine. Ist irgendwie habe ich das Gefühl, es ist ein bisschen.
1: Ja.
2: Obwohl es weiter weg ist zeitlich, aber.
1: Macht ja auch den Charme, oder?
2: Ja, total. Na, ich finde das Kassette irgendwie ein geiles Format.
1: Ja, total.
2: Irgendwie geiler als CD.
1: Und der Titel Greetings from Solgaria gibt auch schon so einen kleinen Einblick in die Musikrichtung. Wie hast du dich für den Titel entschieden?
2: Ja, der Titel ist mir noch so, ich habe lange in so Soul-Bands gespielt, ein bisschen Musical Education gehabt dadurch.
1: Cool.
2: Nach meinem Abi habe ich das gemacht, als ich in Mannheim gewohnt habe. Da musste ich Geld verdienen und dann bin ich so in so Funk- und Soul-Bands reingerutscht. Und in dem Raum dort sind ja ganz viele GIs oder so Aussteiger aus den von Army-Soldaten Aussteiger so, und es gibt so einen europäischen Chor, also jedenfalls sehr viele Leute, die so aus
1: ja.
2: also Soul-Sänger, die gleichzeitig auch Soldaten waren.
1: Super interesting.
2: Und einer von ihnen hat immer gesagt, die sind halt so mit Spitznamen immer sehr gut. Und dann meinten sie, hier kommt the blue-eyed Soul Brother from Solgaria. Und hat so ein Wortspiel gemacht mit Bulgaria und das ist irgendwie schön. Und jetzt im Nachhinein, weil mich doch die Musik auch so viel geprägt hat, dachte ich, komm, weil ich ja so eine Art Amalgam mache von sehr westlich geprägter Musik, aber ich bin trotzdem, irgendwie fühle ich mich sehr osteuropäisch und daher suche ich so meine goldene Mitte darin, also so eine Art Postkarte aus meinem Fantasieland, Solgaria.
1: Das hast du sehr schön gesagt.
2: Ja.
1: Cool. Ist Solgaria für dich so ein echter Ort oder ist es pur fiktiv?
2: Nee, es ist ein fiktiver Ort für mich. Ja. Es ist, ich bin zum größten Teil hier in der Ferne aufgewachsen, eben immer mit dem Blick zurück nach Bulgarien, aber ich bin hier in Deutschland aufgewachsen und habe mich immer sehr aus irgendeinem Grund sehr nach Bulgarien gesehnt. Also so richtig als erwachsener Mensch dort gelebt habe ich nicht, oder als Jugendlicher. Aber lange in den Ferien, die Sprache ist mir sehr geblieben, viel. Ich habe auch Freunde dort, aber so richtig komplettes Jahr dort zu verbringen, habe ich nie gemacht.
1: Mhm.
2: Außer die ersten vier Lebensjahre. Und aber daher ist irgendwie meine Bindung sehr stark zu Bulgarien. Ich muss auch sagen, dass ich ein Jahr zu meinem dritten und vierten Lebensjahr war ich bei meinen Großeltern, weil meine Eltern früher nach Deutschland sind.
1: Oh,
2: ja.
1: Wow.
2: Und dann war ich ein Jahr bei meinen Großeltern und deswegen hat wahrscheinlich Bulgarien für mich so eine Bedeutung, weil man da, das waren die Ersatzeltern, die Großeltern
1: ja.
2: und das Land an sich mit all seinen Düften und Eindrücken und ja.
1: Ach schön,
2: ja,
1: darüber sprechen wir auch später noch genauer.
2: Ja, ja.
1: Aber jetzt hören wir uns doch erstmal einen kleinen Vorgeschmack dessen an, was du da so verarbeitet hast.
2: Sehr gut.
1: Und zwar der erste Song ist Palace Gates von deinem Album Greetings von Zolgaria. Viel Spaß.

0: Willkommen zurück im Spotlight mit Bulgarian Car Trader. Und ich finde den Namen sehr interessant. Und wenn man so die Musik hört, also wir haben ja gerade einen Song gehört, ist das vielleicht auch gar nicht so die Erwartung, dass das der Artist ist, den man dann gerade hört.
1: Ja, schön, dass du den interessant findest. Manche, also ich habe auch jetzt zum ersten Mal, das ist ja mein zweites Album, zum ersten Mal habe ich auch mal eine Erfahrung gemacht, dass Leute den Namen blöd fanden. Und es war so, weil ich weiß auch nicht warum, aber am Anfang hatte ich nur positive Rückmeldungen auf den Namen, weil er so heraussticht.
0: Ja, voll.
1: Aber ich kann daran ja nichts ändern. Ich fühle mich so, es also ist ein Teil meiner
0: ja, klar. Geschichte.
1: Und ja, ich habe mir sehr bewusst überlegt, dass ich mich so heiße. Aber hier irgendwie, ich glaube, in Deutschland achtet man auch sehr auf Namen und der Name muss irgendwie einen Sinn ergeben und alles. Und
0: Branding.
1: Ja, und wie will er mit diesem Namen jetzt da irgendwie international? Ist doch voll so ein blöder Spaßname. Ist es aber, ja.
0: Ja, ist es nicht unbedingt. Ja.
1: Aber muss ich jetzt auch nicht für alles erklären, ne?
0: Klar. Ja. Ich finde es halt cool, dass es sowohl deine Herkunft, deine Wurzeln, als auch so deine Interessen in einem vereinbart. So.
1: Ja.
0: Wie hast du dich dafür entschieden, den Namen zu wählen?
1: Ja, eben weil es so eine Affinität schon immer zu Autos hatte. Mhm. Also in den ersten Jahren in Deutschland erinnere ich mich, dass mein Vater oft so alte Autos repariert hat, sie wieder verkauft hat und so. Sprich, es war so ein stetiger Wechsel von so alten Autos. Und die Autos hatten alle ihren eigenen Duft und ihre eigenen Kanten. Und in den 90ern war das noch sehr, sahen die halt auch wirklich noch echt interessant aus, im Gegensatz zu heute.
0: Ja.
1: Und da war ich schon ein bisschen leicht deformiert, was Autos anging. Und also, und dann später hat ein sehr guter Kumpel von mir, dessen Vater auch schon mit meinem Vater Sandkastenfreundschaft hatte, der hat sich dann entschlossen, mal so ein bisschen sich als Autohändler so zu versuchen, was viele in Bulgarien machen. Also es ist so ein typisches so ein Import-Export-Land.
0: Das wusste ich gar nicht.
1: Also in dem Fall Import. Man importiert aus Deutschland, aus Italien die Gebrauchtwagen. Dann gibt es verschiedene Kanäle und ja, und das da habe ich ein bisschen geholfen. Und da war ich wirklich so ein, zwei Wochen mal komplett mit so einer Truppe unterwegs.
0: Also cool.
1: Völlig anderes Klientel, weil ich so eher so in so einem Musikerumfeld auch.
0: Ja.
1: Und ich bin auch, ich kann auch keinen Tag als Autohändler überleben in dem Sinn. Aber ich habe eine Faszination und ich mag auch ich mochte die alle sehr.
0: Ja.
1: Und war mit denen ja so unterwegs, habe die ganzen kleinen Tricks und Kniffs so ein bisschen mitbekommen, beziehungsweise so eine Art von Kommunikation, wie es die ganz oft gibt in allen Bereichen, auch bei allen möglichen Händlern und Handwerkern, dass man so eine Art, so zwischen den Zeilen sparsam mit den Worten umgehen, vorsichtig mit den Emotionen. Also es war alles komplett eine ganz andere Welt,
0: ja.
1: und eine ganz andere Kodierung von so, wie man kommuniziert.
0: Mhm.
1: Ja, und ja, ich dachte mir, okay, wenn ich irgendwann mal ein eigenes Projekt produziere, was jetzt der Fall ist bei Bulgarian Car Trader, und komplett einfach nur meine Musik, meine Wunschmusik mache, dann gebe ich mir so einen Namen, in dem Bulgarien drin ist, weil ich wollte das unbedingt. Und ja, und dann halt sowas wie Car Trader, was so ein bisschen kantig und
0: ja, voll.
1: So ein bisschen zum Kontrast zu mir.
0: Interessant ist immer, wenn Kontrast da ist.
1: Der weiche Typ.
0: Ja, total. Ja, eben das ist, wie gesagt, was es so interessant macht, finde ich.
1: Ja.
0: Ja gut, dann würde ich jetzt sagen, hören wir mal in die Songs, die du uns mitgebracht hast.
1: Ja.
0: Also hast du eher so Songs mitgebracht, die du gerne hörst oder die dich auch inspirieren? Oder die du vielleicht als Inspiration herangezogen hast?
1: Zu sagen, also

0: inspirieren tut mich alles. Ich habe eine sehr, sehr, sind alles Listen, die ich in meiner in meinen Favorites gefunden habe, also Songs, die ich in meinen Favorites gefunden habe. Einfach gute Songs von Künstlern, die vom Balkan oder Osteuropa sind und wo ich mir gedacht habe, es wäre doch jetzt schön, dass die Leute das mal hören, einfach was für eine Vielfalt es da gibt, weil man, ich glaube, mit dem Balkan assoziiert man einen bestimmten, vielleicht etwas trashigen Sound,
1: ja,
0: der auch dort eine wichtige Rolle spielt, so oder so. Wir haben, glaube ich, auch ein Beispiel dafür, aber es gibt noch ganz viel, es gibt einen wundervollen Indie.
1: Und ja, total. Ich habe in der Vorarbeit für jetzt, also kurz für alle ZuhörerInnen, wir spielen nach diesem Interview eine einstündige Playlist, komplett mit osteuropäischen Acts. Darunter sind auch viele Newcomer. Und da habe ich sehr viel, sehr krasses, so vielfältiges Zeug gehört. Also ja, so Indie-Rock, Indie-Pop, aber auch so voll so artsy, so Balladen und sowas. Ich war auch echt überrascht. Also eigentlich schade, weil so halt wie so ein Stigma eigentlich herrscht, dass halt Osteuropa, so kennt man ja, dass die Osteuropäer aggressiv sind, dumm sind oder so. Ich kenne das auch, weil meine Eltern Russlanddeutsche sind. Aber das ist ja völlig, ja, weit hergeholt. Also
0: und ja, wir brauchen anscheinend irgendwie solche Andockstellen. Es ist ja nicht nur das, was du jetzt nennst, sind wirklich Vorurteile, die es gibt da draußen. Es gibt aber auch noch die Art, diese soften Vorurteile, auch von zum Teil von Leuten, die im Kulturbereich arbeiten und so, die, wenn du diesem Klischee entgegenkommst, dann verstehen sie das und dann klickt es und dann wirst du gebucht.
1: Ja, genau.
0: Und das ist fast schädlich, ja, weil man, auch wir dann als, sag ich mal, Leute mit osteuropäischem Hintergrund, die Kunst machen, wollen ja gehört werden und wollen andocken und dann machen wir das irgendwie und entfernen uns eigentlich von einem viel interessanteren Weg, nämlich den zu verstehen, dass das gibt dieses Klischee, aber es gibt auch aber es gibt halt auch die große weite Welt der Musik, die auch und westlich geprägter Musik, was für eine Art von Amalgam kann man daraus machen und wie und da wir alle verschieden sind, gibt es Millionen, Milliarden Möglichkeiten Musik zu machen, interessante und wer da am dickköpfigsten, individuellsten ist, der gewinnt, ja, aber dieses Gefühl des wirklich Gewinns ist noch so, da gibt es viel strukturelle Probleme, wenn mit Gewinnen, das bedeutet auch, also es hilft sehr, wenn man auch das Gefühl hat, man wird da draußen gehört, weltweit. Wenn man jetzt von Osteuropa startet und man veröffentlicht von dort, gibt es da schon, ist ganz schön schwer, irgendwie Gehör zu finden oder Hörer zu finden in Westeuropa.
1: Ja, total.
0: Aus vielerlei Gründen, aber da können wir ja gerne nachher nochmal reden.
1: Ja, wir reden auch später noch ein bisschen über Klischees und über deine Erfahrungen aus Bulgarien und mit Bulgarien.
0: Und das ist jetzt Freekind, ne?
1: Freekind, der Song Visualize.
0: Die, ach so, okay.
1: Also willst du noch ankündigen?
0: Ja, ja, die habe ich kennengelernt bei dem MMI Award in Gröningen. Also in es gibt so einen Preis dort, einen europäischen Preis.
1: Music Moves Europe.
0: Auf dem Eurosonic Festival, Music Moves Europe. Da waren sie auch nominiert und auch gewonnen. Da gibt es immer 5 Gewinner. Einer war ich.
1: Einer warst du, ja, ja.
0: Und die habe ich dort auch gehört, die sind großartig. Also,
1: toll.
0: Ja.
1: Cool, dann hast du sogar persönlichen Bezug. Dann hören wir doch jetzt mal in Visualize von Freekind.

0: willkommen zurück beim Spotlight mit Bulgarian Car Trader. Du bist ja schon lange im Musikbereich tätig.
1: Mhm.
0: Wie viele Jahre sind das?
1: Oh mein Gott.
0: 30? Nee.
1: So 25 sind da schon. Ich verstehe das gar nicht, wie sich diese Jahre so
0: angesammelt haben. Ja, total. Krass, wow.
1: Ja, ich fühle mich immer noch so, als hätte ich gestern begonnen.
0: Ja.
1: Ja. Auch von der Neugier her und so.
0: Mhm. Und du meintest, du hast in Mannheim studiert und da
1: genau,
0: warst du in so Soulbands.
1: Nach dem Abi, ich habe mich an der Popakademie beworben, hat es nicht geklappt.
0: Ja.
1: Krass durch die Aufnahmeprüfung gesammelt. Und dann war ich dort, habe da auch irgendwie so ganz komischen deutschsprachigen Pop gemacht. Und um Geld zu verdienen, war ich dann in Coverbands unterwegs.
0: Mhm, also, genau.
1: Also sehr, manche Freundschaften von damals sind noch bestehen.
0: Ach, das ist voll schön. Und du warst auch bei heutzutage bekannteren Musikern, zum Beispiel bei Seed, bei Peter Fox.
1: Genau, bei denen. Also ich habe irgendwie, als ich nach Berlin gezogen bin, relativ schnell die Krauts kennengelernt. Aha. So eher als Background-Sänger im Studio.
0: Ja.
1: Da habe ich mich verdingt dafür und dann, die sind immer voll nett und da war ich immer wieder und irgendwie haben die mich dann, bin ich so reingerutscht mit Co-Writing-Credits bei Seed und Materia und so. Ja, weil die,
0: Materia
1: man da oft, ja.
0: Wow.
1: Jetzt auch auf der neuen Platte sind auch irgendwie sind 3-4 Sachen, wo ich dabei bin.
0: Wow, cool.
1: Die sind alles nette Leute und Pierre, also Peter Fox und Seed. Es war dann bei der Platte, da hatten sie ihren Sänger verloren leider und dann waren schon ein paar, hatten wir schon ein bisschen zusammen geschrieben und dann war es irgendwie die Frage, wie, was machen wir denn jetzt irgendwie und dann hab ich und ein anderer Sänger, Eric Wilson, aka Noslith, haben dann eine Backing-Section gebildet so hinten, auch mit noch einem anderen, der eher so ein bisschen am Tanzen war und dann, wir waren alle am Tanzen und Schwitzen. Und dann habe ich so eine Tour auch, habe ich, glaube ich, 2 Touren mitgemacht. So
0: sehr cool.
1: Auf der Bühne. Komplett das Spektrum ist relativ weit, wo ich mich so herumtreibe.
0: Ja.
1: Also das und dann natürlich meine Konzerte, die dann klein begonnen haben, jetzt langsam größer werden.
0: Cool.
1: Ja, so sammeln sich die Jahre.
0: Total. Hast du eine Story oder Anekdote über irgendwen von diesen Menschen, mit denen du zusammengearbeitet hast, die man noch nicht kennt?
1: Ich überlege gerade. Fällt mir vielleicht während dem nächsten Song ein.
0: Ja, lass dir Zeit.
1: Die sind alle. Ja, die haben es alle irgendwie auch geschafft, ne?
0: Deswegen, und sie sind auch voll einflussreich für die deutsche Szene.
1: Ja, das sowieso. Und ich glaube, das färbt schon irgendwie auch ab und man ist interessant, andere Prozesse zu sehen und irgendwie zu sehen, wie die das machen. Und ist gut. Also sind immer, also ich, die sind, die haben mich alle immer fair behandelt. Das finde ich immer auch wichtig.
0: Total.
1: Und das sind alles irgendwie vernünftige, gute, faire Leute. Ja, deswegen bin ich da immer noch mit denen in Kontakt.
0: Mhm, sehr cool, das ist wichtig. Und jetzt bei deinem eigenen Projekt hast du gerade zu mir gemeint, produzierst du alles selber?
1: Ja. Da mag ich das irgendwie, dass ich das irgendwie mit allen Schwierigkeiten und so mal selber durchziehe.
0: Ja.
1: Ja. Und das ist gut. Das hat mich wirklich sehr, tatsächlich sehr glücklich gemacht die letzten 5 Jahre. Ich glaube, davor hat mir das immer sehr gefehlt, dass ich das nicht auch produziere. Und weil ich immer so natürlich auf dem Laptop so gearbeitet habe. Also was anderes, wirklich Demos zu fertigen Songs und zu einem Mischer zu bringen.
0: Und dann so zu delegieren, du hast nicht mehr so viel Entscheidungskraft.
1: Und dann drüber hinaus eben das Projekt dann auch irgendwie zu visualisieren und so. Da bin ich, wie gesagt, mit einem Manager, den ich jetzt 5-6 Jahre kenne und mit dem ich wirklich auch eine Freundschaft jetzt habe, da arbeiten wir irgendwie, ich habe noch nie an etwas so solide und bewusst gearbeitet. Also auch so, dass man auch akzeptiert, dass Dinge ein bisschen langsamer wachsen, dass man nicht irgendwie, man hat immer diese Hoffnung, dass man am nächsten Tag berühmt wird.
0: Ja, total.
1: Die sollte man auch nicht aufgeben. Man darf nie aufhören zu glauben, dass es irgendwie, dass es richtig durch die Decke geht.
0: Aber man muss auch geduldig sein.
1: Auch geduldig sein, ja.
0: Und dann würde ich mal sagen, danke für diesen Einblick. Wir hören jetzt in Adagio von Stella, die ist Griechin.
1: Genau, genau. Ja, die hat einen riesen Hit, Charmed, aber das ist jetzt eher einer ihrer neueren Songs, Adagio. Das ist wirklich guter, cool, lässiger Indie.
0: Und dann im Anschluss gleich noch einer von dir, nämlich Telecaster Warrior.
1: Sehr gut, auch lässiger Indie.
0: Ja, ne? Dann wünsche ich viel Spaß.

0: Wir sind zurück bei Alex Berlin im Spotlight auf DAB Plus oder auch im Online-Stream auf alex-berlin.de. Hier mit Bulgarian Car Trader und wir reden über sein neues Album Greetings from Solgaria. Gerade eben haben wir Telecaster Warrior gehört, das ist von dieser Platte. Und ich finde, das Album ist sehr high concept. Es ist ja so sehr so roter Faden, so du hast was zu sagen. Es gibt quasi eine Story, wie du Sachen verarbeitest und so. Und zumindest von dem, was ich gelesen habe, weil ich habe jetzt, ich muss zugeben, ältere Sachen nicht angehört, aber im Vergleich zu früheren Werken ist es vor allem...
1: Die Platte jetzt das erste...
0: Ja, der erste Eindruck.
1: Na, interessant.
0: Und im Vergleich zu früheren Sachen halt irgendwie anspruchsvoller.
1: Ja, vielleicht ein bisschen erwachsener und...
0: Ja. Wie würdest du es einem 5-jährigen Kind erklären, worum es in diesem Album geht?
1: Du meinst jetzt wirklich meinem Sohn.
0: Du hast einen Sohn? Süß. Ja, erklär's ihm mal.
1: Ja, er ist ein Riesenfan von Soul is the Price. Das ist aber auf einer EP, die davor rauskam. Das singt er immer.
0: Das klingt auch wie etwas, was ein Kind...
1: Das singt er mit so einer Wonne. Das ist auch ein bisschen in der Wachsende. Also, ich weiß nicht, ob er versteht, was er da singt. Aber
0: ist auch in der Playlist hier drin.
1: Ja, super. Das mit dem Erklären ist so eine Sache. Ich versuche es auch erst... Ich verstehe mich auch erst, wenn so ein Album... Ich verstehe erst so vielleicht 1-2 Jahre nach dem Erscheinen des Albums, was ich da wollte.
0: Das verstehe ich so sehr.
1: Und bis dato ist es einfach mein Versuch, dem einfach meinem Lebensgefühl am nächsten zu kommen und einfach die Musik zu machen, die ich... Und wenn nicht jede Idee, die ich beginne, schafft es über die Ziel... Also ganz, es bleiben 90% bleiben irgendwie liegen.
0: Klar.
1: Was ich echt schade finde, aber manchmal ist es auch das... Manchmal finde ich die Idee dann wieder in 2 Jahren und mache sie dann fertig, oder? Aber das, was die Ideen, die irgendwie dranbleiben, haben halt, da bin ich überzeugt davon, dass es einfach etwas gibt in einem, was dann so ein Bedürfnis hat, da sich zu kommunizieren und rauszukommen. Und dann kämpft man um diese Nummer. Und das ganze Album ist. Das Album war schon so auch ein bisschen ein Kampf für mich. Ich denke immer, dieses zweite Album-Syndrom oder wie man das nennt. Ich dachte nie, dass das gibt. Also ich glaube auch, das war es nicht, sondern es ist einfach so eher, man muss sich bewusst werden, wenn man so ein selbstproduzierender, wenn man so eine kleine Insel ist, Indie-Musik macht und nicht irgendwie Verantwortung hat für 3 Produktmanager und da und das, wenn das alles so klein ist, dann muss man sich bewusst sein, dass man einen sehr großen Bogen macht, einen sehr großen kreativen Bogen in seinem Leben, also dass man daran arbeitet, im Prinzip an seinem Werk. Und man streckt sich heraus und versucht etwas zu greifen und hier und da klappt es, hier und da nicht, aber ich bin in der Hinsicht gnädig zu mir, also ich bin natürlich, ich habe so meine Wünsche und will irgendwie was erreichen. Erreicht für mich bedeutet schon auch, dass eine Nummer, zum Beispiel auf der ersten Platte waren 2 Nummern, die sehr gut funktioniert haben, viele Hörer gefunden haben, mir viele Leute so erschlossen haben, also Golden Rope und LAB. Das ist dann schon so, dass ich dann denke, okay, die Nummern funktionieren, weil sie haben natürlich offensichtlich auf meiner Seite funktioniert, weil ich sie zu Ende gemacht habe und sie immer noch gern höre. Und sie haben aber angedockt an den Leuten. Und es ist immer so schwierig zu erklären, ist das jetzt bei jeder Nummer, die es nicht schafft, über 1 Million Streams zu haben? Das sind ja alles dumme Richtlinien, aber es zeigt ja trotzdem, wenn jetzt eine Nummer irgendwie 11 Millionen in meiner kleinen Welt 11 Millionen Streams hat, dann hören sie viele Leute auch immer wieder gern und sie bedeutet ihnen irgendwie etwas. Und das finde ich dann schon, dann habe ich schon so ein Gefühl, so ein Full-Circle-Moment bei den Sachen. Mir ist bewusst, dass das nur bei einem ganz kleinen Ausschnitt der Songs passieren kann. Und wie sehr dann mal vielleicht irgendwelche Marketing-Elemente da hineinspielen, weiß ich nicht. Ich bin jetzt sehr abgedriftet. Frage nochmal? Aber ja, es ist ein Album. Es ist einfach nur ein weiteres Album. Es ist Musik.
0: Und sehr persönlich.
1: Hinter der ich stehe, genau, wo ich auch denke, so, da habe ich ein bisschen persönliche Sachen, ein bisschen Ballast abgelassen und kann ein bisschen leichter in die Zukunft gehen. Und das ist das ist der Grund, warum ich Musik mache.
0: Wow, ja, ich fand das eine super Antwort, sehr aufschlussreich. Ja. Jetzt als nächstes hören wir Danica Haus von Dugos Robi.
1: Okay, ich habe ganz wenig. Leider sehr wenig Kontext dazu.
0: Ja.
1: Es wird die meisten Zuhörer jetzt schockieren, was sie hören. Das ist eher in einem Segment, Und es ist, ich hoffe, es ist nicht abwertend, aber es ist so trashig.
0: Ja, es muss nicht abwertend
1: sein. Was auch ein Teil des Balkans ist, ich mag das irgendwie sehr. Ich mag es, wenn so Leute leidenschaftlich das Mikrofon übersteuern.
0: Ja.
1: Und ich habe das nur so gefunden als, wie ich ganz oft Musik finde, als Hintergrund von irgendwelchen Reels. Mhm. Und zwar offensichtlich, dass es irgendwo in einem osteuropäischen Dorf irgendwelche Leute rennen herum mit einer Box und dann kommt dröhnt das, ja, so auf so einem Techno-Beat. Und ich dachte nur, was ist das für eine Stimme und was ist das, das ist krass. Und dann habe ich das gesucht und kürzlich habe ich wieder so ein Video gefunden, wo in einem Club, so ein bisschen Boiler Room, aber nur osteuropäisch, so, habe ich den Typen gesehen mit so ein bisschen dickerer Bauch. sein Typ neben ihm dran, sein Kumpel auf dem Keyboard und dann halt so ein
0: cool.
1: Und es ist schockiert einen erstmal, aber es ist so viel, der Typ hat irgendwie was von Louis Primo, diesen, also er hat so eine kratzige Stimme. Es ist einfach komplett. Ich weiß nicht, ich glaube, es ist Ungarn. Ich habe sehr wenig Kontext über den Typen.
0: Ich finde, das ist gut verkauft.
1: Dögesh Robi heißt er, glaube ich. Ja. Ich hoffe, ihr habt es richtig ausgesprochen. Und das ist Danica aus.
0: Hören wir mal rein.
1: Nicht erschrecken.
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0: Willkommen zurück im Spotlight.
1: Schönes Gezappel, wa?
0: Mit Bulgarian Car Trader. Wir haben gerade Danica Hasson Dögeshowi angehört. Wie ihr gehört habt, was ganz anderes, sehr energetisch, aber deswegen auch vielleicht ganz individuell. Aber zurück zu dir. Du bist in Sofia in Bulgarien geboren und ziemlich früh nach Deutschland gezogen. Bist du dann direkt nach Berlin gezogen?
1: Nee. Ich bin... Meine Eltern sind ein Jahr früher und waren zuerst im Frankfurter Raum und dann wurde man so zugewiesen auf eine Region und das war bei uns Rottweil, Villingen, Schwenningen, Baden-Württemberg, wenn man noch südlich von Stuttgart, also sehr, also wirklich
0: Schwaben.
1: Bei den Schwaben, mitten da in den Käfern und
0: ich habe irgendwie so viele
1: Katz für meine Eltern auf jeden Fall.
0: Ich habe irgendwie so viele Schwaben kennengelernt, seit ich in Berlin bin.
1: Bist du in Berlin, ne?
0: Ja. Und ich sage immer, das ist das richtige Schwaben und nicht das in Bayern.
1: Ja.
0: Und du bist aber oft in Bulgarien, hast du vorhin gemeint.
1: Ja, ich bin oft. Meine Eltern sind also jeweils für sich. Meine Mom ist zurück, ich glaube letztes Jahr. Auch jetzt in Rente und Und ich bin ja immer regelmäßig für. Wir machen auch, ich drehe da auch manchmal meine Reels dort und. Bin da immer wieder regelmäßig.
0: Cool.
1: Und so ein, zwei Mal im Jahr.
0: Schön. Mhm. Und wie würdest du sagen, nimmt dieser Teil deiner Identität Einfluss auf deine Musik? So, ich würde sagen, inhaltlich, aber auch.
1: Naja, was ich jetzt gerade mache, was ich jetzt bei der Platte, obwohl der Name ist, also es ist noch nicht so. Da ist jetzt nicht so viel Folklore in meiner Musik. Ab und zu schwappt es rein und so kurz mal. Aber es ist auch sprachlich, es ist alles auf Englisch. Ich glaube, dass sich das vielleicht auch leicht ändern wird in nächster Zeit. Ich versuche die Folklore nochmal neu kennenzulernen. Ich kenne sie aus Bulgarien, aber ich versuche sie jetzt nochmal neu kennenzulernen in allen Aspekten. In Tanz und Instrumentierung und... Folklore-Repertoire und zu schauen, was das dann mit mir macht. Weil bisher wollte ich das irgendwie so, wollte ich ein bisschen eine andere Seite, ich wollte nicht irgendwelche, wie wir schon gesagt haben, irgendwelche Klischees bedienen. Mhm. Und war immer sehr vorsichtig mit so balkanesken Melodien und alles. Es gibt auch, also für Bulgarien am meisten bekannt sind diese Frauenchöre, die sind auch magisch, so, aber es ist ganz oft eben so, es gibt so eine sehr simple Art, sie zu verarbeiten, die ich nicht mag, also so einfach auf einem modernen Beat dann diese Frauenchöre singen lassen, das ist dann so, es hat dann schnell einen Vibe, aber es klingt dann auch sehr schnell so nach 300 Soundtrack oder so, wenn es dramatisch wird und alles, dann kommen diese Frauenchöre. Bei den Frauenchören gibt es noch viel, viel Interessantes zu entdecken. Ganz interessante Arrangements von den ganz frühen Chören von Philipp Kutev aus den 50ern. Das wird zum Glück nicht gesampelt und ist auch komplett unterm Radar. Aber die Sachen, da bin ich gerade eher so ein bisschen am Suchen. Wie ist damals dieser Schritt passiert von dieser Folklore, die auf den Dörfern war und vornehmlich von weiblichen Sängerinnen und männlichen Musikern, so war meistens die Aufteilung. Die kamen dann in die Stadt und kamen in Kontakt mit Leuten, mit staatlich ausgebildeten Orchestermusikern. Ja. Und das, was dann die Folklore, wie sie sich dann geändert hat, ist super faszinierend und da investiere ich gerade viel Zeit.
0: Das ist sehr cool. Ja. Also quasi für die Zukunft.
1: Für die Zukunft, genau. Ansonsten ist es immer, wabert es immer in mir. Und ich denke vielleicht auch im Gesang, in einer bestimmten Art, wenn ich laut singe oder so, habe ich schon so das Gefühl, irgendwie vielleicht schon eine entfernte Erinnerung von den Ahnen, wo es eben so war, dass man halt laut gesungen hat, weil das auf Feldern die Musik gesungen hat, man hat sich manchmal über Täler transportieren müssen. Das ist so für mich immer so ein bisschen, wenn ich die Stimme so aufstelle und auf so einen Ton nicht stelle, dann denke ich eher oft daran. So.
0: Schön.
1: Mhm. Ja, es gibt viel zu lernen, also in diesem Bereich.
0: Ja, und so, also wie du schon sagst, so Sachen, die man nicht verlieren will oder die man vielleicht neu kennenlernen will.
1: Ja, aber auch so, dass das Feeling in einer Stadt wie Sofia, wenn du dort bist, wir waren jetzt im April letzten Jahres, haben wir viel so gedreht und wir haben auch einen Trip gemacht zu der Stadt, aus der meine Großmutter mütterlicherseits kommt Pleven in Nordbulgarien. Der dauert eigentlich 1,5 Stunden der Trip. Wir haben 7 Stunden gebraucht, weil wir in jedem Dorf irgendwie angehalten haben. Und es gibt, du kannst da einen Film drehen in der Woche, was da so passiert. Und ja, ist natürlich alles ein bisschen ärmer und wir verklären es, also wenn man das dann so ein bisschen mit den Augen sieht, denkt man, macht man so eine. Aber nicht nur diese Romantik in der Hinsicht von Sachen, die ja improvisiert sind und alles, sondern auch die, wie sich Menschen es dann doch irgendwie lebenswert machen.
0: Mhm.
1: Das
0: Ignorance is bliss.
1: Ja, das finde ich, fasziniert mich immer wieder.
0: Total.
1: Es vibet einfach sehr.
0: Ja, schön. Und heute bist du als Bulgarian Car Trader hier.
1: Mhm.
0: Auf dem Album, also was du Greetings from Solgaria genannt hast, wegen diesem, was du vorhin erzählt hast, du wurdest der Blue-Eyed Soul Brother from Solgaria genannt.
1: Mhm.
0: Und damit hast du diese Figur, diesen Soul Brother so ein bisschen verkörpert vielleicht in dem Album.
1: Ja, ich habe halt auch so immer auf Bühnen, ich habe von so Sängern gelernt, die so ein bisschen einfach auftreten und dann einfach diese aufs Publikum zugehen.
0: Ja.
1: So, ich bewundere auch viele Acts, die sehr Nick Drake-mäßig, sehr schüchtern irgendwie ihre Musik machen. So, ich bin mit einem anderen Typus Performer so aufgewachsen und das hat einen großen Einfluss auf mich gehabt. Deswegen, das steckt auch im Character, im Bulgarian Car Trader Character, dass ich bei einem Konzert jetzt auch irgendwie den, ich spreche mit dem Publikum und ich bin irgendwie mit denen, so, wir sind da eins.
0: Ja, das macht auch viel aus auf einem Konzert.
1: Und tanzen und umarmen die und es ist
0: schön.
1: Daher, ja, spielt das alles irgendwie so eine Rolle und auch dieser, der Blue-Eyed Soul Brother from Solgaria ist da.
0: Und das sind wie so Rollen, wie so Personas, würde ich sagen.
1: Ja, es sind einfach Verstärkungen des eigentlich der normalen Persona.
0: Ja.
1: Also ich muss das jetzt im normalen Leben nicht so nach außen kehren. Ich fahre meinen alten Benz natürlich und so und der hat auch ein BCT-Kennzeichen. Also so ein bestimmtes, also
0: das ist cool.
1: Kleine Sachen sind in meiner kleinen privaten Welt drin, aber ich bin jetzt nicht so, aber in der Persona Bulgarian Car Trader, da kann ich das nochmal so ein bisschen verstärken, damit kokettieren, auch mit einem bestimmten so Machoismus, der so auch in Osteuropa viel vorherrscht, da kann ich damit auch kokettieren irgendwie, weil ich kann das natürlich irgendwie auch abstrahieren und ich bin ja, kann damit ein bisschen spielen mit dem Aspekt.
0: Ja, ich glaube, das gibt auch einem auch so ein bisschen kreative Freiheit.
1: Ja, wenn man es richtig anstellt, ist es eine Gratwanderung, wenn man es richtig macht, ist man, glaube ich, auf so einer Sympathiewelle und man trifft sich irgendwie gut in der Mitte und alle Menschen aus allen Bereichen irgendwie kann man mit kommunizieren. Ich habe schon mit allen möglichen Menschen, von denen ich es nicht erwartet habe, über Autos geredet oder über so Themen, weil manchmal hat man sich so ein Gerüst gebaut, was man ist und was einen interessiert und man, aber innerlich sehnt man sich eigentlich da über ein ganz anderes Thema zu reden. So wie ich zum Beispiel viel so im Musikerbereich war, weil mich eigentlich sehr gesehnt habe, mit Leuten eher über Autos zu reden und so. Und die Erfahrung mache ich irgendwie, dass ich so beim Merch dann zum Beispiel manchmal über alte Autos rede mit Leuten und da komplett alle möglichen verschiedensten Leute so einsteigen in so eine Diskussion und sich freuen.
0: Ja, schön.
1: Und das finde ich, ja.
0: Das ist wie so ein eine Plattform für so Verbindungen einfach.
1: Ja. Ich glaube einfach, dass wir manchmal auch so eine Überraschung wollen in unserem Leben und auch so gewisse Logiksprünge, die so, oder manchmal raus wollen und so eine Art Korsett, was wir uns selber gebaut haben und so.
0: Komfortzone. Ja, wenn man die verlässt, das ist ja oft so der Punkt, wo man dann am meisten lernt und wächst.
1: Genau, das stimmt so. Ich habe dann meinem Label den Namen Uncomfortable Chair gegeben, weil es einfach so ist, wenn ich irgendwie das Projekt mache, dann sitze ich immer auf so einem unbequemen Stuhl und dann ist es, wenn ich alles zu bequem ist und irgendwie zu sehr so Spaß macht und zu sehr irgendwie locker flockig, das kriegen wir hin und dann ist es einfach und es muss mich einfach manchmal so wie auf heißen Kohlen sitzen, das muss mich einfach, muss mir manchmal den Schlaf rauben leider und das ist nicht, dass ich es mag, aber es ist so, dann bin ich an der richtigen Frontlinie so kreativ gesehen.
0: Völlig verständlich. Wir sind jetzt auch schon fast am Ende.
1: Ich bin wieder mal zu viel gelabert.
0: Aber voll gut. Ich würde jetzt noch kurz abmoderieren und dann hören wir die letzten paar Songs.
1: Super.
0: Jetzt für die Zukunft, du bist nochmal im November live. Du warst ja schon im Oktober vergangenes Jahr live und jetzt gehst du nochmal.
1: Ja.
0: Wo und wann? Weißt du das auswendig?
1: Ich glaube am 20. November, doch, das müsste stimmen, am 20. im Columbia Theater.
0: Hier?
1: Hier in Berlin.
0: Schön. Genau.
1: Und sonst, ihr seid ja auf Berlin.
0: Genau. Aber also auch, du bist ja auch in Hamburg und Köln, glaube ich.
1: Auf die Instagram-Seite gehen. Ja, dann. Es gibt vorbei. Noch, genau, es fängt am 17. glaube ich an in Hamburg, dann Köln. Nee, warte mal, 18. Genau, es ist Hamburg, Köln, Berlin, München. Dann kann man schon Tickets kaufen. Die werden auch, verkaufen sich auch relativ gut. Deswegen, glücklicherweise.
0: Ja, schön.
1: Deswegen schnappt sie euch jetzt. Ich klinge wie so ein Verkäufer.
0: Na, also ja, richtig, man muss sich ja ein bisschen...
1: Ich bin ja auch ein Verkäufer.
0: Ja, Advertising. Schaut mal auf seinem Instagram vorbei. Das heißt auch einfach Bulgarian Car Trader.
1: Genau, und die Extended Album... Version kommt jetzt auch mit neuer Single.
0: Am 29.05.
1: Genau.
0: Und hast du abgesehen davon schon neue Sachen in Planung?
1: Ja, ich arbeite schon an einem komplett neuen Album.
0: Stetig?
1: Ja.
0: Cool.
1: Und
0: willst du uns schon was preisgeben davon?
1: Nee, eben, wir haben ja vorhin darüber geredet, das ist auch viel mit einer gewissen Recherche eher auch im folkloristischen Bereich zu tun.
0: Ja.
1: Und dass mich das immer mehr so... Ich habe immer noch natürlich so einen Trilogie-Gedanken im Kopf.
0: Ja.
1: Jetzt Motorsongs, Greetings from Bulgaria und so, wie ich so eine Trilogie zu Ende mache. Aber vielleicht beginnt schon ein bisschen so ein neues Kapitel jetzt mit dem Ende der Trilogie.
0: Ja, vielleicht auch gleichzeitig oder vielleicht muss es auch gar nicht sein.
1: Ja. Es gibt so verschiedene. Es gibt so Vorstellungen von mir, wie ich in den nächsten 10 Jahren Musik machen will. Die mich so beschäftigen und wo ich jetzt versuche, dem näher zu kommen, so mein Wunschgedanken. Und was auch immer mich die Realität machen lässt, das nehme ich gern an und mach's.
0: Ja, und ich wünsche viel Erfolg dabei.
1: Dankeschön, danke fürs Gespräch.
0: Ja, danke, dass du hier warst. Ich habe mich sehr gefreut, ich fand es super bereichernd.
1: Gleich.
0: Danke an alle ZuhörerInnen fürs Zuhören. Und das war's heute noch nicht mit Osteuropa, hier bei Alex Berlin. Wie schon gesagt, ist jetzt gleich im Anschluss eine einstündige Playlist zu hören, hier im Radio, mit kuratierten osteuropäischen KünstlerInnen, darunter auch ganz viele Newcomer. Also hört da unbedingt mal rein, ich fand das super spannend. Ich habe die kuratiert.
1: Hör ich mir auch an, wirklich.
0: Ja, total. Und heute um 19.30 Uhr ist bei uns im Fernsehen zu sehen 3 Ausgaben von Panda Plattforma, und zwar alle mit osteuropäischen Acts aus Estland und Klezmer, das ist osteuropäisch-jiddische Musik. 3 in Folge, also die auch unbedingt anschauen. Ich freue mich auch da schon drauf. Ich freue mich darüber, als selbst Person mit osteuropäischem Hintergrund da jetzt so viel mitmachen zu können.
1: Ja, cool. Ist gut. Es ist sehr, sehr, sehr gut, dass sie diese Aktion macht.
0: Ja, ich finde das auch schön.
1: Es braucht ein Spotlight auf jeden Fall.
0: Ja, und das war's jetzt mit dem Spotlight. Wer zu spät eingeschaltet hat, kann das im Alex Kosmos nachhören. Unter alex-berlin.de, dort findet ihr auch alle anderen Spotlight-Folgen. Und wir verabschieden uns mit den letzten paar Songs. Danke fürs Zuhören.
1: Dankeschön.
0: Tschüss.

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1: Ich bin heute mit Bettina und Lida im Studio, die die Sendung Monday Movie Talk machen.
2: Hallo.
3: Hallo, Benni.
1: Die Schlagwörter zu eurer Sendung sind Aktuelles zum Film, Theater, Tanz und Literatur, grob zusammengefasst. Wie würdet ihr die Sendung in euren eigenen Worten beschreiben?
2: So ein anderes Schlagwort ist natürlich die Kritik zu Spielfilmen und Dokumentationen. Und wir bringen natürlich auch so ein paar O-Töne vom roten Teppich. Und wir haben ausgewählte Studiogäste. Wir besprechen eben aktuelle Theaterproduktionen und Tanzinszenierungen aus Berlin und Co. Das heißt, wir wandern auch mal in andere Städte und gucken, was in anderen Städten so los ist, dass man von Berlin aus dahin fahren kann. Aber primär sind wir queer-feministisch, eher in die linke Ecke.
3: Immer klassenkritisch, nicht nur film- und theaterkritisch.
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0: 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Schön, dass ihr da seid.
1: Ja, danke. Danke für die Einladung.
2: Danke, thanks a lot.
0: Lass uns über den Namen sprechen, Trambeats FM. Was heißt es?
1: Es gibt ein traditionelles ukrainisches Instrument, Musikinstrument, in Gebirgen meistens. Es ist ein großes Rohr, das heißt Trambita.
2: Dieses Name Trambeats FM, das bedeutet Trambita wie Musikinstrument und auch Beat für Musik, Trambita mit Beat.
0: Was sind die Themen, mit denen ihr euch beschäftigt?
1: Alles, was für die Ukrainer in Deutschland interessant ist. Ja, es ist die Sozialfragen, die Nachrichten, die Fragen der Kommunikation, die Fragen, die helfen auch die Gemeinde zusammen sammeln. Alles, was wichtig in der Ukraine ist, auch teilen wir mit. Und was für die Ukrainer in Deutschland wichtig ist, auch.
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0: Nein.
1: Yeoman, was hat das hier?
2: Yeoman, genau.
1: Ist ja auch nicht schlecht, hier. Irgendwo. Komm, legt der Herr Röver seine Sonnenbrille hier drauf, dann wird das richtig hier abgescratcht irgendwie.
2: Ich bin nicht zu hören.
1: Du bist nicht zu hören?
2: Nee, natürlich nicht. Du musst mich nochmal an- und ausmachen, wetten.
1: Nee.
2: Doch. Ja,
1: guck doch mal.
2: Ja, ich höre mich aber nicht. Ach, jetzt. Ach, das ist der übliche Wackelkontakt, den wir schon seit 1984 zu beklagen haben. Aber der Kopfhörer hält.
1: Der hält noch, der ist noch gut, ja.
2: Der ist noch gut, da ist das Gute nicht von runter.
1: Richtig, den kann man nochmal nehmen, ja? Ist doch schön.
2: Meine Nerven.
1: Und das am Samstag 12 Uhr, eine Minute. Wir haben den 9. Mai 2026 und Herr Röver ist schon hinüber.
2: Ich bin ja jetzt schon fertig,
1: Ja.
2: Alleine dieser Herzinfarkt, dass der Schlagergott hier nicht sitzt, weißt du, dann ist die ganze Kiste an und ich kann es nicht oft genug wiederholen. Ich würde ja 5 Minuten eher kommen, ich weiß, er ist nicht da, dann würde man in Ruhe das alles anwerfen.
1: Er sagt dir nur keiner, ne?
2: Nee, genau.
1: Also da gibt es zwar natürlich bei
2: uns... Es gibt keine Kommunikation.
1: Da gibt's aber ganz, ganz viele Mechanismen dafür, die eingerichtet worden sind, aber wenn man das so klammheimlich irgendwo in einer Nachricht dann mal so...
2: Aber ja. Es hängt ja meistens nur an einer Person.
1: Genau. An dir.
2: Nee, an mir nicht. Da kann ich mich mal gleich ausschließen.
1: Du jetzt automatisch.
2: Ich bin ja noch derjenige, der sich opfert und sagt, ich komme 5 Minuten eher.
1: Ja.
2: Verstehst du?
1: Stimmt. Hättest du aber auch einfach mal so machen können. Weißt du, wir haben...
2: Ja, nee, dann muss ich ja mich hier 10 Minuten mit dem Schlagergott unterhalten. Muss ja irgendwie die ganze Zeit Johannes Heesters und Sarah Leander mir anhören. Da habe ich keinen Bock
1: und, auf. Und das noch das Beste davon.
2: Oh, das ist gemein. Das ist gemein.
1: Ja, das
2: hat ja alles seine Berechtigung, ne? Nur nicht das, was wir hören.
1: Genau. Du und deine Hottentottenmusik, ja, hier.
2: Ja, genau, deine Hottentottenmusik.
1: Ist ja furchtbar. Wir haben heute auch wieder übrigens Hottentottenmusik, so das Beste, was um die Ohren zu hauen ist, die aktuellen heißesten Scheiben, wie man so sagt, zu unserer Zeit. Ne?
2: Naja, aber es ist ja auch sehr persönlich eingefärbt, würde ich jetzt mal behaupten. Ne?
1: Ja.
2: Es ist nichts objektiv neu.
1: Hier ist überhaupt nichts. Wir sind im Radio. Im Radio, im Fernsehen, in den Zeitungen ist überhaupt alles eingefärbt.
2: Ich wollte jetzt nicht schon wieder so eine blöde Diskussion losstarten, aber ich meine nur, wenn 5 Leute, die hier in diesem Radiosender irgendwie Lieder schicken, dann ist das bestimmt nicht irgendwie halbwegs neutral oder irgendwie man hat auf den Gesamtmarkt geguckt, sondern nur das, was einen wirklich interessiert.
1: Ja, der Gesamtmarkt ist da auch mit eingeflossen.
2: Ja, ich weiß ja nicht.
1: Nur diesmal.
2: Ist ja egal. Was hast du denn Schönes rausgesucht? Haben wir denn was
1: Schönes? Wir haben schöne Titel von Aktuelles, weil wir das nämlich sowieso schon haben. Da hat sich nämlich diese Woche gar nichts verändert. Was klingelt denn jetzt?
2: Komm, jetzt ruft die Mutti schon wieder an. Irgendwie.
3: Nee, du musst noch zu Kaufland. Wir brauchen noch Mehl und Zucker und Kaffee.
1: Da meldet es. Aber ich muss mal das kurz hier mal weghauen. Das ist schön.
2: War das die Einkaufsliste, ne?
1: Das war jetzt, nein, es war der DHL-Bot. Ich möchte wissen, wo das Paket hinkommt.
2: Das ist heute mein Reizthema.
1: Richtig.
2: Das möchtest du jetzt schon anschneiden.
1: Ach, können wir ja.
2: Wo ich ja sowieso schon auf 180 bin. Diese scheiß Penner. Nee, weißt du, ich finde das immer lustig. Wir haben ja mehrere Transportunternehmen in diesem Land, ne?
1: Ja.
2: GLS, DHL.
1: DPD, Hermes.
2: Hermes, was gibt's
1: FedEx,
2: noch?
1: FedEx, also Federal FedEx. Express.
2: Naja, wie heißen die Braunen denn noch? Die Braunen.
1: UPS?
2: UPS, genau. So.
1: Ups,
2: und
1: sag ich nur.
2: Nein, und was ich interessant finde, das schwankt immer so. Also es ist immer eine Zeit lang war Hermes total super, da funktionierte mit DHL nichts. Dann, was jetzt im Moment richtig super funktioniert, ist DPD. Wo ich mal frage, so, ja, die haben wahrscheinlich neue Leute, die sind jetzt alle gut eingearbeitet, jetzt funktioniert's. Und was im Moment wieder überhaupt nicht funktioniert, ist DHL. Jetzt ist wieder irgendwie das zweite Mal irgendein Paket irgendwo in Kreuzberg irgendwie 2 Kilometer entfernt gelandet. Ach, wer ist es denn?
1: Ja. Keine Ahnung.
2: Irgendwo 2 Kilometer entfernt ist dieses Paket jetzt auch wieder gelandet. Ich habe schon eine Umleitung drin.
1: Ja.
2: Wer ist das? Ist das Enzo oder was?
1: Du kannst mal kurz über das, ich glaube, es ist ein abendfüllendes Thema. Rede mal kurz über deine Umleitung. Ich muss mal kurz vor die Tür gucken, ja? Okay.
2: Hä? Ach, ich verstehe die Welt nicht mehr. Ich gehe jetzt wieder nach Hause. Schönen Nachmittag
1: noch. Der Mann ist so fertig heute. Oder willst du mal gucken draußen? Ja, dann guck doch mal.
4: Ich gehe jetzt
1: darüber. Ja, das ist das Problem, wenn wir keine Klingel haben, ne? Achso, du willst hier rüber gehen?
4: Ja.
1: Ah, du gehst da rüber. Schön.
4: Dein Paket zu mir
1: aus. Ah, mein Paket. Aber er klingelt und rennt gleich weg.
4: Ich habe schon mal gesagt, wenn die Tür offen ist, dann mein Fahrrad steht da hinten. Kann jeder mitnehmen.
5: Das hast du ja aber draußen hingestellt.
2: Nein, das steht drinnen natürlich.
5: Und wem gehört es da draußen?
2: Das ist natürlich nicht mal. Ich meine, ich komme mit dem Holland-Damenrad oder was? Oh, hier ist was los. Ach, so, jetzt bin ich viel zu laut. Ja, der Dietmar kriegt wieder. Also, das ist hier wieder mal ein Chaos. Es ist 12.05 Uhr und irgendwie, also ich kriege hier gleich einen Herzinfarkt. So, was haben wir denn hier? Sollen wir erstmal Musik spielen, bevor ich hier. Da kann ich erstmal ein bisschen abdampfen, ein bisschen runterkommen. Ja, da kann ich von meinem DHL-Problem berichten. Da könnte man hier auch eine Hotline freischalten. Da könnte wahrscheinlich jeder draufbrüllen, wie sehr er genervt ist von diesem Scheiß. Ich würde es verstehen. The Black Eye Peas, nee, The Black Keys, nicht The Black Eyed Peas, hatte ich gedacht. Oh, The Black Keys, she does it right. Oh mein Gott.

0: geht ja gleich ab hier morgens um 12.
1: Sie sind wach.
0: Das geht hier gleich los morgens um 12. The Black Keys waren das. Ich habe erst gedacht, das wären die Black Eyed Peas.
1: Nee, dachte ich auch im ersten Moment, aber das ist so ähnlich.
2: Ich habe meine Brille nicht auf, weiß ich konnte nicht richtig.
0: Was guckst denn du der Ollen mit dem Hacke-Porsche hinterher?
1: Mit der Hacke-Porsche?
0: Stehst du auf Hacke-Porsche?
1: Was ist Hacke-Porsche?
0: Ja, so ein Wagen zum Hinterherziehen, zum Einkaufen.
1: Ach so. Nee, ich gucke gerade, wer draußen vorbeiläuft.
0: Das wundert mich, es ist ja schon offensichtlich wieder alles frei. Nee, es ist alles abgedeckt.
1: Ja, das ist ja noch nicht zum Betreten gedacht. Da kommt
0: das wollte ich gerade sagen, aber die Tür haben sie wieder aufgemacht. Hätten sie es auch lassen können, ist doch egal.
1: Eigentlich schon.
0: Aber ja, aber da hat wahrscheinlich unser Schuster gegenüber, der hat wahrscheinlich irgendwie Alarm gemacht. So geht das nicht. Und dann da haben sie es abgeklebt, damit die Leute auch zu ihm kommen.
1: Richtig, da kann man jetzt schon mal durch. Sie können schon mal Probe laufen. Da kommt ja noch diese gelbe Auslegware da rein.
0: Gelbe Auslegware?
1: Ja, die du hattest damals, 1990.
0: Das hast du dir gemerkt.
1: Das habe ich mir gemerkt.
0: Ich wollte gerade schon wieder meine Geschichte erzählen von der gelben Auslegeware.
1: Ja, von der DHL-Auslegware.
0: Oh Gott, hör bloß auf. Nein, aber weißt du, du hast dann schon, also DHL waren wir stehen geblieben, ne?
1: Ja.
0: Liebe Zuhörer, auch bei Alex FM.
1: Genau.
0: Nee, Alex.
1: Alex Berlin.
0: Alex Berlin.
1: Auf DAB Plus, Kanal 12.
0: Kanal 12,876.
1: Punkt 9 Periode.
0: Punkt 9 Periode. So. DHL. So, und da, ich habe da schon eine Umleitung, weißt du, irgendwie angemeldet, dass das, weil die kommt sowieso nicht zu mir und gerade wenn das größere Pakete sind, es handelt sich um Katzenstreu.
1: Ach so.
0: Weißt du, dann bringen die das eh nicht nach oben und dann bringen die das meistens in irgendeine Filiale, die irgendwie, weiß ich, wie weit weg ist.
1: Richtig.
0: Dann habe ich jetzt eine Filiale rausgesucht, die bei mir direkt an der Oberbaumbrücke ist, wo das sind dann irgendwie, weiß ich, 500 Meter ist okay, das kann man dann auch mal eben nach Hause schleppen, irgendwie in zwei Zügen und so. Jetzt ist das irgendwie wieder irgendwo in der Skalitzer Straße gelandet.
1: Ja, ist auch. Also zum Beispiel hier in der Gegend.
0: Ja, aber das sind 1,8 Kilometer. Wie soll ich diese 40 Kilo Katzenstreu nach Hause kriegen? Verstehst du?
1: Ja, da rächt sich, dass man kein Auto mehr hat.
0: Erstmal das. Aber ich finde das einfach so frech. Dann habe ich da echt irgendwie, die haben ja so einen Chat, dann kannst du auch so einen persönlichen Chat, wirst du weitergeleitet. Und ich habe gesagt, es kann doch nicht sein. Wie kann das sein, wenn man dann schon eine Filiale anwählt irgendwie, ne? Weil ich kenne das aus den Packstationen. Auch wenn die voll sind, dann packen die das auch irgendwo anders rein.
1: Ja.
0: Da kannst du, oh, da hinten ist, glaube ich.
1: Oh. Da
0: ist dein...
1: Ja, lassen wir uns erstmal nicht davon beirren.
0: Ja, aber ich glaube, das ist dein Dings, dein
1: richtig,
0: Postbote.
1: Ja.
0: Dein Postbote. Der hat Hallo gesagt.
3: Ah. Hi, here we are.
0: Der ist schon wieder weg.
3: Okay.
1: Ich glaube, du hast ihn erschreckt.
0: Ich krieg wirklich Herzinfarkt. Ich krieg ja Herzrasen.
1: Also, Herr Röver.
0: Na, auf jeden Fall, jetzt könnte man natürlich irgendwie besprechen, ja, muss denn das sein, dass man Katzenstreu im Internet bestellt und so? Das ist doch klar. Und wer will denn da 40 Kilo schleppen? Das Problem ist, weil kannst du irgendwo, kennst du irgendein Zoogeschäft noch, was irgendwie so innerstädtisch ist? Also diese ganzen diese Zoofilialen, wie heißen die in der Futterhaus und so weiter, die sind nämlich meistens auch immer irgendwie am Stadtrand, da kommst du auch nicht mal eben hin. Du hast und mir überhaupt nicht zugehört.
1: Du sehr kannst es ja auch im
0: nächstes
1: Supermarkt.
0: Thema.
1: Du kannst ja auch im Supermarkt kaufen.
0: Nein, aber es geht ja darum, du möchtest ja vielleicht auch ein bestimmtes Produkt kaufen. Ich will doch nicht einfach nur irgendwie das haben, was bei Lidl steht, verstehst du? Wenn ich weiß, das ist scheiße.
1: Das ist gut genug. Also Katzenstreu, einfach die Hygienestreu aus dem...
0: Du hast ja keinen Vergleich. Du kaufst ja immer nur den Schrott, weil du auch nicht woanders hinkommst.
1: Richtig, das, was es überall gibt. Ich bin doof und schlepp 40 Kilo Katzenstreu durch die Stadt.
0: Na, ich sage aber, das ist unter normalen Umständen wäre das ja nicht so. Aber ich sage aber, es ist halt auch irgendwie immer... Und davor war auch irgendein Paket, das ist da halt auch schon gelandet. Jetzt sollte ich heute, kannst du dich dran erinnern, mein Internet war kaputt. Das Internet war kaputt. Kannst du dich dran erinnern, letzte Woche?
1: Was klingelt denn hier jetzt? Ja, dein Internet war kaputt.
0: Ich finde, du solltest um 12 einfach zu Hause bleiben, dann gibt es keine Probleme. Das Internet war kaputt. Weißt du, wie im ersten Mal? Kannst du dich dran erinnern?
1: Ja.
0: Ja oder nein?
1: Ja.
0: So, dann ging das halt auch irgendwie übers Wochenende nicht und ich habe mir gedacht, so scheiße, habe ich mir schon einen neuen Router bestellt, weil ich dachte, vielleicht ist der Router ja auch wirklich im Arsch. So, und dann habe ich am Montag dann irgendwie bei O2 angerufen, in der Hotline und haben die mir gesagt, so ja, da hat sie geguckt, meinte so, ja, da sind ein paar Masten kaputt in meiner Ecke.
1: Ja.
0: Also das kann schon sein, dass ich da keinen Empfang habe oder einen Scheißempfang. Und da habe ich gesagt, ach, das ist ja, also da habe ich dann erst mich gefreut, dass hat wieder jemand Hallo gesagt, vielleicht solltest du da mal hingehen, Dietmar.
1: Okay.
0: Wer ist denn das jetzt? Ist das jetzt der Postbote oder nicht?
1: Das ist der Postbote.
0: Nein, das ist nicht der Postbote.
1: Here we are.
0: Auf jeden Fall, das Internet war kaputt.
1: Yes.
0: Und dann hat die mir halt gesagt, die Masten sind irgendwie, und habe ich gesagt, siehst du, die Räver haben am 1. Mai die Masten kaputt gemacht. Ich sag's dir.
1: Ja.
0: So. Und dann dauerte das einen halben Tag, als ich nach Hause kam, ging das Internet wieder. Da habe ich echt eine SMS
1: so, noch gekriegt
0: von
1: noch
0: denen, dass das alles wieder repariert sei und jetzt müsste es wieder funktionieren.
1: Ich dachte, die Story, die kenne ich ja schon, aber nach einem halben Tag, das war der zweite Teil jetzt.

0: aber das ist doch, da habe ich mich so gefreut. Und dann habe ich natürlich gleich wieder diesen Router irgendwie storniert, weil ich dachte, ich brauche gar keinen neuen Router. Und dann habe ich aber gedacht, na, vielleicht sollte man sich doch mal einen neuen Router kaufen. Und auf den warte ich jetzt heute,
1: ja,
0: von der DHL,
1: damit
0: der eigentlich gestern kommen sollte. Und gestern habe ich schon nachgedacht, oh, das schaffen wir heute nicht. Heute kommt er wahrscheinlich auch nicht. Also da könnte ich könnte kotzen.
1: Wäre ja
0: ganz schlimm.
1: Ganz schlimm. Können wir nächstes Mal.
0: Ja.
1: Wir können ja gleich nochmal sagen, weil der DHL, das wird nämlich noch ganz lustig, diese super zuverlässige Firma, die macht demnächst nicht nur Pakete, sondern auch die Briefe.
0: Ja, das wird alles umbenannt, ne?
1: Genau.
0: Umbenannt.
1: Machen sie ja jetzt schon.
0: DHL, aber also vorher, nee, wie heißt es jetzt? Die Post heißt nicht mehr die aber Post. Steht, da habe ich überlegt dran.
1: Doch.
0: Diese, ich meine, es gibt ja gar keine Filialen mehr, aber da steht doch sowieso meistens immer DHL.
1: Da steht DHL, daneben steht Deutsche Post.
0: Wirklich Deutsche Post dann.
1: Eigentlich machen sie jetzt auch nichts anderes. Das Ding ist, die Post, als sie privatisiert wurde, hat DHL gekauft. Damals.
0: Okay.
1: Und haben dann natürlich ihren Paketdienst mit der DHL machen lassen. Da haben sie quasi ausgelagert. Inzwischen ist die DHL so groß geworden und Briefe schickt ja heutzutage kaum noch jemand, weil alles per E-Mail funktioniert, dass die Post kleiner
0: Hast
1: wurde.
0: Du
1: und die
0: Post. Eine Ahnung. Was ich an Post verschicke von der Arbeit, was da alles noch. Ja. Im öffentlichen Raum mit den ganzen Bezirksämtern und so, das geht alles. Da ist keiner in irgendeiner Form mit einer E-Mail vernetzt. Das geht alles über die Post.
1: Das sind aber auch die einzigen Briefe
0: ja, noch. Erzähl weiter, ich wollte dich nicht schon wieder unterbrechen.
1: Und die gute alte Traditions 500 Jahre alte Post ist jetzt Bestandteil, also nicht mehr DHL ist Bestandteil der Deutschen Post, sondern die Deutsche Post ist Bestandteil von DHL.
0: Okay.
1: Das wird so noch eine Weile so auch noch so heißen, stille
0: Post. Aber das ist doch ein Verein, oder nicht?
1: Das ist ein Verein. Aber du wirst auf den Briefmarken dann vielleicht irgendwann lesen DHL.
0: Okay.
1: Und nicht mehr Post. Und das Spiel heißt nicht mehr der Posteljong von Lonnemiau, sondern der DHL-Mann
0: und,
1: von
0: Lonnemiau. Und was halt so Post angeht, ne, das wollte ich noch dazu sagen, weil ich habe, wie gesagt, das habe ich dir auch schon mal erzählt, dass ich musste wahnsinnig viele Sachen irgendwie wegschicken, Rechnungen schreiben und so weiter. Und da ist mir aufgefallen, wir haben eine Frankiermaschine irgendwie, ne, bei uns auf der Arbeit. So, wo dann immer so witt, alle durch. Kostenbrief trotzdem 95 Cent oder 1,10 Euro. Und da habe ich gedacht, dieser ganze Schriftverkehr mit den ganzen Ämtern, wenn das alles über E-Mail gehen würde oder es gibt auch diese verschlüsselte E-Mail und so, ne, was man da an Portopostkosten einsparen würde, das ist der Hammer.
1: Ja, natürlich.
0: Das sind Hunderte.
1: Und die meisten
0: Hunderte Euro im Monat. Also das ist, da habe ich gedacht, also da die haben selber kein Interesse wahrscheinlich dran, was meinst du, was denen da an Geld wegbricht, wenn das wirklich so wäre.
1: Ja.
0: Also dass das alles irgendwie so ohne Post funktionieren würde. Naja, das nur nebenbei. So, was wolltest du sagen?
1: Ja, du hast im Prinzip schon alles gesagt.
0: Ich habe schon alles gesagt. Hast du noch, nee, und ist denn dein Paket jetzt angekommen?
1: Das werden wir mal gleich gucken.
0: Ja. Ob das Paket angekommen ist. Okay.
1: Was haben wir denn Schönes an Musik da?
0: Oh, ich habe jetzt mal was anderes hochgeholt. Das haben wir nämlich, glaube ich, auch noch nicht gehört. Licky Lee. Oder hatten wir das schon?
1: Das hatten wir letzte Woche. Wirklich? Aber mach ruhig trotzdem. Du stehst drauf.
0: Aber ich war doch auch da. Licky Lee.
1: Ah, mit?
0: Lucky Again.
1: Lucky Again, 12:17 Uhr.

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1: Ja, die Produktinformationen sind auch schon raus. So.
2: Ja. Ach so, ich sag.
1: So, wir haben Besuch zu beklagen. Was ist denn da, was hat uns denn der Weihnachtsmann reingeschnallt?
2: Ah, Alejandro.
1: Alejandro.
2: Alejandro.
1: Alejandro. Hello. Don't call my name. Ja. Don't call my... Ja, erzähl weiter. Ja, und?
2: Ja, also eigentlich ist es ja so, dass wir, also dass manchmal Leute hier vorbeikommen, gucken und auch die Radio machen wollen und da sagen wir, können Sie mal einfach über die Schulter schauen.
1: Ach so.
2: Aber also so ein einnehmender Typ und selbst Musiker, dass man sagen kann, dass er hier im Studio ist. Die meisten sind ja eher zurückhaltend, ne? Aber wir haben hier jemanden, der nicht so zurückhaltend ist.
1: Ach so, ja, keine Ahnung, weiß ich nicht, ja. Ich kenne den jungen Mann nicht.
2: Jetzt hast du ihn kennengelernt, du hast dich ja extra vorgestellt. Jochen Röfer war ein bisschen verwirrt.
1: Wo kommst du her, sag mal?
3: Aus Panama.
1: Ja, ja.
2: Oh. Ach, Panama, nicht Peru, da habe ich schon wieder was Falsches erzählt.
1: Aber Panama hört man jetzt auch nicht so oft.
2: Nee.
1: Dass jemand aus Panama kommt.
2: Nee, nur wenn der Kanal dort.
3: Es ist zwischen der kleinste Ort zwischen Südamerika und Nordamerika.
1: Ja, okay. Ja.
3: Das kleinste zwischen da.
1: Ah ja. Wie ist das kleinste Land auch oder was? Nein.
3: Ah?
1: Das kleinste Land? Nein.
3: Ja.
1: Wirklich?
3: Ich weiß nicht, ob es der kleinste ist.
1: Aber es ist sehr klein.
2: Ja.
1: Okay. Na, wir kennen das nur von, du kennst das als Kinderbuch, ne?
2: Genau. Oh, wie schönes Panama.
1: Oh, wie Janosch. Schönes Panama.
2: Traumstunde. Genau. Das kennt man sogar. Das, also, und es ist an einer Stelle so dünn, dass man da einen Kanal hat durchbauen können, schon vor 100 Jahren.
1: Ja, der Panama-Kanal.
2: Genau, und dafür ist es
1: der Nordostsee-Kanal.
2: Der Nordostsee-Kanal.
1: Nein, der Panama-Kanal.
2: Wo Wale so angeschwemmt werden.
1: Ja.
2: Ach, den Wal Timmy, den haben wir ja nachher auch noch als Thema.
1: Hast du, ganz ehrlich, ich habe heute mal, man liest ja gar nichts mehr. Lebt der noch oder nicht?
2: Der lebt noch und jetzt, also letzte Woche waren alle noch so happy, ne? Alle haben sich in den Arm gelegen, Ministerpräsidenten, Leute vom Umweltschutz, der privaten Rettungsfirma.
1: Genau, die ganze Welt hat sich gewundert.
2: Richtig, und alle waren so happy, Kinder haben Bilder gemalt, das habe ich gesehen und alles schön und gut. Und diese Woche droht das Ganze zu einem Desaster zu werden.
1: Aber
2: Reinbeck, wo der Wal jetzt inzwischen ist, weiß man nicht mehr. Sein Peilsender hat er verloren.
1: Ach, den hat er verloren.
2: Und inzwischen mehrt sich die Kritik auch an dieser Rettungsaktion. Also während alle noch fröhlich waren, ist es diese Woche so, dass man gesagt hat, tatsächlich ist der Wal, wenn Wale irgendwo an den Strand kommen, ans flache Wasser, dann legen sie sich zum Sterben dahin.
1: Ja, das war
2: auch
1: vorher schon klar.
2: Genau, und das ist eigentlich Blödsinn, den zu retten, kommt man jetzt diese Woche drauf. Und schon letzte Woche haben sich die Geldgeber dieser privaten Rettungsaktion davon distanziert. Also über die Machart und Umsetzung des Ganzen haben sie gesagt, wir haben damit nichts zu tun. Also schon mal voraus einen Gehorsam, falls irgendwas schief geht oder ein Shitstorm irgendwie auftaucht, haben die es damals schon gesagt und es ist nicht gut. Und haben alle gesagt, also dieser Wal hätte so gar nicht gerettet werden dürfen.
1: Ja,
2: wahrscheinlich eher deine Variante in die Luft springen, weiß ich nicht.
1: Also nee, das hätte man gemacht, wenn er irgendwie, wenn er gestorben wäre. Nein,
2: ja.
1: Aber dass das irgendwie nicht der richtige Weg ist, den einfach wieder ins Meer zu ziehen, weil wie gesagt, weil der unter Umständen krank ist und irgendwie so, das war ja vorher schon klar.
2: Ja.
1: Aber was ich immer wieder interessant finde, da wirst du jeden Tag, wirst du irgendwie mit diesen Nachrichten von diesem Wal zu bombardiert.
2: Ne? Richtig, und diese Woche
1: jetzt
2: geht's
1: ist ein Peilsender, oh, jetzt geht der Peilsender wieder nicht. Und offensichtlich lebt er, weil irgendwie es kommen irgendwie Vitalzeichen. Dann sagen irgendwelche Ärzte, GPS übersendet jetzt irgendwie nicht keinen Blutdruck.
2: Genau. So, als wenn der in einer Raumkapsel
1: ja,
2: irgendwo
1: genau,
2: um die
1: das
2: Erde
1: stimmt
2: kreist,
1: halt auch
2: ja.
1: Irgendwie nicht. Und wie gesagt, und jetzt hörst du schon wieder gar nichts mehr. Das finde ich irgendwie immer interessant.
2: Es wird ein bisschen runtergehalten, aber es ist auch nicht mehr so der große Hype. Also alle Beteiligten versuchen da
1: ja,
2: sich nicht
1: aber,
2: zu Wort zu halten.
1: Wochenlang wirst du damit penetriert und dann macht das, gibt's, also das ist sehr also das hat man sehr oft heutzutage mit Nachrichten. Dann gibt es irgendwie so einen Cut weg, interessiert nicht
2: ja.
1: Mehr. Das rutscht dann irgendwie
2: eigentlich
1: runter.
2: Cut in der Öffentlichkeit, weil alle Beteiligten wollen es auch ein bisschen nicht so eher an die Öffentlichkeit bringen. Also nicht so in euphorischen Enthusiasmus wie noch letzte Woche.
1: Aber mich würde, also was mich auch wirklich interessieren würde, was diese ganze Aktion gekostet hat. Ich meine, selbst wenn du Multimillionär bist und
2: ja.
1: Irgendwie, ich möchte nicht wissen, also diese Transferfahrt da irgendwie Richtung Dänemark, dann irgendwie, wo sie den da reingepackt haben und die ganzen Seeleute, die da irgendwie mit dabei waren, das musst du alles bezahlen irgendwie.
2: Also, ja, richtig. Und es hat schon eine Menge Geld gekostet. Die Leute hat es gefreut, Zeitungsartikel, Medien, Fernsehen, öffentlich-rechtliche,
1: ja, private. Also mein erster Gedanke war schon, wenn er jetzt echt tot ist, ist es schon traurig, finde ich.
2: Ja, natürlich.
1: Da hat man da so ein bisschen mitgefiebert irgendwie, ne? Oder?
2: Und jetzt ist die Katastrophe da. Nee, die wissen nicht, wo der Wal ist, ob der überhaupt noch lebt. Die gehen davon aus, dass es ihm entweder sehr schlecht geht oder er gar nicht mehr am Leben ist. Und diese Rettungsaktion und alle Geldgeber haben sich davon distanziert und jetzt sagt der Umweltschutz und keiner will da am Ende mehr dran schuld sein. Und natürlich sagt keiner was und das kommt auch nicht mehr in die Medien. Wollen die Leute A nicht hören, weil zu deprimierend und B, alle Beteiligten melden sich auch nicht mehr zu Wort, weil die ducken sich jetzt weg und wollen Gras über die Sache wachsen lassen.
1: Also ich habe nur gelesen, dass halt die ganzen Inselbewohner von Pöhl, die haben alle gesagt, oh Gott sei Dank ist das Vieh weg. Das halt, naja, weil ich
2: dumm ins Fernsehen.
1: Naja, die hatten da echt so Aufläufe von Menschen, die sich das alles live angucken wollten. Ne? Und die sind wahrscheinlich nicht geblieben, die sind abends wieder nach Hause gefahren. Also die hatten da nichts von,
2: ja,
1: dass man gesagt hat, so, oh, hier kommen jetzt große Geschäfte rein.
2: Ja.
1: Das denn, hä? Wer spricht da?
2: Da spricht wer.
1: Werden wir ausgeraubt? Ist das schon wieder dein Postbote? Nein.
2: Das kann natürlich sein. Nee, jetzt kommt Hermes.
1: So, was haben wir denn hier? Ich habe hier Ebo. Heißt das nicht Ellbogen?
2: Ebo mit...
1: Arbeit. Ach, genau. Ist das Deutsch oder?
2: Das ist aktueller Hip-Hop.
1: Jetzt habe ich noch ins Mikrofon gerotzt.
2: Schön, ja.
1: Das ist das deutsche Hip-Hop.
2: Oh ja.
1: Gott, muss es sein? Ja, machen wir mal.
2: Machen wir nochmal.

0: Harte Arbeit. Harte Arbeit. Was ist der, wer hat das denn rausgesucht?
1: Das ist die moderne Version von und jetzt wird wieder in die Hände gespuckt.
0: Aber wer ist denn das? Wer hat denn das rausgesucht? Wer hat sich das hier gewünscht?
1: Ibo in unserem Musikpool von Matzen vom Waschbrett.
0: Ach, so ein alter Mann und so ein junges Lied?
1: Er ist auch kein alter Mann.
0: Naja, ein älterer Herr ist das auch schon.
1: Der ist sechs Jahre jünger als ich.
0: Wir sind ja auch schon im Rentenalter fast.
1: Ja, richtig. Bei dir musst du mal die Rentenklärung machen irgendwie.
0: Habe ich doch schon mal erzählt. Habe ich am 11. Juni, ich werde dir umgehend berichten,
1: wann ich in Rente gehen darf. Und dann heißt es wieder, das reicht nicht aus, ne? Wie Brigitte Mira bei drei Damen vom Grill.
0: Was, Brigitte Nielsen?
1: Nicht Nielsen, Mira.
0: Ach, Brigitte Mira.
1: Brigitte Mira, drei Damen vom Grill, da fängt doch die erste Folge so an.
0: Ach, dass sie in Rente
1: geht. Die geht in Rente deswegen ist es so eine kultige Berliner Serie, da siehst du auch noch den Fairberliner Platz, ne, der da eingeblendet wird. Und die geht
0: stand die Bude am Fairberliner Platz?
1: Ja.
0: Echt?
1: Ja.
0: Ich hätte eher gedacht, das war in Kreuzberg irgendwo.
1: Wo ist er denn heute?
0: Weiß ich doch nicht, keine Ahnung.
1: Vielleicht Fairberliner Platz immer noch?
0: Ja, gibt es hier noch die Frittenbuden? Nein, glaube ich nicht.
1: Nee, nicht die Bude, die BFA meine ich.
0: Ach, die Bundesagentur für, du meinst die Rentenversicherung oder?
1: Ja, wie heißen die?
0: Wie viele Leute bei der deutschen Rentenversicherung arbeiten in Deutschland und in Berlin und dann wirst du dich wundern,
1: wie immer
0: viele
1: mehr Rentner.
0: Da wirst du dich wundern, wie viele Gebäude die hier in der Stadt haben.
1: Ja, aber
0: die sitzen in jedem Bezirk und die haben, also selbst hier in Kreuzberg ist ein ganz großes fast am Hermannplatz, weißt du, wo früher irgendwie die Karnevalsvereine gesessen haben, da haben die irgendwann einen Neubau hingestellt. Da ist die Rentenversicherung drin. Und in Neukölln gibt es auch ein Riesengebäude und in jedem Bezirk, wirklich. Und das sind richtig Riesenklopper. Also,
1: das sind so viele Rentner wahrscheinlich.
0: Das können wir gleich mal googeln, wenn uns langweilig ist.
1: Ja,
0: so,
1: genau,
0: aber ich sehe schon, du hast ja wieder so ein schönes heteronormatives Thema mitgebracht.
1: Ah,
0: das spricht mich sofort an.
1: WM26. Ich mag das, wenn du das Wort heteronormativ sagst. Ich fühle mich sofort angesprochen.
0: Ja, weiß ich, deswegen sage ich das ja auch immer.
1: In dieser heteronormativen Welt, ja.
0: Ja, Fußball, wann geht's denn los?
1: Richtig, es geht nämlich schon in einem Monat los.
0: Die Fußball. Da kann man ja nicht früh genug anfangen.
1: Richtig. Und aus welchem Grund fangen wir diesmal so früh an? Weil es ist wirklich eine Weltmeisterschaft der Superlative. Es gibt diesmal
0: Wo spielen die eigentlich? In den USA, ne?
1: In den USA, Kanada und Mexiko.
0: Ach, Mexiko auch.
1: Richtig.
0: In Südamerika.
1: Ja. Mexiko ist Mittelamerika.
0: Ach, Entschuldigung.
1: Mittelamerika.
0: Ich dachte, das wäre ein Kontinent.
1: Nee, es ist Mittel- und Südamerika ist Lateinamerika und Mexiko ist Mittelamerika, Panama liegt genau in der Mitte, ne?
0: Ich habe gerade mal geguckt, 4,5 Millionen Einwohner, so klein, obwohl so riesig ist es nicht, aber so klein ist es jetzt auch nicht.
1: Ja, wie Berlin, so viele Einwohner mit Umland.
0: Ja.
1: Ja.
0: Okay, wir waren beim Fußball. Spielen die auch mit?
1: Ja. Richtig, da kann man
0: ja.
1: Und das,
0: ich habe das jetzt so schnell nicht gefunden hier auf der Liste. Gruppe L.
1: Siehst du, er weiß das schon.
0: Ich habe keine
1: Bilder. Der muss ja erstmal nachsuchen. Deswegen fangen wir so früh damit an, damit wir das alles rechtzeitig. Ah,
0: Panama, Seite 90. Ja, genau. So. Ja, erzähl weiter.
1: Genau.
0: Aber das meine ich doch, die sind irgendwie, ich glaube, die spielen nicht mal so schlecht immer, ne?
1: Ja. Da sind sowieso Länder dabei, das ist richtig interessant. Die eigentliche Fußball-Weltmeisterschaft geht ja immer 2 Jahre, das weiß nur niemand, weil die Qualifikationsspiele gehören ja theoretisch dazu.
0: Schon dazu, ja.
1: Und ganz früher war es so gewesen, dass die große Weltmeisterschaft, die dann wirklich in diesem einen Land stattfindet, so nur noch 6 oder 3 Spiele, je nachdem, umfasste, also das Finale. Das hieß dann die Meisterschaft. Hast du deine Brille wieder nicht bei?
0: Nein, ich wollte gerade gucken, wie der Trainer heißt. Ich kann nicht mal den Namen vom Trainer lesen. Wo das schon relativ groß ist.
1: Der heißt bestimmt Rodrigo oder so.
0: Nein, Thomas.
1: Thomas? Ach, schön.
0: Thomas irgendwas. Ich weiß nichts vom Fußball, sorry. Guck doch mal. Ja, die ist auch nicht so hell. Du musst mal gucken. Aber du hast
1: ja, weil du die Lampe.
0: Du hast auch nur ein Auge zu.
1: Ja, ja, das ist ja das Problem. Aber du hast auch die Lichter hier nicht angemacht. Ach,
0: dafür war keine Zeit.
1: Das kann ja überhaupt keiner lesen. Ich habe noch ein größeres Heft. Das dachte ich, ist nur für die Fotos angucken.
0: Funktionieren deine Augen? Nee, ist nur der Trainer. Ich will nur wissen, wie der Trainer heißt.
1: Ach, Thomas, okay, warte mal. Da braucht man nur Licht. Da braucht man nur Licht, dann funktioniert das.
0: Ey, das ist ey, so alte Männer, du Rentner im Radio.
1: Na, wenn der Mann hier Strom spart, kann ich dafür.
0: Also das war das Zeitproblem.
1: Ah, ganz einfach, der ist auch eine dumme Schrift, da hat Christiansen.
0: Der heißt Thomas Christiansen?
1: Oder Thomas Christiansen.
0: Und das ist der Trainer von Panama? Keine ja. Ahnung. Steht ja, da. Aber das ist doch kein Pan-Am, der kommt doch nicht von der Pan-Am.
1: Letzte Station als Trainer, er war schon bei Union oder Union Saint-Gaulois, Leeds United und
0: ja, also Apoel
1: und in Nicosia, also Zypern war er auch.
0: Zypern. In Zypern war Zypern. Er auch. Ja, also es ist offensichtlich keiner aus Panama, ne?
1: Nee.
0: Na, wir hatten ja also haben sie bei 4,5 Millionen Einwohnern haben sie keinen Trainer gefunden.
1: Richtig,
0: das mussten sie noch von den Briten einfliegen.
1: Der amerikanische Trainer, wie hieß der? Unser? Ja, auch Fußballspieler, kennst du aus der Fußballmeisterschaft 90, 94. Und der hat dann in den USA trainiert, lange Zeit.
0: Ach so, der hat die USA trainiert, ja das, ich habe jetzt gedacht irgendwie, dass ein amerikanischer Trainer unsere Dings...
1: Nee, umgekehrt.
0: Ja, umgekehrt.
1: Ja, habe ich den Namen vergessen, aber ganz bekannt. Na jedenfalls, diese Weltmeisterschaft, diesmal, also diese eigentlich zweigeteilte Qualifikationsspiele und Hauptweltmeisterschaft, die hat sich jetzt nochmal ausgedehnt auf 48 Mannschaften. Das heißt, wenn wir nach der Vorrunde nach wie viel Gruppen sind das diesmal?
0: Ja, 140 Spiele oder was waren das? 148 Spiele.
1: Ne? Richtig, früher war es ja nur so, du hattest...
0: oder 48 oder wie viele Spiele? Guck doch mal, immer steht ganz vorne drauf.
1: Ganz vorne?
0: Erste, zweite Seite irgendwo stand
1: das. Man kann ja erstmal sagen, damit sie einen Überblick haben, wie viel Gruppen das über sind. Also noch in
0: bei L waren wir ja schon.
1: Bei L und in den.
0: Ich glaube nicht, dass die bei C angefangen haben.
1: In den 70er Jahren, da war so die Weltmeisterschaft nach den Qualifikationen, war so Gruppe A, B, C, D.
0: Also L ist schon 12.
1: Ja, war Gruppe und dann mal 4. Und genau. Also jedenfalls in den 70er Jahren, da hat man so die Gruppen A, B, C, D gehabt. Dann war das irgendwann bis F und jetzt inzwischen, diesmal ist es bis L.
0: Ach, L ist die letzte Gruppe schon.
1: Das ist die letzte Gruppe,
0: ja. Ja, dann sind es 12 Gruppen.
1: Richtig. Schön,
0: das
1: dass
0: ist ja, da. Das ist ja Wahnsinn.
1: Das ist Wahnsinn. Und wir haben denn nach den Vorrundenspielen, haben wir nicht nur ein Achtelfinale, sondern sogar ein Sechzehntelfinale. Das heißt, wenn die Vorgruppen,
0: also das heißt, wir sind 8 Wochen irgendwie mit Fußballgucken beschäftigt, oder?
1: Richtig, 6 Wochen. Das ist ein bisschen komprimiert.
0: Ja, aber das war sonst, das meine ich, das war sonst in 4 Wochen durch.
1: Sonst 4 Wochen, diesmal braucht man ein bisschen mehr. Und die Spiele sind ja auch, die werden so ein bisschen verteilt. Einmal für die Leute vor Ort, dass wir hier nachts um 3 oder 4 Uhr gucken können, da ist es dann Tag und einmal umgekehrt, dann ist es 21 Uhr. Ach stimmt,
0: wegen der Zeitverschiebung ist das wieder
1: genau, ganz ist diesmal sehr lustig.
0: Sehr ungünstig einfach.
1: Ja, und dann sind es auch Spiele am Nachmittag, die können wir hier um 21 Uhr gucken.
0: Das ist auch blöd. Ja. Ich weiß noch damals Südafrika, das war schön, weißt du, keine Zeitverschiebung,
1: ja, so nichts. Auf einer Linie, ja.
0: 20 Uhr ist 20 Uhr, verstehst du, das war wirklich super.
1: Genau, und die letzte, wo waren die letzte Weltmeisterschaft? Das war, das war Tokio.
0: In Tokio? Ja, da war es auch... Das sind auch 10 Stunden oder so.
1: Genau, die ist verschoben worden.
0: Wegen Covid.
1: Das war genau, stimmt. Das war doch die ohne Publikum. Nee, Quatsch, stopp, jetzt sage ich was ganz Falsches. Das war die davor. Die letzte Weltmeisterschaft war genauso dämlich in Katar.
0: Ach,
1: genau. Die war in Katar zur Adventszeit, zu Weihnachten. Niemand hat geschaut. Ich meine, ich schaue gern WM, auch wenn ich mich für Fußball gar nicht interessiere.
0: Und die hatten sie extra verschoben wegen dem Wetter, ne? Damit es da nicht so heiß ist.
1: Richtig, genau. Bei 50
0: Grad. Dass sie nicht bei 55 Grad noch Fußball spielen müssen.
1: Dass die durchgegart sind. Und da ist ja angenehm, da schneit es aber auch nicht. Und,
0: aber das stimmt, da hat man gar nichts von mitgekriegt irgendwie. Ja, also da habe ich glaube ich auch gar, also ich bin jetzt auch nicht so der Fußballfan, ich gucke dann so Endspiele und sowas gucke ich auch. Aber ja. So diese ganze, ich gucke mir nicht 6 Wochen lang Fußball an, ich glaube.
1: Ja, dafür haben wir dann hier zu tun.
0: Aber was passiert denn vorher noch, vor der WM? Ha? Auch ein weltumspannendes Spektakel.
1: Ah, da ist noch mehr Spektakel, das ganz, da haben wir ja Wave Gothic.
0: Ohne Bälle.
1: Ohne Bälle, Wave Gothic Treffen in Leipzig.
0: Think big, bitte? Think big.
1: Er ist doch big.
0: Was meinst du, wie big 160 das? Millionen Zuschauer.
1: Oh, da ist dann, also Olympische Spiele sind es nicht. Was findet denn da noch statt?
0: Heteronormativ.
1: Heteronormativ findet
0: weiß
1: statt?
0: Weiß es nicht. Mann, der ESC. Eurovision,
1: ja!
0: Song Contest.
1: Ach, den habe ich auch schon wieder ein bisschen. Stimmt, der ist ja jetzt bald.
0: Der ist auch
1: bald.
0: Jetzt im November.
1: November, genau.
0: Nein, Mitte, ich glaube, nee, wann ist denn der? 24. oder so kann das sein? 24. Oder 15.
1: Ja, im November, Mai nächste irgendwann, Woche. Stimmt, ja.
0: Nächste Woche,
1: ja,
0: übernächste
1: eigentlich
0: Woche.
1: Auch
0: wo, kommt, wo wird er ausgetragen?
1: Diesmal in?
0: Na?
1: Wir hatten letztes
0: wo
1: Jahr.
0: Wo frisst man denn nur Mehlspeisen?
1: Mehlspeisen? Porridge in England, nein.
0: Nein, Wien.
1: Ach, in Wien. Ach, Österreich.
0: In Österreich. Nee, sag mal, stimmt das überhaupt in Österreich oder nee, in der Schweiz? Ist das nicht in der Schweiz?
1: In welcher Stadt ist es denn? Vielleicht kommen wir so näher.
0: Nee, ich glaube, der kommt aus Wien. Aber das kann sein, dass der eigentlich von der Schweiz irgendwie... Ach Gott, was...
1: Wie heißt die Stadt? Ist es Bern, Zürich?
0: Nein, ich sag
1: Luzern?
0: Also in Wien wird's irgendwie aufgeführt sozusagen. Aber ich weiß gar nicht, ob die Österreich gewonnen haben, ob die ausgewichen sind, weil die ganz große Salzburg. Stadien haben.
1: So. Ja, Salzburg hat auch so ein Schmäh und so schöne Berge.
0: Nein, nicht Salzburg. Salzburg ist viel zu klein.
1: Erst ach, Bitschi nehmen ins Platz.
0: La, la, la, la, la.
1: Ja, Madame, küss die Haut, Madame. Ja, Bitschi nehmen ins Platz, ja.
0: Nein, aber ich finde das immer, das unterschätzt man auch immer. Ich habe das heute noch gelesen, 160 Millionen Zuschauer ist schon auch eine Hausnummer, ne?
1: Ja.
0: Also das gucken selbst die Chinesen, obwohl sie nicht mitmachen. Also
1: ja, richtig. Und die Australier waren ja mal große, große, nicht nur, dass die es geschaut haben, die waren ja mal große Fans. Und so groß, dass deswegen Australien auch dabei ist. Wenn es sich qualifiziert natürlich, da sind ja noch diese Vorentscheidungen auch dabei. Und ich glaube, diesmal ist Australien, glaube ich, aber...
0: Warte mal, Wien, Österreich, aus der Wiener Stadt.
1: Wie heißt denn die Stadt?
0: 16. Mai, das ist ja schon nächste Woche.
1: Ach, da, du, da sind wir im Eurovision.
0: Da ist schon nächste Woche. Wiener Stadt hatte genau, Wien, Österreich, Hintergrund. Österreich ist Gastgeber, da JJ aus Österreich den ESC 2025 gewonnen hat. Ja, stimmt, wir haben ja 26, stimmt. Also ja. Doch, ich habe gedacht, auf jeden Fall ist Barbara Schöneberger, die moderiert auch schon wieder. Weißt du,
1: oder?
0: Ja, die moderiert immer, also die macht sowieso immer diese Vordinger. An dem Abend dann auch immer diese, gibt es ja immer eine Stunde vor.
1: Auch in Österreich?
0: Ja, offensichtlich. Also ich habe auch heute Morgen bei Instagram habe ich einen Post von ihr gesehen, wo sie auf dem Weg nach Wien war, irgendwie zu irgendwelchen Proben.
1: Okay.
0: Da habe ich auch gedacht, ja, man weiß es nicht.
1: Haben
0: ja,
1: die,
0: also ich wollte
1: keine,
0: nur sagen,
1: haben die keine Moderatoren mehr, noch die Österreicher? Andere, wie Peter ja. Rapp oder so?
0: Nein, aber das war, ich weiß, wo kam denn das letztes Jahr? Kam das da nicht aus der Schweiz? Da hat auf jeden Fall Hazel Brugger hat da irgendwie moderiert. Und da habe ich am Anfang gedacht, Hazel Brugger, sag mal, was hat denn die mit dem ESC zu tun? Und die war super als Moderatorin. Also die war echt, also die war lustig,
1: weißt
0: und
1: du,
0: halt auch sehr professionell. Die konnte wunderbar Englisch, Französisch, Italienisch reden. Da habe ich mich auch sehr gewundert. Also das
1: weißt
0: ist
1: du, was
0: so
1: ich,
0: das von nebenbei.
1: So, weißt du, was ich da geil finden würde? Die immer auch den ESC-Moderationen bei Radio 1 gemacht haben. Eigentlich fürs österreichische Radio, dann hätten die das doch mal im Fernsehen machen können, live, in Bild und nicht nur am Radio, Grissemann und Stermann. Die hätte ich, die
0: ja,
1: hätte
0: ich weiß, die mag ich auch sehr gerne, aber das ist so die, ich glaube, das wäre denen echt eine Nummer zu groß. Das sind auch alte Herren,
1: die, ja, aber die können doch nichts versauen.
0: Ich habe also, eigentlich regelmäßig. Im Moment hat das immer schlecht funktioniert, weil mein Internetempfang manchmal nicht so gut ist. Oder der ORF, wie heißt denn das noch? Guten Abend Österreich. Nee, heißt doch Guten Abend Österreich. Das haben die moderieren die schon seit 100.000 Jahren.
1: Das ist nicht auf ORF 3 inzwischen gelandet?
0: Nee, ich glaube ORF 1. Nee, ich habe es in der Mediathek immer geguckt. Es kommt dienstags immer. Also ist halt auch so ein Talkshow mit Gästen und so. Das gucke ich eigentlich auch mal Zeit gerne. Und da weiß ich nur, dass der Stermann aussteigt. Der hört jetzt irgendwann auf.
1: Ach Mensch.
0: Nach, weiß ich, 20 Jahren oder wie lange die das auch schon machen. Ich habe die mal live gesehen. Ne?
1: Mhm.
0: Kennst du noch die deutsche Kochshow von denen?
1: Sag mir jetzt nicht so.
0: Das ist bei YouTube, kannst du mal reingehen. Okay. Das ist schon irgendwie, wo das ist sehr lustig. Aber da waren damals, da haben die echt die Show abgebrochen. Weil da waren dann irgendwelche Leute, die haben dann da im Publikum irgendwie Heil Hitler gerufen und haben gesagt, wisst ihr was, wir lassen das jetzt mal, wir hören mal auf. Und da sind wir dann nach einer halben Stunde wieder nach Hause gegangen. Ich meine, ich fand das richtig.
1: Ja, genau.
0: Irgendwie, ne? Aber
1: hätte man nicht eher die Leute rausschmeißen können und dann Ruhe weitermachen?
0: Das war, nee, das war nicht nur einer, das waren halt mehrere. Das ist so eine Crew gewesen, weiß ich, die haben dann irgendwie den Witz irgendwie verkehrt verstanden. Aber das fand ich total cool, dass sie das echt abgebrochen haben. Mhm. Und hat sich auch keiner beschwert hinterher, dass man Eintrittsgeld bezahlt hat und dann nach einer halben Stunde wieder nach Hause gegangen ist. Ist aber auch schon ein bisschen her.
1: Okay.
0: Ja.
1: Also viel zu
0: und die Bücher von Stermann, die kann ich dir auch nur empfehlen, wenn du mal was lesen möchtest.
1: Okay.
0: Die haben so sinnvolle Titel wie irgendwie, wie war denn das noch? Das eine heißt 3, das eine heißt 2.
1: Sehr schön. Der Sinn des Lebens, 42. Und
0: irgendwie so drei Österreicher, nee, wie war das noch? Zwei Österreicher unter den ersten drei heißt auch ein Buch von ihm.
1: Ah, okay.
0: Fand ich auch sehr lustig.
1: Kann
0: man gut lesen.
1: Bring ich mein Buch wieder raus, 6-7.
0: Und der hat auch ein, das letzte, was ich von ihm gelesen habe, das war irgendwie Der Hammer hieß das. Das ist irgendwie so ein historischer Roman. Da war ich auch echt überrascht. Der schreibt halt sonst halt irgendwie so Texte halt und wenn man da echt so tief in die Materie eintaucht und dann wirklich so ein historisches Ding da irgendwie und das ist auch noch alles korrekt, das fand ich schon beeindruckend. Mhm. Das ist also wo ich denke, der Typ kann auch noch wirklich schreiben, also nicht nur irgendwelche Geschichten aufschreiben, die man so erlebt, sondern halt wirklich auch irgendwie einen Roman schreiben, fand ich interessant.
1: Ja.
0: So, das so nebenbei.
1: Sehr, sehr
0: so, wir waren ja beim Fußball, also, sind wir ja gewesen eigentlich.
1: Grand Prix
0: hast waren du denn wir. Noch, ach beim Grand Prix?
1: Nee,
0: Grand Prix habe ich ja nur eingeworfen wegen dem, weil
1: genau,
0: du so tust, aber als würde nichts mehr passieren.
1: Nee, richtig, Fußball. Also die habe ich völlig verdrängt, weil ich auch in letzter Zeit, ja, ist ein bisschen, also damals aber ganz groß noch gewesen, beziehungsweise die Punktevergabe auch ganz groß gewesen und ja, jetzt die Punktevergabe ist ja gar nicht mehr so spannend, ne? Da wird dann gesagt, wer noch 12 Punkte hat. Ansonsten war ja das von wirklich ein
0: Punkt. Das stimmt doch überhaupt nicht.
1: Es wird aber nicht mehr so.
0: Nein, das war, ja, das, aber das
1: wird nur noch
0: bei 56 Ländern geht das halt nicht mehr.
1: Ja, die haben doch sonst immer überzogen, das können sie auch gerne bis früh ja,
0: aber so würde das, nein, aber ich finde, was die irgendwann geändert haben, was wunderbar funktioniert, sind einmal die Jury-Stimmen und dann die Zuschauerstimmen. Ja,
1: wobei das teilweise sehr verwirrend ist. Also früher hat man wirklich mitgefiebert, die Punkte so 1 Punkt, 2 Punkt, 3, 4, 7 und dann hoch.
0: Ich komme hier überhaupt nicht zum Wort.
1: Ja, ich meine, und jetzt macht man das nur noch mit, der hat so und so viel und dann 12 Punkte hat das, ne? Und dann hast du da die Jury und dann am Schluss hast du, aha, der könnte gewinnen und dann kommen hier die Votes rein von den,
0: genau.
1: Von den
0: und dann dreht sich alles,
1: und dann ist alles kaputt.
0: Alles um. Und das finde ich aber so schön, weil das hat immer, verstehst du, wenn irgendwelche Musikjournalisten, das setzt sich ja immer zusammen aus 10 Leuten, glaube ja. ich, ne? Also irgendwelche auch berühmte Künstler, Musikjournalisten, irgendwie, keine Ahnung, die werden dann berufen, irgendwie das zu beurteilen. Und ich finde das immer so lustig, das macht null Aussage, ob das dem Publikum gefällt.
1: Ja, aber
0: und das hast du halt ganz oft, dass,
1: aber das
0: kommt ganz selten hin, dass das dann irgendwie so halbwegs gleich ist, was dann irgendwie da an Zuschauervoting reinkommt.
1: Aber es ist trotzdem Blödsinn, dass wir ungefähr so, wenn du bei der Fußballweltmeisterschaft einer Mannschaft hinterherfieberst, oh, die haben es geschafft, Vorrunde, die haben die Punkte, jetzt 16. Achtelfinale, jetzt sind sie durch und jetzt, und am Schluss wer uns sagt, nee, du bist jetzt erst Fünfter.
0: Ja, aber ich finde es halt, aber das macht das schon spannend, finde ich, weil das dreht sich dann nochmal total um irgendwie und
1: ja.
0: Ja, das ja, keine Ahnung, ich meine, diese ganze Auswahl, was ich ein bisschen blöd war, früher haben die immer die ganzen Punkte auch mal von 12 bis 1 immer angesagt.
1: Genau.
0: Die vergeben ja nur noch, also 10, 11, 12 wird nur noch angesagt, der Rest
1: nicht
0: wird
1: mehr.
0: So eingeblendet.
1: 10, 11, 12 auch nicht mehr, inzwischen jetzt die letzten Jahre auch nur die 12 Punkte.
0: Die 12 Punkte
1: extra,
0: nur
1: extra, ja.
0: Okay.
1: Deswegen hat es ja früher so schön lange gedauert.
0: Ja, aber dann macht das ja gar keinen Sinn mehr, die Leute da einzublenden.
1: Ja, sag ich doch.
0: Das ist ja auch immer Barbara Schöneberger, die dann da irgendwie
1: richtig.
0: Die letzten Punkte vergibt. Naja. Das so nebenbei. So, Fußball. Sollen Fußball. Wir mal Musik spielen?
1: Wir können mal Musik spielen.
0: Was möchtest du hören?
1: Was hast du denn da?
0: Ich kenne die alle nicht hier. Was ist denn Jamrosi?
1: Jamrosi ist Soul Funk aktuell erschienen. Sehr smooth.
0: Was? Sehr smooth?
1: Sehr und leicht jazzig.

0: So, mein Quietschhähnchen, was gibt's noch hier?
1: Jam Rosie, wo kommt die denn her? Was ist denn das für ein Name mit drei Konsonanten?
0: Die kommt aus Kamerun ist jetzt in den Niederlanden.
1: Eine ausgewanderte Kamerunerin.
0: Kamerunerin jetzt in Holland.
1: Die jetzt in Holland lebt. Woher weißt du das denn?
0: Das steht in dem Band, an dem
1: Künstlerinfo. Ja, weiß ich doch nicht.
0: Sowas haben doch Radiomoderatoren.
1: Ich gedacht, das interessiert dich gar nicht weiter. Weißt du, wird irgendwas draufgepackt. Die wollen das haben, packen was halt drauf, habe ich gedacht.
0: Naja, das machen wir sowieso, aber schön, wenn man.
1: Was haben wir denn? Wir haben DHL besprochen.
0: DHL, das ist die
1: wir
0: Post
1: haben die
0: DHL.
1: Also Fußball haben wir, können wir uns ja noch die nächsten 3 Monate drüber unterhalten, offensichtlich. Und was haben
0: in
1: wir
0: drei
1: noch?
0: Monaten ist Fußball
1: wir
0: vorbei.
1: Hier Wickel, unseren Merzi.
0: Ach, ist der schon wieder da?
1: Merzi.
0: Den habe ich erfolgreich verdrängt jetzt Merzi. Die letzten Wochen.
1: Ich habe nur gelesen, das ist der unbeliebteste Bundeskanzler seit Menschengedenken.
0: Richtig. Also nicht nur der als Kanzler.
1: Es gibt doch mal diese berühmte Sonntagsfrage, weißt
0: die
1: du?
0: Die ganze, immer gefragt wird. Er ist unbeliebt und nicht nur das, sondern seine Partei inzwischen auch und die gesamte Regierung, also auch die der Koalition.
1: Schwarz-Rot ist nicht.
0: Schwarz-Rot ist die Hausnummer.
1: Das nicht. Nee. Ja, ist irgendwie, heute Morgen habe ich im Radio gehört, irgendwie wie eine zerrüttete Ehe.
0: Ja.
1: Irgendwie so. Also ich weiß nicht, man kämpft sich weiter durchs Leben, aber eigentlich hat man sich nichts mehr zu sagen.
0: Richtig, also ich weiß nicht, für Leute, die Politik seit, weiß ich nicht, die letzten 20 Jahre schon komisch fanden und immer Hoffnung waren, einmal mit Scholz, ne, und das ist ja nun nicht besser geworden.
1: Nee.
0: Und ich dachten, jetzt wird es besser.
1: Wir hatten große Hoffnung, aber es ist nicht besser geworden.
0: Es wird immer schlimmer. Und wenn jetzt der große Hoffnungsträger mal kommen sollte, wird es noch schlimmer, das weiß ich jetzt schon, wir leben in Deutschland.
1: Ach, sag mal, also du bist ja sehr negativ eingestellt.
0: Natürlich.
1: Aber was ich interessant finde, was ich eigentlich ansprechen wollte, ist irgendwie, die wollen ja dieses
0: Arbeitsgesetz. Wir brauchen Schmidt und Kohl, Kohl. Jetzt kannst du weitermachen.
1: Ich weiß nicht, wie lange ist denn Schmidt schon tot? Kohl ist auch schon, also
0: noch
1: Kohl,
0: nicht so lange, also Kohl länger.
1: Und Kohl brauchen wir überhaupt nicht. Also das war ja damals schon, das war auch eine Vollkatastrophe. Die blöden Ossis, die haben den irgendwie nochmal weitergetragen, ja. Dass der 16 ja, Jahre dazu zusammengekriegt hat.
0: Die warten immer noch auf die blühenden Landschaften. Danach haben sie ihn auch abgeschrieben, nachdem die nicht kamen, die blühenden Landschaften. Dann haben wir Schröder.
1: Das haben
0: und dann,
1: wir, das
0: und dann
1: haben
0: der
1: wir
0: Hoffnungsträger Gerhard
1: im
0: Schröder.
1: Im Goldenen Westen haben wir das vorher auch schon gesehen, dass das nichts wird.
0: Ja, hat den also noch keiner erzählt?
1: So naiv sind wir nicht gewesen, zu glauben, dass man da innerhalb von 2 Jahren irgendwie ein ganzes Land aufbauen kann. Irgendwie,
0: richtig.
1: Ne? Also, und das war ja nicht so, dass wir nicht in der DDR zu Besuch gewesen wären und das gesehen hätten, das Desaster. Ich wollte was ganz anderes. Ich wollte sagen, es geht eigentlich um die, dass die ganze Arbeitsgesetzgebung da geändert wird. Das geht, glaube ich, nächste Woche. Steht das auf dem Programm, ob das durchgeht
0: oder nicht? Der 8-Stunden-Tag steht auf der Kippe.
1: Genau, dass du dann bis 13, du darfst dann 13 Stunden arbeiten. Also im Moment ist es irgendwie noch mit 12 Stunden gedeckelt, weil du musst irgendwie mindestens 11 Stunden Ruhepause dazwischen haben. Irgendwie, das ist so, gibt so ein schönes, wie sagt man denn, so ein Prozedere, wann du dann mal 12 Stunden arbeiten darfst. Und das wollen die komplett aufheben, dass du dann halt auch irgendwie 5 Tage am Stück 13 Stunden arbeitest irgendwie. Ne? Also es geht ja nur noch um die, um die Arbeitswoche und nicht mehr um den Arbeitstag. Also um die Stundenbegrenzung bezieht sich dann auf die Arbeitswoche. Und jetzt will ich dir mal was sagen.
0: Ja.
1: Weißt du, was das Schlimmste an der Sache ist?
0: Du bist direkt betroffen, wenn es soweit ist.
1: Nein, jetzt hör doch mal auf. Das ich doch nicht.
0: Ja, du wirst doch nur eingezogen. Warte ab.
1: Nein, aber das Ding ist, das ist ja kein selbstgewähltes Schicksal. Das geht jetzt nicht darum, dass ich sage, boah, ich bin so geil, ich arbeite 13 Stunden und das 5 Tage am Stück. Also wenn sich das ändert, das heißt, der Arbeitgeber
0: der Chef kann
1: das
0: kann
1: von dir
0: vorschreiben, genau.
1: Richtig, der kann das von dir verlangen, dass du 13 Stunden arbeitest. Ja. Und das ist der, glaube ich, der springende Unterschied.
0: Und wenn du das nicht möchtest, dann brauchst du den Job nicht annehmen, dann bist du halt weiter arbeitslos.
1: Oder wenn die Gesetzgebung sich so ändert, dann kannst du es irgendwie, wenn du das 2-mal abgewählt hast, dann kriegst du halt deine Kündigung in die Hand irgendwie, ne? Weil das, aber ich finde es ja interessant, weil der Deutsche Gewerkschaftsbund und so, die haben das kategorisch abgelehnt. Also das wäre überhaupt nicht zeitgemäß. Keine Ahnung, wie das ausgeht, aber.
0: Ich habe auch mal unseren Klimperklaus mal gefragt, weil mich das mal interessiert hat. Aber nicht jetzt, als das kam, sondern schon vorher. Weil es gibt ja so in der Neuzeit immer so Diskussionen, was ist denn noch aus der alten Zeit nötig oder was ist überholt. Und da bin ich auch mal zum Thema 8 Stunden Arbeitstag gekommen.
1: Ja.
0: Und habe aus meiner Vision heraus, aus den 80er Jahren, da hieß es ja, ne, das entwickelt sich. Die Produktion und die Rechte der Arbeiter entwickeln sich. Und weil es auch mal mehr gibt, immer effektiver wird. Und wir halt uns das immer bequemer machen können und dass das funktioniert. Also von einem wirklich 12-Stunden-Tag noch vor Bismarck oder so 15 Stunden sind wir dann irgendwie zur 8-Stunden-Woche gekommen. Und ich kenne auch noch aus meiner Jugend und Kindheit die Diskussion um die 35-Stunden-Woche, die man dann haben sollte.
1: So, was ist das einzige europäische Land gewesen, was das umgesetzt hat?
0: Das weiß ich, hat es überhaupt jemand umgesetzt?
1: Ja.
0: Ich habe immer nur von gehört.
1: Wer hat es verbrochen? Das waren die Franzosen.
0: Das haben die,
1: ja. Die Franzosen haben das eine Zeit lang gehabt und haben das auch wieder gekippt irgendwann.
0: Und deswegen hat mich auch interessiert und ich habe mal dann nachgeguckt, ob das so zeitgemäß, aber diese 8 Stunden, die sind ja so fest, ne? Habe gesagt, na, früher musste man 8 Stunden arbeiten, von der Steinzeit her mussten die Leute jagen, also wo rechtfertigen sich die 8 Stunden oder kann das nicht weniger sein?
1: Aber das Ding ist, du musst ja mal in die reale Welt gucken. Ja. Also wenn ich in meinen Betrieb gucke, ich glaube, wir haben bei 145 Leuten, da sind, ich sag mal, das ist eine Handvoll, wenn es 5 Leute sind, die Vollzeit arbeiten. Der Rest arbeitet Halbzeit, 3/4. Als ich damals in der Klinik noch gearbeitet habe, da war das auch, da war bei uns auf der Station, wo ich gearbeitet habe, da gab es 2, die voll gearbeitet haben, der Rest hat irgendwie nur Teilzeit gearbeitet. Und was halt immer dabei vergessen wird, das ist ja nicht so, dass du Teilzeit arbeitest und kriegst ein Vollzeitgehalt, du verzichtest ja auch. Na,
0: ist
1: auf
0: klar,
1: das.
0: Ja.
1: So.
0: Das verstehst schön. Du,
1: das ist ja, ja, das meine ich auch.
0: Das verstehst
1: du
0: ja.
1: Das ist halt
0: ja.
1: So eine Rechnung, die geht man ja selber ein. Die wird halt nicht, verstehst du, das ist na, ja klar. Nicht so, dass du bleibst jetzt hier schön in Teilzeit und darfst nicht vollarbeiten. Nee, das ist eine eigene Entscheidung. Also, ich habe keinen Bock, irgendwie 40 Stunden hier zu arbeiten, das ist mir zu viel. Und das wird halt immer vergessen. Aber ich finde diese 35-Stunden-Woche, ich fand das damals schon richtig. Oder wenn du halt irgendwie so jetzt auch mit dieser ganzen KI-Entwicklung, weiß ich, wie viele Stellen da abgebaut werden. Ich meine, das ist schon so, glaube ich, dass man das dann irgendwie zusammendampfen muss und so dann dafür alle noch irgendwie eine Beschäftigung bleibt. Kannst halt nicht 13 Stunden arbeiten, sondern vielleicht nur 5.
0: Und oder weltweit 6. gesehen, wir hatten ja damals, als ich noch in dem Alter war, 5 Milliarden Menschen auf der Welt. Jetzt haben wir bald 9. Ne, also 8,5, also verdoppelt. Da ist tatsächlich so, wie viele Leute, also wenn die Arbeit dann halt auch noch von Rechnern abgenommen wird, wer soll denn da was arbeiten?
1: Ja, sag ich
0: was
1: ja.
0: Was gibt's denn da? Ist ja auch die Diskussion um das, wie heißt das, Grundeinkommen?
1: Wer war denn das jetzt? Irgendein großer Konzern, die da irgendwie, weiß ich, 5000 Stellen abbauen wollen wegen KI. Was ist denn das gewesen? Das war irgendwo, und irgendeine Branche, wo du denkst, so, hä, was haben die mit KI zu tun? Ich glaube, ist das nicht Siemens gewesen oder Bosch oder irgendwas?
0: Die haben doch alle mit KI zu tun
1: inzwischen. Ja, aber nicht in dem Rahmen. Also, wenn jetzt irgendwie hier Meta oder Facebook sagt, irgendwie, wir machen jetzt alles nur mit KI, das würden wir ja irgendwie nachvollziehen können. Aber jetzt irgend so ein Automobilzuliefererbetrieb fand ich ein bisschen eigenartig, dass die sagen, wegen KI schmeißen wir 5000 Leute raus.
0: Natürlich die Logistik. Das muss keiner mehr planen, das macht ein Computer.
1: So, jetzt mach's mal kurz, wir haben schon 12:55 Uhr.
0: Richtig.
1: Sollen wir uns heute mal dieses Mal rechtzeitig von den Hörern
0: von Alex Berlin.
1: Berlin auf DAB Plus Kanal 12 verabschieden?
0: Ja, wollen wir das machen.
1: Ja. Alles
0: liebe
1: Gute.
0: Liebe Hörer.
1: Von Alex, schönes Leben noch.
0: Von Alles Alex Gute. Berlin. Alex wir Berlin. Wünschen Ihnen einen frohen und segensreichen
1: Sinnfreien Samstag. Machen Sie was draus.
0: Und denken Sie immer daran, ich bin Ihr Bundeskanzler.
1: Gewesen. Oh Gott, die Sargfresse. Also wirklich, du. Und ich sag dir, es kommt nichts über meine Königin. Das habe ich schon immer
0: gesagt. Ja.
1: Das wird, aber kannst du dir vorstellen, das ist wirklich so, das wird noch Jahrzehnte dauern, bis wir irgendjemanden finden, der, also die ist natürlich streitbar und alles, aber die so als Figur, was die dargestellt hat, das finden wir nicht mehr. Und das hat, wie gesagt, guck dir das bei Merz an.
0: Ich könnte dir ja nie leiden. Also auch jetzt nicht.
1: Ja, aber ich finde das halt, letztendlich ist das schon immer dieses, wo man damals gesagt hat, so ja, die Mutti und so, das stimmt schon alles. Weißt du, die war 16 Jahre lang, hat die so eine Galionsfigur dargestellt. Und das hat sie gut gemacht, egal wie die Politik gewesen ist.
0: Ja.
1: Und es geht halt darum, also es geht ja immer alles eher Richtung so Personenwahl. Also dass du halt auch irgendwie, du möchtest einen Leader haben, den du auch sympathisch findest und den du irgendwie gut findest. Also der kann dann auch vielleicht Scheiße produzieren, aber du sagst immer so, nee.
2: 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Herzlich willkommen bei den On-Air-Stories. 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
5: Hallo, wir sind Lias und Bela vom Evangelischen Gymnasium Kleinmachnow und haben in unserem Wahlpflichtkurs diese Radiosendung erstellt. In dieser Sendung reden wir über einen spannenden Sport, Hobbyhorsing. Wir haben einen Gast bei uns, Martina Schönemann, und führen heute ein Interview mit ihr. Jetzt hören wir erstmal Can't Hold Us von Macklemore.

0: Genau. Elias, hast du eigentlich schon mal von Hobbyhorsing gehört oder hast du es irgendwie anders schon mal aufgenommen?
1: Also ich habe schon mal was davon gehört, aber ich kenne mich nicht wirklich damit aus.
0: Na dann werden wir jetzt was herausfinden darüber. Wir werden jetzt ein Interview mit der Frau Schünemann führen. Elias und ich werden abwechselnd Fragen stellen, wo man eigentlich über ihr Privatleben etwas herausfinden kann, aber auch etwas übers Hobbyhorsing.
1: Hallo Frau Schünemann. Als erstes, wie alt sind Sie denn?
2: Hallo Bela. Werde dieses Jahr 60 Jahre alt.
0: Wie sind Sie denn zu dem Hobbyhorsing gekommen?
2: Ja, ganz spannend. Ich bin ja selber Reiterin und komme aus dem Pferdesport, war lange Jahre Vizepräsidentin im Pferdesportverband Berlin-Brandenburg. Und eine Freundin hat mich gefragt, ob ich auf einem Stadtfest ganz weit in Liebenwalde mit Pferden kommen könnte. Und das war mir natürlich nicht möglich. Aber der Gedanke kam halt, dass wir diese Trendsportart Hobbyhorsing vielleicht einfach in Brandenburg mal ausprobieren. Und das haben wir dann da auch getan und mit großem Erfolg.
0: Haben Sie denn früher selbst mal Hobbyhorsing betrieben?
2: Ich glaube, dass alle reitenden Mädchen, also alle, die heute noch reiten oder auch in meinem Alter früher mit einem Steckenpferd irgendwie über Bänke, Tische und etc. gesprungen sind. Man nannte es nur nicht Hobbyhorsing, sondern es war einfach Steckenpferdreiten. Man hat einfach den Reitsport imitiert.
1: Seit wann reiten Sie denn?
2: Ich reite seit meinem 6. Lebensjahr. Habe dann zwischendurch mal 17 Jahre aufgehört, weil ich nämlich auch zwei Kinder habe, zwei Söhne. Der eine hat eine Pferdehaarallergie und ist somit kein Reiter geworden. Das war ein bisschen traumatisch. Er ist ein sehr guter Handballer geworden und sein Bruder natürlich auch. Also ich hätte mich natürlich auch gefreut, wenn sie geritten wären. Das war aber nun mal so nicht, hat sich so nicht ergeben. Ich reite jetzt auch wieder im Turniersport, Dressurspringen und Vielseitigkeit, also auch im Gelände. Und mit sehr viel Spaß. Und das Hobbyhorsing ist halt sozusagen nebenbei und da kann man das eine mit dem anderen eigentlich sehr gut verbinden. Ich habe aber auch ganz viel Leidenschaft für den Pferdesport.
0: Haben Sie denn ein eigenes Pferd?
2: Ja, haben wir. Wir haben sogar vier momentan. Mein Mann habe ich zum Reiten bringen können, sozusagen. Der hat einen Traber, auf dem er sehr viel durchs Gelände reitet. Ich selber habe einen Holsteiner, jetzt 11-jährig und ja, der geht Dressur, Springen und Vielseitigkeit. Und dann haben wir auch noch zwei Fohlen gezogen. Und die eine ist jetzt mittlerweile schon 4 Jahre alt und ist jetzt gerade angeritten. Und die andere ist noch 3, die darf noch mit ihren Freunden auf der Koppel stehen.
1: Was sind Ihre Aufgaben als Wertrichterin?
2: Meine Aufgaben bei einem Turnier ist zu beurteilen, wie die Qualität der Bewegungsausführung ist in der Dressur oder aber auch einfach nur, ob sie schnell genug sind und fehlerfrei im Parcours.
1: Wie wird man Wertrichterin im Hobbyhorsing? Also braucht man da irgendwie einen Abschluss oder so?
2: Eigentlich keinen akademischen, aber man sollte ein Abzeichen im Reitsport haben, Pferdesport. Und ich bin Trainer B Leistungssport. Von daher wird darf ich das tun? Aber auch der Deutsche Hobbyhorsing-Verband hat das anerkannt und außerdem bin ich auch noch Sportlehrerin und da kann man ja sowieso so ziemlich viel.
0: Braucht man eine Schulung für Hobbyhorsing?
2: Ja, wenn man, ja und nein. Wenn man es privat für sich betreibt, natürlich gar nicht. Da machen ganz viele Mädchen einfach ihr eigenes Ding im Garten, auf der Straße, allein oder mit Freunden. Wenn man aber Kinder ausbilden will, dann macht das schon Sinn, sich einer Fortbildung zu widmen. Die bietet auch der Hobbyhorsing-Verband an und auch bei uns in Brandenburg gibt es die.
0: Also ich persönlich habe ja das erste Mal von Hobbyhorsing über die sozialen Medien gehört, vor allen Dingen auf TikTok und Instagram. Da wurden mir Videos vorgeschlagen, wo Leute wirklich bei Turnieren teilgenommen haben und dadurch habe ich auch etwas Interesse entgeweckt. Und du, Lias?
1: Also ich habe

0: machen mit dem Steckenpferd. Das ist doch cool, das ist doch witzig. Ja? Auch Hobby-Dogging ist natürlich auch ganz witzig. Es wird halt leider immer nur in einem Atemzug genommen. Was ich dann nicht mehr komisch finde, ist, wenn sich erwachsene Männer dann im Hobby, also in den sozialen Medien so äußern, dass es gerade mal was für kleine Mädchen ist, aber hahaha, die haben ja einen Stock zwischen den Beinen und also die sexualisieren Hobbyhorsing häufig. Und da ist absolute Grenze erreicht, finde ich. Es hat keiner den Mädchen was zu sagen im Sinne, wozu die Lust haben. Und wenn die sich weiterentwickeln in ihrer Sportart und das weiter betreiben wollen, wer sollte ihnen das verbieten? Es ist ja sehr wohl ein Mädchensport geworden, hoch anstrengend, wie schon gesagt, auch sehr sportlich. Und es wird in den sozialen Medien leider immer wieder oder verhöhnt, veräppelt. Und das führt natürlich auch zu Schamgefühlen bei Mädchen, die sagen, naja, ist ja nicht anerkannt und in der Schule, also ich traue mich nicht. Aber in der letzten Zeit, wenn ich so Hobbyhorsing betreibende Mädchen kennenlerne näher, dann bin ich immer wieder davon sehr beeindruckt, mit wie viel Selbstbewusstsein die unterwegs sind und sagen, es kann mir keiner nehmen, ich mach das. Und ich sehe das auch, dass es eine Mädchensportart ist, schon. Ich habe auch zwei Jungs in der AG, aber die werden auch toleriert, die dürfen auch mitmachen. Aber es entwickelt sich schon wirklich zur reinen Trendsportart, Mädchensportart.
1: Sollte denn Hobbyhorsing generell in Deutschland auch über die sozialen Medien gefördert werden?
0: Auch über die sozialen Medien, die dürfen das gerne positiv begleiten. Fördern tun wir das im Land Brandenburg oder haben das gemacht über die Vergabe von Starterpaketen. Das hat der Märkische Turnerbund initiiert, zusammen mit dem Ministerium für Bildung, Jugend und Sport, zum Thema Bewegungsförderung in Kita, Schule und Hort und Vereinen. Und da haben wir über 100 Starterpakete vergeben. Und in so einem Starterpaket sind 4 Hobbyhorses drin, 6 Sprünge, ein Handtuch als Wassergraben und eine Ideensammlung. Das Ziel war, dass man Hobbyhorsing, eine sehr niederschwellige Bewegungsförderung darstellt, praktisch schon in der Kita anfängt, mit 3, 4 Jahren über ganz kleine Hindernisse. Da geht es auch um Orientierung im Raum, sozusagen die Abfolge des Parcours ablaufen. Und Hobbyhorsing ist die einzige Sportart, die eigentlich das reine Spiel auch mit verbindet. Das heißt, die Kinder identifizieren sich ja teilweise mit ihren Steckenpferden. Und das ist total süß zu sehen, dass so manches, ich sag mal, ängstliche Mädchen sich vielleicht nicht traut, allein in diesen Parcours zu gehen und über diese Hürden zu springen, aber dann das Hobbyhorse streichelt und sagt, wir schaffen das. Und dann voll motiviert losgehen und dann kommen die auch im Ziel an und sagen, mein Pferd war toll. So, also das ist schon so, diese Identifikation mit dem Pferd ermöglicht einiges an Bewegungsförderung, was man vielleicht ohne Steckenpferd nicht erreichen würde.
1: Ist denn Hobbyhorsing im Vergleich zu normalen Reiten teurer oder günstiger?
0: Es ist sehr viel günstiger. Der Reitsport ist leider sehr, sehr teuer geworden. Es ist die Reitstunden sind teurer geworden, einfach weil der Unterhalt für ein Pferd schon viel kostet. Und so eine Reitschule muss ja auch, ich sag mal, 4 bis 10 Pferde vorhalten. Die Tierarztgebühren sind sehr stark gestiegen. Die GOT, das ist die Gebührenordnung für Tierärzte, ist sehr viel teurer geworden, sodass die einzelne Reitstunde einfach auch teuer geworden ist. Und das kann sich heutzutage auch nicht mehr jeder leisten.
1: Also ist Hobbyhorsing eine gute Alternative zum normalen Reiten?
0: Es ist ein guter Einstieg, es ist eine gute Einstiegsdroge und darf gerne zum richtigen Reiten weiterführen. Wenn man aber beim Hobbyhorsing bleiben möchte, dann ist das auch völlig okay und darf sich ruhig als eigene Leidenschaft entwickeln.
2: Was braucht man für Ausrüstung im Hobbyhorsing?
0: Turnschuhe. Turnschuhe, Sportkleidung und wahrscheinlich eine Trinkflasche.
2: Also braucht man keinen Helm?
0: Nee. Achso, und ein Hobbyhorse natürlich. So ein Hobbyhorse vielleicht noch im Wettkampfbereich darf das nicht leichter als 300 Gramm sein. Es darf keine seitlichen Stöcke haben, was man so oft nicht bei den Kindergartenkindern sieht, wo mit einer Rolle hinten dran und so, das ist verboten, das ist unfallgefährdend. Und ja, brauchst eine Trense dafür. Das ist aber, kostet nicht viel Geld, kann man sich auch selber basteln. Also gerade im WAT-Unterricht in der Schule ist das total klasse, wenn man dann beim Holz, in der Holzarbeit quasi sich aber ein Hobbyhorse herstellt. Oder ganz viele Kinder machen sich das selber und sehen auch ganz, ganz toll aus und kreativ gestaltet. Aber man kann es natürlich auch kaufen. Und mir hat meine Schülerin gesagt,

0: sagt er, hier, das ist mein Hobbyhorse und mir das auf dem Video gezeigt, auf dem Handy. Und ich war total überrascht, weil ich fand, es sah aus wie echt. Und sagte, nein, ist gekauft. Und dann fragt man natürlich, wie teuer ist sowas? Und dann kam sie so mit, da 1600 Euro. Da war ich schon ganz schön baff. Das hätte ich mir nicht gedacht. Aber so ein normales Hobbyhorse, wenn man es jetzt bei Amazon kauft, ist man so bei 60 Euro dabei. Man kann aber natürlich sehr viel mehr ausgeben und auch mehr fürs Equipment.
1: Okay, danke erstmal dafür. Jetzt hören wir Happy von Pharrell Williams.

0: Genau, da sind wir wieder. Was macht Ihnen denn genau Spaß an diesem Beruf?
1: An meinem Beruf macht mir ganz viel Spaß, die Arbeit mit Kindern und die Bewegungsförderung natürlich. Denn ich mache ja Hobbyhorsing nicht hauptberuflich, sondern ich habe eine Hobbyhorsing AG an der Europaschule am Vlies, das ist Mühlenbecker Land. Da habe ich ungefähr 35 Kinder, die jede Woche einmal zum Hobbyhorsing kommen. Und das ist einfach cool zu sehen, wie gerne die sich bewegen und wie ihre motorischen Fähigkeiten sich dadurch entwickeln.
2: Haben Sie noch einen Nebenjob? Jetzt so was anderes als Hobbyhorsing?
1: Ein Nebenjob? Naja, ich arbeite zum einen halt noch in der Europaschule als Lehrerin Sport und Englisch und auch im Ministerium und mache dort mit Schulsportentwicklung. Also gerade Bewegungsförderung, gerade für Kinder mit motorischen Defiziten oder psychosozialen Auffälligkeiten, das ist so mein Schwerpunktgebiet.
0: Haben Sie denn viel Zeit, sowas zu betreiben? Also jetzt zum Beispiel beim Hobbyhorsten, weil Sie haben ja gesagt, dass Sie noch andere Berufe haben.
1: Ich habe das große Glück in meinem Job, Leidenschaft, Sport und Pferde, alles miteinander verbinden zu können. Das Hobbyhorsing halt unter der Zielrichtung Sport- und Bewegungsförderung für Kita, Grundschule und Hort. Und den Reitsport halt, das ist ja mein Privatvergnügen, das hat mit dem Ministerium oder halt mit der Schule nicht so viel zu tun. Früher hatte ich mal eine Reiter-AG, das war auch sehr cool. Das ist aber auch recht schwierig zu realisieren, aber das ist auch eine tolle Sache.
0: Was ist denn Ihre Meinung dazu, ob Hobbyhorsing ein richtiger Sport ist?
1: Also auf jeden Fall, kommt drauf an, wie man ihn betreibt. Wenn man aus der Perspektive des Pferdesports guckt, dann ist es nur eine Vorbereitung auf den eigentlichen Pferdesport. Das heißt, die lernen dort Hufschlagfiguren etc. Guckt man aus der Perspektive Hobbyhorsing, dann sieht man sehr wohl, wie die Kinder sich entwickeln. Und zum Beispiel, wir haben jetzt in diesem Jahr am 2. und 3. Mai in Frankfurt am Main die deutschen Meisterschaften im Hobbyhorsing. Und wenn man in den sozialen Medien auch schaut, zu welchen Leistungen die Mädels da in der Lage sind, also vorwiegend sind es Mädchen, die springen über 1,40, 1,50 mit einem Steckenpferd. Das ist richtig großartige Leichtathletik, die wir da sehen.
2: Noch eine Zwischenfrage, ist das so, gibt es auch Weltmeisterschaften oder ist das jetzt nur erstmal in Deutschland?
1: Nein, die Sportart kommt ja eigentlich aus Finnland, ist hier rübergeschwappt, so von vor 2 Jahren ungefähr. Wird hier gut als Trendsportart angenommen und natürlich gibt es schon Weltmeisterschaften. Aber ich begleite jetzt erstmal Anfang Mai in Frankfurt-Main die deutschen Meisterschaften und dann fahren wir am 6. Juni nach Prag, weil da sind die Europameisterschaften.
2: Kann man auch mit Hobbyhorsing Geld verdienen, wenn man jetzt zum Beispiel so eine Weltmeisterschaft gewinnt?
1: Da bin ich überfragt. Ich weiß gar nicht, ob die schon Geldpreise haben. Ich glaube nicht, nee.
2: Wie sieht dann so ein Turnierplan aus?
1: Je nachdem, wie der Veranstalter das ausschreibt. Jetzt bei den Deutschen sind es, glaube ich, 54 Prüfungen an 2 Tagen. Davon gibt es einige, also zu denen man sich qualifizieren musste vorher. Und eigentlich auch offene Prüfungen. Und da reicht es halt auch so für Einsteiger, die halt über 30 Zentimeter springen, also noch kleine Kinder, bis halt zu den deutschen Meisterschaften mit Dressuren springen. Das entscheidet immer der Veranstalter, in welcher Abfolge und in welchem Umfang und für welche Altersklassen und in welchem Schwierigkeitsgrad praktisch ein Turnier ausgeschrieben wird.
0: Nach welchen Kriterien bewerten Sie oder welche sind wichtig?
1: Unterschiedlich. In der Dressur ist es hauptsächlich sozusagen die Korrektheit der Hufschlagfiguren, die Korrektheit der Gangarten, wie die Sportlerin das ausführt. Und beim Springen geht es, je nachdem, ist es ein Stilspringen, geht es darum, ob die Sportlerin richtig galoppiert, also Linksgalopp oder Rechtsgalopp, ob sie das Hobbyhorse in den Stab in der richtigen Hand hat. Und natürlich um Körperspannung. Dafür gibt es dann Wertnoten von 0 bis 10. Und beim Fehlerzeitspringen geht es darum, in der schnellsten Zeit den Parcours zu absolvieren und möglichst keine Stange runterzureißen, weil dann gibt es dafür wieder Strafpunkte.
0: Was sind denn diese Hufschlagfiguren?
1: Ja, das Wort klingt natürlich ein bisschen lustig. Aber letztendlich findet das nur in der Dressur Anwendung. Hufschlagfiguren bedeuten Richtungen und Richtungswechsel und Formen, die man beim Dressurreiten mit dem richtigen Pferd innerhalb eines Dressurviereckes absolviert. So, wir haben 2 verschiedene Vierecksgrößen. Also im normalen Sport haben wir ein 20x40er Viereck oder ein 20x60er Viereck für die höheren Prüfungen. Und beim Hobbyhorsing hat man nur so ein Dressurviereck von meistens 7x14 Metern. Also man reduziert das Ganze. Und man hat praktisch da dann Abfolgen, man hat auch Buchstaben, an denen man sich orientiert, sowohl als Reiter als halt auch Hobbyhorser. Und man weiß genau, dass man, weiß ich nicht, Mitte, auf die Mittellinie abwendet bei X halten und grüßen. So, und dann je nachdem geht's weiter, versammelten Tempo antraben, C, rechte Hand. Also das ist schon eine recht eigene Sprache, die wir Reiter da so haben und Hobbyhorser. Und das dauert auch ein bisschen, das zu erlernen. Das ist gar nicht so ganz einfach, weil Kinder müssen erstmal rechts und links kennen, die müssen die Buchstaben kennenlernen. Und da geben sich die Hobbyhorser richtig viel Mühe, indem sie zum Beispiel so Buchstaben wie M mit einer kleinen Maus kennzeichnen, dass die noch Nicht-Schulkinder wissen, wie Maus, da muss man halt hintraben und dann muss ich da den Stab wechseln und dann soll ich bei C angaloppieren. Also es dient der Orientierung auf so einem Viereck.
0: Gibt es denn dafür extra Stunden, wo man das lernt?
1: Ja, im Training normalerweise lernst du das und natürlich auch, wenn du Reitunterricht nimmst. Das dauert aber auch relativ lange. Es gibt auch Spielideen mittlerweile und das lernt man beim Hobbyhorsing einfach sehr viel schneller als im normalen Reitsport, die Hufstachfiguren.
2: Ist das ein Vorteil, wenn man mit Kleinern anfängt, Hobbyhorsing zu betreiben?
1: Ich würde sagen, ja, für die motorische Entwicklung ist Hobbyhorsing einfach großartig. Also, weil sie laufen, sie springen, sie bewegen sich in frischer Luft, sie sind mit anderen Kindern zusammen, sie spielen. Oft merken sie gar nicht, wie viel sie sich eigentlich bewegen. Ja, die sind oft stundenlang unterwegs. Und wenn man mal im Urlaub sieht, am Strand habe ich es auch schon gesehen, dass sie durch den Strand galoppieren. Also bringen wir ein normales Kind heutzutage dazu, durch den tiefen Sand zu galoppieren. Ja? Und die Bewegungszeit hat ja ganz stark durch den Medienkonsum abgenommen, bei vielen Kindern und Jugendlichen. Und da kann es gar nicht früh genug sein. Und Spaß an der Bewegung ist das Allerbeste, was wir den Kindern mitgeben können.
2: Ist das sportlich vergleichbar mit richtigem Reiten? Oder?
1: Oh, sportlich vergleichbar ist schwierig, weil du hast natürlich kein Sportpartnerpferd. Das Reiten ist eine Sportart für sich, mit dem Pferd zusammen, eine ganz wunderbare Sportart, muss ich sagen. Und das Hobbyhorsing, da ist nur die Sportlerin mit dem Pferd. Zu vergleichen ist es in der Art der Ausführung. Also Hobbyhorsing imitiert ja den richtigen Pferdesport, nur halt ohne Pferd. Und von daher lässt es sich eigentlich schwer vergleichen. Es ist eine eigene Sportart.
0: Ist denn Hobbyhorsing schwieriger als normales Reiten oder eher einfacher?
1: Nein, es ist anspruchsvoller an den motorischen Grundfähigkeiten. Da würde ich sagen, ist Reiten ein wenig weniger anstrengend, je nachdem, in welcher Disziplin man unterwegs ist und in welcher Kategorie man reitet und mit welchen Zielen. Also das lässt sich so nicht einfach vergleichen.
2: Braucht man auch eine gewisse Mentalität, um gut zu sein im Nebensport?
1: Ja, du musst. Es ist ja sehr anstrengend. Gerade das Dressurtraining ist sehr anstrengend für eine Ausdauer- und Kraftbelastung, gerade so in den versammelten Gangarten, also versammelter Trab, versammelter Galopp, Passage, Piaffen, solche Sachen sind sehr anstrengend und da muss man sich schon anstrengen wollen auch und die Ausdauer haben, das durchzuziehen. Und beim Springen muss man natürlich gewinnen wollen.
0: Gut, dann Dankeschön für dieses Interview. Ich hoffe, die Zuschauer haben jetzt auch was über Hobbyhorsing gelernt, also ich und Lias definitiv. Und wir hören jetzt Mädchen auf dem Pferd von Luca Dante und wir verabschieden uns beide von dieser Radiosendung.
2: Wir waren Lela und Lias und jetzt machen Marlene und Ida weiter und stellen ein paar Fragen über das generelle Hobbyhorsing.

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1: Okay, das war jetzt Mädchen auf dem Pferd. Wir sind Ida und
2: Marlene.
1: Genau, wir übernehmen den zweiten Teil des Interviews. Fangen wir mal direkt mit der ersten Frage an. Seit wann gibt's Hobbyhorsing?
3: Oh, Hobbyhorsing gibt es wahrscheinlich schon sehr, sehr lange, weil früher nannte man es einfach nur Steckenpferdreiten. Und jetzt diese Trendsportart Hobbyhorsing gibt es, würde ich sagen, seit 2020 in Finnland. Von da aus ist es rübergekommen. Für uns in Brandenburg ist das jetzt erst so in den letzten 2-3 Jahren, glaube ich, wirklich weiter verbreitet. Aber in den neuen Bundesländern ist es schon früher angekommen. Ich würde sagen, das war schon so kurz nach Corona.
2: Mhm. Und ab wann kann man Hobbyhorsing machen?
3: Ab welchem Alter?
2: Ja.
3: Oh, ab 3 Jahren, würde ich sagen. Fängt es an, Spaß zu machen, weil Hobbyhorsing ja noch gespielt wird von den kleineren Kindern. Die spielen ja Pferd mit dem Hobbyhorse. Und wenn man das schon als Sportart bezeichnen will, dann ab 3 Jahren.
1: Wer kann alles Hobbyhorsing machen?
3: Alle, die Lust haben. Jeder. Jeder, der ein bisschen mutig ist, auch mit so einem Hobbyhorse in der Hand durch die Stadt zu laufen oder halt in die Schule zu kommen oder in der Kita zu sein.
2: Und welche Disziplinen gibt es da? Sind die die gleichen wie beim Reiten?
3: Ja, Hobbyhorsing imitiert sozusagen den Pferdesport. Dressur und Springen gibt es natürlich sowieso, aber es gibt auch Western. Und jetzt zum Beispiel auf dem Darß habe ich mitbekommen, haben die auch einen Distanzritt gemacht im Hobbyhorsing. So 2,3 Kilometer für die Jüngeren und für die Größeren, glaube ich, schon 6 Kilometer.
1: Welche Fähigkeiten trainiert Hobbyhorsing?
3: Kommt drauf an, in welcher Disziplin man unterwegs ist. Aber generell natürlich die Anstrengungs- und Leistungsbereitschaft, konditionelle Fähigkeiten, also Ausdauer, Kraft unbedingt, auch Koordination ist ganz wichtig, gerade im Parcours, diese Amortisationsphase, also wo muss ich abspringen, wie weit muss ich springen, um dann gleich wieder das flüssige Laufen oder Galoppieren aufzunehmen, das ist schon koordinativ sehr anspruchsvoll.
2: Und wo kann man das dann genau trainieren?
3: Ja, viele Mädchen trainieren das zu Hause tatsächlich und zwar ganz alleine. Es gibt hier in Brandenburg noch wenige Vereine, die sich das zutrauen. Kompetent wären eigentlich die Reitvereine, die Reitsportvereine. Die betrachten Hobbyhorsing aber häufig erstmal so als Vorsportart zum Erlernen von Hufschlagfiguren oder ja, Vorreitstundenübung sozusagen. Und der Märkische Turnerbund bietet das ja auch in einigen Vereinen an. Aber meines Wissens nach hat sich noch keine eigene Vereinsgründung für Hobbyhorsing hier jetzt in Brandenburg vollzogen. Aber einige Kitas machen das, einige Grundschulen bieten das an und auch im Hort. Und ich habe ja auch eine Reit-AG, also Quatsch, eine Hobbyhorse-AG sozusagen an der Schule und da kann man das schon erlernen.
1: Und welche Kosten entstehen?
3: Also für die AG entstehen gar keine Kosten, weil die Pferde werden durch uns zur Verfügung gestellt. Und wenn man ein eigenes Hobbyhorse sich anschafft, dann ist man so dabei bei Amazon, sag ich mal, ab 60, 70 Euro. Und nach oben hin, glaube ich, ist nicht so sehr die Grenzen gesetzt. Also man kann auch, glaube ich, über 1000 Euro für ein Hobbyhorse ausgeben. Das Zubehör natürlich, das kann man aber auch selber basteln. Ein Hobbyhorse muss man nicht kaufen, man kann es selber herstellen.
2: Und gibt es Hobbyhorsing auch in anderen Ländern?
3: Ja, es ist ja erst nach Deutschland rübergeschwappt. Es kommt ja ursprünglich aus Finnland. Und es gibt es auch in anderen Ländern. Also die Tschechen sind da auch sehr weit unterwegs, die Finnen natürlich. Also, ob es es in England gibt oder wo auch immer sonst, das weiß ich eigentlich gar nicht.
1: Wir hören jetzt ein KI-generiertes Hobbyhorsing-Lied und zwar Hobbyhorse Barriers.

0: Wir haben jetzt schon echt viel über Hobbyhousing gelernt, oder nicht?
1: Ja, hätte ich echt nicht gedacht. Aber wir haben doch noch ein Interview, oder?
0: Genau, jetzt kommt noch ein letztes Interview. Kommen wir zur ersten Frage. Wie ist es eigentlich entstanden?
2: Was, das Hobbyhorsing?
0: Mhm.
2: Meinst du jetzt in Finnland? Ich würde denken, es hat sich einfach daraus ergeben, dass aus dem Steckenpferdereiten, so wie man es schon früher gemacht hat, einfach irgendwann jemand auf die Idee gekommen ist, daraus einen Wettbewerb zu machen. Und das einfach cool ist, weil es einfach vielen Spaß macht und dadurch hat es sich entwickelt.
1: Finden Sie, dass es eine große Entwicklung ist und ob es große Unterschiede halt gibt zwischen damals und heute?
2: Ja, damals wurde das akzeptiert und da war halt Steckenpferdreiten was für kleine Mädchen oder halt für reitende Mädchen. So. Jetzt hat es sich ja zu einer eigenständigen Sportart entwickelt, wo es direkt deutsche Meisterschaften gibt, Europameisterschaften, Weltmeisterschaften. Also ja, da hat es eine ganz große Entwicklung gegeben. Und auch in der Selbstverständlichkeit, dass man es in die Öffentlichkeit tragen kann.
0: Macht Hobbyhorsing eigentlich alleine oder in Gruppen mehr Spaß?
2: Oh, das müsstet ihr die Hobbyhorsing-Mädchen fragen. Bei Wettkämpfen, wenn ich die dann mal frage und interviewe, höre ich oft, dass sie es alleine, tatsächlich alleine üben, zu Hause, im Garten. Väter bauen da unglaubliche Hindernisse. Das ist auch sehr cool als Familie, dass da die Väter dahinter stehen. Da fällt mir gerade ein Zitat ein, neulich vom Vater, der seine Tochter abgeholt hat vom Hobbyhorsing. Der hatte das Hobbyhorse über die Schulter. Da sage ich, Mensch, so ein Mann mit Hobbyhorsing hier in Schildow, cool. Und dann war die Antwort, tja, wer es tragen kann. Und das war irgendwie sehr selbstbewusst und sehr cool, fand ich das. Jetzt muss ich die Frage aber nochmal haben.
0: Macht Hobbyhorsing allein oder in einer Gruppe mehr Spaß?
2: In meiner Hobbyhorsing AG macht es in der Gruppe mehr Spaß. Das sehe ich, weil die Mädels so untereinander sind. Das sind auch fast nur Mädchen. Und sie teilen einfach diese Leidenschaft, den Pferdesport zu imitieren. Ob sie Wettrennen machen oder ob sie Springparcours selber entwerfen und ihre Freundinnen quasi dann darüber schicken oder ob sie dann den Parcoursdienst machen, das geht schon eigentlich in der Gruppe, glaube ich, viel besser, ja.
1: Was braucht man für einen Hobbyhorsing-Parcours?
2: Für einen Hobbyhorsing-Parcours braucht man eigentlich viele verschiedene Hindernisse. Man kann ganz einfach anfangen, indem man aus dem Leichtathletikbereich kleine Kegel nimmt und eine Stange drüber legt. Dann hat man so 30 cm Hindernisse, da kann man beliebig viele aufbauen. Man kann aber natürlich auch einen umgekehrten Stuhl nehmen oder über einen Mülleimer springen. Also man kann sich alles aussuchen, ob es die Pfütze ist oder die Turnmatte, ist eigentlich dann egal. Kommt drauf an, wo man diesen Parcours aufstellt. Wenn man ihn zu einem Wettbewerb aufstellt, dann hat man schon natürlich also einheitliche Hindernisse, Steilsprünge, Oxa, Wassergraben, alles, was man auch im normalen Reitsport so hat. Wenn man es aber zu Hause im Garten macht, dann ist eigentlich alles erlaubt, was man dann was zum Überspringen einlädt.
0: Und trägt man dann dabei spezielle Kleidung?
2: Die meisten Hobbyhorser haben natürlich Turnschuhe an und eng anliegende Sportklamotten. So gerade in der Dressur muss man ja auch die Ausführung der Bewegung gut erkennen können und dann, um es beurteilen zu können. Das ist wie im Reitsport, aber man braucht halt keine Stiefel, die würden eher stören beim Springen und eine Reitkappe braucht man auch nicht.
1: Aus was besteht so ein Hobbyhorse?
2: Aus dem Holzstock, dem Stab, den eigentlichen. Und die meisten haben einen Plüschkörper, der mit ja, fellähnlichen halt überzogen ist. Augen eingenäht, Mähne, Schopf, zwei Augen. Und die meisten haben sogar eine Maulspalte, sodass man praktisch eine Trense, so wie im normalen Reitsport, praktisch auch auf das Hobbyhorse ziehen kann.
0: Cool. Und wie hält man das Hobbyhorse dann richtig fest?
2: Man hält es mit einer Hand unter dem Pferdekörper fest und in der anderen Hand hat man die Zügel. Und wenn man auf der linken Hand reitet, hat man den Stab in der äußeren Hand, in der rechten Hand. Das ist aber jetzt eher Insider für die Reiter. Also linke Hand hat man den Stab in der rechten Hand und in der linken Hand hält man die Zügel. Und wenn man dann die Hand wechselt, wechselt man auch den Stab und die Zügel führende Hand.
1: Mhm. Nennt man die Zügel beim Hobbyhorsing irgendwie anders oder nennt man die auch einfach Zügel?
2: Zügel, wie im Reitsport.
1: Okay. Wir sind Ida und Marlene hier bei Alex Berlin.
0: Und als nächstes hört ihr den Song Cotton Eye Joe von Rednex.

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1: Das war der Song Cotton Eye Joe.
2: Sie haben ja erzählt, dass Sie auch eine AG dafür führen. Und wie viele Kinder machen da immer so mit?
3: Ja, das sind 35 Anmeldungen tatsächlich. Und die sind im Alter von 1. Klasse bis 4. Klasse. Und die kommen sehr regelmäßig, immer einmal die Woche, donnerstags 14:30 bis 15:30 im Anschluss an den normalen Sport oder die normale Schule. Und dann geht's los. Wir haben aber auch noch bereits Jugend trainiert für Olympia. Das wird euch ja auch was sagen wahrscheinlich als schulsportlicher Wettkampf. Da haben wir jetzt am 4. März beim Landesfinale Gerätturnen hier in Falkensee sogar einmal Hobbyhorsing durchführen können als Schulcup 2026. Da haben sich aus den teilnehmenden Schulen, sozusagen aus diesen Teams, wir stehen immer aus 4 Kindern, durften sich 2 dazu melden, praktisch in der Pause dann an diesem Schulcup teilzunehmen und einen Hobbyhorse-Parcours zu absolvieren, so zwischen 40 und 60 Zentimeter, 6 Sprünge. Und das war für die schon recht aufregend, weil sie das ja vorher noch nie getan haben. Und die wollten natürlich auch gewinnen, klar, aber da gab es eine kurze Einweisung, wie hält man so ein Steckenpferd, wo ist Start, wo ist Ziel und worum geht's? Und das haben wir das erste Mal durchgeführt mit einem Riesenerfolg. Wir hatten tolle Stimmung. Den Mädels hat allen richtig Spaß gemacht und gewonnen hat die Europaschule am Vlies, was mich natürlich sehr gefreut hat, weil das ist meine Grundschule.
2: Können Sie sich vorstellen, dass Hobbyhorsing vor 2036 in die Olympiaszene einsteigen kann?
3: Na, das ist ja nicht mehr möglich, jetzt 2036, aber ich habe eine Kiste Sekt drauf verwettet, dass das olympisch wird in den nächsten 10 Jahren, aber es sind schon 1,5 Jahre rum. Es kann sein. Generell kann ich mir sehr wohl vorstellen, dass Hobbyhorsing olympisch werden könnte, weil sich einfach alle Nationen daran beteiligen könnten.
2: Und haben Sie eine Idee, wie aber Hobbyhorsing in die Vereine kommen kann?
3: Also in den Reitvereinen kann es kommen, wenn sich die Reitvereine für diese Sportart öffnen. Das wäre der einfachste Zugang. Und andere Sportvereine kann ich mir sehr wohl vorstellen, wenn zum Beispiel Mädchen gerade, die einen Grundschein, sag ich mal, ein Reitabzeichen haben zum Beispiel, die braucht man schon, um in einem Turnverein dann auch Hobbyhorsing Dressur anbieten zu können. Fürs Springen ist es egal, eine Stoppuhr kann eigentlich so ziemlich jeder bedienen und so ein Parcours aufzubauen ist gar nicht so schwierig. Aber so als Nachwuchsübungsleiter quasi, dass ein reitendes Mädchen in einem Verein aushilft und sagt, ja, ich gebe hier meine Kompetenzen, stelle ich zur Verfügung für Dressur, Springen und die Grundgangarten, solche Sachen zu vermitteln, weil das kann ein Turnverein wahrscheinlich nicht leisten. Aber es wäre sehr schön, wenn sich mehr Vereine dieser Sportart öffnen würden. Das wäre natürlich ein Traum und gerade für die Mädchen, weil Mädchensportarten sind einfach noch rarer und gerade im ländlichen Raum zum Beispiel haben wir auch relativ das Angebot an Sportarten nicht überwältigend groß. Und nicht jedes Mädchen hat halt Lust, Fußball zu spielen oder zur Freiwilligen Feuerwehr zu gehen, aber sind trotzdem fasziniert vom Pferdesport. Und da ist natürlich Hobbyhorsing in den ländlichen Regionen eine ideale Sportart auch für Mädchen.
2: Wir wollen uns ganz herzlich bedanken, dass Sie heute hierher gekommen sind. Und als kleines Abschiedsgeschenk haben wir einen Honig von unserer Schule, der von unseren Schulbienen erzeugt wurde.
3: Oh, das ist ja lieb. Dankeschön.
2: Jetzt kommt noch das letzte Lied, Robert Wedeke, Warum nicht? Aber eine kurze Frage nochmal davor. Sie haben sich ja das Lied Cotton Eye Joe ausgewählt. Und warum eigentlich?
3: Cotton Eye Joe habe ich ausgewählt, weil da war das ganz oft in der Hobbyhorse AG während der Spielphase, also bei Fangspielen, läuft. Und das ist die Kinder total motiviert, mit dem Hobbyhorse sozusagen durch die Turnhalle zu galoppieren. Und das letzte Lied von Robert Redbeck habe ich mir ausgesucht, weil es ein Lebensmotto ist. Warum nicht? Einfach mal ins Leben springen. Also Hobbyhorsing hat auch etwas, man muss mutig sein, man muss es mal ausprobieren. Und man darf Spaß haben und man darf neue Dinge ausprobieren. Und dazu soll dieses Lied auch ermutigen.
2: Wir hoffen, euch hat die Sendung heute gefallen und ihr schaltet das nächste Mal wieder ein. Das war Inside 9. Bis zum nächsten Mal.
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2: Heute geht es um das Campusradio CouchFM. Das ist ein Projekt in Zusammenarbeit der drei Berliner Hochschulen, der Humboldt-Universität, der Freien Universität und der Technischen Universität Berlin. Und ich möchte euch nun das Campusradio genauer vorstellen und habe hierzu Laura und Emily von CouchFM eingeladen. Herzlich willkommen.
3: Hi.
4: Hi.
2: Seit wann gibt es denn das Format Campusradio CouchFM?
3: Also 2011 kam die Idee auf. Und 2012 lief dann die erste Sendung schon. Also es ist jetzt schon ganz schön lange her.
2: Und ihr sendet ja jeden Tag und habt verschiedene Formate. Wie ist die Sendung denn aufgebaut?
3: Genau, also wir haben jeden Tag in der Woche ein unterschiedliches Format. Zweimal die Woche läuft unser Live-Magazin. Das heißt, da stehen wir live im Studio und reden über alles Mögliche. Und dann läuft auch Musik zwischendurch, wie man es aus dem Radio halt so kennt. Und montags ist bei uns immer Platz für eine Gästesendung. Mhm. Also da können zum Beispiel andere Unis ihre Projekte vorstellen, wenn sie selbst einen Podcast produzieren und so weiter. Dann haben wir am Mittwoch unsere Musiksendung, das Klangkompott. Das wird von der Musikredaktion gemacht und es kann auch alles Mögliche sein. Interviews, einfach eine Band vorstellen, ein Genre vorstellen, alles Mögliche. Genau, donnerstags läuft unser Gästezimmer. Das ist ein Interviewformat mit Personen zum Beispiel aus Politik oder der Kultur, Berliner Figuren, alles Mögliche. Ja, samstags ist bei uns Tanzstunde. Da können DJs aus Berlin ihre Sets spielen und sich so ein bisschen vorstellen. Und am Sonntag läuft unsere Wiedergabeliste mit den besten Songs aus der Woche.
2: Wie kommt ihr denn zu den Themen, die ihr in der Sendung besprecht?
4: Also ich finde, das ist auch mal ein sehr spannender Prozess, weil es einfach wirklich das ist, was die Couchies so im Alltag beschäftigt. Und das fand ich am Anfang auch so ganz ungewohnt, dass wirklich der Themenvorschlag einfach so reingeworfen werden kann. Und meistens wird er auch total cool aufgenommen und dann wird gebrainstormt, dann können andere relaten oder eben nicht. Und das ist immer ein total spannender Prozess. Also das meiste findet so in der Wortredaktion dann statt oder halt davor in den allgemeinen Sitzungen.
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3: Am 1. April war der Sänger Mario Marschall mein Gast im Nachbarschaftszentrum Kick-In in Ahrensfelde Nord. Nein, in Marzahn Nord. Hören Sie Ausschnitte von dieser Veranstaltung im heutigen Kofferradio.
4: Einen schönen guten Tag. Ich wünsche Ihnen einen schönen Nachmittag und ich hoffe, wir haben Spaß und Freude an einen jungen Herrn, der das erste Mal heute hier ist, mit dem ich auch die erste Talkveranstaltung heute durchführe. Wenn jemand lacht, lach mit. Wenn jemand weint, wein mit. Wenn jemand arbeitet, lassen arbeiten. Und wir geben einen Motivationsapplaus für den, der am meisten heute tun muss. Jürgen Pölitz an der Technik. Und mit einem freundlichen Applaus begrüßen Sie heutigen Gast, Mario Marschall.

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0: Mario.
1: Ja, schön, dass ich bei euch sein darf.
0: Du bist Ur-Berliner.
1: Ich bin, hört man ein bisschen, ja.
0: Ja.
1: Ur-Berliner.
0: Ja. Wo bist du denn geboren?
1: In Prenzlauer Berg. Mhm. Da bin ich aufgewachsen. Mhm. Und da wohne ich heute noch.
0: Ja.
1: Ja.
0: Du bist bodenständig.
1: Nee, ich habe auch zeitweise mal woanders gewohnt, aber bin da wieder zurück.
0: Ja, warum? Ja. Wo hast du denn gewohnt? An der Ostsee zwischendurch, ja?
1: Nee. Auch nicht viel weiter, in andere Stadtbezirke. Im Wedding habe ich gewohnt, aber zog mir immer wieder nach Prenzlauer Berg hin, weil sind die Mieten so preis.
0: Na, heute wohl nicht mehr, ne?
1: Nee.
0: Hier sitzen heute mehrere Generationen im Raum.
1: Ja.
0: Da hinten da sitzen all deine Töchter, ja?
1: Ja, aus erster durch zweiter und dritter Ehe.
0: Gut, also dann wissen wir auch, du bist dreimal verheiratet gewesen und das ist jetzt der Ring von der vierten Ehe.
1: Das ist der Ring, da kommen wir noch, ist ein Titel und da ist der Ring, das ist eine ganz tolle Überraschung.
0: Welchen Beruf hast du erlernt?
1: Maler-Lackierer.
0: Aha.
1: Und ich habe in Kapitalismus gelernt. Ich habe in einer Westfirma, also das heißt Lichtenrade, Spandau und alle da, die Gegend da.
0: Du wolltest Westgeld verdienen. Das war nach der Wende oder vor der Wende?
1: Das war mittendrin so.
0: Also 89, 90, 91. Ja, ja, ja. Die Lehre ging 3 Jahre im Westen, 3 Jahre oder nur ja, 2 Jahre?
1: Ja, ich bin ja, also ich hätte ja in Osten, bis der Maler, Lackierer, das waren immer die Schlimmsten, also die waren nicht gerade dolle in der Schule.
0: Ja.
1: Aber ich bin im Westen mit meinen Zeugnissen gegangen und da haben die gestaunt, haben gesagt, oh, aber ist ja gut, mit 4, oh toll. Gedacht, hey, was ist das? Ja, und dann habe ich gedacht, na, wenn das so gut ist, dann bleibst du hier. Die denken, ich kann was.
0: Ja, die einzige Eins war in Kunsterziehung, ne?
1: Nee.
0: Wo dann?
1: Die einzige Eins war gewesen, da stand, Mario kam einmal pünktlich. Das war meine einzige Eins, die ich gekriegt
0: habe. Du bist heute nicht mehr in diesem Beruf tätig.
1: Nein.
0: Was machst du heute?
1: Ich mache vielfältig. Also Wohnungsauflösung, Nachlass.
0: Wenn jemand also eine Wohnung aufgelöst bekommen haben Nachlass. Will, hier sitzt der Mann, der das kann.
1: Ja, und wir haben Geschäft in der Berliner Allee und da haben wir Antiquitäten und Trödel und sowas alles. Und machen auch dort Veranstaltungen.
0: Also ich muss Ihnen sagen, ich war das erste Mal in diesem Kunstmuseum, Kaufmuseum.
1: Kaufmuseum,
0: ja.
1: Kauf.
0: Aber weil da so
1: sehen,
0: viel
1: wie
0: Kunst
1: oft du
0: drin.
1: Da warst.
0: Na, bestimmt 5-mal schon.
1: Das stimmt,
0: ja.
1: Das stimmt, ja.
0: Und weil da so viel Kunst auch ausgestellt ist, ist es bei mir immer ein Kunstmuseum.
1: Das Kunst ausgestellt?
0: Ja, also wenn ich die alten Bilder sehe, die Möbel sehe, das sind doch Kunstwerke von einst. Ja, eben.
1: Na, ich überlege gerade, Kunst? Aber das ist doch keine Kunst.
0: Nee?
1: Nee, ein Stalinkopf habe ich, das ist Kunst. Ja, der steht, ich habe so einen großen Stalinkopf da. Den kriege ich aber nicht los und ich habe den aus Mitleid hab ich den gekauft.
0: Ach so?
1: Ja, da ist ein Bildhauer, ist irgendwo in bei dir in der Nähe, wo
0: ja.
1: du wohnst. Irgendwo, da war so eine große Fabrik, ich weiß ja nicht, und da waren mehrere Ateliers drin. Und der hat für Theater und so hat er irgendwelche Köpfe und alles modelliert und gemacht und der ist gestorben, überraschend. Und seine Frau stand mit dem ganzen Kunstatelier alleine da und hat gesagt, ich muss Geld verdienen, ich muss hier was verkaufen.
0: Den Mario kam an, hatte
1: ich
0: Mitleid
1: bin
0: gehabt. Ja.
1: Das war ihr genau, ja, wirklich. Auf den Sonnabend Termin gemacht, weil sie gesagt hat, das muss aufgelöst werden. Ich sage, na, sie wollen doch nur verkaufen. Ja, ich kann mir das gar nicht leisten, das aufzulösen. Und dann bin ich rumgelaufen und da war nichts gewesen. Und da war der riesige Stalin-Kopf. Ich sage, was ist denn ditte? Das ist so keine Bronze und fass an, das ist so Masse ist das. Und dann sagt sie, ja, ich muss das verkaufen. Dann habe ich das Ding gekauft. Ich komme nach Hause mit

0: ist das Leben manchmal, ne? Grab deine Träume wieder aus und rote Rosen und ein Liebeslied. Und das wäre die erste musikalische Runde mit Mario Marschall.
1: Wunderbar. Ihr könnt alle mitmachen, alle mitklatschen. Lasst mich nicht alleine.

0: So, Mario, bitte nimm Platz. Ich glaube, wir sehen uns heute das dritte Mal. Die Dame kommt und Facebook macht das möglich. Die Dame kommt von wo extra hierher?
1: Aus Fürth bei Nürnberg.
0: Nürnberg, also das ist ein Applaus wert. Jetzt wollen wir mal dein Allgemeinwissen testen.
2: Ah, das geht schnell, macht euch verrückt.
0: Als ich das erste Mal bei dir im Haus war,
2: ja,
0: da habe ich Shellac-Platten gesehen. Und das war eigentlich auch der Grund, warum ich dich dann mal ins Kofferradio eingeladen habe, wegen der Shellac-Platten. Und jetzt will ich mal wissen, ob du dich auskennst bei den Interpreten der Shellac-Platten. Jetzt kommt ein Quiz. Nun, und wenn er es nicht kann, ruft jemand von ihnen in den Saal. Aber er muss erst als erster drauf. Wir spielen jetzt mal das erste Lied ein, Jürgen.

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1: Meine Frage, wer singt dieses Lied?
2: Ach so, ich habe gedacht, das ging um die Mädels, um Jasmin.
1: Nee, es geht.
2: Da hätte ich eine schöne Geschichte erzählen können.
1: Nee,
2: das weiß ich nicht.
1: Na, ich denke, du verkaufst die doch, die Platten.
2: Du weißt, wie viele Leute es gibt, was die verkaufen? Die wissen noch nicht mal, was sie verkaufen.
1: Ja. Weiß jemand von Ihnen, wer hier ein Berliner Original, der schon zu Uferzeiten gesungen hat? Ja, wer hat das gesagt ihm? Erwin Hartung. Also, wenn du eine CD opfern könntest, dann solltest du ihm eine schenken. Jetzt kommen wir zum zweiten Lied.

0: sogar der Großpapa.
1: Wer singt denn hier?
2: Also ich bin ja etwas jünger wie die Schellackplatte.
1: Ja.
2: Ich kenne das, und deswegen kenne ich das erstmal nur von Max Raabe.
1: Ja, also das ist, also die muss man kennen, diese Formation. Also, so, wer weiß den Namen? Genau, Comedian-Harmonist.
2: Siehst du, da habe ich so ja schon noch CDs von.
1: Ja, Mensch, jetzt,
2: also wer CDs auch davon kaufen möchte, habe ich auch da.
1: Nein, du kannst so jetzt der Dame auch noch eine schenken, wenn du raufkommst.
2: Von wem denn?
1: Na, von dir.
2: Ach so, von meinen CDs?
1: Ja,
2: ja, die weg ja sonst sowieso nicht los,
1: ja,
2: hast du recht.
1: Ja. Und dann kommen wir zum dritten Lied.
2: Ach, jetzt.
1: Also wenn du das jetzt auch nicht weißt, dann,
2: ja, ich
1: dann bin ich enttäuscht. Aber richtig. Okay.

0: gemacht.
1: Sie wohnten ein Leben lang im Prenzlauer Berg.
2: Aber nicht zu meiner Zeit.
1: Doch auch zu deiner Zeit
2: ja?
1: noch. Ja.
2: Gibt's ja nicht.
1: Und du hast so viel Platten von denen gehabt.
2: Ach, die du alle gekauft hast?
1: Ja.
2: Wo du mich so gnadenlos
1: aus dem Grund habe ich das hier, die Lieder drauf, ne? Also, nun.
2: Sigi, ich weiß es doch nicht. Mensch, ich weiß noch nicht mal, ich komme nachts besoffen nach Hause, weiß noch nicht mal, wie meine Frau heißt und du stellst mir Fragen von...
1: So, von Ihnen jemand? Genau, er kriegt jetzt nicht nochmal eine CD, nee. Er hat schon eine.
2: Ja, dann krieg ich einen Schnaps.
1: Ja, kriegt einen Schnaps. Sonja Sievert, Herbert Klein. Kofferradio ist ja eine Schlagerzeitreise und durch die DDR-Tanzmusik und nicht nur die DDR-Tanzmusik. Und da gibt es ein Lied, das 1947 die erste Megaschallplatte zierte. Weißt du, wie das Lied heißt?
2: Capri Fischer, oder?
1: Ja! 3 Punkte, kriegst eine CD ja? von mir geschenkt.
2: Oh, noch eine.
1: Also die Capri-Fischer. Und dazu vielleicht noch die kleine Geschichte. Viele von Ihnen kennen die Capri-Fischer nur mit Rudi Schurike. Die erste Amiga-Schallplatte wurde besungen mit den Capri-Fischern 270.000 Mal 1947 verkauft. Alle Westlabel hatten damals nicht so viel wie die erste Amiga-Schallplatte. Und der Mann war auch ein Ufersänger, Kurt Mühlhardt. Aber im Westen wird immer gesagt, die Capri-Fischer sind damals im Westen erschienen worden, Rudi Schulricke. Aber zur Geschichte gehört wirklich, dass die erste Amiga-Schallplatte mit den Capri-Fischern im Osten erschien. Und wir hören jetzt die Capri-Fischer von dir. So ein bisschen gehen wir jetzt in die ja. Geschichte rein. Und dann hast du dir noch 2 andere Lieder ausgesucht, die mit der DDR-Tanzmusik zu tun haben.
2: Also dieses Lied, das nächste Lied dann, da wusste ich auch gar nicht, dass dieser Text da, dass der auch Hellseher war. Und jetzt guckst du wieder. Ha, ich weiß auch mal was. Der war wirklich Hellseher. Und zwar hatte der gewusst, dass wir in der heutigen Zeit, das hat er ja geschrieben, ich weiß nicht, in den 70er Jahren oder sowas, und der wusste schon in der heutigen Zeit, dass wir hier in Deutschland nur noch 7 Brücken haben, über die wir gehen können.
1: Richtig gehen können, ja, genau. So, und dann hören wir noch ein Lied, was...
2: Von Ecki.
1: Ja. Wie bist du eigentlich zu Ecki Göbel gekommen?
2: Ich war Kunde gewesen bei... Radio Paloma habe ich Werbung geschalten und für unser Geschäft und da wollte ich.
1: Du hast Werbung geschalten?
2: Ja.
1: Das kostet doch viel Geld.
2: Ja. Ich kann dir sagen, ich habe jedes Jahr habe ich einen schönen neuen Wagen halt nur als Werbung ausgegeben. Ich hätte so viele tolle neue Autos gehabt, aber dann keine Arbeit, weißt du? Das ist auch wieder Käse. Nee, also gut. Werbung ist, stimmt wirklich, ist richtig schweineteuer und da unsere Branche natürlich mit Werbung, wie willst du das vermitteln? Willst du sagen, hurra, wenn du eine tote Oma hast, ich räume deine Wohnung, ist schwer, eine Werbung draus zu machen. Mhm. Also habe ich gesagt, ich möchte ganz gerne ein Interview haben, wo ich erkläre, was wir machen und so weiter. Und dieses Interview haben sie denn Michael Niekammer beauftragt, der sollte mit mir durchführen. Und dann habe ich gesagt, in der Pause, ich sage so, und danach gehen wir einen schönen Bräuler essen. Und da guckt er mich an, sagt, Bräuler? Ich sage, ja, in der Mielerstraße.
1: Wo er gearbeitet hat.
2: Ja, und da war ich als kleiner People und habe dort bei ihm immer einen Bräuler gegessen und Pommes.
1: Man sieht's.
2: Ja. Moment mal, ich habe schon abgenommen.
1: Ach
2: das
1: so.
2: Möchte ich auch mal erwähnen. Ich habe 35 Kilo abgenommen. 20 müssen noch.
1: Gut, zurück zu Ecki.
2: So. Ja, und jedenfalls haben wir uns da kennengelernt und entstanden Verbindungen. Und dann kamen Micha und Ecki ist schwer krank geworden. Und hat gesagt, Mensch, die müssen umziehen. In einer anderen Wohnung habe ich den Umzug gemacht mit den Jungs. Und so ist eben eine Freundschaft entstanden.
1: Ja.
2: Und Ecki habe ich in der letzten Zeit erst kennengelernt. Ja. Also da war er schon schwer krank gewesen und da hat er einen Rollstuhl gesessen und so weiter. Und dann habe ich Ecki und Micha habe ich mal einen Titel von mir rübergeschickt. Und so kam es dann. Und dass er gesagt hat, na ja, dann...
1: Kann man machen.
2: Kann man mal was machen.
1: Ja.
2: Kann man mal was machen.
1: Gut, dann machen wir jetzt, drücken wir einen Knopf. Die Capri-Fischer, bitte. Nein, heute nicht. Doreen. Nein, nicht Doreen Marschall, wollte ich schon sagen. Mario Marschall.

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2: Ja, dann machen wir mal über sieben Brücken. Und da macht ihr bitte auch, denn, also wenigstens zum Schluss mit. Das zeige ich denn dirigierig ein. Ihr könnt auch zwischendurch schon mitmachen.

0: Wunderbar.
1: Bravo.
0: Ach, Wunder. Guck mal, siehste, hätte ich ja nicht da sein brauchen.
1: Nee. Aber dann hätten wir das Lied nicht gespielt.
0: Hast du davon keine Schellackplatte?
1: Mario, jetzt kommen wir zu diesem Kaufmuseum.
0: Ja.
1: Wie bist du denn von der Malerei auf die Idee gekommen, ein Kaufmuseum einzurichten?
0: Ach, also als kleiner Piepe bin ich immer sammeln gegangen, Altstoffsammeln gegangen. Also DDR-Bürger kennen das, Altstoffsammeln. Ja, ja. Da habe ich immer mir Geld dazu verdient.
1: Wie ging das Lied? Kleider sammeln, Altpapier, Pioniere sind wir hier. Oder so ähnlich ging das nicht. Da waren wir immer zur Altstoffsammlung. Ja.
0: Ach, das weiß ich gar nicht.
1: Nee?
0: Ja. Nee, ich habe gesammelt, ich habe nicht gesungen.
1: Ach so.
0: Das Sammeln hat mir Geld gebracht für das Singen. Das
1: gut, also jetzt.
0: Nee. Also ich Leidenschaft, immer irgendwas gesammelt und so. Hm. Und als ich dann die Malerlehre gemacht habe, eigentlich wollte ich unbedingt Musik lernen. Das war mein absoluter Traum. Da war ich ein kleiner Piepel gewesen und ich wollte Klavier lernen. Hat nie geklappt. Lange Geschichte. Hm. Naja, und jedenfalls, wie es im Leben so ist. Maler, Lackierer gelernt, auch nicht so Lust gehabt. Und dann fing ich an mit meinem Bruder zusammen.
1: Ach, du hast einen Bruder?
0: Ich habe einen Bruder, ja. Und mein Bruder hat auch noch eine Schwester.
1: Aha. Ist ganz gut, hätten wir auch geklärt.
0: Nein,
1: ja.
0: Ihr müsst nicht lachen. Wir waren keine reiche Familie, wir müssen uns die Schwester teilen. Und jedenfalls, ja. Quatsch. Nächstes Mal lasse ich es weg.
1: Das schneide ich mal raus. Ja.
0: Du hast viel zu schneiden. Nein, jedenfalls, fing ich irgendwie, wie war das? Mein Bruder kam, der hat gesagt, Mensch, ich habe einen LKW gekauft. Und das war so kurz nach der Wende. Da war ja alles möglich. Da war jeder wollte was machen und schaffen, was ja auch gut ist. Und der hat gesagt, ja, ich mache Entrümpelung. Ich sage, was machst du Entrümpelung? Ja, und kannst du mir mal helfen? Der fing damit an. Und dann habe ich darin gerochen. Und immer, wenn ich jetzt Urlaub hatte, dann habe ich ihm geholfen. Und dann habe ich gesagt, Mensch, ist ja toll. Und dann stieg ich ein und er hat keine Lust mehr gehabt. Er hat gesagt, oh, das ist ja doch Arbeit. Und hat gesagt, dann machen wir den Müll alleine. Hm. Und jetzt mache ich das ja schon, ich weiß nicht, 30 Jahre oder was, mache ich das. Und mir fiel immer ein oder mir fiel auf, die Sachen, die ich jetzt noch entsorge, oder ich fing ganz schnell an, Wohnungsauflösungen, komplette Nachlässe zu übernehmen. Und das gibt so viele Schicksale. Ich hatte zum Beispiel eine Wohnung gehabt, die war neu eingerichtet, eine ältere Dame, die wollte umziehen in eine altersgerechte Wohnung, alles neue Möbel gekauft, ist gestürzt, kommt in Krankenhaus, ist nicht mehr rausgekommen. Die Möbel waren alle 2 Monate alt. Und da habe ich gesagt, ich kann doch zu den Leuten nicht hingehen und sagen, ja, das schmeiße ich auf den Müll. Und dann habe ich gesagt, das Geschäft läuft nur, diese Wohnungsauflösung nur mit einem Geschäft, wo ich diese Möbel auch wieder veräußern kann. Und so habe ich dann meinen ersten Laden aufgemacht. Dann lernte ich meine Frau kennen. Die hatte nämlich neben meinem Laden...
1: Und die Frau sitzt hier, da hinten sitzt sie, Doreen. Eine ganz nette Frau, wie sie diesen Mann... gut, ich rede nicht weiter.
0: Oh. Ja, und jedenfalls... Ich hatte einen Laden im Prenzlauer Berg und sie arbeitete nebenan in einer Kneipe, in einer richtigen Kneipe. Sigi, und weißt du, was der Mario gemacht hat?
1: Nee.
0: Der hat das Jahr in den 90er Jahren, ich weiß nicht, ob du das kennst, so eine Überwachungskamera, da hast du so einen Schwarz-Weiß-Monitor gehabt. Das waren so die ersten Funkdinger, die arbeitet in der Metro. Habe ich mir gekauft, habe die Kamera in meinen Laden gestellt, bin mit diesem Monitor nebenan in eine Kneipe. Hab gesagt, hier, hab den auf den Tresen gestellt, sag, schließ mal an und mach mir mal ein Wasser und einen Wodka. Und dann habe ich da immer gesessen und immer, wenn jemand reinkam in den Laden, dann bin ich schnell rüber. Ich hab das gesehen, bin schnell rüber und hab den Kunden bedient. Was ich aber nicht wusste, meine Frau hatte diesen, man konnte den Monitor konnte man auf laut machen und dann konnte man auch das Gespräch hören. Und da kommt eine ältere Dame rein, elegant angezogen, mit einem Mops an der Leine. Und ich natürlich, Kraft meines Wodkas, den ich vorher getrunken habe, bin rin gegangen und sie ist in Lahn, ich natürlich hinterher, ich musste ja mal gleich aus der Kneipe raus, ich sage, ach, guten Tag, was wünschen Sie denn? Und da hat sie gesagt, ja, ich hätte gerne ein Bild. Ich sage, Sie haben ja zwei wunderschöne Möpse. Und da sagt sie, das stimmt wirklich. Und da sagt sie, wieso, das ist doch bloß einer. Ich sage, ach so, einen Hund haben Sie auch noch. Und ich fand das witzig, für mich witzig, nichts, die Kundin habe ich bedient, raus und ich gehe wieder zur Kneipe rüber und meine Frau steht hinter dem Tresen und sagt, das hast du doch nicht wirklich gemacht, wa? Das hast du doch jetzt nicht wirklich. Ich sage, was denn? Und sie, na denkst du, ich kann nicht mithören? Ich habe erst mal laut gemacht, ich will doch mal wissen, was du mit deinen Kunden da drüben machst. Und so haben wir uns, ich habe sie auch ein bisschen geärgert. Also sie wollte ja von mir nichts und ich von ihr auch nicht, aber ich bin rübergegangen in der Kneipe, sie war immer früh da, hat alles aufgeräumt und dann habe ich zum Beispiel...
1: Also sie war damals noch nicht deine Frau?
0: Nee. Ah. Da habe ich ihr Möbelpolitur halt ihr hingestellt auf den Tresen, habe gesagt, hier, tu mal was für deine Haut. Und alles so was. Und dann hatte ich Schallplatten gehabt und ich habe geguckt, da habe ich gedacht, oh, Ivan Rebrov. Und hab meinen Schallplattenspieler in so ein Trödelland, der ist immer praktisch, man hat da irgendwie immer alles, hab ich den angeschlossen, machte drin und hab gedacht, ja, so find ich meine Frau. Also meine, da wusste ich noch nicht, so find ich sie. Weil die Kneipe gehörte mein Steuerberater und der hat gesagt, bei mir fängt eine neue an. Und das war sie gewesen. Und wir stehen beide vor der Tür und da sagt er, die müsste im Moment kommen. Da hab ich gesagt, ach, die sieht aber russisch aus, wa? Und er sagt dann, nee, das ist eine Deutsche. Und ich fand so immer, also, man hat ja immer so Vorstellungen von Menschen. So wie ich rinkomme und sage, ach, der Dicke da, na, der soll mal weniger essen. Das ist nun mal so. Jeder beurteilt sofort. Und so kam sie an und ich habe gedacht, ach, das ist eine, ich sage, aber die ist ja auch schon über 30, wa? Und er sagt dann, nein, die ist viel jünger. Ich sage, aha, zweite Fettnäpfchen. Und dann habe ich gedacht, und ich hörte, und ich hatte dann die Ivan Rebrov-Platte, da habe ich gedacht, ja, so finde ich sie. Und der hat gesungen. Ach, Natascha, ist wie eine Zarin schön. Alle Leute werden staunen, wenn wir zu der Hochzeit gehen. Einmal weinen, einmal lachen, das ist doch so viel für mich. Das darfst du mit mir nicht machen, denn du weißt, ich liebe dich. Und das habe ich jeden Tag vorgespielt. Sie hat sich zum Anfang geärgert, aber dann ist sie doch meine Frau geworden. Und jetzt ärgere ich mich. Ja, aber so war das.
1: Nein, glaube
0: aber ich schweife ab.
1: Eine bessere kriegst du wohl ohne mehr.
0: Willst du sagen, sie ist nicht gut genug?
1: Ich habe gesagt, eine bessere kriegst du nicht.
0: Naja, wenn eine bessere, dann ist sie nicht. Sie ist die Beste. Sie
1: gut, also, besser jetzt, am besten. Eine bessere kriegst du nicht mehr. Ist die Steigerung
0: sie ist
1: von
0: die
1: gut.
0: Aller, sie ist die aller, ach, sie ist nur gut. Das wird ja immer schlimmer. Sie ist die allerbeste. Sigi, hör auf, ich muss mit ihr nach Hause.
1: Gut. So, also jetzt sind wir soweit. Du hast dann dein Kaufmuseum, wann Kaufmuseum genannt?
0: Ganz verrückte Geschichte. Ich muss ausholen.
1: Aber ein bisschen kürzer. Ich kann nicht so viel schneiden. Nein, hier nicht. Ich kann aber nicht so viel schneiden.
0: Nee, in 57.
1: Ich lasse alles weg. Auch aber mit deiner Frau.
0: Aber wir sind doch unter euch.
1: Das ist doch schade, wenn ich die Geschichte mit deiner Frau weglasse. Die muss drin sein.
0: Was?
1: Ja. Die ist so schön.
0: So, also pass auf.
1: Ja, schnell.
0: Was war denn die Frage?
1: Mit einem Satz.
0: Nee, ein Satz geht nicht.
1: Warum nicht?
0: Kaufmuseum, ich hatte da vorher dran zu stehen, ihr habt schönes, altes, neues. Und ein Schild. Und wir hatten Veranstaltungen gemacht. Und da kommt zur Veranstaltung ein 94-jähriger Werbemann aus, der wohnt in weiß ich nicht, hinter Wannsee. Hm. 94 Jahre. Und der hat Werbung gemacht für ganz große Firmen, Opel, Persil und alles sowas. Und der kommt zur Veranstaltung und hing alle drunter und drüber. Der zu uns kommen sollte, der hat abgesagt. Also habe ich dort alleine provisorisch Programm gemacht. Und der sitzt da und sagt, sagen Sie mal, Herr Marschall, in der Pause, sagt er, das ist hier ein schöner Laden. Wissen Sie, das ist hier wie ein Museum. Und guckt und sagt, kann man das hier alles kaufen? Ich sage, ja. Da sagt er, da sehen Sie, dann ist das ein Kaufmuseum. Da habe ich gedacht, toll, ein toller Name.
1: Ja.
0: Und dann sagt er, wenn du willst, kann ich dir mal einen Werbeslogan machen. Ich sage, ja, wir lieben gerne. Und der ist abends nach Hause gefahren und rief mich frühmorgens um 7 Uhr an und hat mir am Klavier einen Werbeslohn vorgespielt. Den habe ich genommen und der ist in Radiosendern, ist der über ein Jahr gelaufen. Der Radiosender hat mich rausgeschmissen, weil ich den Werbespot eingesungen habe. Das war ein Lied gewesen. Den habe ich eingesungen und der Radiosender war nicht glücklich, weil die dauernd angerufen haben und haben gefragt, wer ist denn der Sänger? Die haben das gar nicht als Werbung angesehen, die haben gedacht, das ist ein neues Lied. Aber wobei, ich weiß ja nicht mehr, wie das geht. Kaufmuseum Weißensee, nüchtes da verjammelt. Ich, der Mario Marschall selbst, hab das angesammelt. Möbelbilder, Uhren und Glas und so weiter geht das. Also ein ganz tolles Ding hat er mir geschrieben. Und da die Konkurrenz, ich hatte vorher ein Schild gehabt, altes, schönes, neues. Und die Konkurrenz ein Stück weiter hat geschrieben, schönes, altes. Habe ich gesagt, komm, wir reißen das Schild ab. Machen ran, Kaufmuseum Weißensee. Ja. Und das ist jetzt seit, ich glaube, 10 Jahren oder so.
1: Mhm. Ja. Und seit wann, letzte Frage dazu, seit wann machst du da Veranstaltungen oder ihr Veranstaltungen?
0: Ich glaube, müsste ich jetzt 10 Jahre, sage ich meine Frau, 10 Jahre machen wir dort
1: Veranstaltungen. Auch seit 10 Jahren Veranstaltungen.
0: Nur aus der Not heraus, weil der Kulturhaus Peter Edel geschlossen hatte. Ich rede schneller, damit du
1: dich... Ja.
0: Kulturhaus Peter Edel hatte drüben geschlossen, kommt eine Kunde zu mir hin und sagt, wissen Sie, Herr Marschall, bei uns auf der Berliner Allee gibt es nichts Schönes, nur noch Shisha-Bars und irgendwelche Barbershops. Und wir als Rentner sind immer rüber, Young in Peter Edel, haben dort schöne Veranstaltungen gehabt, gibt es nicht mehr. Die haben das Ding geschlossen und wollten da ein Kaufhaus hinbauen. Hat ja nicht gewirkt. Jedenfalls 10 Jahre lang war da nichts gewesen. Und da habe ich gesagt, Mensch, die Dame hat recht, vielleicht mache ich Veranstaltungen. Dann fing ich an, einfach mal mit den Möbeln, habe ich dann die Leute eingeladen, habe Flyer verteilt und habe gesagt, wir machen Klavierabende, Jazzabende und so weiter. Und dann haben die mit den Möbeln und auf den Stühlen und alle gesessen, haben ein Glas Wein getrunken, haben die Musik zugehört. Dann kam Michael Niekammer, sagte, sag mal, ich sehe immer, du postest, was machst du denn da? Ich sage, musst du dir ankicken, kann ich dir nicht erklären. Dann kam der rum, hat sich das angeguckt und dann sagt, oh, das ist toll. Was hältst du davon, wenn ich das hier moderiere und wir machen mehr Schlagerabende? Er hat Kontakte, er kennt Hunz und Kunz und so haben wir uns eigentlich auch über Micha kennengelernt. Und ja, und seitdem an veranstalten wir dort mehr Schlagerabende. Und Micha moderiert dort und ich bin dankbar, denn ein guter Redner bin ich ja nicht.
1: No, du redest ohne Ende hier. So, zu den Schlagerveranstaltungen. Du liebst oder hast einen Schlagersänger sehr gern gehabt, der deine Kindheit und Jugendzeit begleitet hat, vielleicht auch heute noch.
0: Das ist der Roland Kaiser.
1: Ja?
0: Ja.
1: Und von dem hast du 2 Lieder aufgenommen.
0: Die habe ich nicht aufgenommen. Ich singe die einfach.
1: Na dann.
0: Ich hab, aber wenn wir uns jetzt nach Genosse, wenn wir uns hier nach dem Protokoll hier richten,
1: ja,
0: dann kommst du erst Nummer 8.
1: Ja.
0: Und dazu muss ich noch was sagen.
1: Ja, der alle Frauen kriegt.
0: Ja, das ist mein neuer.
1: Das wollte ich, dass du dazu nichts sagst.
0: Ja, ich muss dazu was sagen, da kommst du nicht drum rum. Das ist mein neuer Titel, der kommt raus am 24.04. Der Titel heißt, der alle Frauen kriegt und jetzt müsst ihr nicht denken, das bin ich, sondern das ist so wirklich aus dem Leben und zwar als People, da war das immer so gewesen, ich hatte so einen Ehen, mein Kumpel, der war Sportler gewesen, sah gut aus, blonde Haare, toll, Fußballer und die Mädels sind denen immer hinterhergerannt. Und der war wirklich ein Arsch. Der war wirklich ein Arsch. Und ich sage, Mensch, der taucht doch nicht. Und die, nein, ich finde den so toll. Ja, und dann hatten sie den Salat, und dann sind die zurückgekommen und haben dann geheult. Und da habe ich gesagt, hättest du dir vorher überlegen müssen, jetzt nicht mehr.
1: Ja.
0: Und so ist der Titel entstanden.
1: Der alle Frauen kriegt, Mario Marschall.

0: den es immer wieder gibt.
1: Alle Frauen kriegt. Ich bedanke mich.

0: Mario Marschall, Jürgen Pölitz.
1: Sie hörten im heutigen 1065. Kofferradio Ausschnitte von der Veranstaltung Kofferradio Hautnah im Nachbarschaftszentrum Kick-In in Berlin-Marzahn-Nord. Allen Müttern, Schwiegermüttern, Großmüttern, werdenden Müttern wünsche ich für den morgigen Muttertag alles Gute. Hier geht es weiter mit dem Rainbow City Team. Wir hören uns wieder in 7 Tagen oder, wenn Sie mögen, schon am kommenden Freitag ab 22 Uhr in der Wiederholung der heutigen Sendung. Sie können die heutige Sendung auch in der ARD.
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0: Ich bin heute hier mit zwei Hosts von der ukrainischen Radiosendung Trambeats FM. Schön, dass ihr da seid.
1: Ja, danke. Danke für die Einladung.
2: Danke, Sam Xelot.
0: Lass uns über den Namen sprechen. Trambeats FM. Was heißt es?
1: Es gibt ein traditionelles ukrainisches Instrument, Musikinstrument, in Gebirgen meistens. Es ist ein großes Rohr, das heißt Trambita.
2: Dieses Name Trambeats FM, das bedeutet Trambita wie Musikinstrument und auch Beat für Musik. Trambita mit Beat.
0: Was sind die Themen, mit denen ihr euch beschäftigt?
1: Alles, was für die Ukrainer in Deutschland interessant ist. Ja, es ist die soziale Fragen, die Nachrichten, die Fragen der Kommunikation, die Fragen, die helfen auch die Gemeinde zusammen sammeln. Alles, was wichtig in der Ukraine ist, auch teilen wir mit. Und was für die Ukrainer in Deutschland wichtig ist, auch.
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0: Hallo und herzlich willkommen hier auf Radio Rainbow City Extra. Deine Verantwortung für die heutige Sendung hat Max Nitschke-Stockmann, das bin ich. Mit mir im Studio zusammen sind Robert Prior und Xenia Brühl. Freut euch also jetzt auf ein Schiller-Special, auf die Cine-News und auf die Berlin-Brandenburg-News und Events. An der Technik unser charmanter Robert und nun wünschen wir euch besten Empfang und ganz viel Spaß.
1: Musik, ja. Musik ist für mich wie ein Zauber, eine Sprache ohne Worte. Musik hat Kraft, Herzen zu heilen und zu verbinden und uns zu trösten. Wenn ich auf der Bühne stehe und die Klänge mich umhüllen, fühle ich mich total lebendig, getragen von einer unsichtbaren Kraft, die zwischen euch und mir entsteht. Und doch gibt's diesen einen Moment, in dem Musik, Melodie und Mensch eins werden. Dann fühle ich mich wie in einem Schwebezustand, völlig eins mit der Musik, völlig eins mit euch. Das ist dann wie ein Tanz, eine Welle, die uns alle verbindet, die uns alle trägt. Musik. Was wäre das Leben ohne sie? Ohne diese wunderbare Magie, die uns verzaubert und uns zeigt, wie wundervoll es ist, sich einfach fallen zu lassen. Alles ist für mich Musik. Und Musik ist für mich alles.
2: Guten Abend. Herzlich willkommen in der neuen Welt von Schiller. Schließen Sie die Augen. Entspannen Sie sich. Willkommen in der neuen Welt von Schiller.

Was ist eigentlich Euphorie? Euphorie ist das Erlebnis von Freude, von Aufregung, von intensiven Gefühlen des Wohlbefindens und des Glücks. Bestimmte natürliche Belohnungen und soziale Aktivitäten wie etwa Musik hören oder Musik machen, zu Musik tanzen, das alles kann einen Zustand der Euphorie hervorrufen. Das Wort selbst Euphorie leitet sich von den altgriechischen Begriffen Eu mit der Bedeutung gut und Phero mit der Bedeutung tragen ab. Hedonische Hotspots, die Lustzentren des Gehirns, sind funktional miteinander verbunden. Die Aktivierung eines Hotspots führt zur Aktivierung des nächsten und die Hemmung eines Hotspots führt zu einer Abschwächung der Wirkung der Aktivierung eines anderen Hotspots. Daher wird angenommen, dass die gleichzeitige Aktivierung aller hedonischen Hotspots innerhalb des Belohnungssystems dafür notwendig ist, um das Gefühl einer ganz intensiven Euphorie zu erzeugen.

Ein bebender Morgen bricht an. Die Welt löst sich auf in grenzenlosem Licht. Ein Strom aus Sternen trägt mich fort. Ich gehe durch ein Feuer aus Spiegeln. Eine Klarheit so scharf, dass sie blendet. Ein Sturz, der emporführt.

Die Grenzen des Himmels lösen sich auf. Die Schatten zerfallen im Strahl des Erwachens. Ein Meer aus Glut entfaltet seine Schwingen. Ein Flüstern aus Feuer durchzieht die Stille. Kristalle der Zeit zerfallen zu Staub. Aus Leere wächst ein strahlendes Werden, ein Tanz aus Licht.

ein bisschen trotzig wirkt. Es ist ein Wort, das sich gegen den Ton der Gegenwart zu stemmen scheint. Denn Euphorie, das klingt nach Glanz, das klingt nach Aufbruch, nach jenem leuchtenden Überschuss des Lebens, der uns ein wenig abhanden gekommen zu sein scheint. Wir leben in bewegten Zeiten, zumindest sagen das die Nachrichten, die Reden, irgendwie auch die Schlagzeilen. Doch was genau bewegt sich denn da eigentlich? Und vor allen Dingen, wohin und in welche Richtung? Manchmal so scheint es, als wäre alles nur noch Bewegung, aber ohne eine Richtung, irgendein Ziel. Ein ständiges Kreisen, ein Dröhnen, das keinen Anfang und überhaupt kein Ende kennt. Die Welt wird immer komplexer, so zumindest heißt es. Aber vielleicht bedeutet das ja auch nur, dass wir den Mut verloren haben, sie einfach zu sehen. Stattdessen kartieren wir sie mit Begriffen, mit Zahlen, mit moralischen Koordinaten, bis sie sich unter dem Gewicht der Analyse im Grunde selbst auflöst. Warum also habe ich Schiller dieses Album nun Euphoria genannt? Eigentlich besteht dazu ja gar kein Anlass. Euphorie passt nicht in die Gegenwart, so wenig wie Zuversicht oder Vertrauen. Man hat sich abgewöhnt, an das Gute zu glauben, weil man sich nicht lächerlich machen will. Ironie ist die Schutzschicht der Gegenwart. Euphorie hingegen ist aber nackt. Sie will sich zeigen, sie will glauben, sie will leuchten und genau das macht sie in der heutigen Zeit so verdächtig. Aber vielleicht ist das der Grund, vielleicht braucht es gerade jetzt eine Rückeroberung des Gefühls, einen Moment des Übermaßes, der sich eben nicht entschuldigt. Ein Moment, der einfach ein bisschen ein naiver Traum von Glück ist. Es ist der Versuch, dem Zynismus etwas entgegenzusetzen. Es ist aufrichtig, denn ohne Freiheit gibt es kein Glück. Apropos Freiheit, was genau passiert denn eigentlich mit unserer Freiheit? Wo ist sie geblieben? Die innere Weite, das ungebändigte Vertrauen in das eigene Sein. Viele Menschen fühlen sich umzingelt von Verboten, von Regulierung, von Kontrolle, von der lähmenden Gewissheit, dass alles bereits entschieden ist, bevor man überhaupt begonnen hat, darüber nachzudenken. Dabei ist Freiheit doch alles. Und alles ohne Freiheit ist im Grunde nichts. Doch diese Wahrheit klingt heute beinahe pathetisch, als spräche man von einer viel zu weiten, fernen Epoche. Freiheit ist kein fester Begriff. Sie ist ein ganz empfindliches Gleichgewicht. Sie verlangt Risiko, sie verlangt Unsicherheit. Sie verlangt die Möglichkeit auch des Scheiterns. Und genau das scheint uns abhanden gekommen zu sein in einer Welt, die Sicherheit mit dem Sinn verwechselt. Wir regulieren, um zu schützen, und verlieren dabei das, was wir schützen wollten. Wir vermessen die Welt, bis sie überhaupt keine Geheimnisse mehr hat. Wir entwerfen Leitplanken, die uns vor Fehlern bewahren sollen und merken nicht, dass wir uns damit auch vor Leidenschaft schützen. Aber was bleibt, wenn alles geregelt ist? Vielleicht ja nur noch das Bedürfnis nach dem Unberechenbaren, nach dem Moment, in dem man sich selbst vergisst. Musik, so zumindest mein Gefühl, kann das noch. Sie kann uns aus der Berechenbarkeit reißen. Sie kann uns erinnern, dass Freiheit kein Begriff ist, sondern eben ein Gefühl. Euphoria ist in diesem Sinn der Versuch eines Gegenentwurfs. Kein politisches Statement, sondern eher eine poetische Revolte. Eine Feier des Lebendigseins. Sie sucht nicht die Dauer, sondern genau diese Intensität. Jene Sekunden, in denen man spürt, dass man eben nicht nur funktioniert, sondern wirklich existiert. Euphorie ist kein Dauerzustand. Sie ist ein Blitz, ein Aufleuchten, das zeigt, wie hell die Welt sein könnte, wenn wir sie lassen würden. In ihr schwingt immer auch die Melancholie des Verschwindens, denn jeder euphorische Moment trägt schon das Wissen in sich, dass er vergehen wird. Vielleicht liegt gerade darin aber seine Schönheit, denn er zwingt uns, aufmerksam zu sein. Viele haben verlernt, sich hinzugeben. Die Angst vor dem Verlust ist größer geworden als die Lust auf das Leben. Wir halten fest, wir kontrollieren, wir planen und wundern.

uns dann darüber, warum uns eigentlich nichts mehr überrascht. Aber das Leben selbst, das ist kein Projekt. Es braucht Brüche, es braucht Sprünge, es braucht Zufälle. Euphorie entsteht genau dort, wo wir etwas Unvorhergesehenes geschehen lassen, wo wir uns öffnen für das Unbekannte. Vielleicht ist somit Euphorie und Euphoria ein Plädoyer dafür, sich wieder mehr verführen zu lassen. Von einem Klang, von einem Blick, einem Gedanken. Verführung nicht als Schwäche, sondern als Ausdruck von Freiheit betrachtet. Denn wer sich nicht verführen lässt, der bleibt emotional unberührt. Und wer unberührt bleibt, naja, der lebt am Leben vorbei. Wir umgeben uns mit Filtern und Regeln, die uns schützen sollen vor Enttäuschung, vor Irrtum, vor Schmerz. Aber all das schützt uns auch vor der Möglichkeit des Glücks. Und was ist das dann für ein Schutz, der uns eigentlich vom Leben fernhält? Freiheit beginnt doch genau dort, wo man bereit ist, sich zu verlieren. In einem Moment, in einer Melodie, in einem Gefühl. Mein Album Euphoria will genau solche Momente schaffen, nicht nur um zu fliehen, sondern um sich zu erinnern. Zu erinnern, dass wir in uns selbst einen Raum tragen, der viel größer ist als die Welt um uns herum. Die Welt, die ist laut, die ist widersprüchlich, die ist zerrissen. Und doch, manchmal, wenn ein Ton verhallt, wenn Stille sich senkt, wenn ein Gedanke sich löst, spürt man etwas. Und das ist viel größer als Angst. Dann ahnt man nämlich, dass unter der ganzen Schicht aus Regeln noch etwas ganz anderes lebt. Die Sehnsucht nach Leichtigkeit, nach Nähe, nach dem ersten Atemzug am Morgen. In diesem Sinne, willkommen, also in der Welt von Euphoria. Willkommen in der Welt des neuen Albums von Schiller. Zitat Ende.

0: Das mittlerweile 14. Studioalbum von Schiller wagt einen mutigen Schritt zurück, um gleichzeitig in der Jetztzeit treffend und passend anzukommen. Denn mit Euphoria, finde ich, bewegt sich der Künstler weg von den bisherigen Klangräumen, die eher so Opus oder Zeitgeist hatten, wo eine unterschiedliche Welt erkundet wird, hin zu einer mehr elektronischen, mehr tanzbaren Welt, die einen Gegenentwurf zu unserem aktuellen Zeitgeschehen darstellt. Ohne, dass er es ironisch spricht, fast ein bisschen wie Widerstand gegen die Zeit. Wo Schiller in der Vergangenheit eben eher auch ein bisschen Gefahr lief, sich zwischen Ambient, Pop und dem großen Arrangement ein bisschen zu verlieren, hat dieses neue Werk eine ganz eigene Balance. Es ist elektronischer, es ist damit druckvoller und es ist näher an den Wurzeln der 90er Jahre Trance-Kultur dran, ohne dabei irgendwie nostalgisch zu wirken. Im Vergleich zu früheren, doch eher introspektiven Arbeiten, die eher die Zusammenarbeit von akustischen Elementen oder orchestralen Momenten und Konzepten definiert haben, zeigt Euphoria eher die Rückbesinnung auf das unmittelbare Gefühl. Da sind breite Synthflächen, da ist konsequent ein fließendes Arrangement, da ist ein neues Sounddesign drin, das insgesamt mehr Körperlichkeit und doch weniger konzeptuelle Distanz zulässt. Also es entsteht ein durchgehender Spannungsbogen, der, wie ich finde, seit Jahren der konsequent elektronisch durchgezogenste Bilderbogen ist, den Schiller hier entstehen lässt. Das Werk ist, das merkt man auch, von starken internationalen Einflüssen geprägt. Ob es jetzt Begegnungen waren auf Tour, ob es kulturelle Erfahrungen waren oder ob es Kollaborationen mit ukrainischen bzw. japanischen Künstlerinnen ist. All diese Elemente werden nicht nur als Effekt eingesetzt, sondern sie bieten neue Perspektiven. Und trotzdem ist die Produktion immer Schiller. Es ist warm, es ist weit, es ist schimmernd. Nie so richtig selbstverliebt, sondern eher diese Zurückhaltung macht das Album so unglaublich zugänglich. Am Ende ist Euphoria also ein Album, das einfach einlädt. Das einlädt, dich fallen zu lassen in Licht, in Rhythmus, in einen Zustand, der selten geworden ist. Und doch so unmittelbar wichtig ist, nämlich das Gefühl, dass Musik nicht nur begleitend ist, sondern dass Musik trägt. Und damit beweist Schiller, dass elektronische Musik auch im Jahre 2026 Raum hat für Aufrichtigkeit, für Weite und dafür, echte Empfindungen aus den Menschen herauszuholen. Und insofern ist es wieder ein absolut bemerkenswertes, ein beeindruckendes Kapitel in einer ohnehin ja schon bemerkenswerte Karriere eines Ausnahmekünstlers wie eben Schiller. Und nicht umsonst ist dieses Album das 10. Nummer-1-Album, das Schiller geschafft hat. Herzlichen Glückwunsch dazu.
1: Euphoria ist auf Platz 1 der Albumcharts eingestiegen. Ich weiß nicht, was ich sagen soll. Ich bin absolut sprachlos. Es ist ein Traum, von dem ich niemals gedacht hätte, dass er wahr wird. Es ist mein 10. Nummer-1-Album. Wenn ich sage meins, ist das nur die halbe Wahrheit. Ohne Julia Sanina von The Hardkiss, ohne 8Ks, ohne Karakum und ohne Frieda Gold wäre das Album nicht so geworden, wie es geworden ist. Danke an euch. Danke an eure kreative Energie, danke an eure Inspiration. Ihr liebes Publikum, liebes verehrtes Publikum, ihr habt mich seit Jahren auf Händen getragen, ihr habt das alles möglich gemacht. Eure Neugier, eure Geduld und eure positive Energie sind das, was Schiller zu dem macht, was es geworden ist. Ich bin euch aus tiefstem Herzen dankbar. Und freue mich auf alles das, was kommt. Im Mai sehen wir uns auf der Euphoria-Tour. Ich kann es kaum abwarten. Bis dahin werden wir noch ganz viel erleben gemeinsam. Ich bin aber aktuell im Moment im siebten Himmel. Es ist ein großer Traum. Wir haben einen Traum. Ich sage willkommen im Glück. Danke für alles. Danke für das, was wir erlebt haben. Ich freue mich jetzt auf ein bisschen Silence, auf ein bisschen Ruhe, aber natürlich auch auf 7 Nächte. Mit denen wir gemeinsam die Nacht zum Tag machen. Also, vielen lieben Dank für alles. Danke für Euphoria. Danke für eure Euphorie und Danke, dass es euch gibt.
2: Hallo, ich bin Schiller.
3: Hi, I'm Julia Sanyina and we have an amazing news for you guys.
2: Ich freue mich wahnsinnig darauf, dich, liebe Julia, auf der gesamten Euphoria-Tour als Special Guest dabei haben zu dürfen. Freut euch auf fantastischen Laser, Surround Sound, unvergessliche Momente und die zauberhafte Stimme von Julia Sanyina.
3: Can't wait to see you all in Euphoria.

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2: Mai 2026, Uber Arena, Euphoria-Tour. Schiller hat schon vorgestellt, wen er alles mitnimmt. Man kann sich also absolut freuen. Es wird die Band Karakum dabei sein, mit dem Titel Memories of Beyond. Es wird Julia Sanina dabei sein, die vermutlich My Silence singen wird. 8Ks ist dabei, die mit Euphoria den Titelsong beigesteuert haben. Leider kann Frieda Gold nicht dabei sein, aber trotzdem wird man durch 7 Nächte feiern. Und als Special Guest, ihr habt sie gerade gehört, Sarah Brightman wird die komplette Tour begleiten. Freut euch auf Euphoria. Willkommen, ihr Lieben, im Glück.
3: Danke, lieber Max, für dein Special zu Schiller. Und jetzt kommt dein ganz spezieller persönlicher Wunschtitel. Denn du hattest diese Woche Geburtstag. Happy Birthday vom ganzen Team noch nachträglich. Und hier kommt für dich dein gewünschter Titel. Es ist Anna R. und Mut zur Liebe.
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0: Und nun kommt unsere bezaubernde Xenia hier mit den Xeni-News.
1: Hallo ihr Lieben, herzlich willkommen zu den Xeni-News. Endlich mal wieder gute News. Australien hat seine Richtlinien zur Blutspende überarbeitet und damit seine bislang diskriminierenden Regeln gegenüber von queeren Menschen verbessert. Dies berichtet queer.de mit Verweis auf den öffentlich-rechtlichen Sender ABC. Seit dem 20. April 2026 dürfen dadurch jetzt auch schwule oder transgeschlechtliche Menschen eigenes Blut spenden und werden nicht mehr länger aufgrund von ihrer sexuellen oder geschlechtlichen Identität von diesem Prozess ausgeschlossen. Kev Stone, die Leiterin des Blutspendedienstes Lifeblood, habe hierzu gesagt, Zitat, "Wir sind jetzt in der Lage, sicher Änderungen vorzunehmen, die es schwulen und bisexuellen Männern sowie Transpersonen ermöglichen, Blut und Blutplättchen zu spenden." Zitat Ende. Und weiter, Zitat, "Wir führen heute das ein, was wir eine geschlechtsneutrale Bewertung nennen. Alle werden die gleichen Fragen gestellt bekommen, die ihre Eignung zur Blutspende betreffen." Zitat Ende. Stone erwartet, dass es durch die Reform 20.000 weitere BlutspenderInnen in Australien gebe. Schwule Männer hätten dem Artikel von queer.de zufolge vorher ganz pauschal kein Blut spenden dürfen, wenn sie in den letzten 3 Monaten Sex gehabt hatten. Und das selbst dann noch, wenn es sich um eine feste monogame Beziehung gehandelt habe. Für Transmenschen wiederum habe es ebenso weitere Einschränkungen gegeben. All diese Regelungen hätten unabhängig vom tatsächlichen individuellen Risiko gegolten, sondern stattdessen nur aufgrund der eigenen sexuellen Orientierung oder auch Geschlechtsidentität. Queere und AIDS-Organisationen hätten schon seit Jahren diese Pauschalverbote als Relikt aus der Vergangenheit kritisiert, wodurch queere Menschen stigmatisiert worden seien. Nach den neuen Regelungen wiederum ist jetzt völlig neu, dass alle potenziellen SpenderInnen nach sexueller Aktivität befragt werden, unabhängig davon, ob sie queer sind oder nicht. Infolgedessen fallen bisherige diskriminierende Fragen weg, wie zum Beispiel jene, dass Männer gefragt worden seien, ob sie Sex mit Männern haben. Stattdessen werde von nun an auf mögliches individuelles Risikoverhalten abgezielt. Alle potenziellen SpenderInnen würden dabei allerdings nicht nach safer Sex, zum Beispiel durch die Nutzung von Kondomen, gefragt. Wie queer.de berichtete, habe Deutschland bereits 2023 eine ähnliche Reform durchgeführt. Allerdings habe es hier Kritik an Fragen zu Analsex gegeben, die laut deutscher AIDS-Hilfe ohne wissenschaftliche Evidenz auch viele heterosexuelle Menschen ausschließen könne. Ähnliche Fragen zu Analsex gebe es auch mit in Australien. Viele andere Länder hätten diese Diskriminierung Homosexuellen gegenüber beim Blutspenden bereits abgeschafft und dies teilweise schon seit vielen Jahren. Zu jenen Ländern, in denen es sie längst schon nicht mehr gäbe, zählten etwa Spanien, Italien oder Großbritannien. Was ich darüber denke? Ich halte entsprechende Fragen zum Sexverhalten nicht nur für überholt. Sie sind zutiefst verletzend. Es ist infolgedessen für mich absolut nachvollziehbar, wenn sich hier Betroffene dafür engagieren, dass diese verschwinden sollen. Ich als transidente Frau kann mich in diesem Zusammenhang noch sehr gut an zutiefst diskriminierende Fragen während der Transition über den Vorläufer des Selbstbestimmungsgesetzes, das Transsexuellengesetz, erinnern. Damals wurde ich zum Beispiel als eine transidente Frau gefragt, ob ich mir denn Sex mit Tieren oder Sex mit Personen unter 16 Jahren vorstellen könne. Ich habe diese Fragen wirklich immer gehasst. Dass es ähnlich diskriminierende Fragen auch noch seitens der Blutspende gab, ist für mich extremst erschreckend. Und zugleich bin ich echt froh, wenn sie jetzt verschwinden. Was ich mir wünsche? Jeder Mensch sollte ohne Angabe von Gründen Blut spenden dürfen und auf diese Weise jenen helfen dürfen, die es wirklich brauchen. Diskutiert mit mir zu diesem Thema unter facebook.com/groups/xeninews oder auch in WhatsApp. Wie ihr genau mitmachen könnt, erfahrt ihr über xeniverse.de.
0: Xenia, vielen lieben Dank für deine Xeni-News und hier ist dein Wunschtitel. Es ist ATC, A Touch of Class auch genannt und Thinking of You. 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

0: Und hier kommt gleich noch einmal unsere liebe Xenia und sie bringt uns die Berlin und Brandenburg News und Events.
1: Hier sind die Berlin-Brandenburg News and Events in dieser Sendung. Nach dem Fall Liebig gibt es einen weiteren Fall, der versucht, das Selbstbestimmungsgesetz für schwerpunktmäßig Zinnpersonen ins Lächerliche zu ziehen. Wie der Spiegel berichtete, stehe eine Polizistin in Nordrhein-Westfalen im Verdacht, ihren Eintrag von männlich zu weiblich geändert zu haben, um so von der Frauenförderung profitieren zu können. Ich finde hier besonders problematisch, dass immer wieder nur über Negativbeispiele in den deutschlandweiten Medien berichtet wird, die wiederum nur jene Personen darin bestärken, die dieses Gesetz zu weich formuliert sehen. Ebenso jene, die einen Missbrauch von Frauenrechten durch Transfrauen sehen. Mehr zu diesem erneuten künstlich medial hochgeputschten Skandal, der weitere Diskussionen über eine Verschärfung des Selbstbestimmungsgesetzes nach sich ziehen wird, unter spiegel.de. Wie vor wenigen Tagen bekannt wurde, habe die CDU-Bundestagspräsidentin Julia Klöckner der Regenbogenflagge auf dem Reichstagsgebäude zum Berliner CSD wie auch im vergangenen Jahr eine Absage erteilt. Wie die Berliner Morgenpost berichtete, bleibe sie bei ihrer Entscheidung, dass die Flagge nicht über dem Bundestag zu sehen sein werde, wenn am 27. Juli 2026 der CSD Berlin 2026 stattfindet. Stattdessen werde die Flagge wieder nur zum Eiderhobit, dem Internationalen Tag gegen Homo-, Bi-, Inter- und Transfeindlichkeit am 17. Mai gehisst. Mehr hierzu unter morgenpost.de. Und damit jetzt zu den Veranstaltungen. In Berlin hat der Queer History Month begonnen. In diesem Zusammenhang gibt es auch in diesem Jahr wieder unzählige Veranstaltungen, die noch bis zum 31. Mai 2026 hier in Berlin ausgerichtet werden. Mehr zu diesen Veranstaltungstipps unter queerhistory.de/programm-2026. In wenigen Tagen wiederum steht dann auch wieder das diesjährige Exposed Queer Film Festival in Berlin bevor. Vom 21. bis 31. Mai 2026 könnt ihr in zahlreichen Kinos in Berlin viele queere Filme erleben. Mehr hierzu gibt's jetzt schon unter exposedfilmfestival.com/2026. So viel zu Veranstaltungen und sonstigen Tipps in dieser Woche. Weitere coole Informationen gibt es die letzte Sendung auch in Rainbow City Radio in den Berlin-Brandenburg News and Events der nächsten Sendung. Das war's von mir und bleibt gesund.
0: Wie immer gut informiert durch unsere Xenia und jetzt kommt der Titel Kiss You All Over von Dave Out und Sarah Potenza.

0: Und nun ist die Sendung schon fast vorbei. Anschließend gibt es Radiothek, die Musikshow mit Christian Abraham. Uns könnt ihr nächste Woche Samstag wieder hören am 16. Mai. Hier noch der Hinweis auf unsere Homepage.
1: Die Homepage lautet rainbowcityradio.wordpress.com.
0: Schaltet auch am Montag ein, wenn es wieder um 12 Uhr heißt, willkommen bei Xenia zum Xeniverse. Der letzte Song kommt von Alexandra Stan und Faulhaber und heißt No Sleep. Wir sagen tschüss, macht's gut, ein schönes Restwochenende und natürlich auch eine schöne Woche. Bye bye, tschüss.

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1: Herzlich willkommen bei den On Air Stories. In dieser On Air Story möchte ich euch die Sendung Oldie Treff von Peter Ziermann vorstellen. Hallo Peter, schön, dass du da bist.
2: Ja, freut mich auch.
1: Was ist denn die Sendung Oldie Treff genau? Also worum geht es?
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1: Herzlich willkommen zu einer weiteren On-Air-Story. Ich bin heute mit Rolf Gensrich im Studio, der die Sendung OK Beat macht.
2: Hallo, freue mich, dass ich hier sein darf.
1: Wie würdest du ansonsten deine Sendung generell beschreiben?
2: Die Sendung lässt sich eigentlich schlecht beschreiben. Also es gibt mehrere Varianten. Ich versuche, Gäste mir heranzuholen aus allen möglichen Gegenden, so Sachen, die mir über den Weg laufen. Das kann also der Würstchenverkäufer sein bis hin zu irgendwelchen kleinen Aktionen, Grundeinkommen zum Beispiel oder kleine Parteien oder aber Musiker, die mir auf der Straße auffallen, denen ich dann mal meine Visitenkarte gebe und sage, kommt doch mal vorbei, meldet euch doch mal.
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Und damit herzlich willkommen zur 620. Ausgabe der Radiothek, die Music Show. Das Ganze hier bei Alex Berlin. Wir sind zu hören auf DAB Plus in Berlin Kabel und live weltweit und digital im Livestream auf www.alex-berlin.de.

Und wie schon gerade eben kurz bei Thomas erwähnt, haben wir heute eine Nachlese zum Eurovision in Konzert, der Pre-Party aus Amsterdam, die vor 14 Tagen stattfand. Da hört ihr dann unter anderem ein paar Interviews und da bedanke ich mich ganz herzlich bei Hans und seinen Mitstreitern von In Betje Tijd for Song Festival, die diese Interviews zur Verfügung gestellt haben, die allerdings zum Großteil oder eigentlich nur in Englisch geführt wurden natürlich. Bevor wir damit allerdings anfangen, hatten wir das ja schon mal in der letzten Ausgabe und dann bringen wir nämlich was weiteres. Es gibt ja eine Nachfolge von, von Enigma, nämlich Enigmatica, nämlich Ian Gett und sein Partner machen die Songs neuen Gewand und da haben wir jetzt den Song Return to Innocence.

Ananda, Govinda und Jens Gard mit dem Projekt Enigmatica. Ja, ich hatte es ja gesagt, wir machen heute ein bisschen in ESC, nämlich wir kommen zu Eurovision in Konzert, der Pre-Party von oder aus Amsterdam zum Eurovision Song Contest.

0: Ja, das war also das Interview mit Cosmo, dem Teilnehmer für Österreich beim diesjährigen Eurovision Song Contest, der Mitte Mai in Wien in der Wiener Stadthalle stattfindet. Wie gesagt, ich habe mir leider beim Zerteilen der Interviews, ich wollte die eigentlich jeweils in zwei Teile machen, sogar obwohl dann auch für Sarah Engels ist mir jetzt hier ein Fehler unterlaufen bei den Versionen, die ich mitgebracht habe. Deswegen habt ihr jetzt dieses Interview in der vollen Länge gehört und hört dann auch anschließend noch Sarah Engels in der vollen Länge statt in zwei Teilen. Aber wir würden sagen, machen jetzt erstmal weiter mit Musik und da sagt der Künstler sich selbst an.
1: Okay, und jetzt auf Deutsch. Kannst du dein Lied ansagen auf Deutsch? Ich bin Cosmo, ich vertrete Österreich, bla bla bla.
2: Hey, ich bin Cosmo, ich vertrete Österreich heuer beim Eurovision Song Contest und das ist mein Song Tanzschein.
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0: Der Tanzschein von Cosmo, der österreichische Beitrag zum Eurovision Song Contest. Ja, sorry Leute, ich habe heute ein bisschen Probleme mit der Technik, wie es scheint. Kann mal passieren. Ihr hört die Radiothek, die Music Show mit der 620. Ausgabe. Das Ganze hier bei Alex Berlin. Wir sind unter anderem zu hören auf DAB+, im Livestream auf www.alex-berlin.de und auf Kabel. Und am Mikrofon und Sende verantwortlich ihr und euer Christian Abraham. Jetzt kommen wir zur Eva Maria. Die tritt in diesem Jahr für Luxemburg an. Sie wurde ja in einem Ausscheid gewählt und auch da gibt es ein Interview, auch wenn recht kurz, auch hier von den holländischen Kollegen von N Beetje Tijd voor Song Festival. Wie gesagt, liebe Grüße an den Hans und seine Kollegen.
1: So, yeah, so we're having a great time. We're getting ready. It's getting, you know, more and more busy. I'm happy to be here this weekend so that I can meet even more of the artists, and it's been so fun so far. Really just bonding with everyone. But then when we go back to Luxembourg, the rehearsals continue, and then, you know, we're getting that stamina and we're getting into it. So, you know, doing the vocal rehearsals, doing the violin rehearsals, doing the choreography, and it's exciting.
2: And the act, is everything arranged? Do you...
1: With the acts? Yeah. For sure. I think we're looking forward to the after party tonight where we can all just bond. And I think it's just nice to get a glimpse of everyone and say hi to everyone. And of course, you know, to do some videos together. But most importantly, just to be able to spend time together. So definitely this is the opportunity here in Amsterdam next week, in London, and then in Vienna, of course.
2: And but the act on stage in Vienna, is this already clear?
1: Oh, or my act?
2: Yeah.
1: Yeah. We have everything. Like, we're getting everything ready. Of course, it's going to be elevated than the national finals performance, but we're getting there, and I'm excited. But I haven't seen the final product yet, so I don't know how it will look at the end. But yeah.
2: Can you announce your song?
0: Ja, und das macht sie dann gleich, Eva Maria für Luxemburg, und hier sagt sie dann ihren Song an.
1: Moin, ich bin Eva Maria und ich repräsentiere Luxemburg, Lützebäuer vom Eurovision Song Contest, und mein Lied aus Mother Nature.
0: Und das Ganze dann auf Luxemburgisch, und hier ist ihr Song Mother Nature.

0: Mother Nature, das Ganze von Eva Maria, der luxemburgische Beitrag. Und sie hat, wie gesagt, ihren Song dann auch auf Luxemburgisch angesagt, dass sie den dann beim Eurovision Song Contest im Mai in der Wiener Stadthalle präsentiert. Wir kommen jetzt zum Interview mit Linda Lampenius und Pete Parkkonen. Das sind die Herrschaften aus Finnland. Bei den Buchmachern oder Umfragen werden die momentan als Sieger gehandelt. Gucken wir einfach mal. Vielleicht dann nächstes Jahr der ESC in Finnland. Lassen wir uns einfach mal überraschen. Ja, und dann würde ich sagen, hört einfach mal, was sie dann auf die Fragen von Hans und seinen Kollegen geantwortet haben. Hier sind Linda Lampenius und Pete Parkkonen aus Finnland.
1: I have a question for you. You have a very beautiful staging.
2: Yeah, yes, we have.
1: And it's done by Sergio.
3: He's one of them, yes.
1: One of them.
3: They are 4 or 5 people who did the staging together. Yeah, so the other ones are Finns, and he was in it. Yeah, in the show, yes.
1: And he also was in Bambi Thug, he did, for Ireland. And he also did last year, JJ.
3: Yeah, he did. Yes. Yeah.
2: We have amazing crew to make this. Yeah. We are so happy to have this.
1: And it works because you're in everywhere you are the favorite.
2: Yeah. It's a good song.
1: It's a good song.
2: It's a good song.
1: And you're a good singer.
2: Well, thank you.
1: You can really perform.
2: Yeah. That's what I would love to do.
1: So next year, Finland.
2: Well, do we do everything to do that?
3: Yeah. We will try because now we are doing this for Finland. It's not for Linda and Pete.
1: No.
3: This is Finland.
1: And you're the violin. It's wonderful. And we have one girl who works at the radio station, and she plays violin also. And she is really impressed with her.
3: Oh, thank you so much.
1: Because you're your tribute to violinists. People who play on the violin.
3: Yeah, I'm very happy if people like it. I'm like now I've noticed in Finland that so many children and youngsters are really like, whoa, we want to play the violin. Yeah. And the ones who play the violin, they suddenly say, hey, violin is a cool instrument.
2: It's so beautiful thing.
1: I wish you all the luck.
2: Thank you very much.
1: And have a very nice time in Vienna. Do you speak German already, Deutsche? Sprechen Sie Deutsch?
2: Danke.
3: Ein bisschen.
1: Okay. Servus.
3: No, Servus, yes.
1: Okay.
3: But I will not speak here.
1: Okay.
2: And all loves.
1: Okay, have a
2: take
1: nice
2: care.
1: Time. Bye-bye.
3: Thank you.
0: Wobei die Frage ist, ob Servus dann jetzt Deutsch ist. Es ist zumindest deutschsprachig. Das wollen wir jetzt mal dann nicht verheimlichen. Das war das Interview mit Linda Lampenius und Pete Parkkonen aus Finnland. Da haben wir dann jetzt gleich noch den Song von Ihnen. Es ist aber jetzt 16.29 Uhr und damit Zeit für, allerdings muss ich es auch mal einstellen, für den Halbstunden-Opener. Ja, wenn er dann kommen würde, das wäre jetzt schön, aber er kommt nicht. Gut, dann würde ich sagen, machen wir doch erst den Song und machen dann den Halbstunden-Opener dann danach. Ich bin echt erfolgreich heute mit der Technik, merk schon.

0: Und da war dann noch der schwedische Beitrag für den diesjährigen Eurovision Song Contest, wie gesagt Mitte Mai aus der Wiener Stadthalle, nachdem ja JJ im letzten Jahr gewonnen hatte. Nochmal ganz herzlichen Dank an die Kollegen von Inbetje Tijd voor Song Festival für die Bereitstellung der geführten Interviews. Wir machen jetzt allerdings noch weiter mit Musik, die nichts mit dem ESC zu tun hat. Und da bedanke ich mich ganz herzlich bei meinem lieben Freund Fabian Rath. Der hat nämlich eine neue Single rausgebracht und das nicht alleine, sondern zusammen mit Kai Ketcher. Und ja, alles andere sagt er euch denn jetzt mal selbst.
1: Hey, hier ist Fabian Rath und ihr hört...

Das waren also Fabian Rath und Kai Ketscher, Outer My Mind, ihre neue Single. So, wir befinden uns in den letzten anderthalb Minuten. Das war sie, die 620. Ausgabe der Radiothek, die Music Show hier bei Alex Berlin, unter anderem zu hören auf DRB+. Ein Programmtipp habe ich noch: auf dem Eurovision YouTube-Kanal heute Abend gibt es den ESC 2015. Die machen ja einen Eurovision Watch Along. Hatte man ja letzte Woche den ESC von 1967 aus Österreich gebracht. Heute dann 2015 ab 21 Uhr. Jetzt weiter im Programm mit CouchFM, dem Music Mix, und wir hören uns wieder, wenn ihr möchtet, gerne am 9. Mai. Gleiche Stelle, gleiche Welle, 16 Uhr, 9. Mai, wieder die Radiothek, die Music Show. Am Mikrofon verabschiedet sich und wünscht euch noch ein schönes Restwochenende, und ich war sendeverantwortlich, ihr und euer Christian Abraham. Tschüss und bye bye.

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1: Heute geht es um das Campus Radio CouchFM. Das ist ein Projekt in Zusammenarbeit der drei Berliner Hochschulen, der Humboldt-Universität, der Freien Universität und der Technischen Universität Berlin. Und ich möchte euch nun das Campus Radio genauer vorstellen und habe hierzu Laura und Emily von CouchFM eingeladen. Herzlich willkommen.
2: Hi.
3: Hi.
1: Seit wann gibt es denn das Format Campus Radio CouchFM?
2: Also 2011 kam die Idee auf. Und 2012 lief dann die erste Sendung schon. Also es ist jetzt schon ganz schön lange her.
1: Und ihr sendet ja jeden Tag und habt verschiedene Formate. Wie ist die Sendung denn aufgebaut?
2: Genau, also wir haben jeden Tag in der Woche ein unterschiedliches Format. Zweimal die Woche läuft unser Live-Magazin. Das heißt, da stehen wir live im Studio und reden über alles Mögliche. Und dann läuft auch Musik zwischendurch, wie man es aus dem Radio halt so kennt. Und montags ist bei uns immer Platz für eine Gästesendung. Mhm. Also da können zum Beispiel andere Unis ihre Projekte vorstellen, wenn sie selbst einen Podcast produzieren und so weiter. Dann haben wir am Mittwoch unsere Musiksendung, das Klangkompott. Das wird von der Musikredaktion gemacht und es kann auch alles Mögliche sein. Interviews, einfach eine Band vorstellen, ein Genre vorstellen, alles Mögliche. Genau, donnerstags läuft unser Gästezimmer. Das ist ein Interviewformat mit Personen zum Beispiel aus Politik oder der Kultur, Berliner Figuren, alles Mögliche. Ja, samstags ist bei uns Tanzstunde. Da können DJs aus Berlin ihre Sets spielen und sich so ein bisschen vorstellen. Und am Sonntag läuft unsere Wiedergabeliste mit den besten Songs aus der Woche.
1: Wie kommt ihr denn zu den Themen, die ihr in der Sendung besprecht?
3: Also ich finde, das ist auch mal ein sehr spannender Prozess, weil es einfach wirklich das ist, was die Couchies so im Alltag beschäftigt. Und das fand ich am Anfang auch so ganz ungewohnt, dass wirklich der Themenvorschlag einfach so reingeworfen werden kann. Und meistens wird er auch total cool aufgenommen und dann wird gebrainstormt, dann können andere relaten oder eben nicht. Und das ist immer ein total spannender Prozess. Also das meiste findet so in der Wortredaktion dann statt oder halt davor in den allgemeinen Sitzungen.
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1: Ich bin heute mit Bettina und Lida im Studio, die die Sendung Monday Movie Talk machen.
2: Hallo.
3: Hallo, Benni.
1: Die Schlagwörter zu eurer Sendung sind Aktuelles zum Film, Theater, Tanz und Literatur, grob zusammengefasst. Wie würdet ihr die Sendung in euren eigenen Worten beschreiben?
2: So ein anderes Schlagwort ist natürlich die Kritik zu Spielfilmen und Dokumentationen. Und wir bringen natürlich auch so ein paar O-Töne vom roten Teppich. Und wir haben ausgewählte Studiogäste. Wir besprechen eben aktuelle Theaterproduktionen und Tanzinszenierungen aus Berlin und Co. Das heißt, wir wandern auch mal in andere Städte und gucken, was in anderen Städten so los ist, dass man von Berlin aus dahin fahren kann. Aber primär sind wir queer-feministisch,
3: in die linke Ecke. Immer klassenkritisch, nicht nur film- und theaterkritisch.
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0: Ich bin heute hier mit zwei Hosts von der ukrainischen Radiosendung Trambeats FM. Schön, dass ihr da seid.
1: Ja, danke. 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
2: Danke, thanks a lot.
0: Lass uns über den Namen sprechen. 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Was heißt es?
1: Es gibt ein traditionelles ukrainisches Instrument, Musikinstrument, in Gebirgen meistens. 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
2: Dieses Name Trambeats FM, das bedeutet Trambita wie Musikinstrument und auch Beat für Musik. 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
0: Was sind die Themen, mit denen ihr euch beschäftigt?
1: Alles, was für die Ukrainer in Deutschland interessant ist. Ja, es ist die soziale Fragen, die Nachrichten, die Fragen der Kommunikation, die Fragen, die helfen auch die Gemeinde zusammen sammeln. Alles, was wichtig in der Ukraine ist, auch teilen wir mit. Und was für die Ukrainer in Deutschland wichtig ist, auch.
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Und damit einen fabelhaften Samstagabend, wo auch immer Sie gerade zuhören. Hier ist die Sendung Berliner Radiobox auf Alex Berlin. Und wir starten in die erste Ausgabe dieser heutigen Sendung mit Party-Songs. Gerade gehört Donna Summer on the Radio und hier sind Tavares. Ich bin Roland Rube an der Sprechgarnitur bis um 19 Uhr. Hallihallo und guten

Da schnauft er von dannen der Slow Train to Paradise mit der Gruppe Tavares und wir nehmen musikalisch und tanzbar noch ein bisschen Fahrt auf und das mit Kerry Lucas, einer ihrer großen Hits, I Gotta Keep Dancing, Keep Smiling, den hören wir gleich und das ist ein bisschen so Einstimmer in die Partynacht, in den Partyabend, bevor man sich so tanztechnisch etwas die Füße vertreten kann, machen wir jetzt mit Kerry Lucas.

0: Sibyl und When I'm Good and Ready. Hier ist die Sendung Berliner Radiobox am Samstagabend mit Roland Ruber an der Sprechgarnitur. Die Sendung hört man alle 14 Tage ab 18 Uhr hier auf dieser Welle auf DAB Plus in Berlin und Brandenburg, im Kabel in Berlin und im Internet weltweit unter www.alex-berlin.de. Wir gehen musikalisch zurück in das Jahr 1988. Ende Oktober wurde diese Nummer veröffentlicht von Tiffany und Radio Romance.
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Von dieser Nummer gibt es viele, viele Versionen, wunderbare Songs. Das Original hörten wir gerade, Johnny Bristol mit Hang On In There Baby. Es geht weiter nach Großbritannien. Hier ist Musik von Drizzer Bone und Real

Hold Back the Night von The Tramps. Und die Tramps waren ja eine Formation, die in dem Film Saturday Night Fever eine große Rolle gespielt hatte. Da gab es diese wunderbare Nummer Disco Inferno. Vielleicht kennen Sie sich noch aus mit dieser Nummer und haben diesen Song noch in Erinnerung. Wenn nicht, in einer der nächsten Sendungen können wir ihn ja mal wieder aus der Versenkung holen. Jetzt haben wir Musik von Paris Red. Hier ist Promises.

Soweit Olly Murph und sein Song Dance With Me Tonight, und wir bleiben gleich beim Thema Tanzen und kommen zu einer Interpretin, die als Frontsängerin der Gruppe 5000 Volt damals richtig große Erfolge feiern konnte. Sicherlich erinnern Sie sich noch an den Titel I'm On Fire. Hier ist etwas Tanzbares von ihr, hier ist Musik von Tina Charles.

Und da waren wir eben mit Retta Young unterwegs in der Disco-Szene. You Beat Me to the Punch hieß die Nummer. Und wir bleiben gleich tanzbar. Hier ist Sinitta und Right Back Where We Starting From.

Jimmy mit Right Back Where We Started From. Und das war die Sendung Berliner Radiobox am Samstagabend mit Roland Ruber an der Sprechgarnitur. Der sagt wie immer, greifen Sie nach den Sternen, aber bleiben Sie dabei immer auf dem Teppich. Alles Liebe, alles Gute, eine gute und vor allen Dingen gesunde Zeit und wie immer, guten Abend aus Berlin.

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1: Herzlich willkommen bei den On Air Stories. In dieser On Air Story möchte ich euch die Sendung Oldie Treff von Peter Ziermann vorstellen. Hallo Peter, schön, dass du da bist.
2: Ja, freut mich auch.
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1: Herzlich willkommen zu einer weiteren On-Air-Story. Ich bin heute mit Rolf Gensrich im Studio, der die Sendung OK Beat macht.
2: Hallo, freue mich, dass ich hier sein darf.
1: Wie würdest du ansonsten deine Sendung generell beschreiben?
2: Die Sendung lässt sich eigentlich schlecht beschreiben. Also es gibt mehrere Varianten. Ich versuche, Gäste mir heranzuholen aus allen möglichen Gegenden, Sachen, die mir über den Weg laufen. Das kann also der Würstchenverkäufer sein bis hin zu irgendwelchen kleinen Aktionen, Grundeinkommen zum Beispiel oder kleine Parteien oder aber Musiker, die mir auf der Straße auffallen, die nicht dann mal meine Visitenkarte geben und sagt, kommt doch mal vorbei, meldet euch doch mal.
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1: Heute geht es um das Campus Radio CouchFM. Das ist ein Projekt in Zusammenarbeit der drei Berliner Hochschulen, der Humboldt-Universität, der Freien Universität und der Technischen Universität Berlin. Und ich möchte euch nun das Campus Radio genauer vorstellen und habe hierzu Laura und Emily von CouchFM eingeladen. Herzlich willkommen.
2: Hi.
3: Hi.
1: Seit wann gibt es denn das Format Campus Radio CouchFM?
2: Also 2011 kam die Idee auf. Und 2012 lief dann die erste Sendung schon. Also es ist jetzt schon ganz schön lange her.
1: Und ihr sendet ja jeden Tag und habt verschiedene Formate. Wie ist die Sendung denn aufgebaut?
2: Genau, also wir haben jeden Tag in der Woche ein unterschiedliches Format. Zweimal die Woche läuft unser Live-Magazin. Das heißt, da stehen wir live im Studio und reden über alles Mögliche. Und dann läuft auch Musik zwischendurch, wie man es aus dem Radio halt so kennt. Und montags ist bei uns immer Platz für eine Gästesendung. Mhm. Also da können zum Beispiel andere Unis ihre Projekte vorstellen, wenn sie selbst einen Podcast produzieren und so weiter. Dann haben wir am Mittwoch unsere Musiksendung, das Klangkompott. Das wird von der Musikredaktion gemacht und es kann auch alles Mögliche sein. Interviews, einfach eine Band vorstellen, ein Genre vorstellen, alles Mögliche. Genau, donnerstags läuft unser Gästezimmer. Das ist ein Interviewformat mit Personen zum Beispiel aus Politik oder der Kultur, Berliner Figuren, alles Mögliche. Ja, samstags ist bei uns Tanzstunde. Da können DJs aus Berlin ihre Sets spielen und sich so ein bisschen vorstellen. Und am Sonntag läuft unsere Wiedergabeliste mit den besten Songs aus der Woche.
1: Wie kommt ihr denn zu den Themen, die ihr in der Sendung besprecht?
3: Also ich finde, das ist auch mal ein sehr spannender Prozess, weil es einfach wirklich das ist, was die Couchies so im Alltag beschäftigt. Und das fand ich am Anfang auch so ganz ungewohnt, dass wirklich der Themenvorschlag einfach so reingeworfen werden kann. Und meistens wird er auch total cool aufgenommen und dann wird gebrainstormt, dann können andere relaten oder eben nicht. Und das ist immer ein total spannender Prozess. Also das meiste findet so in der Wortredaktion dann statt oder halt davor in den allgemeinen Sitzungen.
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6: So, weiter geht's mit Indie Royal. Quatsch, falsch, Kommando zurück. Jetzt kommt ja das hier.
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6: Na denn, herzlich willkommen, liebe HörerInnen, zu einer knappen Stunde Radio Irrtum. Mein Name ist Herr Irrtum und im Folgenden gibt es hier einen Kessel Buntes aus brandneuer, verdammt guter, undergroundigen Musik aus verschiedensten Genres von eher unbekannten KünstlerInnen. Genaueres dazu nach dem ersten für den Einstieg eher sanften Titel und der kommt aus Berlin. Wir hören das Moses Joffe Trio featuring Muley mit Nothing to Lose.

0: Das Moses Jofi Trio featuring Muley mit Nothing to Lose aus dem kommenden Album Chasing Light. Ja, das Album ist noch nicht raus. Das kriegt ihr frühestens am 29. Mai. Aber das Lied hier, das gibt's quasi als Teaser jetzt schon. Man kann übrigens nicht behaupten, dass das Moses Jofi Trio ein unbekanntes Projekt ist. Im Gegenteil, in bestimmten Kreisen werden die gefeiert. Die haben nämlich zum Beispiel den Deutschen Jazzpreis 2024 als Live-Act des Jahres erhalten. Und eben als Live-Act solltet ihr euch solche großartigen Musikanten wie eben Moses Jofi Fester an den Tasten, Noah Fürbinger am Schlagzeug und Roman Klobe Baranga am Bass. Solche Musiker solltet ihr euch nicht entgehen lassen und insofern ausgesprochen praktisch, dass sie hier in Berlin am 29.05. im Festsaal Kreuzberg spielen. Und ich weiß, dass diese Sendung hier ja auch weltweit ihr Publikum hat. Daher, listen y'all, that Moses Jofi Trio is playing live in London at the Cross the Tracks Festival together with fascinating acts like Little Sims on May the 24th. Don't miss it if you have the chance. Ja, die spielen auch auf dem Cross the Tracks Festival in London und besser könnte dieses Motto gar nicht passen für die Band. Gelingt es ihnen doch, eine Brücke zwischen Popmusik und anspruchsvollem Jazz galant zu schlagen. Warum jetzt der Gesang dermaßen seltsam verwaschen und verglitscht klingt, entschließt sich mir derweil nicht. Damit handeln sie sich völlig ungerechtfertigt den Vorwurf der Nutzung von generativer AI ein. Dabei ist das eine total echte Sängerin, die wir hier noch gehört haben, Muley eben, die seit Anfang der 20er gefeierte Berliner R&B und Neo-Soul-Sängerin. Ja, ein bisschen schade ist das, aber damit sind wir mittendrin in
1: der begleitete Soundtrip über den inneren Tellerrand hinweg.
0: Mein Name ist Herr Irrtum und im weiteren Verlauf der Sendung hören wir noch Bonkwave, schleppende Drip-Hoppy Underground Beats, Neo-Cut-Up-Turntablism oder schlicht Plunderphonics aus Berlin, innovativen Bristol Bass, Dark EBM Techno, IDM Glitchbeats aus Leipzig, mehr IDM noch aus dem Bonkwave-Umfeld, dann Musik konkret basierend auf Aufnahmen von Tierknochenflöten. Eine heftige Punk-Sektion gibt's auch noch mit Punk-Subgenres, deren Namen ich um diese Uhrzeit gar nicht auszusprechen wage. Und zum versöhnlichen Abschluss haben wir dann noch improvisierten Posaunen-Jazz. Ja, wirklich. Aber das genügt ja alles nicht, darum gibt es auch noch was im Hintergrund, während ich rede. Und das ist feinstes Beatmaker-Zeugs aus dem Jahr 2016, was aber jetzt nochmal re-released wird. Die Rede ist von der wegweisenden EP Sparks von Chrome Sparks. Und okay, für ein paar Sekunden hören wir da jetzt mal direkt rein.

Ja, soweit ein Ausschnitt von Chrome Sparks und ihrer Sparks EP, die jetzt re-released wird. Die läuft dann also hier im Background. Aber erstmal geht es jetzt weiter mit einem Stück aus der herrlichen Bonkwave-Bewegung, aus dem freien sozialen Netzwerk Fativerse. Hier kommt Taconi mit Abstrakös contra intuitivas.

Taconi mit Abstracois Contraintuitivas aus dem aus der Compilation The Four Seasons of Bonkwave Autumn Waves One. Und nicht nur kommt das aus dem freien Netzwerk Fativerse, alle Tracks dieses Albums sind auch frei. Sie stehen unter der Creative Commons License. Creative Commons. So, auch der eben gehörte Track von Taconi. Leider kann ich euch fast nichts über ihn sagen. Taconi ist nämlich leider spurlos aus dem Fativerse verschwunden. Und zwar kurz vor dem Release dieser Compilation. Es gibt ein Computer-Code-Repository von ihm auf Codeberg. Und aus der dort hauptsächlich verwendeten Sprache schließe ich mal, dass er aus Brasilien stammt. Es kann natürlich auch Portugal sein. Und die Compilation, auf der das drauf ist, also The Four Seasons of Bonkwave Autumn Waves One, darüber kann ich euch wesentlich mehr erzählen. Unter diesem Label Bonkwave treffen sich MusikerInnen hauptsächlich aus dem freien sozialen Netzwerk Fativerse und stellen ihre Musikstücke gewöhnlich unter einer freien Lizenz zur Verfügung. Das Genre spielt dabei keine Rolle, oft ist es aber irgendwie elektronisch. Ziel ist es, die Sicht bzw. Hörbarkeit von

Ja, und jetzt gibt's erstmal Musik aus Schweden. Hier ist El Huervo mit Lindaura. Ach, und vielleicht noch eine Warnung an die Techniker von Alex Berlin. Das soll so klingen.

0: Musik so dicht und warm wie ein Dschungel, trotz massiven Bitcrusher-Einsatzes, das war El Huervo mit Lindau Ra aus der EP Lindau Ra, quasi das Titelstück. Und der kommt, wie gesagt, aus Schweden, ist eigentlich Maler, der so richtig mit fetten, leuchtenden Ölfarben auf Leinwand arbeitet. Aber er ist eben auch als Musiker aktiv. Und als solcher ist er mir 2012 schon aufgefallen. Da ist er nämlich maßgeblich am Soundtrack des abstrus gewalttätigen Computerspiels Hotline Miami beteiligt gewesen. Und das hat mir so gut gefallen damals, dass ich das Spiel allein schon wegen dieser Musik sehr gern gespielt habe. Das war dann auch sein internationaler Durchbruch als Musiker. Und nach wie vor finde ich seine Musik ausgesprochen einzigartig und faszinierend.
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0: Als nächstes kommen wir wieder zu Musik aus Berlin von einem völlig zu Unrecht ziemlich unbekannten Menschen. Hier ist Six Umbrellas mit That Easy.
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2: Six Umbrellas, That Easy aus dem Album Back to Work. Und ich freue mich, dass dieses Album unter folgender freien Lizenz veröffentlicht wurde. Six Umbrellas, das ist im Grunde nur einer, nämlich Thomas Bartz aus Berlin. Und sein Album, das 8. Album inzwischen, handelt, wie er auf seiner Homepage sixumbrellas.de schreibt, von Arbeit bzw. Arbeit als dem Käfig des Kapitalismus. Wir hörten den letzten Track des neuen titelumfassenden Albums und der fällt vielleicht ein bisschen aus dem Konzept, denn eigentlich wollte Thomas Bartz, also Six Umbrellas, gern Plunder Phoenix machen, aber er kann sich das juristisch dabei erzwungene Sample Clearing nicht leisten. Und da würde ich ja von Musiker zu Musiker mal sagen, einfach machen. Denn wenn es so weit kommt, dass man eventuell verklagt wird, dann ist man so berühmt, dass es sich auf jeden Fall gelohnt haben muss. Jedenfalls stilistisch hat mich der eben gehörte Track That Easy total an den Beatmaker der Beastie Boys erinnert, an Mixmaster Mike bzw. Mike D, nämlich an dieses Stück von ihm aus dem Jahr 2000, aus dessen Album Eye of the Cyclops, und zwar Bermuda Triaxle. Und das klingt so.

Verrückt, oder? Ist natürlich nicht das Gleiche, aber eine gewisse Ähnlichkeit, die über die pure Genre-Definition hinausgeht, ist ja nicht von der Hand zu weisen. Ich bin mir dabei ziemlich sicher, dass Six Umbrellas das hier nicht als Vorbild hatte und mit hoher Sicherheit nicht mal kennt. Manchmal ist man nämlich als Musiker einfach im gleichen Vibe-Space unterwegs und dann passiert sowas. Völlig unabhängig von Zeit und Raum. Und by the way, weder das Stück von Mixmaster Mike noch das Stück von Six Umbrellas findet ihr auf Spotify. So, Zeit, das Genre zu wechseln. Hier kommt jetzt. Und zwar wird das sein Hijinks mit Forward.

Hijinks mit Forward aus der EP Held in Transmission. Finde ich ausgesprochen cool, wie Hijinks in diesem Track Forward FWD geschrieben. UK Garage und 140er Bass mit dieser Cut-Up-Ästhetik verbindet. Beinahe hätte ich mich jetzt auch negativ zum Rest dieser EP geäußert, aber zum Glück habe ich vor der Sendung dann doch nochmal reingehört. So ein Track ist dann nicht mehr drauf, aber es bleibt durchaus interessant. Der prominente Producer aus Bristol, der auch mit Leuten wie Alex Paris von den Shades zu tun hat, experimentiert da auch mal mit afrikanesken Rhythmusstrukturen, nähert sich Burial an oder kommt auch mal in Popgefilde. Also definitiv kein Fehlgriff, sehr abwechslungsreich diese EP von Hijinks. So, was in dieser Sendung hier kaum gespielt wird, ist EBM, also Electric Body Music, aber gute Ausnahmen darf es immer geben. Und entsprechend kommt jetzt Glyph mit Department of Injustice.

0: und ihr hört Radio Irrtum. Mein Name ist Herr Irrtum und vor dem Jingle, das war Glyph mit Department of Injustice von der EP Unbalance of Nature. Und das Ganze kommt vom Buddy Music Label aus Kolumbien. Ja, wirklich, aus Kolumbien. Die haben zwar viele US-Leute gesigned, aber das hat dennoch nichts mit dem gleichnamigen Label aus Chicago zu tun. Dieses kolumbianische Buddy Music Label, nur echt mit CK hinten übrigens, kommt immer wieder mit interessanten, rauen IBM-Varianten um die Ecke, die wesentlich interessanter und grooviger sind als das meines Erachtens immer gleiche Gestampfe von Front242, Frontline Assembly oder KMFDM, was ich persönlich echt als nicht mehr hören kann. Bei vielen Bands auf dem Label ist unklar, wer dahinter steht, und das gerade gehörte Projekt Glyph ist auch sehr mysteriös. Ich habe aber immerhin Folgendes rausgefunden. Glyph ist eines von vielen Pseudonymen von einem gewissen Filmmaker. Und hinter Filmmaker verbirgt sich ein gewisser Fawns Eve. Und das wiederum ist der Chef von Buddy Music. Ein Heimspiel somit also. Aber wisst ihr, wo ihr das nicht finden könnt? Auf Spotify. Und damit sind wir schon wieder über die Hälfte raus von
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0: Und in dieser zweiten Hälfte kommen auf euch zu IDM Glitchbeats aus Leipzig. Mehr IDM aus dem Bonkwave-Umfeld, dann Music Concrete mit Tierknochenflöten. Dann haben wir eine heftige Punk-Sektion mit diversen Subgenres. Und zum versöhnlichen Abschluss improvisieren wir mit Posaunen-Jazz. Tatsache. Aber erstmal ziehen wir mal quer rüber von Kolumbien nach Leipzig. Hier ist Notch mit Buffer Underrun.

0: unglaublich intensiv, habe ich tatsächlich nicht erwartet, als ich das Album, aus dem das stammt, zum ersten Mal anhörte. Das war Notch mit Bother Under Run aus dem recht umfangreichen Album Machines That Dream in Sign. Das Ganze steht übrigens unter der freien Creative Commons License. Creative Commons. Was mich natürlich ausgesprochen freut. Musik will einfach frei sein dürfen. Und insofern habt ihr da auf Spotify keine Chance. Angesichts der famosen Qualität dieses Tracks von Notch mag es die eine oder den anderen vielleicht überraschen, dass sich dahinter ein Sport- und Chemielehrer aus Leipzig verbirgt. Der produziert das alles mit echter Hardware, DAW-less sozusagen, mit Electron Digitone 2, Syntakt, Octatrack und so weiter. Das sage ich, falls hier AnhängerInnen von Gearporn zuhören. Und für mich angesichts der sehr elektronischen Klänge noch überraschender, Notch ist Teil von Hertz. Und das sind absolute Legenden, die aus den Überresten von Wutanfall hervorgegangen sind. Wer ist denn da schon wieder Wutanfall? Da verweise ich auf meine Sendung über den DDR-Underground vom November 2023, die ihr auf meiner Webpage elektrische-lasagne.de im Radioarchiv findet. Da ist zwar Wutanfall nicht vertreten, aber Lattentat, die sich mehr oder weniger aus Wutanfall-Mitgliedern rekrutieren. Das sind, ich sag's nochmal, absolute Legenden des DDR-Underground. Und dass die über Herd Z immer noch aktiv sind und der eben gehörte Notch da mitmacht, das freut mich als jemand, der aus diesem östlichen Land kommt und der damals ein ganz kleines bisschen in der Scene mitgemischt hat, außerordentlich. Ja, und das war ja eben schon ziemlich glitschig und IDM-isch, darf man das so sagen?
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0: Ja, da geht doch noch mehr. Hier ist aus dem Bonkwave-Umfeld Samantha J. Smith mit The Ghosts of Mars. Ein Ausschnitt daraus.

0: Das konnten wir leider nur in einem Ausschnitt spielen, weil das Stück über 9 Minuten läuft. Die Zeit haben wir leider nicht ganz. Das war Samantha J. Smith mit The Ghosts of Mars aus der Compilation The Four Seasons of Bonkwave Autumn Waves 2. Während auch dieses zweite Album aus der Reihe von Bonkwave Compilations, die in diesem April erschienen sind, größtenteils unter Creative Commons steht, dieses Stück ist es nicht, darf zum Beispiel auf Bandcamp gern bezahlt werden, aber auf der Bonkwave-Seite kann man es auch frei beziehen. Auf Spotify findet ihr es sowieso nicht. Samantha J. Smith stammt aus dem arktischen Schweden und hat einen wirklich hohen kreativen Output. Inzwischen hat sie mit Madness schon wieder eine neue EP gedroppt. Ihre Arbeiten sind in der Regel komplett live aufgenommen. Es gibt nicht mal Overdubs. Beim gehörten Track The Ghosts of Mars hat sie sich dabei diese unterirdischen Kanäle des Planeten vorgestellt und sich ausgemalt, wie ein alchemistisches Glucksen in den Tiefen dieses Systems widerhallen und dessen Gestalt offenbaren könnte.
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0: Das folgende Stück klingt überhaupt nicht elektronisch, ist es aber in gewisser Weise doch und dann aber auch wieder nicht. Es basiert nämlich auf den Aufnahmen von Tierknochenflöten und touchiert in diesem Sinne auch den Bereich der sogenannten Early Music. Hier ist wieder ein Exzerpt, hier ist Lea Bertucci mit The Days Pass Quickly Immersed in the Shadow of Eternity.

0: Lea Bertucci mit The Days Pass Quickly, Immersed in the Shadow of Eternity vom gleichnamigen Album. Ein Album, das es derzeit übrigens nicht auf Spotify gibt. Das komplette Stück läuft übrigens weit über eine halbe Stunde. Lea Bertucci ist eine in New York ansässige Experimentalmusikerin, Komponistin und Performerin, von der gesagt wird, dass ihre Arbeit die Beziehungen zwischen akustischen Phänomenen und biologischer Resonanz erforscht. Und ja, in der Tat, auf die Idee, musikalische Phrasen mit Flöten aufzunehmen, die aus Lamm- oder Schwanenknochen bestehen, muss man auch erstmal kommen. Diese aufgenommenen Phrasen hat dann Leo Bertucci gemäß der Lehren der Musik konkret arrangiert, geschichtet und verfremdet. Und ich finde, das Ergebnis kann sich hören lassen, sofern ihr euch auf die etwas schrillen Flötentöne einstellen könnt. Und jetzt hat ein verärgerter Hörer angerufen, der offenbar die Nase gestrichen voll hat von all dem experimentellen Zeugs jetzt. Es tut mir sehr leid, aber wir lassen ihn erstmal selbst mit seinem Musikwunsch zu Wort kommen. Bitte schön.
1: Ja, hallo, hier ist Dieter aus Ost-Berlin. Und ich wünsche mir für meine allerliebsten Schatz Sylvie in Berlin irgendeinen schönen Titel von Joe Cocker.

Oh ja, das war Busy Queen Power Trip mit On The List vom Album Coming With The Strap. Der Bandname Busy Queen Power Trip ist dabei orthografisch ziemlich falsch geschrieben. Durchaus lustig, wie es dann phonetisch doch funktioniert. Die kommen aus Chicago und obschon dies ihr Debütalbum ist, sind sie da schon seit 6 Jahren zugange. Sie bezeichnen sich als eine Mischung aus Black Queer Punks, MusikerInnen und Bösewichtern, die eine Rechnung mit der derzeitigen politischen Situation in den USA offen haben. Wo auch immer sie auftauchen, empfehlen sie, ein zweites Paar Unterhosen zur Hand zu haben. Sicher ist sicher. Und bei der folgenden Band ist das mit den Unterhosen auch sehr zu empfehlen. Die machen nämlich, und ich weiß gar nicht, ob ich das zu dieser Uhrzeit schon sagen darf, ich biebe es einfach mal aus. Man spricht von vorauseilendem Gehorsam, ne? Die machen also Punk und nennen sich Skintern. Der Titel heißt Floorboards.

0: Skin Turn mit Floorboards war das aus dem Album Free Use. Und Free Use ist wörtlich zu nehmen auf Bandcamp gilt Name Your Price. Ihr könnt also bezahlen, was auch immer ihr wollt, auch notfalls $0. Und
1: Spotify.
0: Nein, die müsst ihr auch nicht bezahlen, denn da gibt es das Album nicht. Das mit dem Punk, das ist hier wirklich Programm auf eine recht rabiate, heftige Art und Weise. Ich verstehe ja auch, dass der Frühling die Zeit der, ja, die Zeit der Kopulationen ist. Aber passt bitte auf, dass ihr nicht mit einem Lustmörder oder einer Lustmörderin zusammenkommt. Es wäre ja sicherlich schade um euch. Die Sängerin von Skin Turn aus London beschreibt in diesem Song, wie sie ihren Liebhaber beim Liebesspiel kurzerhand erdrosselt, weil es sie nervt, dass er so perfekt aussieht. So schnell kann es gehen! Die Live-Shows von Skin Turn müssen auch nichts für schwache Nerven sein. Die schneiden sich gegenseitig ins Fleisch und überall spritzt dann Blut. Aber um euch ein bisschen zu beruhigen, es ist Kunstblut. Es ist am Ende alles nur Show. Gut, das alles beeindruckt mich persönlich jetzt mitnichten. Mir geht's um die Musik und die ist mit diesem gewissen Early Swans-Vibe richtig gut. Besser als vieles, was ich letztens so aus der Punk-Ecke gehört habe. Und wir bleiben beim Punk. Aber nicht ganz so heftig jetzt, mehr so Eggpunk-mäßig. Hier kommt ein richtiger Ohrwurm. Hier sind Shrut mit Hammerman.

0: Rudd mit Hammerman aus der Single Hammerman Auto Visit. Die kommen aus Kentucky und sorgen bereits seit 2018 für Furore und bestechen mit unter der Lärmdecke verborgenen, ausgesprochen ausgeklügelten Songstrukturen, die dann wie hier in regelrechte Ohrwürmer ausarten. Aber das hilft jetzt alles nichts. Wir sind nämlich schon am Ende von...
1: Oh mein Gott!
0: Ja, so ist das leider. Mein Name ist Herr Irrtum und ihr findet mich, die Playlist und das Manuskript zu dieser Sendung im freien Netzwerk Fativerse unter @herr_irrtum@s.basepistol.org. Nur ein Lied bleibt uns noch zum Ende, damit wir wieder runterkommen hier zum Durchatmen. Etwas improvisierter Posaunen-Jazz. Richtig gut gemacht von Kalia Vandever aus New York, die eine der wenigen Größen im Jazzbereich ist, die es versteht, ein beeindruckendes Spektrum von Nuancen aus einer Posaune herauszuholen. Wir hören sie nun zum Abschluss mit Hubbard Road, einem Stück aus ihrem neuen Album Mana. Mir bleibt euch einen schönen Abend zu wünschen. Macht's gut und gehabt euch wohl. Vielleicht bis zum nächsten Mal. Euer Herr Irrtum. Und jetzt viel Spaß mit Kalia Vandever.

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0: Ich bin heute hier mit zwei Hosts von der ukrainischen Radiosendung Trambeats FM. Schön, dass ihr da seid.
1: Ja, danke. 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
0: Lass uns über den Namen sprechen. 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Was heißt es?
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1: 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Ja, es ist die Sozialfragen, die Nachrichten, die Fragen der Kommunikation, die Fragen, die helfen auch die Gemeinde zusammen sammeln. 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
1: Immer Berlin auf Alex Berlin, am Mikrofon für euch Ralf Pirau. Rheingold habe ich euch mit Lena Störfaktor. Sie ist Jahrgang 84, eine Ur-Berlinerin, und seit über 20 Jahren rappt sie über politische Missstände und ihre persönliche, hochpolitische Perspektive auf die Welt. Jetzt ist ihr 5. Album erschienen. Pretty World heißt es, und das meint sie ganz ironisch. Produziert hat es Blake Beauty. Die Pretty World ist Musik gegen die kapitalisierte Musikindustrie. Und sie hat eine ganze Menge Messages in den Texten. Alte Kifferin, so bezeichnet sich Lena selbst. Authentisch, hartnäckig und mit Haltung. Das möchte sie sein. Für euch hier bei Alex Berlin, Lena Störfaktor aus ihrem Album Pretty World, Nachts.

0: Ihr hört immer Berlin auf Alex Berlin. Heute sind wir in die Sendung mit Lena Störfaktor und politischen Songs aus ihrer Pretty World eingestiegen. Etwas ganz Ähnliches habe ich in Japan gefunden. Yuki Shiba, er war auf dem Extended Cut von Frank Oceans Album Nike zu hören. Zuletzt ging er zusammen mit US-Rapperin Megan Thee Stallion auf ihrem Track Mamushi viral. Jetzt das Verbindende zu Lena Störfaktor, Konsum- und Kapitalismuskritik, ist auch bei ihm angesagt. Passend heißt der Song Bank, und Shiba ist im Video als Obdachloser unterwegs, wird von der Gesellschaft verstoßen, kommt aber an eine Menge Geld. Was macht man damit? Wie Robin Hood bringt er es dann unters Volk, während sich die Reichen im Nobelrestaurant die Mägen vollhauen und zu Schweinen mutieren. Aus Japan, Yuki Shiba und Bank.
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1: Ginko. 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

Ihr hört immer Berlin auf Alex Berlin, am Mikrofon für euch Ralf Pirau. Und wer jetzt so ein bisschen Lust bekommen hat, den Samstag durch die Stadt zu tanzen, den gebe ich mal so ein bisschen mit, und zwar Balkansongs. Und womit können wir da anfangen? Natürlich mit den Balkaneros, so heißt zumindest der Titel, und das ist der alte Goran Bregovic und die Gypsy Kings.

Musik vom Balkan. Wie wäre es mit ganz anderen Welten? Unser Musikredakteur Roland Rube ordnet gerade unser Musikarchiv neu. Ich nehme euch mal mit zu, ja, wo gehen wir hin? In den Westen. Ucamaun aus Bolivien. Dann geht's in den Osten. Reorient aus Indien. Und zuerst, auch ein Klassiker und der kommt urlaubslike, nach Griechenland zu den Athenians und Chasapo Serviko.

Immer Berlin auf Alex Berlin, dein Samstagabend mit einer Stunde Weltmusik. Nächste Woche dann mit Don Rispetto und Radio Kanak International. Am Mikrofon verabschiedet sich Ralf Pierau. Habt eine schöne Zeit. Macht's gut. Tschüss.

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1: Herzlich willkommen bei den On Air Stories. In dieser On Air Story möchte ich euch die Sendung Oldie Treff von Peter Ziermann vorstellen. Hallo Peter, schön, dass du da bist.
2: Ja, freut mich auch.
1: Was ist denn die Sendung Oldie Treff genau? Also worum geht es?
2: Ja, ein bisschen old-fashioned Radio. Zum einen wird ich ja seit 100 Jahren gefühlt durch, dass wir hier noch Plattenspieler im Studio haben, weil ich tatsächlich immer noch eigentlich 100% Vinyl spiele. Und mein Musikgeschmack, der liegt ja eigentlich eher bei internationalen Titeln, bei Beat und ja, vernünftigen Nummern der 60er, 70er Jahre. Aber ich spiele auch sehr viel deutsche Musik, bin nach wie vor jedes Wochenende auf dem Flohmarkt, sammle da irgendwelche Schallplatten ein. Und es gibt so einen Spruch, den ich auch seit Jahren mache. Bei mir kann sich jeder jeden Titel wünschen. Wenn jemand von Heino die schwarze Barbara haben will, dann kriegt er die auch.

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1: Herzlich willkommen zu einer weiteren On-Air-Story. Ich bin heute mit Rolf Gensrich im Studio, der die Sendung OK Beat macht.
2: Hallo, freue mich, dass ich hier sein darf.
1: Wie würdest du ansonsten deine Sendung generell beschreiben?
2: Die Sendung lässt sich eigentlich schlecht beschreiben. Also es gibt mehrere Varianten. Ich versuche, Gäste mir heranzuholen aus allen möglichen Gegenden, so Sachen, die mir über den Weg laufen. Das kann also der Würstchenverkäufer sein bis hin zu irgendwelchen kleinen Aktionen, Grundeinkommen zum Beispiel oder kleine Parteien oder aber Musiker, die mir auf der Straße auffallen, denen ich dann mal meine Visitenkarte gebe und sage, kommt doch mal vorbei, meldet euch doch mal.
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1: Heute geht es um das Campus Radio CouchFM. Das ist ein Projekt in Zusammenarbeit der drei Berliner Hochschulen, der Humboldt-Universität, der Freien Universität und der Technischen Universität Berlin. Und ich möchte euch nun das Campus Radio genauer vorstellen und habe hierzu Laura und Emily von CouchFM eingeladen. Herzlich willkommen.
2: Hi.
3: Hi.
1: Seit wann gibt es denn das Format Campus Radio CouchFM?
2: Also 2011 kam die Idee auf. Und 2012 lief dann die erste Sendung schon. Also es ist jetzt schon ganz schön lange her.
1: Und ihr sendet ja jeden Tag und habt verschiedene Formate. Wie ist die Sendung denn aufgebaut?
2: Genau, also wir haben jeden Tag in der Woche ein unterschiedliches Format. Zweimal die Woche läuft unser Live-Magazin. Das heißt, da stehen wir live im Studio und reden über alles Mögliche. Und dann läuft auch Musik zwischendurch, wie man es aus dem Radio halt so kennt. Und montags ist bei uns immer Platz für eine Gästesendung. Mhm. Also da können zum Beispiel andere Unis ihre Projekte vorstellen, wenn sie selbst einen Podcast produzieren und so weiter. Dann haben wir am Mittwoch unsere Musiksendung, das Klangkompott. Das wird von der Musikredaktion gemacht und es kann auch alles Mögliche sein. Interviews, einfach eine Band vorstellen, ein Genre vorstellen, alles Mögliche. Genau, donnerstags läuft unser Gästezimmer. Das ist ein Interviewformat mit Personen zum Beispiel aus Politik oder der Kultur, Berliner Figuren, alles Mögliche. Ja, samstags ist bei uns Tanzstunde. Da können DJs aus Berlin ihre Sets spielen und sich so ein bisschen vorstellen. Und am Sonntag läuft unsere Wiedergabeliste mit den besten Songs aus der Woche.
1: Wie kommt ihr denn zu den Themen, die ihr in der Sendung besprecht?
3: Also ich finde, das ist auch mal ein sehr spannender Prozess, weil es einfach wirklich das ist, was die Couchies so im Alltag beschäftigt. Und das fand ich am Anfang auch so ganz ungewohnt, dass wirklich der Themenvorschlag einfach so reingeworfen werden kann. Und meistens wird er auch total cool aufgenommen und dann wird gebrainstormt, dann können andere relaten oder eben nicht. Und das ist immer ein total spannender Prozess. Also das meiste findet so in der Wortredaktion dann statt oder halt davor in den allgemeinen Sitzungen.
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1: Ich bin heute mit Bettina und Lida im Studio, die die Sendung Monday Movie Talk machen.
2: Hallo.
3: Hallo, Benni.
1: Die Schlagwörter zu eurer Sendung sind Aktuelles zum Film, Theater, Tanz und Literatur, grob zusammengefasst. Wie würdet ihr die Sendung in euren eigenen Worten beschreiben?
2: So ein anderes Schlagwort ist natürlich die Kritik zu Spielfilmen und Dokumentationen. Und wir bringen natürlich auch so ein paar O-Töne vom roten Teppich. Und wir haben ausgewählte Studiogäste. Wir besprechen eben aktuelle Theaterproduktionen und Tanzinszenierungen aus Berlin und Co. Das heißt, wir wandern auch mal in andere Städte und gucken, was in anderen Städten so los ist, dass man von Berlin aus dahin fahren kann. Aber primär sind wir queer-feministisch,
3: in die linke Ecke. Immer klassenkritisch, nicht nur film- und theaterkritisch.
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0: Ich bin heute hier mit zwei Hosts von der ukrainischen Radiosendung Trambeats FM. Schön, dass ihr da seid.
1: Ja, danke. Danke für die Einladung.
2: Danke, Sam Xelot.
0: Lass uns über den Namen sprechen. Trambeats FM. Was heißt es?
1: Es gibt ein traditionelles ukrainisches Instrument, Musikinstrument, in Gebirgen meistens. Es ist ein großes Rohr, das heißt Trambita.
2: Dieses Name Trambeats FM, das bedeutet Trambita wie Musikinstrument und auch Beat für Musik. Trambita mit Beat.
0: Was sind die Themen, mit denen ihr euch beschäftigt?
1: Alles, was für die Ukrainer in Deutschland interessant ist, ja, es ist die sozialen Fragen, die Nachrichten, die Fragen der Kommunikation, die Fragen, die helfen auch die Gemeinde zusammen ja, sammeln. Alles, ja, alles, was wichtig in der Ukraine ist, auch teilen wir mit und was für die Ukrainer in Deutschland wichtig ist auch.
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1: Herzlich willkommen bei den On-Air-Stories. In dieser On-Air-Story möchte ich euch die Sendung Oldie-Treff von Peter Ziermann vorstellen. Hallo Peter, schön, dass du da bist.
2: Ja, freut mich auch.
1: Was ist denn die Sendung Oldie-Treff genau? Also worum geht es?
2: Ja, ein bisschen old-fashioned Radio. Zum einen werde ich ja seit 100 Jahren gefühlt durch, dass wir hier noch Plattenspieler im Studio haben, weil ich tatsächlich immer noch eigentlich 100% Vinyl spiele und mein Musikgeschmack, der liegt ja eigentlich eher bei internationalen Titeln, bei Beat und ja, vernünftigen Nummern der 60er, 70er Jahre. Aber ich spiele auch sehr viel deutsche Musik, bin nach wie vor jedes Wochenende auf dem Flohmarkt, sammle da irgendwelche Schallplatten ein. Und es gibt so einen Spruch, den ich auch seit Jahren mache. Bei mir kann sich jeder jeden Titel wünschen. Wenn jemand von Heino die schwarze Barbara haben will, dann kriegt er die auch. Ja.

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1: Herzlich willkommen zu einer weiteren On-Air-Story. Ich bin heute mit Rolf Gensrich im Studio, der die Sendung OK Beat macht.
2: Hallo, freue mich, dass ich hier sein darf.
1: Wie würdest du ansonsten deine Sendung generell beschreiben?
2: Die Sendung lässt sich eigentlich schlecht beschreiben. Also es gibt mehrere Varianten. Ich versuche, Gäste mir ranzuholen aus allen möglichen Gegenden, so Sachen, die mir über den Weg laufen. Das kann also der Würstchenverkäufer sein bis hin zu irgendwelchen kleinen Aktionen, Grundeinkommen zum Beispiel oder kleine Parteien oder aber Musiker, die mir auf der Straße auffallen, denen ich dann mal meine Visitenkarte gebe und sage, kommt doch mal vorbei, meldet euch doch mal.
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6: In kleiner Runde? Ja, kenne ich. Das ist doch dieser Podcast mit den zwei Medienüberlebenden, oder? Wie hießen die gleich nochmal? Hier Maurice Geider und Nadine, nee Quatsch, Julia Krüger. Die beiden quatschen jede Woche mit Medieninsidern über Medien halt. Höre ich echt oft. Ganz gut eigentlich.
7: Und damit willkommen zu einer neuen Folge eures absoluten Lieblingsmedienpodcasts in kleiner Runde Inside Medien mit Julia Krüger.
8: Und Maurice Geider.
7: Hello.
8: Ja, wir freuen uns sehr, dass ihr auch in dieser Woche mit dabei seid und wir freuen uns natürlich auch, dass immer mehr Leute dazukommen. Deshalb muss man an dieser Stelle auch nochmal ein herzliches Willkommen an alle neuen Menschen sagen. Also schön, dass ihr da seid. Und falls ihr es noch nicht gehört habt, wir freuen uns immer sehr über Interaktion. Ja, ihr könnt kommentieren, ihr könnt mit uns in den Austausch treten, ihr könnt uns auf Instagram folgen, da verpasst ihr nichts. Und uns natürlich auch eine gute Bewertung geben. Aber das könnt ihr dann auch am Ende der Folge machen. Also ihr könnt es erst mal anhören und dann für gut befinden und dann uns eine gute Bewertung geben.
7: Ihr könnt es aber vertrauen und auch jetzt schon die 5 Sterne raushauen. Ist nicht so ein Ding.
8: Ja, genau. Und bei uns ist es ja so, also wir sind ein Medienpodcast, deshalb freuen wir uns auch sehr, wenn Menschen aus der Branche uns immer wieder hören. An dieser Stelle auch liebe Grüße an alle Kollegen und Kolleginnen. Und bei uns ist es so, dass wir jede Woche über Medien sprechen. Wir sprechen oft über Medien-News und wir laden uns aber auch oft Medien-Insider ein. Ja, also Medien, die, Menschen... Wir laden uns Medien ein. Nein, soweit ist es noch nicht, aber wir laden uns Menschen ein, die in der Medienbranche arbeiten. Jetzt kommt erstmal unser Jingle und jetzt habt ihr genug Zeit für die ganzen Aufgaben, die wir euch gleich oder gerade eben schon gegeben haben.

0: hoffe, ihr habt eure Hausaufgaben gemacht. Fangen wir an. Wir sprechen nämlich heute mit einer sehr beeindruckenden Frau. Und wenn wir ganz ehrlich sind, also Julia und ich sowieso, aber ihr wahrscheinlich auch nach diesem Interview jetzt gleich, wir sind auch alle ein bisschen, behaltet es für euch, neidisch auf sie.
1: Ja.
0: Denn wer ihr auf Instagram folgt, wer vielleicht die ZDF-Doku Abenteuer auswandern, Neustadt Namibia gesehen hat, der möchte am liebsten mit ihr tauschen.
1: Ja, die Rede ist von Jana Backhaus-Tors. Sie ist Schauspielerin, Sprecherin und Autorin und arbeitet heute von Swakopmund aus. Übrigens, Swakopmund und allgemein Namibia ist ja Maurice' absoluter Sehnsuchtsort. Wie oft warst du denn schon da, Maurice?
0: Fünfmal.
1: Und es ist nicht das letzte Mal gewesen, was wahrscheinlich.
0: Ja,
1: und
0: ich arbeite im Kopf schon daran, im Herbst meine Workation.
1: Ich warte noch darauf, bis du mir irgendwann sagst, ich wandere aus nach Namibia. Wir können uns nicht mehr so oft sehen. Aber naja, das ist vielleicht Zukunftsmusik. Das Faszinierende aber an der ganzen Situation von Jana ist, dass es funktioniert. Denn Jana beweist uns heute nämlich das Gegenteil von dem, was ich immer dachte, nämlich, dass Auswandern in unserem Job eigentlich unmöglich ist.
0: Wir sprechen mit ihr über diesen Alltag, also ihren Alltag natürlich in Namibia, aber auch das Medienbusiness in Namibia und im Ausland und wie sie es geschafft hat, sich dort in Swakopmund ein Business aufzubauen, das, wie Julia ja gerade eben gesagt hat, funktioniert. Wie das funktioniert, das erklärt uns Jana Backhaus-Tors jetzt und damit herzlich willkommen in kleiner Runde, Jana. Jana, liebe Grüße nach Namibia, nach Langstrand in der Nähe von Swakopmund. Ich weiß das so gut, weil ich dich dort schon mal getroffen habe. Das brauchen wir ja gar nicht verheimlichen. Wie geht's dir?
2: Sehr gut. Ja, die Sonne scheint heute. Es wird ja langsam Winter bei uns. Ja, aber trotzdem scheint die Sonne und mir geht's sehr gut. Ein guter Montag heute.
0: Was schön.
1: Das freut uns zu hören. Auch von mir ein herzliches Hallo, liebe Jana. Wir freuen uns richtig doll, dass du heute bei uns in unserer kleinen Runde bist. Und ich muss dir sagen, ich habe dich ja das erste Mal gesehen in einer ZDF-Doku Abenteuer auswandern, Neustart Namibia. Das ist total witzig, weil ich habe mir die reingezogen, als Maurice gerade in Namibia war. Weil Maurice schwärmt ja immer so viel von Namibia. Und da bin ich über die drüber gestolpert und habe gedacht, die gucke ich mir mal an. Und hatte dir dann auch geschrieben, Maurice, ich weiß nicht, ob du dich erinnern kannst.
0: Ich habe diese Doku
1: gesehen. So cool. Und habe dann auch von Jana erzählt. Und dann hast du gemeint, ja, mit der gehe ich morgen frühstücken. Ich so, natürlich geht der morgen mit Jana frühstücken. Natürlich ist er auch in Namibia vernetzt. Also das fand ich so witzig. Und es war so eine coole Doku. Und hat auch, also auch eine Empfehlung an dieser Stelle, die gibt's noch, weil da kriegt man auch wirklich einen richtig schönen Einblick von dir und deinem Leben in Namibia. Aber erzählt uns doch mal kurz, wir haben es ja schon angerissen, wie habt ihr beide euch gefunden? Wie ist das zustande gekommen?
0: Oh, ist das jetzt auch ein Interview für mich hier?
1: Na, ich würde es schon gern von Jana hören, weil Jana ist ja unsere Gästin. Ja, Jana soll das
0: erzählen, aber mit der Frage habe ich nicht gerechnet.
2: Ja, weil da gab es noch einen lustigen Zufall, ne? Wenn du jetzt schon sagst, ja, du hast an Maurice geschrieben, triff dich mal mit der oder versuch die mal kennenzulernen. Und dann hatte er den Kontakt schon und mich haben zwei Personen unabhängig voneinander, die sich, weiß ich gar nicht, ob die sich kennen, haben mich angeschrieben, weil Maurice ja überlegt hat, sich so ein bisschen zu vernetzen mit Menschen aus der Medienbranche in Namibia, gleichgesinnte, coole Menschen, hat mir der eine geschrieben und meinte, ja, Jana, da habe ich an dich gedacht. Und die andere Person hat mir dann auch geschrieben und ich so, ja, dann muss das sein, dann lernen wir uns kennen und treffen uns und war auch gleich ganz neugierig. Aber das fand ich schon lustig, dass zwei Leute unabhängig voneinander gesagt haben, ja, ihr müsst euch kennenlernen.
1: Witzig.
0: Ja, so war das. Und ich hatte diese Vernetzung durchgeführt, das kann ich jedem mal empfehlen, der irgendwie vorhat, längere Zeit im Ausland irgendwie so Remote-Work zu machen, wenn das denn möglich ist. Ich hatte den Tipp bekommen, dass es so eine WhatsApp-Gruppe gibt für den Ort, in dem ich war, nämlich in Swakopmund. Ja. Da gibt es so eine Expats-WhatsApp-Gruppe und da habe ich dann alles dran getan, um da reinzukommen und in der ist Jana auch. Und das Schöne ist, ich bin immer noch in dieser Gruppe.
1: Sind das dann alles Deutsche aus Namibia so oder?
2: Nee, das ist eine sehr internationale Gruppe, so eine Digital Nomad Gruppe, die eine Freundin von mir gegründet hat. Ich habe ihr auch so ein bisschen dazu geraten, so mach das mal, ich habe keine Zeit dazu, aber das wäre doch cool, wenn wir Leute aus aller Welt, die nach Swakopmund kommen, zusammenbringen können. Und da sind inzwischen über 100 Leute drin und alles aber Digital Nomads, manche länger hier, manche aber auch Freelancer wie ich vor Ort, aber wirklich ganz gemischte Nationalitäten.
1: Das klingt richtig gut. Also so habt ihr euch gefunden und habt euch dann vernetzt. vernetzt und so ist jetzt auch quasi dann diese Einladung für unseren Podcast zustande gekommen. Und liebe Jana, nimm uns doch mal mit an deine Anfänge. Du bist jetzt in Namibia. Wie bist du denn überhaupt nach Namibia gekommen? Also ja, mit dem Flugzeug, also, das ist natürlich ja, klar. Aber was war so der ausschlaggebende Punkt?
2: Es wäre ja cool, so eine Afrika-Überquerung mit einem Overlander zu machen mal, ne? Nee, also das war tatsächlich nicht mein Plan damals. Ich bin vor mittlerweile 11 Jahren, war ich hier bei Hitradio Namibia, einem kleinen Privatradiosender, der deutschsprachig ist. Man weiß ja vielleicht so ein bisschen, dass Namibia eine recht große deutschsprachige Community hat. Und da gibt es halt diesen Sender. Und ich habe damals 3 Monate Praktikum da gemacht. Warum Namibia? Also ich war in Köln an der Uni beim Campusradio, war ein bisschen beim WDR, habe viel gemacht. Ich habe davor Schauspiel studiert und habe dann aber im Nachgang noch ein Studium der Linguistik und Phonetik gemacht. Und mein zweites Fach war Sprachen und Kulturen Afrikas. Was so ein bisschen war wie, ja, ich brauche ein zweites Fach, was interessiert mich denn? Ich war schon mal im Schüleraustausch in Südafrika. Also ihr seht, so ganz viele Dinge kommen zusammen. Nichts ist irgendwie zufällig. Aber ich habe dann natürlich überlegt, ja gut, wenn ich in Journalismus gehe vom Schauspiel, das habe ich tatsächlich dann nie so richtig gemacht. Wäre es doch sinnvoll, sich auf ein Thema zu spezialisieren. Und so habe ich mir gedacht, ja, Afrika, Namibia macht doch total Sinn. Und bin dann so ein bisschen hier kleben geblieben. Also ich bin nochmal zurückgekommen, aber das Herz hier verloren und genau.
1: Schön.
2: Ausgewandert.
0: Kleben geblieben, finde ich, ist eine schöne Formulierung für, ich habe mein Leben in Deutschland mehr oder weniger hinter mir gelassen, bin nach Namibia gegangen und bin da jetzt auch schon sehr lange. Hm. Wann war denn für dich klar, dass du das machst, dieses Kleben bleiben, also dieses Ich bleibe hier?
2: Also es war wirklich am Anfang eine harte Entscheidung, weil wir wollen ja heute auch über den Medienberuf sprechen und ich hatte immer den Traum, okay, vielleicht mal im Ausland zu leben, aber gerade mit einem Schauspielstudium auf einer anderen Sprache, die nicht die Muttersprache ist, zu spielen, wird man immer merken, dass man einen Akzent hat einfach, egal wie perfekt man ist. Und selbst auch journalistisch in einer anderen Sprache zu arbeiten, okay, möglich, aber ich habe schon die Hindernisse gesehen und habe dann aber meinen Mann hier kennengelernt und der hat auch einen deutschen Pass noch. Und wir haben dann überlegt, okay, oder kommt er zu mir nach Deutschland, aber sein Deutsch ist gut, aber er hat irgendwie nicht so dieses Arbeitsdeutsch, oder gehen wir zusammen ganz woanders hin? Also wir haben wirklich so ein bisschen einfach überlegt und haben uns dann aber auch, nachdem wir 2 Jahre zusammen waren, auch entschieden, ja, wir wollen ja beide mal Kinder. Wenn ich ein Kind habe, kommt der Karriereknick sowieso in meinem Beruf und als Frau, da sind wir mal ganz realistisch. Und wenn ich auswandere, kommt er auch. Also habe ich gesagt, komm, wir kombinieren das, also wenn es klappt. Und es hat tatsächlich geklappt, dass wir dann schwanger geworden sind. Und ich habe dann gesagt, komm, dann orientiere ich mich mal, schau, ob mir Namibia so gefällt. War dann halt ein Jahr hier während der Elternzeit und habe so ein bisschen versucht, nebenbei mich zu orientieren und was aufzubauen. Und ich wollte aber auch zurück, das sage ich auch. Also 2017 bin ich hergekommen, richtig fest, dann 2 Jahre später haben wir wirklich überlegt, okay, wir müssen nach Deutschland, weil das hat keinen Sinn für mich. Ich bin unglücklich, dass ich für die Liebe und auch dieses schöne Land aber meine Karriere aufgegeben habe. Denn hier beim Privatradio konnte ich nicht mich so weiterentwickeln, wie ich gerne wollte. Und ich fand es sehr schwer als Journalistin, die in Deutschland jetzt nicht so sehr mit Sendern in Kontakt war. Ich habe halt hier und da mal was Kleines gemacht, das dann aufzubauen und Sachen zu pitchen. Da war ich noch nicht so weit. Und ja, aber dann sind wir irgendwie doch hier geblieben, aber haben Dinge in unserem Leben verändert. Aber es kam halt auch für mich dann die Situation, dass ich wieder als Sprecherin sehr gut arbeiten konnte während der Pandemie. Und das hat eigentlich mich so ein bisschen gerettet, um zu sagen, ich mache schon noch was mit meinem Ursprungsberuf zu tun hat und was mich glücklich macht.
1: Also wir gehen da gleich nochmal die ganzen Stationen so durch, was du alles aufgebaut hast, aber es ist einfach Wahnsinn, was du alles gleichzeitig machst und was du dir alles aufgebaut
0: dass
1: hast.
0: Dass du überhaupt also Zeit hast für uns heute hier, ist ja schon verrückt.
1: Das ist ja das Schöne am Freiberufler sein, die Zeit kann man sich ja immer nehmen. Ne? Das ist ja schon cool. Ja. Aber hättest du jemals gedacht, dass das so funktioniert in Namibia, dass du es tatsächlich schaffst? Natürlich, es gibt Hürden, ne? Das haben wir jetzt schon rausgehört. Und es dauert natürlich auch wahrscheinlich mehrere Jahre, viele Jahre, bis man dann an einem Punkt ist und man sagen kann, okay, jetzt habe ich es echt, jetzt habe ich mir echt was aufgebaut, womit ich dann auch glücklich bin. Aber hättest du gedacht, dass das funktioniert als Freiberuflerin, als deutsche Freiberuflerin in Namibia mit dem Job, den du auch ausüben wolltest?
2: Also ich sag mal jein. Mir war klar, dass das mit dem Schauspiel nicht weiter funktionieren wird. Dazu ist der Markt hier zu klein. Viele Locals auch, also abgesehen davon, dass ich eine weiße Frau bin, die jetzt auch nicht perfekt Afrikaans spricht. Es gibt dann noch viel mehr Rollen im afrikanischsprachigen Bereich für weiße Personen. Das heißt, selbst für schwarze Menschen hier ist es so, dass wir allerwenigsten rein vom Schauspiel leben können. Also das heißt, diese Industrie musste ich schon mal begraben, habe aber weiter gespielt und Dinge gemacht, auch auf der Bühne und so. Und das Sprechen, muss ich sagen, ich habe es ein bisschen am Anfang gedacht, ja klar, als ich in Köln war, hatte ich zu Hause auch ein kleines Homestudio. Sehr rudimentär, aber die Qualität hat gestimmt. Und er hatte auch Kunden, die ich nie im Leben echt getroffen habe und dachte zuerst, ja, das geht dann so weiter mit denen auf jeden Fall. Und dann akquiriere ich halt noch mehr und mache halt noch mehr Sprecherjobs. Und dann habe ich gemerkt, die Leute wurden misstrauisch. Die haben gesagt, ja, in Afrika? Und dann haben manche gar nicht erst gefragt, hast du denn ein deutsches Konto und wie machen wir das und so, wo ich dachte, das ist doch mein Bier, aber ne, und diese ganzen rechtlichen Sachen. Aber Leute haben auch gesagt, ja, hast du denn da Internet? Hast du, also kannst du denn auch delivern, kannst du garantieren? Das ist wirklich Dinge, wo ich gedacht habe, das, was für ein Bild habt ihr denn von Afrika und Namibia? Und dass auch dieses Vertrauen in die Person, die einen Job pitcht oder sich bewirbt und sagt, klar kann ich das machen. Das wurde vor der Pandemie so viel hinterfragt. Mhm. Und ich habe davor gedacht, das ist doch kein Problem. Ich hätte auch so tun können, als wäre ich in Deutschland. Aber ich habe gedacht, warum denn? Ich sag, wo ich bin. Und dann habe ich aber gemerkt, dass immer mehr Leute mich abgelehnt haben. Und dann wurde mir die Bude eingerannt während Corona, weil viele Sprecher noch nicht so bereit waren, den technischen Hintergrund oder das Setup im Homestudio zu haben. Mhm. Und das war mein Glück. Und auf einmal haben sich viele Leute dafür sehr geöffnet und waren sehr offen, dass man halt dann einfach am anderen Ende der Welt sitzt.
0: Und heutzutage ist es ja tatsächlich ein gewisser technischer Standard, dass Leute zugeschaltet werden. Also ich habe auch letztens erst wieder Audioaufnahmen gemacht. Da saß der Producer in München. Ich war in einem Remote-Studio in Köln. Und das Ding ist, die Wahrheit ist ja gerade bei so Sprecherjobs, ne, ob jetzt fürs Fernsehen, für Hörbücher, wie auch immer, du bist eh allein in einer Kabine und hast den Regisseur, die Regisseurin, Producer, Producerin, nur auf den Kopfhörern. Und es ist eigentlich, ganz ehrlich, es ist total egal, ob die Person hinter der Scheibe im gleichen Raum sitzt oder hinter dem Monitor in einer ganz anderen Stadt sitzt. Das ist eigentlich wirklich egal, solange das Internet funktioniert. Aber diese Vorurteile, die kriegt man ja auch immer mal wieder hingeworfen. Und wir haben ja auch in kleiner Runde, glaube ich, 3 Folgen oder sogar 4, ich bin mir gar nicht mehr so sicher, im letzten Jahr aus Namibia produziert. Das geht schon. Und ich hatte nicht so gutes Internet wie du. Das muss ich an der Stelle sagen, weil ich hatte, das lag aber auch an meinen Umständen, aber das ist ein anderes Thema. Ich finde das ja ganz interessant. Also du bist, du hast dann gemerkt, Corona hat dir in Anführungsstrichen geholfen, weil dadurch sich technische Standards und Setups ein bisschen geändert haben und du einfach schon ready warst für etwas, was Leute da noch nicht so drauf hatten. Aber trotzdem, dieser namibische Medienmarkt, das finde ich ganz interessant. Magst du den für uns mal umschreiben? Was gibt es in Namibia für Medien? Du hast gerade schon von Hitradio Namibia gesprochen. Wie ist die Struktur da? Wie ist auch die Unterhaltungsbranche? Das ist ja alles überhaupt nicht vergleichbar mit den deutschen Medien.
2: Nein, gar nicht. Wo fange ich da an? Es ist wirklich, also erstmal gibt es auch diese Aufteilung. Vielleicht kann man es ganz gut mit Deutschland vergleichen erstmal und gucken, was ist denn identisch. Es gibt hier auch NBC, also das National oder Namibian Broadcast Company. Die haben auch witzigerweise, obwohl es ja keine Amtssprache mehr ist, auch einen deutschen Bereich,

0: professionell aufgestellt. Aber dadurch, dass Namibia ja so eine kleine Bevölkerung hat, also nach dem letzten Zensus sagt man mittlerweile 4 Millionen, muss man sich jetzt aber vorstellen, das ist irgendwie so ein bisschen wie Lokalradio auf nationaler Ebene. Also wenn man sich das so ein bisschen vorstellen möchte, auch was Werbeplätze angeht, was das Budget angeht. Und beim deutschen Sender mit, ich sag mal, 25.000 deutschen MuttersprachlerInnen, vielleicht verstehen es aber noch mehr, viele haben es als Zweitsprache, ist der Markt natürlich wahnsinnig klein. Das heißt auch, man muss auch sehr aufpassen, was man sagt. Weil jetzt kannst du nicht den Werbekunden XY vergraulen, weil du hast nur eine begrenzte Anzahl von Werbekunden und bist sehr abhängig davon. Also ich finde, obwohl Namibia in der Pressefreiheit tatsächlich sehr weit oben steht, in diesem World Index Ranking, fand ich so, ja, ich muss ganz ehrlich sage ich jetzt auch hier so, dass man nicht so frei reden konnte über bestimmte Dinge. Man musste sich schon sehr gesellschaftlichen Normen anpassen und nicht in Fettnäpfchen treten, nicht provozieren oder keine schwierigen Themen ansprechen. Das zum einen. Dann natürlich also die Filmlandschaft. Hier kommen sehr, sehr viele ausländische Produktionen her, die hier drehen. Auch hier in Swakopmund, ihr kennt ja sicher Mad Max. Und ich glaube, der zweite Teil der Mumie oder diese Neuverfilmung wurde auch hier gedreht. Es gibt Wüste, es gibt tolle Landschaft. Und die Namibia Film Commission macht sehr, sehr viel dafür, um halt diese Investoren hier reinzuziehen, damit hier gedreht wird. In Walvis Bay wird jetzt sogar ein Motion Picture Studios Gelände gebaut, damit die Leute nämlich auch dann die Innenszenen in Studios drehen können und so noch mehr Arbeitsplätze schaffen, weil selbst Hollywood, ne, also Hollywood und auch deutsche Produktionen kommen dann hierher, um coole Außenshots zu machen, aber sind dann halt auch wieder weg. Mhm. Und das ist natürlich wahnsinnig schade. Lokale Produktionen, ich erzähle euch meine Anekdote aus von einem Pitch, den ich gemacht habe mit einem befreundeten Filmemacher. Wir haben den nicht bekommen, aber hinterher wussten wir auch warum. So, wir haben dann gepitcht, die Namibia Film Commission hat gesagt, ja, Webserienkonzepte kann man einreichen. Möglichst Comedy und so weiter und Webserien. Wir denken so, ja gut, wir wissen nicht, für was für einen Betrag wir pitchen. Wir machen mal Worst-Case-Szenario, mit dem wir arbeiten können, aber uns auch noch selbst bezahlen können, dass wir auch keine Visagisten kostenlos haben müssen, keine Statisten, sondern dass wir jedem ein für Namibia faires, was aber sehr, sehr niedrig ist im Vergleich zu Deutschland, da können wir auch noch gleich noch drüber sprechen, Gehalt zahlen können in der Medienbranche. Und unser Budget war dann 5-mal so hoch im Worst-Case-Szenario wie das, was die Leute von der Film Commission ausgezahlt hätten. Und wir haben so gesagt, also es war 2.500 Euro umgerechnet und wir waren dann so bei 20.000, wow. Oh nee, ist schon mal 10-mal so viel im Worst-Case-Szenario, wo wir gesagt haben, ja, wie soll man denn sonst eine Webserie produzieren, die auf dem Standard ist, auf dem wir arbeiten wollen? Und klar hätten wir sagen können, wir bezahlen uns nicht fürs Drehbuchschreiben, er sich nicht für Kamera und Schnitt, aber wir haben danach ein Produkt, aber das ist ja nicht Sinn der Sache. Und da haben wir uns halt sehr verschätzt, aber das muss man sich halt mal auch reinziehen, dass das hier der Standard ist und damit wird das dann gemacht und vieles sieht leider halt auch so aus. Obwohl es hier wahnsinnig talentierte, gut ausgebildete Menschen gibt. Die University of Technology, die hat jetzt auch einen Animationsstudiengang. Aber die Leute können nicht vor Ort arbeiten, weil es gibt keine Animation Studios hier oder keine Geldgeber. Und ja, wie pitchst du dann? Für wen arbeitest du international? Gleichzeitig funktionieren Bezahlsysteme nicht so easy, wenn du kein deutsches oder anderes internationales Konto hast zum Beispiel.
1: Ja, nimm uns nochmal mit bei den Preisen. Das finde ich total spannend.
2: Wollte ich gerade vorwarnen, Jana. Bei Julia, wenn das Wort Geld, also Julia ist die Geldfrau bei uns. Ich rede nie gerne über Geld, aber Julia ist da ganz weit vorne.
1: Ich rede total gerne über Geld, weil mich interessiert das auch so. Ich finde das nämlich auch total wichtig, dass man untereinander, unter Kollegen auch sich über Gagen austauscht. Auch wenn das von Arbeitgebern dann wahrscheinlich nicht sehr gerne gewünscht ist. Aber ich finde das total wichtig, damit man einfach weiß, was ist eigentlich marktüblich, was ist branchenüblich. Üblich, damit man auch den Markt nicht kaputt macht mit Preisen. Mhm. Deshalb rede ich da so gerne drüber. Und genau, erzähl uns doch einfach mal, was kann man denn in der Medienbranche verdienen und kann man da eigentlich auch von leben in Namibia?
0: Also ja, es gibt Leute, die auch davon leben, aber das ist nicht zu vergleichen mit Honoraren, die man in Deutschland kriegen würde, obwohl ja, und Maurice wird das wissen, einige Lebenshaltungskosten hier ja doch sehr mit Deutschland zu vergleichen sind. Genau, also ich plaudere mal ein bisschen aus dem Nähkästchen und fange an von Gagen, die ich so bekommen habe, zum Beispiel für eine Radiowerbung, die ich mal gesprochen habe, wo die auch eine, da wollten die keine namibisch gelesene Stimme haben oder keinen namibisch gelesenen Akzent haben und hatten mich dann ausgewählt und ich habe dafür 500 Namibia-Dollar

0: da bekommen. Das war jetzt irgendwie, wartet aber, ich sage euch gleich, wie viel das ist. So 25 Euro für einen Radiowerbespot, wow, für eine Creme oder irgendwie so ein Beauty-Produkt, die national lief. Ne? Also ich habe halt einfach nur gesagt, ja, ich mache das, damit ich in meinem Portfolio einen namibischen Spot habe, damit ich Kontakte knüpfe. Aber das ist halt traurig. Dafür, ja, ich meine, ne, wir wissen es alle, da spreche ich in Deutschland nicht mal eine Telefonansage für. So.
1: Ja, für irgendeine, also da gibt es ja, kann man vielleicht für alle, die das nicht wissen und da gar nicht so drinstecken, ja, es gibt, kann man im Internet sich auch eine Liste anschauen, was so die Standardpreise bei Sprechern ist. Ne? Und da wird ja dann zum Beispiel, also da wird dann pro Tag gerechnet, da hast du Summe XY, ist auf jeden Fall meistens dreistellig, würde ich jetzt mal sagen. Ne? Und dann kann man ja sogar noch berechnen, ob das noch auf Instagram läuft. Ne? Social Media wird dann vielleicht noch extra berechnet, dann, ich weiß nicht, gibt es bei euch auch Buyouts?
0: Nee, gar nicht. Und das ist wirklich ein riesengroßes Problem. Also die Gagen hier auch, jetzt sagen wir mal, im Werbebereich, nicht nur als Sprechender, sondern auch als Model. Ich war in so einer kleinen Hotelkampagne vom Strandhotel letztes Jahr oder irgendwie so. Jedenfalls, es gibt diese Buyouts nicht. Ich meine, die machen die Werbung überall. Mhm. Ich sehe es ja auch, wo sie es dann auf Instagram schalten und so weiter. Und ich habe für die, ja, pro Tag irgendwie, glaube ich, 100 Euro bekommen. Und ich hatte nicht meine Visagistin und musste mir die Haare selber machen. Wow. Auch bei einem Seriendreh, da habe ich, glaube ich, für den Seriendreh, also für 12 Drehtage, gut, das war ein Low-Budget-Projekt, muss man dazu sagen, aber dennoch war es wahnsinnig gut umgesetzt. Und da war es halt für eine Nebenrolle mit 12 Drehtagen, bin ich da ja mit 12.000 Namibia-Dollar nach Hause gegangen, irgendwie 600 Euro. Das ist ein Hobby. Also da waren alle, und es war so witzig, weil am Set waren alle in den Rollen, waren irgendwie beim Radio angestellt und haben sich dann dafür Urlaub genommen, um diese Serie zu drehen. Also es ist völlig absurd, wenn man sich das vorstellt. Mhm. Was mir aber auch gezeigt hat, was für ein großes Privileg wir in Deutschland auch eigentlich haben. Wir wissen alle, gerade in den letzten Jahren, auch mit KI und in der Künstlerbranche, es wird nicht einfacher. Aber es gibt so viele Möglichkeiten und Wege, und auch Förderungen, die man beantragen kann und Dinge, wo man auch sehr viel selbst in die Hand nehmen kann. Auch wenn man vielleicht jetzt ja zu 10 Castings geht und 11-mal abgelehnt wird. So fühlt es sich ja manchmal an. genau. Aber hier, ja, also hier wirklich erstmal das Gehalt, beim Radio auch der Stundenlohn. Gut, da sage ich jetzt mal, das war von 2018, dass ich da zuletzt einen Stundenlohn bekommen habe. Aber das waren 12,50 Euro die Stunde. Für die Moderation, die Vorbereitung musste ich dazu machen, für mich in meiner eigenen Zeit. Es war nur die Zeit, die ich im Studio auf Sendung war, die mir bezahlt worden ist.
1: Ganz andere Welt, ne? Also wie du schon sagst, da können wir in Deutschland echt glücklich sein, dass wir überhaupt von diesem Beruf hier auch gut leben können. Mhm. Es ist schon Wahnsinn.
2: Ja. Und gleichzeitig, wie du es ja gesagt hast, sind die Lebenserhaltungskosten ja jetzt, die sind geringer als in Deutschland, aber jetzt nicht so geringer, dass das im Verhältnis dann easy wäre. Das ist einfach nicht der Fall.
0: Genau, das ist nicht der Fall.
2: Ist nicht so.
0: Ja. Also ich glaube, die Leute, die hier in der Medienbranche arbeiten, wenn sie irgendwo fest angestellt sind, da kann ich jetzt auch nicht mitreden. Ich war auch beim Radio hier immer nur freiberuflich. Dann werden sie auch davon, sage ich mal, ein Durchschnittsgehalt haben, von dem sie gut leben können, je nachdem, wie sie ausgebildet sind. Aber diese ganzen Sachen, wie so ein Werbeshoot oder ein Sprecherjob und so weiter, das macht man dann mit, weil man angestellt ist oder halt man kriegt wirklich einen Apfel und ein Ei dafür und das ist natürlich ganz anders. Und ich musste mich auch dran gewöhnen, wie ich auch gerade gesagt habe, willst du jetzt Kontakte knüpfen, willst du ein Portfolio bauen vor Ort? Und eine Zeit lang habe ich das auch in Windhoek sehr aktiv betrieben und jetzt auch an der Küste, wie mit diesem Werbejob dann nochmal. Aber inzwischen ist es so, dass ich sage, ich muss remote arbeiten. Anders geht's nicht, weil ich kann halt auch nicht jedes Mal nach Windhoek fahren und mir wird nicht mal das Benzingeld bezahlt. So.
1: Wie weit ist das, Windhoek und Swakopmund?
0: Circa 400 Kilometer, bisschen weniger.
1: Ah, okay. Also ist man auch so 4 Stunden unterwegs.
0: Genau.
1: 3 bis 4 Stunden wahrscheinlich, ne? Ja. Okay. Ja, also wir haben ja, Jana, wir haben ja vorhin schon so ein bisschen angerissen, dass du wahnsinnig viel machst. Ne? Du bist auch, also wenn man sich so mit dir befasst, dir auf Instagram folgt oder so, man merkt schon, du bist auf jeden Fall eine Macherin und du bist kreativ und du sprudelst vor Ideen und du setzt dann auch um. Du hast mehrere Standbeine. Mhm. Nimm uns doch mal, du kannst ja mal kurz so anreißen, was du alles machst und dann gehen wir nochmal so punktuell durch.
0: Ja, ich muss dazu ganz wichtig vorher noch sagen, nur weil man so viel macht, heißt es nicht, dass ich alles immer zu 100% mache, weil das geht ja gar nicht. Du hast ja nur 100% in deinem Tag oder
1: das
0: in deinem
1: Kontingent,
0: genau. Und ich will das noch kurz beschreiben, bevor ich jetzt alles erzähle. Ich habe das mit einer Freundin, die auch so viel macht, mal besprochen. Das ist wie bei Mensch, ärgere dich nicht, wenn du eine 6 würfelst und anstatt mit einer Figur 6 Schritte zu gehen, teilst du 3 irgendwie so auf und auf deine 6 Schritte, ja, die du hast. Und so ist das bei mir auch. Das heißt, manche Projekte liegen dann auch mal einen Monat fast brach, aber es ist nicht, dass ich die dann aufgebe. Ich mache dann weiter, wenn es passt. Und manchmal ist es ja auch so, dass man ja auch seiner Zeit mit Dingen voraus ist. Da werde ich auch gleich drauf zu sprechen kommen. Und dann kommt was rein und man sagt, okay, ich muss jetzt alles stehen und liegen lassen, weil das ist eine Chance. So. Und ich sag mal so, also ich habe Hörbuchsprechen angefangen, da war ich schon knapp 10 Jahre Sprecherin. Ich habe davor wirklich nur E-Learnings, Trainings, was gibt's, ne, Werbung, alle möglichen Sachen gesprochen, Voice-Over, aber keine Hörbücher. Damit habe ich erst 2021 angefangen und habe dann 2 Jahre später aber, weil ich gemerkt habe, ja, ich spreche immer nur für den gleichen europäischen Verlag und das ist auch schön und gut, aber da habe ich gemerkt, da ist es noch nicht so, dass alle bereit waren, auszulagern in ein kleines Homestudio. Zumindest nicht die Bücher, die ich sprechen wollte. Und dann habe ich eine Chance gehabt, dass ich selbst einen Hörbuchverlag gründen kann. Und habe gesagt, ja, dann mache ich das jetzt. Dann spreche ich doch mal jetzt Bücher, auf die ich Lust habe, von Autorinnen, die teilweise im Self-Publishing sind, teilweise auch bei Verlagen, aber die Hörbuchrechte liegen bei ihnen. Und so hat sich das dann aufgebaut. Und damit fange ich immer gern an, weil das ist mein Haupteinkommen. Plus halt andere kleine Sprechersachen, die in den letzten, ich sag mal im letzten Jahr, schon ein bisschen weniger geworden sind, weil ich nicht so viel Zeit habe, weil Hörbuch ist ja einfach wahnsinnig zeitintensiv, plus die ganze Verwaltung, die dranhängt. Aber ich habe jetzt in den letzten 8 Wochen jede Woche eine Doku gevoice-overt für eine Münchner Produktionsfirma.
2: Krass.
0: Verschiedene Genres von Naturdokus bis hin zu True Crime. Ja, also es war sehr, sehr cool und es geht auch noch weiter. Genau, so, das ist halt, wovon ich lebe. Plus alte Kunden, die ich habe von früher, wo ich schon E-Learnings, In-House-Trainings vertont habe. Da greifen sie natürlich immer wieder auf meine Stimme zurück. Und dann habe ich aber, das ist auch schon ein paar Jahre her, aber es ist sehr langsam gewachsen, habe ich auch so ein kleines Start-up gegründet. Es ist sehr selten, dass Leute einen wirklich gut behandeln. Ist meine Erfahrung. Vielleicht geht das anderen Leuten anders, aber ich habe sehr schnell gemerkt, du bist so ein bisschen Mädchen für alles und kannst du nicht dies noch und das noch. Und dann habe ich denen aber auch manchmal erklärt, wie sich meine Preise zusammensetzen. Und die waren wirklich am Limit, aber ich habe halt meine Angestellten fair bezahlt. Ich habe gesagt, ich kann doch nicht das, ich weiß, dass andere ihren Angestellten viel weniger bezahlt hätten und dann hätte ich auch mehr Gewinn gemacht. Aber ich habe gesagt, das kann ich nicht machen. Und bin dann aber in die Richtung gegangen, dass ich gesagt habe, das Konzept und dass wir Kindern in Namibia was Gutes tun wollen, ist ja aber super. Und dass meine Schauspieler auch bezahlt werden dafür und wir nicht einfach nur aus Spaß Theaterstücke aufführen, das war mir auch wichtig, eben weil hier in der Medienbranche so viel kostenlos passiert. Und das heißt, ich habe dann daraus einen Verein gegründet, der Smiling Kids Namibia heißt und wir machen theaterpädagogische Angebote von Theaterclubs bis hin zu Workshops oder auch einfach nur Clowns-Shows, also Klinik-Clown war ich in Deutschland. Und wir haben ja auch im Krankenhaus eine Zeit lang gespielt, haben aber festgestellt, dass uns die Kinder im Township wirklich viel, viel mehr brauchen. Vor allem auch, ich habe 2 männliche Kollegen, die ich ausgebildet habe zum Clown. Die Kinder in den Townships brauchen auch männliche Vorbilder, die mit ihnen spielen, weil das passiert sehr selten. Und das haben wir gemerkt, okay, das funktioniert wahnsinnig gut und wir finanzieren die Shows halt wirklich ausschließlich über Spenden oder Fördermittel. Aber wir werden bezahlt und die Clowns werden auch fair bezahlt dafür. So, das ist eine andere Sache. Aber für mich ist das tatsächlich das aktuell gar kein Standbein. Also da gehen dann auch meine Kollegen vor, die ihre Familien davon ernähren, dass ich sage, wenn ein Auftritt, wenn wir genug Geld haben und Dinge reinkommen, dann dürfen die zuerst bezahlt davon spielen. Und ich hänge mich vielleicht dran, wenn wir sehr viel Geld auf dem Konto haben, aber wir sind ein kleiner Verein. Genau, und da ist dann halt leider noch nicht so viel.
2: Was man raushört ist, wie ihr es gerade beide eben schon rausgearbeitet habt, dass du wahnsinnig viel machst in einem Land, das eine sehr krasse, sehr spezielle Geschichte hat. Ja. Also Namibia als ein Land, das unter mehreren Kolonialmächten gelitten hat, unter den Deutschen, also unter dem Deutschen Kaiserreich, um 1900, später unter den Briten, dann unter einer Annexion durch die Südafrikaner angeschlossen, dann die Unabhängigkeit 1990 und seitdem quasi sich sehr toll entwickelt. Trotzdem, diese Kolonialgeschichte ist im Land extrem präsent und natürlich auch in den Köpfen der Menschen. Ich kann mir vorstellen, dass wenn jemand wie du mit eigentlich total tollen Ideen und Visionen und Inspiration ins Land kommt, das trotzdem nicht einfach ist, weil natürlich da so ein bisschen dieser, Julia hat es so schön in unseren Notizen geschrieben, dieser White Savior Komplex da ist. Da kommt also die weiße Frau aus dem reichen Westen, in Anführungsstrichen, hat ganz viele tolle Ideen und zeigt euch jetzt mal, wie das hier funktioniert. Und da, ich glaube, da clasht auch einiges, oder? Das macht die Sache auch nicht einfacher.
0: Ich finde es total wichtig, das anzusprechen, denn das war auch der Grund, wisst ihr, ich bin aus Deutschland gekommen, ich wusste, ich war schon auf internationalen Clown-Workshops, ich kannte Clowns ohne Grenzen, ich habe in der Schauspielschule meine Abschlussarbeit darüber geschrieben. Das Einfachste für mich wäre gewesen, mir ganz, ganz viel Fundraising zu holen, ganz viel Gelder und ich mache hier Klinik-Clownerie rund um die Uhr und bilde Leute aus. Gründe eine NGO von Anfang an, aber ich habe von Anfang an ganz bewusst gesagt, das mache ich auf gar keinen Fall. Und es klingt immer blöd, wenn ich das öffentlich sage und das vielleicht andere Leute hören, die das so gemacht haben. Das soll gar nicht anprangernd sein. Aber ich konnte für mich mit mir nicht vereinbaren und meinem Wissen, was ich über Sprachen und Kulturen Afrikas durch das Studium hatte und meine ganze Beschäftigung mit der Thematik, konnte ich nicht damit vereinbaren, dass ich mir monatlich ein Gehalt zahle, ein festes, über eine NGO, über einen Verein oder eine Organisation, die ich selbst gründe, um als weiße Frau nach Namibia zu gehen und dann vor allem den Lifestyle, den ich ja auch führe, ist ja jetzt egal, ob wie viel mein Partner vielleicht davon mitfinanziert. Die Leute sehen dich dann anders. Was mache ich, wenn ich in ein teures Restaurant gehe? Was ist, wenn ich auf Instagram was poste? Wenn ich ein neues Outfit habe, habe ich das immer ja irgendwie vielleicht auch von den Geldern finanziert. Auch wenn es mit guter, ehrlicher Arbeit ist, die auch wichtig ist. Aber ihr seht, die Problematik war mir bewusst und die war da und deswegen habe ich mich dafür entschieden, das am Anfang kommerziell zu machen. Und dann, als ich von anderen Dingen leben konnte, habe ich gesagt, nee, diese Kinder-Event-Firma als kommerzielle Sache funktioniert nicht. Ich mache jetzt eine NGO draus. Ich mache es aber sauber und ordentlich und es gibt Hierarchien. Ja, ich bin die erste Vorsitzende, aber wir haben zum Beispiel in der Satzung stehen, dass im Vorstand immer ein namibischer Staatsbürger drin sein muss. Haben jetzt die Hautfarbe nicht definiert, aber das macht Namibia ja auch so schön inzwischen, dass sie ganz klar sagen, One Namibia, One Nation. Also jeder, der einen namibischen Pass hat, hat die gleichen Rechte, egal welche Hautfarbe er oder sie hat. Ich habe das nicht. Und dementsprechend haben wir aber auch versucht, Lösungen zu finden, dass die Gründungsmitglieder sind zur Hälfte schwarz im Verein. Manche kommen auch selbst aus dem Township. Also um solche Strukturen auch aufzubrechen und uns auch selbst zu reflektieren, die deutschen weißen Auswanderinnen, die damit Mitglied sind. Genau. Und um jetzt also nochmal kurz auf die anderen Ideen zu kommen, da finde ich es fraglich. Also das ist ja eine Herangehensweise als Entrepreneur oder ja als Unternehmerin, jetzt ins Ausland zu gehen und was zu gründen. Aber das gibt's auch. Ich gebe euch vollkommen recht. Ne? Hey, ich bin die tolle Person und ich erkläre jetzt, und in Deutschland macht man das aber so und deutscher Standard. Das erlebe ich hier auch ganz, ganz oft, aber tatsächlich jetzt nicht in der Medienbranche und auch nicht so sehr in der Tourismusbranche. Das ist alles sehr... namibisiert, egal wer da jetzt hinter sitzt. Aber ich erlebe das tatsächlich bei Deutschen, ich sage es speziell deutschen AuswanderInnen, die hier Unternehmen gründen und erstmal sagen, ja, wir müssen denen jetzt erstmal deutsche Standards beibringen. Und ich denke manchmal so bei mir, das ist schön und gut, aber wie wäre es, wenn du mal 2 Wochen Crashkurs machst, wie überhaupt Namibia funktioniert? So, denken die nicht dran.
1: Ich glaube, es ist immer gut, und das ist der erste Schritt für alles, nicht nur wo, also egal wo man ist auf der Welt, dass man seinen eigenen Standpunkt kennt, dass man weiß, wie gehört man rein in das Gefüge und dass man selbst reflektiert ist. Und ich glaube, da kann man von dir sehr, sehr viel mitnehmen, Jana. Also da kann man von dir auch viel lernen, gerade dass du, weil du auch das Studium einfach auch hast, ne? Und das ist dir ja bei deinen Reiseführung ist dir das ja auch unheimlich wichtig, dass du da über die Geschichte aufklärst, weil ich glaube, du hast auch in der ZDF-Doku hast du eben auch gesagt, man kann eben das nicht ignorieren, wenn man als Tourist nach Namibia kommt. Ne? Ja. Also man muss sich auch mit der Geschichte auskennen oder man sollte sich damit beschäftigen und verstehen, warum da Häuser stehen, die eben deutsch aussehen. Mhm. Ne?
0: Ja.
2: Ich finde das auch total wichtig, ja.
1: Ja, ja. Wie sind da so die Reaktionen, wenn du auf deinen Stadtführungen dann auch diese harten Fakten da auf den Tisch bringst? Sind die Touristen da eher dankbar für oder wollen die das vielleicht auch gar nicht hören?
0: Also ich glaube, dass es im Moment, bin ich in einer sehr glücklichen Situation, dass die Leute mich buchen, weil sie es hören wollen. Es verirrt sich dennoch mal der oder die ein oder andere, die vielleicht was anderes erwartet hätten. Und ich passe meine Touren auch immer sehr daran an, woher die Leute kommen. Denn das ist eine Sache, die ist mir auch total wichtig bei allem Aktivismus, der da vielleicht versteckt ist und hinter ist und den ich aber auch in mir trage teilweise, sage ich immer, der beste Aktivismus bringt es nicht, wenn du die Leute nicht erreichst. Und mit Edutainment, wie auch meine Audioguide-App ist, die Clips sind sehr entertaining auch geschrieben und gut. Und wir dürfen auch auf der Stadtführung mal lachen. Und die Leute sollen sich abgeholt fühlen. Und ich frage am Anfang immer, wie viel sie denn schon wissen. Klar, wenn da jetzt irgendwie 14 Leute sind oder 15 in der Gruppe, dann hast du sehr unterschiedliche Antworten. Wenn die sich auch nicht kennen, dann muss man so ein bisschen gucken. Dann mache ich natürlich schon meine Standardtour. Aber die Leute haben auch dann weniger Angst, eine Frage zu stellen, wenn sie mal was noch nicht wissen. Weil ich das am Anfang immer vermittle und transportiere und sage, bitte fragt und unterbrecht. Und es ist auch nicht schlimm, wenn man was nicht weiß. Dann habe ich auch manchmal aber Touren, da war auch eine Dame einmal dabei, die wurde von ihrer Reisegruppe dann irgendwie mit so akquiriert, ja, wir machen diese Tour, weil die hatten mich auch beim ZDF gesehen. Und ich habe aber gesagt, ja, ich mache das nicht für zwei Personen mehr so gerne. Ne? Ist ein bisschen wenig, aber wenn ihr mit mehr Leuten kommt, macht das. Und da war eine Dame dabei, die hat wirklich auf der Tour dann irgendwann gesagt, ja, nee, also ein Völkermord hier, also das war mir jetzt ja gar nicht bewusst. Und ich denke mir so, oh, die reist gerade schon 2 Wochen durch Namibia, er hat jetzt ihre letzte Woche vor sich. Und es war aber dann für mich auch ein Moment, dass sie das vor mir dann so offen zugeben konnte, dass ich dachte, hey, ich habe auf jeden Fall die richtige Connection mit ihr gemacht und sie wird das nie mehr vergessen. Und ja, es gibt auch Leute, die sagen, ich will unbedingt diese Tour und alle harten Fakten. Und am Ende sagen die, ich schäme mich so, Deutscher zu sein. Dann sage ich auch, nee, das hat mit dir ja nichts zu tun. So, im Gegenteil, du kannst jetzt in der Situation wahrscheinlich stolz auf dich sein, dass du auf dieser Tour warst und anderen davon erzählen kannst und dass du in deinem schönen Urlaub bereit warst, dich mit solchen harten Themen zu befassen. Weil es ist auch ein Privileg. Ich habe das gestern auf Instagram tatsächlich geschrieben. Wir waren auf Sansibar im Januar mit unseren Kindern und wir haben uns ganz bewusst dagegen entschieden, auf den Sklavenmarkt zu gehen, auf den ehemaligen. Vor allem wegen bildlicher Darstellung von bestimmten Statuen, die dort sind. Unsere Kinder sind 5 und 8 und das fanden wir noch nicht angemessen in der Situation. Aber wir reden trotzdem mit denen natürlich über solche Themen. Aber da habe ich wirklich gesagt, ja, ich mache jetzt von meinem Privileg Gebrauch. Es klingt auch scheiße, aber mache ich. Und wir machen es jetzt noch nicht, aber wenn wir noch mal da sind. Und als Tourist musst du dir halt auch immer die Frage stellen, du bist so privilegiert, allein, dass du einen deutschen Pass hast und dahin reisen kannst, dass du das Geld hast. Also alles kommt da doch zusammen. Und dann hast du nicht mal 90 Minuten auf deiner ganzen Tour durch Namibia, um dich mit so einem Thema zu befassen. Also das ist mir manchmal ein bisschen zu viel Privileg auch. Da muss man dann auch mal einen sauren Apfel beißen.
2: Nee, ich finde das auch, absolut richtig. War ein bisschen schade, weil ich war zu einer Zeit da, wo wir nur zu zweit gewesen wären auf so einer Tour. da hat das leider nicht geklappt, aber ich finde es auch unheimlich wichtig. Ich habe diese Tour dann quasi für mich so ein bisschen selber gemacht und habe bestimmte Orte besucht, wo ich auch dann ganz alleine war. Das macht auch ganz viel mit einem und ich finde das total wichtig, dass man dieses Privileg, das wir alle haben, dass man das verstehen lernt und dass man das nachvollziehen lernt. Und dann stehst du plötzlich auf, also so ging es mir zumindest, ich bin mit meinem kleinen Autochen dann auf einen Friedhof gefahren, den du sicherlich kennen wirst, in der Nähe von Swakopmund. So knapp eine Stunde raus, nicht ganz. Und hab mir das angeguckt und dann stehst du zum Beispiel vor, vor ein paar Gräbern von früheren deutschen Soldaten, die dort gestorben sind, für absolut schwachsinnigen, wirklich für ganz schwachsinnige, schlimme Dinge. Und dann denkst du dir so, da liegen Menschen, die wurden knapp 20. Und das ist aber Teil der Geschichte. Und das lehrt einen auch, dass Dinge, die heutzutage in anderen Ecken dieser Welt passieren, auch absolut unsinnig sind und überflüssig und richtig, richtig schlimm. Und wir das eigentlich nicht mehr machen sollten als Gesellschaft. Und da gehört sowas dazu. Und ich finde das total wichtig. Und das Land zu verstehen, in dem man ist. Und wenn man in die USA fährt, dann fährt man auch zur fucking Freiheitsstatue, die auch was damit zu tun hat, wie dieses Land kolonialisiert worden ist und was mit der Geschichte dieses Landes zu tun hat. Also ich finde das schon, wichtig und toll, dass du es machst und dass du dich da auch nicht unterkriegen lässt. Weil ich mir vorstellen kann, da gibt es bestimmt den einen oder anderen auch vor Ort, der manchmal sagt, Mensch, Jana, jetzt ist doch auch mal gut. So, weißt du? Das kann ich mir auch gut vorstellen, aber ich kann mir vorstellen, dass das passiert.
0: Ich wollte gerade sagen, ich erzähle es euch gerne. Ich habe die Doku ist ja auch auf YouTube zu sehen und die wurde dann neulich nochmal ausgestrahlt und dann erdreisten sich Menschen wirklich, dass sie, also gut, meine, von der Firma ist meine WhatsApp-Nummer auch online, darüber finden auch die Buchungen für die Touren statt und Feedback für den Podcast und so. Dann finden aber Leute, die machen, ich denke mal, was geht denn in den Köpfen ab? Die finden es nicht gut, was ich mache. Dann googeln sie mich, dann finden sie die Nummer, dann schreiben sie mir eine Nachricht. Das sind ja schon mal irgendwie 4 Punkte, die du machen musst.
2: Wo so viel Arbeit.
0: Keiner im Kopf sagt, stopp, warte mal. Und dann schreiben sie mir noch und sagen, dass sie das alles komplett blöd finden, was ich mache. Und ich sollte doch aufhören, hier irgendwie über namibische Politik zu reden, wo ich denke, ich rede gar nicht über Politik. So, klar, auch teilweise, aber Geschichte. Aber die haben den Punkt einfach nicht verstanden. Ich sage es euch auch, es sind weiße Namibier, die mir das geschrieben haben. Und denken aber nur, weil mir jetzt Gertrude das schreibt, denke ich, ja, ach danke, jetzt höre ich auf damit. Ja, gut, dass du sagst, dass ich es nicht machen soll.
1: Ja, das sind ja auch immer die Leute, die einem dann auch auf Instagram irgendwie in die DMs reinsliden.
0: Total.
1: Die immer irgendwie der Meinung sind, sie müssen jetzt noch ihren Senf dazugeben. Und oftmals, wie du es gerade schon gesagt hast, merkt man dann, okay, ihr habt es halt auch einfach nicht verstanden. Mhm. Und manchmal ist dann auch die Selbstreflexion einfach auch nicht da.
0: Überhaupt
1: nicht. Und genau deshalb müsste genau diese Nachrichten bestätigen dich ja darin, dass du eigentlich weitermachen musst.
2: Genau.
1: Genau wegen diesen Leuten. Und was du auch immer gerne sagst, ist, zwei Wahrheiten können gleichzeitig wahr sein. Ne, das ist, glaube ich, sowieso ein Punkt. Hm. Das müssen wir alle uns immer mal wieder sagen, weil gerade in Zeiten, wo die Gesellschaft auch so aufeinander clasht, ne, und die rechts und links sehr, sehr stark werden und die Mitte so ein bisschen verschwindet, ist das ein Punkt. Ich finde, es ist ein ganz, ganz wichtiger Satz, den man sich so ein bisschen verankern sollte im Kopf in vielen Lebenssituationen. Aber vielleicht kannst du uns ja mal ein Beispiel aus deiner Welt geben, wo zwei Wahrheiten auch gleichzeitig wahr sein können.
0: Ja, das Thema liegt mir wirklich sehr am Herzen. Und ich habe irgendwann, während ich diese Tour designt habe, habe ich gemerkt, das ist das beste Thema, wie man die Leute auch kriegt. Ich meine, wir gehen an den schönsten Orten in Swakopmund vorbei, die Mole, wo man an Eis isst, wo auch heutzutage an einem Samstagvormittag total viele gemischte Ethnien unterwegs sind. Kinder, alte Leute, Touristen, Locals. Also es ist wirklich ein wahnsinnig schöner Ort. Und wenn man aber so sich mit der Geschichte befasst und weiß, unter welchen Umständen früher auch Leute diese Mole wieder, die wohl ist immer versandet, durch die Wellen, die dort reingegangen sind, Zwangsarbeiter, die wieder ausschütten mussten oder ausgraben mussten und Steine aufschütten mussten, auch an anderen Orten, wo man denkt, ja, ich kann doch trotzdem da aber jetzt noch heutzutage hingehen, auch mit dem Wissen, was da war, und kann aber trotzdem da einen guten Tag haben. Das heißt nicht, dass ich diesen Ort jetzt canceln muss, weil es ist einfach anders. Zeit verändert sich und es gibt natürlich auch Orte, wo das nicht so funktioniert. Ne? Aber das ist jetzt ein sehr gutes Beispiel, weil es einfach ein öffentlich zugänglicher, zentraler Ort der Stadt ist, der sich auch im Laufe der Zeit gewandelt hat. Und das ist nicht so, dass da nur weiße Leute sitzen dürfen, wie das vielleicht vor 50 Jahren noch war, sondern es ist ein Ort für alle Menschen. Und egal auch, wie die Geschichte dann vor 120 Jahren war mit der Entstehung, heutzutage kann ich mich dort aufhalten und ich darf mich auch wohlfühlen. Ich muss dann nicht mit einem total traurigen Gesicht den ganzen Tag rumlaufen. Ich darf das auch mal für einen Moment vergessen. Ich glaube, was zwischenmenschliche Beziehungen angeht und auch mein Leben hier, vor allem mit einem sehr schönen Haus, in dem ich lebe, ein sehr privilegiertes Leben, was ich hier führe, ja, jetzt kann ich mich ja entscheiden. Ich kann jetzt ja sagen, okay, ich gehe gar nicht mehr in ein Township, dann bin ich damit nicht konfrontiert, dann bin ich mich auch nicht dem Risiko ausgesetzt, dass jemand mich White Savior betitelt. Ich muss mich da nicht aktivistisch irgendwie mit einer dekolonialen Stadtführung engagieren. Ich habe ja mein Leben, ich kann einfach still sein und das ist okay. Aber was dann alles nicht mehr funktioniert. Aber du wirst immer Leute haben, die dich kritisieren, dass du das trotzdem machst. Und da sage ich, nee, zwei Wahrheiten können gleichzeitig wahr sein. Ich muss mich nicht opfern. Es bringt niemandem etwas, wenn ich jetzt in den Township ziehe und da lebe. Im Gegenteil. So, also das ist zum Beispiel auch noch, ja, wie kannst du in Namibia in so einem tollen Haus wohnen? Ja, zwei Wahrheiten, ne? Ich kann das, weil ich mich damit befasse. Aber ich finde dieses Thema, dass wir Menschen uns nicht mehr unterhalten können, glaube ich, am allerwichtigsten. Und wie du auch gesagt hast, die Mitte verschwindet so ein bisschen. Canceln habe ich ja auch schon angesprochen. Wenn wir aber anfangen, einfach Leuten zuzuhören und auch zu sagen, ja, du hast jetzt vielleicht eine Sache gemacht, die ist nicht so cool oder die geht nicht mit meinen moralischen Wertvorstellungen überein. Aber vielleicht kann ich versuchen zu verstehen, warum du das gemacht hast. Und vielleicht kann ich die Person ja auch inspirieren, es das nächste Mal anders zu machen. Und wenn wir aber sofort canceln und weggehen, dann besteht diese Chance gar nicht mehr. Und das ist doch sehr, sehr, sehr schade. Und ich kann vielleicht mit jemandem befreundet sein, der, natürlich reden wir jetzt nicht von irgendwelchen wirklich krassen Grenzüberschreitungen, das ist uns allen klar, was bestimmte rassistische Themen angeht. Aber es gibt Leute, die vielleicht mal eine Bemerkung machen, wo ich dann sagen kann, hey meine Liebe, das ist aber auch Alltagsrassismus. So. Und ich kann trotzdem mit der Person befreundet bleiben, weil ich sage, das weiß sie nicht. Ich kann es verstehen. Ich sehe, dass sie ein guter Mensch ist, mit ihren Kindern toll umgeht, Tiere rettet und total gebildet ist. Aber nur wegen so einem kleinen Slip-up kann ich doch jetzt nicht sagen, der Mensch ist von Grund auf schlecht. Weil ich glaube, das ist, was unsere Gesellschaft spaltet. Natürlich, wenn sie es nicht einsieht und daraus ein Thema macht und es immer weiter in die Richtung driftet, ist es klar, dass ich irgendwann meine Grenze ziehen muss. Aber dieses Chancen geben ist, glaube ich, das Stichwort auch dabei.
2: Ja, total.
1: Ja, und im Austausch bleiben und versuchen auch den anderen zu verstehen. Ja. Ne? Und ja, also diese gerade so ein paar Aussagen, was man früher vielleicht noch getätigt hat, da bin ich schon auch immer dran, auch bei meiner Familie, auch bei den älteren Leutchen, die ja noch ganz anders sozialisiert sind als wir, wo man dann auch mal sagt, ey, das sagt man so nicht mehr, das ist halt echt rassistisch. Und oftmals nehmen sie es dann aber auch an, ne? Ja. Weil viele das einfach gar nicht so im Alltag wahrnehmen oder manchmal kommt dann eben auch niemand, der halt sagt, na, das sagt man so nicht mehr, sollte man vielleicht nicht machen. Von daher ist es wichtig, glaube ich, dass man da im Gespräch bleibt, aber halt auch auf eine gute Art und Weise und nicht so sagen, boah, ey, wie kannst du sowas sagen? Das ist so rassistisch.
2: Ich weißt du, weil
1: dann sind die Leute halt, dann
2: bringt ne, nichts.
1: So, das bringt nichts. Halt gut im Gespräch einfach bleiben, ne? Und hoffen, dass dadurch dann irgendwie was haften bleibt.
0: Ich habe immer das Gefühl, dass Leute, die so sehr extreme Sachen dann vielleicht auch in eine gute Richtung tätigen, wo man sagt, generell vertrete ich deinen Standpunkt, aber ist es nicht ein bisschen extrem, jetzt zu behaupten, dass du nie einen Fehler machen würdest? Also ich mache mich ja selbst auch nicht frei davon. Mhm. Ich habe ja auch gelernt und ich habe auch vor 10 Jahren vielleicht eine Meinung gehabt, die in manchen Bereichen nicht mehr okay wäre oder Dinge gesagt, weil ich es aber nicht besser wusste, weil ich mit dem Stand des Wissens, den ich damals hatte, dachte, das ist jetzt richtig und ich mache das alles gut, so wie ich das mache. Und und das finde ich auch nochmal wichtig zu sagen, dass es immer ein Zeichen ist, dass man sich selbst auch reflektiert und sich selbst auch weiterentwickeln darf, wenn man das bei anderen auch zulässt.
2: Ja, das ist ganz, ganz wichtig. Lass uns mal ganz kurz gegen Ende unseres Gesprächs auf die Medien zurückzukommen, weil ich das ganz spannend finde. Wir haben ganz viel gelernt darüber, wie du arbeitest. Es gibt diesen großen Unterschied, auch wenn es Ähnlichkeiten zwischen den Medien in Deutschland und Namibia gibt. Lass uns mal ganz kurz auf diese deutsche Community mal zurückkommen, die ja ihre, wie du auch schon erklärt hast, eigenen Radiosender hat. Es gibt eine eigene, also was ist eigen, das klingt jetzt, es gibt halt einfach einen deutschsprachigen Radiosender, es gibt eine deutschsprachige Zeitung, wobei der hintere Teil ist auch Englisch inzwischen, aber es gibt halt die allgemeine Zeitung und so weiter und so fort. Diese deutsche Community in ihrem Medienverhalten, das ist das, worauf ich hinaus möchte. Spannend. Wie nimmst du das wahr? Haben Medien denn einen Impact auf diese Leute? Weil was ich festgestellt habe, ist, dass diese Medien sich trotzdem sehr oft mit Themen aus der Bundesrepublik Deutschland beschäftigen. Also zum Beispiel Künstlerinnen und Künstler, die nach Namibia kommen, um dort zu performen. Aber selbst wenn, ich sage jetzt mal, im Deutschen Bundestag der Kanzler nicht gewählt wird im ersten Wahlgang, steht das morgen in der Allgemeinen Zeitung auf der ersten Seite. Also diese, also das finde ich ganz interessant, wenn wir darauf nochmal eingehen könnten, wie dieses Medienverhalten dort vor Ort mit dieser Community ist oder in dieser Community.
0: Ich finde es spannend und ich kann es jetzt einerseits so framen, zwei Wahrheiten können gleichzeitig wahr sein. Oder ich sage jetzt halt, ja, komisch. Ihr sagt mir die ganze Zeit, ich bin ja keine Namibierin, ne? Oder keine von euch. Die nennen das ja hier Jerrys. Also die Leute aus Jerry Bay sind die Deutschen, die eingewandert sind. Gibt es auch eine Hintergrundgeschichte zu. Aber jetzt sagen die so abwertend, ja, du als Jerry, du kannst uns das ja gar nicht erklären, wie Afrika funktioniert und so. Und gleichzeitig haben sie alle deutsches Fernsehen zu Hause. Ich nicht mal. Ich habe Netflix und so sonst on demand in den Mediatheken. Aber sie haben alle, wirklich alle deutschen Sender. Sie lesen allgemeine Zeitungen. Ich weiß nicht, ob sie sonst deutsche Zeitungen online lesen. Habe ich tatsächlich von niemandem hier bisher gehört. Oder News-Apps nutzen. Aber wisst ihr, was ich hier feststelle, ist eine große Empfänglichkeit für auch rechtsgerichtete, rechtspopulistische Meldungen, oh. Fake News auf Social Media und so weiter und ganz wenig Medienkompetenz, ganz wenig Einordnungsvermögen. Und das hat aber jemand so gesagt in Deutschland und so und so. Und dann teilt man das auch ganz oft auf WhatsApp. Das ist jetzt nicht nur deutsche Medien. Ich weiß, dass man das auch in Deutschland macht, so diese Boomer-Generation ja auch. Da kriegt man doch auch mal von irgendeinem Onkel Herbert irgendein Video geschickt. Nee, aber Spaß beiseite. Tatsächlich ist es so, dass ich hier auch nicht nur in deutschsprachigen Medien, sondern auch in englischsprachigen Medien erlebt habe, dass ein ganzer Zeitungsartikel darauf basierte, auf einer Meldung, die ich auch in WhatsApp über meinen Mann bekommen habe, der mir das zeigte so. Und ich so, ey, das ist doch ein KI-generiertes Fake-Bild. Ich jag das auch noch durch so ein, ihr kennt ja diese Generatoren, wo man dann checken kann, wie viel Prozent KI-generated ist das Picture. Mhm. Und dann sagt es so 98% und ich nehme noch einen zweiten 93%. Und dann hat ein großes Medienhaus hier daraus einen ganzen Artikel geschrieben und als Quelle gesagt, Quelle anonym. Weil es über so einen WhatsApp-Channel. Wow, und ich dachte so, krass. Das ist halt so hart. Das ist halt journalistische
1: das
0: Ethik.
1: Ist gefährlich.
0: Also es ist wirklich gefährlich. Und das finde ich aber auch wichtig zu benennen, aber das auch nicht nur bei den Deutschen zu benennen. Dennoch komme ich wieder dahin zurück, was Maurice gerade gefragt hat oder auch gesagt hat, ist es so, dass hier eine ganz große Empfänglichkeit für solche Sachen da ist, vor allem auch im deutschsprachigen Raum. Also es ist subjektiv, ich habe keine Statistik erhoben, aber ich empfinde es auf jeden Fall als sehr auffällig.
1: Ja, da sind wir uns doch alle ganz schön ähnlich, ne, die Gesellschaften. Mhm. Da muss man echt, aber Medienkompetenz fehlt ja hier auch komplett.
0: Ja.
1: Ne? Also das ist ja nicht nur in Namibia so, Maurice und ich, wir reden so oft darüber. Wir brauchen ein Medienkompetenzfach in der Schule, dass die Kinder schon von klein auf lernen, wie verhalte ich mich richtig auf Social Media, was sind Do's and Don'ts. Mhm. Wie erkenne ich KI-Inhalte? Was mache ich, wenn ich mir unsicher bin? Wie gehe ich damit um? Und so weiter und so fort. Die Liste ist ewig lang und das brauchen wir so dringend. Und da hoffe ich auch, dass sich da in Zukunft irgendwie ein bisschen mehr noch ergibt. Liebe Jana, wir sind jetzt am Ende unseres Gesprächs. Ich würde von dir gerne noch als letzte Frage, die würde ich dir gerne noch stellen. Was steht denn für dich jetzt noch so an? Du sprudelst ja vor Ideen. Was kommt so als nächstes? Ja, steht schon was in den Startlöchern?
0: Ja und nein. Also mal gucken. Ich schreibe gerade meinen ersten Namibia-Liebesroman, weil ich ja so viele Romance-Books erzähle. Ich weiß. Und es ist auch schwierig, ne, wo wir gerade das Thema Stereotypen, Romantisierung von Afrika etc. pp. Aber ich denke mir so, ich bin doch hier. Und was für ein besseres Research gibt es denn? Und ich habe in meinem Hörbuchverlag sehr viele Bücher, die so in Schweden oder Irland spielen. Ihr wisst schon, ja, diese Romantisierung der Nordsee. Und da habe ich gesagt, nee, komm, das kann man auch mit Namibia machen. Fragezeichen, kann man das auch mit Namibia machen, ohne dass man in diese Falle tritt? Mal schauen, ob es mir gelingen wird. Also daran arbeite ich. Ich habe ein Doku-Konzept in der Pipeline für eine Serie, die auch das südliche Afrika oder das generell verschiedene Länder Afrikas anders darstellen soll in den Medien. Schauen wir mal, ob wir das verkauft kriegen. Da sind wir schon sehr, sehr lange dran. Das sind so die Sachen und sonst halt echt so Day-to-Day weitere Hörbücher sprechen, Geld verdienen und einfach auch Spaß bei der Arbeit haben. Ich glaube, das ist so wichtig.
2: Das ist
1: das Allerwichtigste.
2: Das ist interessant. Wir haben schon so viele Interviews geführt in diesem Podcast. Noch nie hat ein Interviewpartner, eine Interviewpartnerin am Ende gesagt und Spaß bei der Arbeit haben. Und ganz ehrlich, und ganz ehrlich, ich nehme das auch für mich mit, weil wir nie vergessen, wir haben halt viel über Privilegien geredet.
0: Ja.
2: Und bei all dem, was in den Medien passiert und der Transformation, das stresst uns alle und es bedroht Jobs und gerade. Ey, wir sollten den Spaß daran nicht verlieren. Das ist, glaube ich, ganz, ganz dolle wichtig. Das vergessen wir gerade alle so ein bisschen, zumindest hier in Deutschland. Das ist schön, dass du das am Ende gesagt hast. Das nehme ich mir wirklich mit. Das geht ganz tief rein. Fühl mich ein bisschen erwischt. Nee, genau. Ja, danke dir für diese Zeit. Ich bin auf diesen Roman gespannt. Ich bin wirklich gespannt auf diesen Roman. Wenn ihr die Möglichkeit habt, eines Tages eine Namibia-Reise zu machen, dann weiß ich, seid ihr auch in Swakopmund, weil das ist ein Must-Do. Und dann schaut nach Jana aus, nach ihren Stadttouren. Die sollen, wie gesagt, ich konnte keine mitmachen, als ich da war. Sie sollen aber, habe ich von vielen gehört, ganz toll sein. Darum macht das unbedingt. Lasst euch das nicht entgehen.
1: Jana, danke schön für deine Zeit. Und wir drücken dir die Daumen für alles, was da kommt. Wünschen dir weiterhin ganz viel Erfolg, viel Schaffenskraft. Und alles Gute für dich.
0: Ja, danke, dass ich hier sein durfte. Und danke für das tolle Gespräch.
1: Das war ein sehr, sehr schönes Gespräch und für mich sehr inspirierend.
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4: Heute geht es um das Campus Radio CouchFM. Das ist ein Projekt in Zusammenarbeit der drei Berliner Hochschulen, der Humboldt-Universität, der Freien Universität und der Technischen Universität Berlin. Und ich möchte euch nun das Campus Radio genauer vorstellen und habe hierzu Laura und Emily von CouchFM eingeladen. Herzlich willkommen.
5: Hi.
6: Hi.
4: Seit wann gibt es denn das Format Campus Radio CouchFM?
5: Also 2011 kam die Idee auf. Und 2012 lief dann die erste Sendung schon. Also es ist jetzt schon ganz schön lange her.
4: Und ihr sendet ja jeden Tag und habt verschiedene Formate. Wie ist die Sendung denn aufgebaut?
5: Genau, also wir haben jeden Tag in der Woche ein unterschiedliches Format. Zweimal die Woche läuft unser Live-Magazin. Das heißt, da stehen wir live im Studio und reden über alles Mögliche. Und dann läuft auch Musik zwischendurch, wie man es aus dem Radio halt so kennt. Und montags ist bei uns immer Platz für eine Gästesendung. Mhm. Also da können zum Beispiel andere Unis ihre Projekte vorstellen, wenn sie selbst einen Podcast produzieren und so weiter. Dann haben wir am Mittwoch unsere Musiksendung, das Klangkompott. Das wird von der Musikredaktion gemacht und es kann auch alles Mögliche sein. Interviews, einfach eine Band vorstellen, ein Genre vorstellen, alles Mögliche. Genau, donnerstags läuft unser Gästezimmer. Das ist ein Interviewformat mit Personen zum Beispiel aus Politik oder der Kultur, Berliner Figuren, alles Mögliche. Ja, samstags ist bei uns Tanzstunde. Da können DJs aus Berlin ihre Sets spielen und sich so ein bisschen vorstellen. Und am Sonntag läuft unsere Wiedergabeliste mit den besten Songs aus der Woche.
4: Wie kommt ihr denn zu den Themen, die ihr in der Sendung besprecht?
6: Also ich finde, das ist auch mal ein sehr spannender Prozess, weil es einfach wirklich das ist, was die Couchies so im Alltag beschäftigt. Und das fand ich am Anfang auch so ganz ungewohnt, dass wirklich der Themenvorschlag einfach so reingeworfen werden kann. Und meistens wird er auch total cool aufgenommen und dann wird gebrainstormt, dann können andere relaten oder eben nicht. Und das ist immer ein total spannender Prozess. Also das meiste findet so in der Wortredaktion dann statt oder halt davor in den allgemeinen Sitzungen.
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